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0: 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Alexander von Bismarck spricht sich für einen Friedensvertrag zwischen Russland und der Ukraine aus. Statt verstärkt auf Verhandlungen zu setzen, treibe die Politik jedoch die militärische Aufrüstung der Ukraine weiter voran. Seiner Darstellung zufolge bezweifelten inzwischen auch zahlreiche Militärexperten, dass diese Strategie zum Erfolg führen könne. Das Vorgehen sei nicht nachvollziehbar, lautet inzwischen die vielfache Meinung. Die deutsche Industrie verliert nach Erkenntnissen ihres Bundesverbands jeden Monat rund 15.000 Arbeitsplätze. Die Lage der Industrie ist kritisch, sagte die Hauptgeschäftsführerin des Bundesverbands der deutschen Industrie, BDI, Tanja Gönner. Die Industrie habe sich immer gewandelt und stehe nun mit KI vor einer neuen industriellen Revolution, meinte sie weiter. Kritiker sehen jedoch Deutschland weiter auf dem absteigenden Ast, da auch der KI-Zug inzwischen für die deutsche Industrie abgefahren ist, heißt es. Justizskandal. Innenminister Dobrindt gab bei einer Pressekonferenz zu, dass der Islamist Abdul B. vor seinem Terroranschlag von einem Berliner Gericht zu einem Jahr und 10 Monaten Haft verurteilt wurde. Die Strafe wurde jedoch zur Bewährung ausgesetzt. Die Staatsanwaltschaft legte zwar Beschwerde ein, trotzdem kam Abdul B. frei. Am Samstagabend war der Islamist Abdul Bellout während des Christopher Street Days, CSD, mit einem weißen Citroën durch den Tiergarten in Berlin gefahren. Dabei tötete er eine Frau und 29 Personen wurden teils schwer verletzt. Die Trigger FM-Meldungen. 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

0: Einen wunderschönen guten Morgen nach Deutschland und in die ganze schöne große weite Welt. Heute ist Samstag, der 25. Juli 2026. Andreas ist wieder zurückgekehrt, nicht unverrichteter Dinge, sondern hat alles geschafft, was er wollte. Deswegen mussten wir hier alle einen Tag warten auf den Podcast. Aber Hauptsache, du bist hier wieder gesund und munter. Schön, dich wiederzusehen. Hallo, lieber Andreas.
1: Ja, hallo, liebe Eva und liebe Zuhörer. Ich freue mich natürlich auch darüber, endlich wieder da zu sein. Hier auf unserem Berg, ich muss ganz ehrlich sagen, in dem Moment, wenn ich hier so rausgehe, ich bin so wirklich in der Position, dass ich jetzt in einem Alter komme, wo ich wahrscheinlich diese Geborgenheit besonders zu schätzen weiß. Und das ist natürlich dann, wenn man sich zu Hause befindet, ganz entspannt und in Ruhe. Und gerade, weil wir heute so einen wunderbaren Tag haben.
0: Ja, das ist natürlich, Geborgenheit hat viel mit Muttis Kochen zu tun, oder?
1: Das ist richtig so. Und Mutti kocht wirklich fantastisch. Und wir haben heute einen sonnigen, wunderbaren Tag, Windstille um die 27 bis 30 Grad, traumhaft schön, besser kann es gar nicht sein. Und nach dem Podcast wird Papa das Boot ins Wasser schmeißen.
0: Natürlich, wie immer bei diesem Wetter, während Mutti dann weiter in der Küche steht und schon die Ernte einmacht. Es gibt an diesem Wochenende Dolmades, ihr Lieben. Dolmades, das sind diese Weinblätter mit Füllung, entweder vegetarisch mit Reis oder eben mit so einer Reis-Hackfleischfüllung, je nachdem, wie man das mag. Zum ersten Mal haben wir unsere Weinblätter hier sozusagen zu einer Nahrung gemacht.
1: Ja, also ich kenne das ja noch sehr gut aus Deutschland bei den griechischen Restaurants, die ich hier ehrlich gesagt vermisse. Die gibt es hier in dieser Form nicht. Und dann gibt es ja diese eingelegten Weinblätter mit Reis oder auch mit einer anderen Füllung. Ich muss ehrlich sagen, ich liebe das. Und ich habe gestern unsere eigenen Weinblätter eingelegt, probiert. Und ich bin völlig hin und weg und kann es kaum erwarten,

0: kümmern, als du weg warst, und habe dann gesehen, dass die alten Hennen, die wollen, die glucken, die wollen brüten und brüten und brüten. Und übrigens, das Schönste ist immer, bei jedem Ei wird hier so gefeiert, wie ihr euch das gar nicht vorstellen könnt. Das schallt hier fast bis zum See runter, wenn die sich freuen. Und ich habe gerade, und damit habe ich völlig belanglos übergeleitet zu unserem Märchenkanal bei Spotify, Es war einmal, da lese ich eine Fabel ein, die heißt Welträtsel. Das ist jetzt der aktuelle Beitrag. Und Welträtsel von Manfred Küber. Und es geht um Dorothea Silberbein und ihren Mann Arminius Silberbein, Hahn und Henne. Und die beiden, ja, sie streiten nicht, aber sie sind doch, haben sie schon in der Wolle, wer eigentlich bedeutsamer ist. Und der Hahn, der auf dem Misthaufen steht und kräht, der meint tatsächlich, sehr verwunderlich, Andreas, der Nabel der Welt zu sein.
1: Das ist bei Männern halt so. Die einen nennen sich Silberbein, die anderen Silberrücken. In diesem Fall ist es eben halt das Silberbein. Und das ist die ganz klassische, ja, diese Streitkultur unter jungen Männern.
0: Ja, aber das ist eben nicht unter jungen Männern. Da ist das auch, weil wir haben auch gerade wieder zwei Hähne. Aber Dorothea, die legt ja ein Ei nach dem anderen. Und in dieser Geschichte, das ist so schön beschrieben, genau das sind eigentlich die Klänge auch aus dem Hühnerstall. Die sagt immer, ach, ach, ach, was habe ich viel zu tun. Ach, ach, ach. Und das ist leider jetzt so ein geflügeltes Wort bei dir auch schon, ne? Obwohl du keine Glucke bist.
1: Ja, nicht wirklich. Nein, die Glucke bist du. Und wenn du dann beispielsweise, ach, ach, ach, sagst, sage ich immer, was habe ich viel zu tun, ja. Aber genauso hört es sich wirklich an. Und im Moment zum Beispiel haben die Hühner gerade ihr Sandbad. Das ist interessant und liegen dort in der Sonne und dösen. Und zwischendurch hört man dann wieder mein Ach, Ach, Ach. Und obwohl sie da eigentlich nur rumliegen.
0: Ja, genau. Also ihr Lieben, wenn ihr einen Ohrwurm haben möchtet, dann hört euch diese Geschichte an. Der Märchenkanal bei Spotify heißt Es war einmal. Und diese Geschichte heißt Welträtsel. Und das verbirgt sich dahinter. Ich habe ja schon fast zu viel verraten. Wir haben gespoilert. So, wir wollen jetzt auch mal in die Berliner Regierungspolitik hineinlugen. Und der mächtige Friedrich Merz, der verabschiedet sich mit einem Missmanagement in die Sommerpause. Man kann sagen, ein Skandal jagt den nächsten. Wir wollen das mal zusammenfassen, dieses grandiose Scheitern mal wieder. Also Jens Spahn ist ja zurückgetreten, haben wir alle mitbekommen, als Unionsfraktionschef. Naja, und ganz vorne ist es nichts. Da wären ja noch die Corona-Zeit, die Impfmandate, die Milliarden-Masken-Affäre und so weiter. Aber jetzt aktuell, Jens Spahn musste gehen, weil er als oberster Hüter der CDU-Familienwerte ausgerechnet ins Ausland gefahren ist, um sich per Leihmutter ein Kind zu bestellen, während seine eigene Partei die Leihmutterschaft in Deutschland strikt verbietet und moralisch verteufelt. Und darüber ist auch viel berichtet worden. Also er hat aber trotzdem damit allen gezeigt, nach allem, was er schon so am Stecken hat, das ist ja in den Köpfen der Menschen drin, die Regeln, die gelten für die anderen, für mich und meinen Mann, gilt das amerikanische Bestellprinzip. Du kannst ja alles kaufen, wenn du das nötige Kleingeld hast. Und dann kommt noch dazu das klassische Spahn-Muster. Die gesamte Fraktion wurde mit dieser Kaufkind-Aktion kalt erwischt. Eine zu späte Kommunikation, keiner wusste was vorher, empörte Miene, als alle plötzlich von Doppelmoral gesprochen haben. Und dann wurde halt der Druck so groß, dass selbst Friedrich Merz keine Lust mehr hatte, diesen Mann zu halten. Kurz, er ist einfach über seinen eigenen Spagat gestolpert, den er selber gebaut hat. Und der war einfach diesmal zu weit. Und jetzt hat Friedrich Merz tollkühn wie ein Ritter den Rücktritt von Jens Spahn genutzt für eine Kabinettsumbildung. Die hat er gestern vorgestellt und da ist, ich habe es schon angedeutet, wieder mal eine Menge schiefgelaufen. Andreas, glaubst du, dass diese Kaufkind-Spahn-Affäre versickern wird? Oder ist jetzt ein nicht zu reparierender Schaden entstanden für die sogenannten Christdemokraten?
1: Also ich glaube, die Welt ist mittlerweile so völlig aus dem Ruder

0: gelaufen, dass auch das durchgestanden wird, dass es hier um eine Seelenqual eines Kindes geht. Man kann das heute offenbar über Internet und dann kann man schreiben, ein Baby in den Warenkorb legen und dann wird der Betrag überwiesen und dann wird das eben halt zugesandt, wenn das Baby dann fertig ist. Das ist eine solche Entgleisung der Menschlichkeit und eine Entfernung von den Schöpfungsgesetzen. Das ist das eine. Das zweite, Jens Spahn, der deutlich zeigt, wie die heutige Politik die demokratischen Prinzipien sehen. Das heißt, je suis le roi, ich bin der König. Das sind ganz klar monarchische Grundzüge mit den klassischen Aussagen von Ludwig XIV., glaube ich, der gesagt hatte, das Gesetz bin ich und es gilt eben halt nicht für mich, weil ich entscheide. Und genau diese ganze verfehlte Grundhaltung gegenüber der Demokratie bei den Kartellparteien unisono wird hier ganz deutlich nach außen getragen.
1: Das zeigt sich ja auch in all den Vorgängen, wie man in Niedersachsen jetzt die AfD-Kandidaten einfach nicht zulassen will. Da würde ich auch gern noch mal einen Kommentar von dir hören.
0: Naja, das ist jetzt also wirklich das, was Frau Esken mit dem Dritten Reich gleichsetzen würde. NSDAP und so weiter, da sind ja keine Vokabeln groß genug, wenn es um die AfD geht und damit verharmlost sie natürlich in dramatischer Weise die Gräueltaten des Dritten Reiches. Klassische antisemitische Grundhaltung, die hier Frau Esken hier nach außen vertritt. Und mir fehlen dabei die Worte, dass man quasi die Konkurrenz, die politische Konkurrenz ausschaltet, indem man sie einfach nicht teilhaben lässt. Und diese Videos, die ja an die Öffentlichkeit getreten sind, wo also diese Runden der Korruptionspolitiker sich getroffen haben und dann willkürlich einfach entscheiden. Willkürlich, der darf nicht dran teilhaben, obwohl das ein Beamter war, der vereidigt wurde auf die Verfassung der Bundesrepublik Deutschland. Wir nennen es Grundgesetz, weil es eigentlich gar keine Verfassung ist. Und für die Wahl kann er nicht zugelassen werden. Es ist ja so erbärmlich, mehr Werbung kann man für die AfD nicht machen. Aber wir dürfen nicht vergessen, es gibt noch ein paar viele Menschen, die in den Massenmedien tatsächlich sich zu Lemmingen haben abrichten lassen und nicht mehr nachdenken und dann irgendwann sagen, das ist ja alles rechts, ohne zu wissen, wovon sie überhaupt sprechen.
1: Was wirklich auffällt, ist, dass Volkesmeinung gar nichts mehr gilt und die Entscheidung, wie man wählen würde, auch nicht. Die AfD ist überall enorm hochgestiegen und es ist ja immer noch keine Grenze nach oben gesetzt, während alle anderen abschmieren. Die Linken kreischen, die Grünen empören sich, die SPD und ja alle Blockparteien mauern, macht man halt beim Block. Und was du gerade gesagt hast, je suis le roi, man schert sich gar nicht mehr um das, was das Volk denken könnte, was das Volk auch will. Man ignoriert Volkeswillen. Wie lange kann das gut gehen? Denn der Unmut wird natürlich spürbar größer.
0: Die Frage ist immer, wie lange kann es gut gehen für wen? Für die Masse, glaube ich, wird es überhaupt nicht gut gehen. Die werden erst dann merken, wenn sie anfangen zu hungern, in welcher Richtung sie sind und das Ganze nicht mehr rückdrehen können. Alle anderen sind natürlich, die mitdenken, in der Lage, sich vorzubereiten auf diesen Umbruch und werden ihn auch durchstehen. Davon bin ich überzeugt. Diese Absurdität, diese offengelegte Korruptionshaltung der gesamten Politik, die komplette Verachtung demokratischer Prinzipien, vor allem auch die Verachtung der Republik. Es geht nicht um Demokratie, es geht um die Republik, aber die meisten wissen gar nicht, woher Res Publica kommt oder Res Privata. Das ist das Problem durch die mangelnde Bildung, die wir haben, die natürlich auch zum System gehört. Kein normaler Bürger kann die Dinge ja überhaupt noch zuordnen, mangels Abstraktionsvermögen.
1: Ja, danke für den Kommentar. Nun, ich will jetzt mal ganz kurz noch mit dir darüber sprechen, was der Herr Merz so alles jetzt entschieden hat, offenbar in einer einzigen Nacht. Wer wird jetzt was? Wer geht wohin? Wer fliegt wo raus und wohin? Lass uns mal kurz aufzählen. Also, Thorsten Frey, der bisherige Kanzleramtsminister, der beerbt jetzt Herrn Spahn und wechselt vom Kanzleramt an die Spitze der CDU-CSU-Fraktion. Die bisherige Gesundheitsministerin, die schon auf heftige Einschnitte im Gesundheitssystem hingearbeitet hat, vielleicht hat ihr das zum Erfolg verholfen, die wird jetzt neue Kanzleramtschefin. Dann der bisherige CDU-Generalsekretär Carsten Linnemann, dieser bisschen allglatt wirkende, der hat so ein bisschen Ähnlichkeit mit dem Herrn Amthor irgendwie. Wenn man die so nebeneinander sieht, dann könnte man meinen, die stammen aus einem Stall. Der übernimmt jetzt das Gesundheitsministerium. Vor kurzem hatte er noch in den sozialen Medien verkündet, nein, ein Amt als Gesundheitsminister, das braucht er nicht, nur für einen Eintrag bei Wikipedia.
0: Ja, Lindemann hat sogar gesagt, er wäre als Gesundheitsminister wahrscheinlich gescheitert und würde dieses Amt nicht korrekt machen. Das hat er noch vor einem Jahr gesagt. Ich habe mir das gestern angesehen, zufälligerweise auch, in diesem Interview, was er dort gegeben hat. Und jetzt wird er Gesundheitsminister. Wir können aber über eins klar uns sein. Das sind ja keine Personen, die etwas entscheiden, sondern Personen, ich möchte es mal ein bisschen sarkastisch ausdrücken, Mietmäuler, die Miete bekommen dafür, dass sie das sagen, was sie zu sagen haben, von dem sie auch nichts verstehen müssen, weil das ist auch nicht deren Aufgabe, selbst zu denken, davon bin ich überzeugt, sondern das wiederzugeben, was ganz andere Strategen im Hintergrund, die sich dann in den NGOs sichtbar widerspiegeln, aber die natürlich auch wieder Strukturen darüber haben, die das Ganze steuern, und da findet sich dann eben halt der Deep State wieder.
1: Und gut, wir haben gerade über Herrn Linnemann gesprochen. Der ist ja gelernter Betriebs- und Volkswirt. Früher hat er bei der Deutschen Bank gearbeitet als Researcher. Er sagt selber, wie du, das habe ich nicht gelesen oder gehört, dass er sich selbst gar nicht für qualifiziert hält. Ja, was qualifiziert ihn denn für den Posten als Gesundheitsminister?
0: Also für den Posten sowieso nicht, aber ich glaube, sie sind alle auswechselbar. Wir sehen einen Finanzminister Klingbeil, dem man quasi nach einem Satz anerkennen kann, dass er von der Materie überhaupt keine Ahnung hat. Und trotzdem steht er da ganz oben und macht das mit. Er spielt auch keine Rolle, wie gesagt, sondern er gibt das ja einfach alles nur wieder. Das Interessante ist, wenn ein Betriebs- und Volkswirt, ich darf da mal ganz kurz was zu sagen, Betriebswirt ist etwas anderes als Volkswirt, nämlich das Gegenteil. Ein Betriebswirt hat die Aufgabe, dass die Profite der Betriebe gut sind. Die Volkswirte haben die Aufgabe, dass es dem Land und den Menschen gut geht und dass die fundamentalen Zahlen, wie zum Beispiel Inflationsraten und so weiter, alle stimmen. Ein Betriebs- und Volkswirt, ja, das ist sowas wie ein Kinderarzt und Bestatter in einem. Und genau da wird es dann kritisch.
1: Oh, das ist aber ein Vergleich, der wirklich böse ist, Andreas.
0: Nein, gar nicht. Gar nicht, überhaupt nicht. Das meine ich ganz sachlich. Man kann das. Es wird mittlerweile nicht mehr unterschieden. Nochmal, Betriebswirtschaft, ganz klar, unternehmerische Profite, Volkswirtschaft ist für das Wohl des Volkes. Und das ist das Gegenteil von dem oft, was die Profite machen.
1: Aber eigentlich müsste das zusammenpassen, wenn alles gesund wäre.
0: Ja, aber es gehört nicht in dieselbe Ausbildung. Das heißt, man unterscheidet gar nicht mehr miteinander zwischen Volks- und Betriebswirtschaft, weil man die Begriffe gar nicht mehr zuordnet.
1: Und was heißt das, wenn jetzt einer beides kann?
0: Nein, das ist schon gut, wenn einer beides kann. Aber oft sind diese Dinger so in einem gemeinschaftlichen Studium verklausuliert. Jeder, der mal eine kaufmännische Ausbildung gemacht hat, der hat dann zum Beispiel ein Fach, das heißt Betriebs- und Volkswirtschaftslehre. Betriebs- und Volkswirtschaftslehre. Ja? Das heißt so wie Englisch und Sport. Das hat nichts miteinander zu tun. Und das ist genau der Punkt, was natürlich auch dazu führt, dass die Menschen so wenig differenziert auch denken können.
1: Mhm. Also, so ist das also. Jetzt wollen wir noch zu Philipp Amthor kommen. Immer wenn man den Namen sagt, lacht Andreas. Ich weiß überhaupt nicht, warum. Der wird jetzt Staatsminister für Bund-Länder-Beziehungen im Kanzleramt. Hältst du ihn nicht für geeignet?
0: Also ich finde, der könnte als Co-Referent bei Christian Siewert mit im Kabarett auftreten. Die sehen sich auch irgendwie so ein bisschen ähnlich, habe ich das Gefühl. Ja, da fragst du wirklich was. Es gibt eine Menge Kritik an seinen politischen Erfolgen der Vergangenheit. Und was jetzt wieder richtig hochkocht, das sind die Vorwürfe, dass er korrupt ist. Amthor hatte nämlich als junger Abgeordneter für das US-Startup Augustus Intelligence Unternehmen Lobbyarbeit gemacht, unter anderem eben halt beim damaligen Wirtschaftsminister Altmaier und das Ganze organisiert. Dann hat er Aktienoptionen im Wert von mehreren hunderttausend Euro bekommen und teure Reisen nach New York, Korsika, St. Moritz und so weiter. Und er selbst nannte es später einen Fehler. Dieser Fehler ist aber etwas, was tatsächlich mit dem Begriff der Korruption, der Lobbyarbeit im Prinzip zu tun hat. Und wenn dieser Mensch dann beispielsweise Staatsminister im Kanzleramt wird, dann ist er, glaube ich, von seiner Biografie her hervorragend besetzt.
1: Ja, das heißt ja, also ich weiß nicht, ob das jetzt Charakterzüge sind oder ob er das wirklich dann bedauert hat, aber es ist natürlich ein verführerischer Job für alle, die, wie du gerade gesagt hast, Geld und teure Reisen lieben. Also wenn da so ein Eindruck der Käuflichkeit auch vorherrscht, dann gibt's ja auch, er hatte ja auch ein Problem mit dem Thema Transparenzdebatte, und zwar in Sachen Meinungskontrolle, weil er im Zusammenhang mit den geplanten Einschränkungen beim Informationsfreiheitsgesetz von Kritikern betrachtet wird als Teil einer antitransparenzfreundlichen Linie, also ironischerweise, weil natürlich seine eigene Affäre aufgeflogen war, genau dadurch.
0: Die Frage war ja, ob Philipp Amthor als Kanzleramtminister geeignet ist. Wenn ich sehe, Korruptionsvorwürfe, Lobbyarbeit, mangelnde Transparenz, kann man sagen, ja, er ist geeignet.
1: Ja, das ist natürlich, ja. Gut, wir machen hier mal weiter. Ich möchte diesem jungen Mann gar nichts antun, denn er sieht immer so adrett aus mit dem strengen Scheitel und der großen Brille. Und Herr Merz hat ihn gelobt als ausdrücklich hervorragenden Juristen, gut vernetzt mit den Staatskanzleien der Länder und mit Erfahrung aus der Digitalisierungs- und Modernisierungsagenda. Der größte Eklat bei Merzens Umbau ist folgendes. Er hat dazu sich entschieden, Verkehrsminister Patrick Schnieder rauszuschmeißen, nimmt als Grund anhaltende Unzufriedenheit mit dessen Amtsführung, die Bahn sei lahm und er hätte das noch nicht verändert und so weiter. Und ich weiß nicht, wie Herr Merz Herrn Schnieder darüber informiert hatte. Auf jeden Fall hat Herr Schnieder seine Kollegen wohl per SMS informiert, dass der Kanzler ihm die Entlassung mitgeteilt hat und er sie auch bei der Pressekonferenz am 24. Juli, also gestern, öffentlich machen werde. Aber dazu kam es dann nicht.
0: Ja, das war so, denn Merz Wunschkandidat für die Nachfolge, dieser Bundestagsabgeordnete und Finanzexperte Fritz Günzler, da war dafür vorgesehen, und der sagte kurzfristig einfach ab. Und Berichten zufolge in den frühen Morgenstunden per Textnachricht, wie du schon gerade gesagt hattest, wahrscheinlich wurde er auch damit überrascht. Das ist die Frage, welcher Führungsstil da zugrunde liegt. Also ich kann das ja schwer als Unternehmer einschätzen, weil diese Figuren in der Politik, genau wie in den Konzernen, sind keine Unternehmer, sondern immer Funktionäre. Die sind nicht in der Lage, aus meiner Sicht unternehmerisch das Gesamte zu sehen, sich selbst dabei zurückzunehmen am meisten, um das andere letztendlich nach vorne, nämlich zu bringen, das eigene Unternehmen. Das haben wir bei Familienunternehmen so. Sondern jeder der Politiker ist auf seinen eigenen Vorteil bedacht, das wissen wir. Wenn man einem die Hand gibt, muss man anschließend die Finger nachzählen, das wissen wir mittlerweile auch. Und aus diesem Grunde ist das eigentlich ein Hauen und Stechen, wo man sich gegenseitig die Schädel einschlägt, hintenrum meuchelt, was man dann Demokratie nennt.
1: Glaubst du denn, dass Patrick Schnieder, der ja auch erst mit Beginn dieser Regierung Verkehrsminister geworden ist und der auch das zweite juristische Staatsexamen hat und als Anwalt gearbeitet hat, hatte er überhaupt eine Chance, als Verkehrsminister zum Beispiel die längst marode Bahn in irgendeiner Weise günstig zu beeinflussen?
0: Nein, das hat er nicht. Und das ist genau die Problematik und die Verkehrsminister vor ihm ja auch nicht. Das ist ja ein reiner Schleudersitz, weil die ganzen Infrastrukturen marode geworden sind. Denken wir an die Deutsche Bahn, die ja privatisiert wurde. Da kann man noch mal ganz deutlich sagen, Privare heißt berauben. Privatisieren bedeutet nicht automatisch, dass dann plötzlich alles besser läuft, sondern nein, es geht nur noch um Profit zu Lasten der Infrastruktur, zu Lasten der Mitarbeiter, zu Lasten der fundamentalen Grundlagen wie Schienennetz und so weiter und so fort. Wir sehen ja, was das für ein Fiasko ist. Ich vermute, viele dieser Leute versuchen über einen solchen Ministerposten selbst auch noch eine gute Pension für sich abzugreifen und in ihrem Lebenslauf stehen zu haben bei Google oder bei Wikipedia, dass sie auch mal Bundesminister waren. Das könnte eventuell die Einstellungschancen dann, wenn der ganze Laden zusammenbricht. Und der fällt ja gerade zusammen, das muss ich ganz klar sagen. Was wir ja jetzt hier beschreiben, ist ja nichts anderes als den Vorgang einer auseinanderfliegenden demokratischen Gesamtordnung. Das ist ja der Punkt.
1: Also dieser Herr Günzler auf jeden Fall, der hatte seine Absage begründet, und das finde ich wirklich sehr fair und sehr richtig. Er hat gesagt, nö, mir fehlt die Erfahrung im Verkehrsbereich und seine Spezialisierung liegt auf den Bereichen Steuer- und Finanzpolitik. Ja, so, also das Ergebnis aber jetzt, Herr Schnieder, der Verkehrsminister, bleibt im Amt, obwohl Merz ihn rausgeschmissen hat, obwohl die Ablösung bereits in den Medien weitflächig kommuniziert wurde, er öffentlich schwer beschädigt wurde. Herr Merz stand bei dieser Pressekonferenz hilflos wie ein Schuljunge da und konnte keinen Nachfolger präsentieren und hat dann vor lauter Verzweiflung einfach den Hinweis gegeben, es wird weitere Veränderungen geben.
0: Naja, also wir müssen einfach sehen, dass hier ja offenbar eine sichernde Hand über Herrn Merz schwebt. Wir dürfen nicht vergessen, er kommt aus dem BlackRock-Konzern und wir alle wissen nicht, welche internen Absprachen, Diskussionen laufen. Wir wissen es nicht. Vielleicht gibt es auch keine, aber wir wissen es eben halt auch nicht. Und wenn ich sehe, in welchen Affären er da letztendlich immer weiter reinkommt, wenn wir sehen im Prinzip, wie die Bundeskanzler und Minister alle letztendlich davon betroffen sind, es ist mittlerweile ein chaotischer Vorgang des Nichtkönnens. Würden wir das mit unternehmerischen Maßstäben rechnen, würden sie alle, die gesamte Führungsetage aus Berlin, einfach schlichtweg rausfliegen.
1: Ja, die würden rausfliegen. Ja, genau. Und man kann jetzt wirklich von einem ganz klaren Reputationsschaden für Patrick Schnieder sprechen. Man wird sehen, wie sein berufliches Leben weitergeht.
0: Naja, dieser Reputationsschaden ist ja die gesamte Regierung und dazu gehört auch ein Reputationsschaden, der dann Schnieder heißt, als kleineres Mikroelement. Ein großer Teil der öffentlichen Kritik richtet sich immer stärker gegen Kanzler Merz und dessen Personalmanagement, wenn man das überhaupt Management nennen will. Das ist ja eigentlich ein Durchwurstelpragmatismus. Und das ist ein Chaos und eine öffentliche Demütigung für alle Beteiligten. Das hat auch Wolfgang Kubicki, der übrigens ein klarer Denker ist, auch nochmal deutlich gesagt. Innerhalb der CDU gibt es deutliche Solidarität und Unmut über diesen unwürdigen bzw. menschlich unterirdischen Vorgang. Das kann man gar nicht deutlich genug sagen. Und dadurch wird Schnieder teilweise als Opfer eines missglückten Kabinettumbaus quasi wahrgenommen, was den persönlichen Imageschaden dann wiederum begrenzt. Also viele Kommentare und Berichte drehen sich stärker um Merz, missglücktes Personalmanagement, als um Schnieder persönlich. Aber Merz wird irgendwann zurücktreten, der wird nicht mehr lange zu halten sein. Er wird aber weich fallen. Denn er hat natürlich im Rahmen seiner Möglichkeiten einen maximalen Schaden für Deutschland verursacht, gegen Deutschland verursacht. Und ich frage mich, ob das sein Auftrag war und ob es dafür einen Bonus gibt.
1: Ja, es ist ja ein deutliches Zeichen von absoluter Führungsschwäche. Und auch hat dieser Mann ganz offensichtliche Koordinierungsprobleme in der deutschen Bundesregierung. Und Ja, wir kommen heute noch mehrmals auf ihn als Entscheider zu sprechen. Lass uns mal miteinander anschauen einen brisanten Artikel, der gestern bei der Berliner Zeitung erschienen ist. Demnach weigert sich das Kanzleramt, Auskunft darüber zu geben, ob es vor dem Anschlag auf die Nord Stream Pipelines Warnungen erhalten hat, ob man davon wusste. Die AfD-Bundestagsabgeordnete Anna Rathert hatte gefragt, ob der damalige Kanzleramtschef Wolfgang Schmidt von der SPD Hinweise ausländischer Geheimdienste zu diesem geplanten Anschlag bekommen habe und warum Deutschland dann keine Schutzmaßnahmen ergriffen habe. Darüber haben wir hier uns schon oft den Kopf zerbrochen. Man hätte vielleicht ja auch die Überwachung oder Patrouillen verstärken können. Wie schätzt du das ein?
0: Also dieser Artikel, der passt ja zum vorherigen jetzt, was wir gerade besprochen hatten. Und das passt weiter ins Bild der Abschaffung der demokratischen Prinzipien im Rahmen der Republik. Ich hole das deshalb immer so langatmig aus, weil wir uns das vielleicht angewöhnen sollten, dass wir in einer Republik leben und nicht in einer Demokratie. Gerade die linksgrünen Parteien des Merz-Regimes zeigen ja quasi an jeder Stelle, was ihnen die deutschen Bürger überhaupt bedeuten, nämlich rein gar nichts. Man stelle sich vor, welche Frage hier offenbar verschleiert werden soll. Es geht eben den aus meiner Sicht größten Terroranschlag in der Geschichte gegen die Bundesrepublik, gegen die Infrastruktur der Energieversorgung. Und die Täter waren offenbar ukrainische Terroristen, die mit Billigung der ukrainischen Regierung, das sind die, die wir gerade finanzieren, die Nord Stream Pipelines gesprengt haben sollen. Und nun steht die Frage im Raum, ob die deutsche Politik mit den Terroristen gewissermaßen gegen Deutschland und Europa paktiert haben. Denn das ist nämlich der nächste Schritt, der jetzt im Raum steht. Das wäre dann eventuell, übrigens nach § 81 Strafgesetzbuch, Hochverrat. Mindestens aber ein Landesverrat, da es sich ja um ein schweres Verbrechen gegen die Energieversorgung Deutschlands handelt. Das ist der Grund, warum BASF beispielsweise abgewandert ist, warum große Konzerne wie VW beispielsweise gerade gegen die Wand fahren, weil die Energiekosten nicht mehr funktionieren. Und das hängt ja unmittelbar damit zusammen.
1: Also man würde sich nicht wundern, wenn so etwas nun auch noch ans Licht kommen würde. Die Grundlage dieser Frage ist übrigens eine Recherche des Magazins Cicero aus April diesen Jahres. Und demnach soll der niederländische Militärgeheimdienst, der heißt MIVD, im Sommer 2022 die CIA über einen konkreten ukrainischen Angriffsplan informiert haben. Die CIA habe daraufhin unter anderem den deutschen Bundesnachrichtendienst und andere europäische Dienste gewarnt. Die Information soll auch im Kanzleramt angekommen sein. Und wer hat das Kanzleramt vertreten? Thorsten Frey. Damals war er noch Chef des Hauses, hat jede Auskunft abgelehnt. Weder öffentlich noch geheim wollte er darüber etwas wissen. Und hier wirkt die Geheimschutzstelle des Bundestags, Andreas. Wie lässt sich denn eine solche Haltung rechtfertigen?
0: Nach demokratischen Grundlagen überhaupt nicht. Aber es passt zur aktuellen Abschaffung der demokratischen Ordnung, nämlich der Parteien, der Kartellparteien CDU, CSU, SPD, Linke und Grüne. Das ist ja genau das Kartellsystem, welche die Demokratie abschaffen wollen. Das ist ja nicht nur einfach zu artikulieren, sondern ganz deutlich spätestens auch mit solchen Dingen, die wir hier gerade lesen. Man begründet hier fadenscheinig, dass die Frage in besonders hohem Maße das Staatswohl tangiere und man mit dieser Diskussion die vertrauensvolle Zusammenarbeit mit ausländischen Nachrichtendiensten gefährde. Also, das heißt, ein Terroranschlag, der größte in der Geschichte der Bundesrepublik, der die Wirtschaft der Bundesrepublik Deutschland quasi in die Luft fliegen lässt, zerstört mit Millionen von Arbeitslosen, Millionen von Verelendungen. Und man sagt, also wir dürfen da auf keinen Fall offen drüber reden, weil das würde die vertrauensvolle Zusammenarbeit mit den Nachrichtendiensten gefährden. Unfassbar. Also die Antwort vom Kanzleramt ist weder als Bestätigung noch als Verneinung zu verstehen. Man könnte doch ganz einfach sagen, Moment mal, nein, das hat es nicht gegeben, niemand wusste Bescheid, Punkt. Macht aber keiner. Und das ist ein auffälliges Verhalten des Bundeskanzleramtes. Wenn es keine solche Hinweise vor dem Terroranschlag gegeben hätte, dann wäre ein einfaches Nein möglich gewesen, wie es in früheren Fällen ja auch üblich war. Denken wir an den US-Aktionen gegen Bin Laden oder Soleimani. Da wurde man ganz klar und hat gesagt, nein, nein. Und man wusste, was los war. Das stinkt.
1: Ja, und die Berufung auf den Schutz der Geheimdienstzusammenarbeit deutet logisch darauf hin, dass es relevante Kontakte oder Informationen gab, oder? Also besonders ungewöhnlich ist ja die Weigerung, die Antwort zumindest in der streng gesicherten Geheimschutzstelle des Bundestags zu hinterlegen. Und dieser Artikel von der Berliner Zeitung wirft die Frage auf, warum, falls Warnungen vorlagen, eben nichts unternommen wurde, um den Anschlag auf die kritische Infrastruktur zu verhindern.
0: Also man sieht hier ein weiteres klares Beispiel dafür, wie die Aufklärung der Nord Stream-Affäre, des Nord Stream-Terroranschlags, systematisch blockiert wird. Warum, ist die Frage. Ausgerechnet die Kartellparteien, die der AfD pauschale rechtsextremistische Haltungen unterstellt und auch nicht zögerlich ist, Nazi-Vergleiche oder NSDAP-Vergleiche heranzuziehen. Ausgerechnet die Parteien wenden diese Methoden an, die genau an diese Zeit erinnern. Frau Esken von der SPD lässt aus meiner Sicht ja auch keine Gelegenheit aus, die Nazi-Zeit und den Antisemitismus dramatisch zu verharmlosen, indem sie die einzige demokratische Opposition mit schmutzigen Nazi-Vorwürfen bewirft. Und offenbar mangels Abstraktionsvermögen nicht einmal schnallt, dass genau sie diese Methoden der Rhetorik damit ja anwendet. Aber da der Verfassungsschutz ja weisungsgebunden ist, kommt er natürlich zu den sogenannten Ergebnissen, die die CDU, SPD, Linke und Grüne Einheitspartei vorgeben.
1: Für mich ist das nicht mehr nachvollziehbar, weil wir wissen, dass das Wohl, die Energieversorgung für die Menschen im Land sehr maßgeblich hiermit zusammengehangen haben, also der Nord Stream Pipelines. Und man schulterzuckend diese Situation einfach aussitzt. Wir haben jetzt hier wieder neue Recherchen, Cicero, Berliner Zeitung. Wir haben hier x-mal über diesen Vorgang gesprochen. Du hast Frau Newland aus USA oft zitiert. Es wurde angekündigt von Joe Biden, während Olaf Scholz grinsend daneben stand. Und es will offenbar niemand irgendetwas darüber wissen.
0: Das Ganze ist ja stringent. Was du gerade sagst, Victoria Newland, die beispielsweise 2014 maßgeblich aus der alten US-amerikanischen Sicht den Krieg im Prinzip mit Russland forciert hat, indem sie Ostteile der Ukraine gebilligt mit angreifen lassen hatte, wodurch viele Menschen getötet wurden. Der Krieg ist ja schon 2014 losgegangen. Verträge Minsk und so weiter, Aufrüstung. Und dazu gehört natürlich alles dazu, auch dieser Nord Stream-Bereich. Der Krieg wird hier generalstabmäßig vorbereitet seit 2010. Nord Stream 1 und 2 ist ein kleiner Part davon. Minsk ist ein Part davon. Der Süden von der Ukraine ist ein Part davon. Und diese Bomben, die von der Westukraine auf die Ostukraine geschossen wurden, lange vor 2022, als Russland eingegriffen hatte. Diese Zusammenhänge, die werden hier immer klarer.
1: Und vielleicht liegt es ja auch daran, dass die AfD so unerwünscht ist, persona non grata, die ja nun gerade darauf drängen, hier eine Aufklärung vorzunehmen. Also, lass uns mal festhalten. Wir müssen die Frage stellen, ob das Kanzleramt der Bundesrepublik Deutschland etwas gewusst hat von dem US-geprägten ukrainischen Terroranschlag, und zwar vor dem Anschlag.
0: Genau richtig. Und sollte das der Fall sein, und das Kanzleramt widerspricht ja nicht einmal, dann stellt sich die Frage nach einer konzertierten Aktion gegen Deutschland und Europa, was aus meiner Sicht einem schweren Verbrechen gegen das eigene Land wäre. Aus meiner Sicht passt es ins Bild der Abschaffung der Demokratie, denn Würde die AfD an die Regierung kommen, würde man ja ganz eindeutig diese unfassbaren Verbrechen offen, juristisch und politisch aufklären. So hat es die AfD angekündigt. Da entsteht Panik bei eventuellen Tätern. Würden sich dann die Vorwürfe bestätigen, dass die Bundesrepublik diesen Terroranschlag gewissermaßen mitgetragen hat, alleine schon, weil sie es wusste und nichts getan hat, dann könnte ich mir vorstellen, dass heute noch anerkannte Politiker dann schnurstracks in den Knast wandern dürften. Es geht ja letztlich um einen ersten Schritt zur Aufdeckung einer Agenda von korrupten Politikern, die dazu führte, dass sich die deutsche Wirtschaft gerade regelrecht zerlegt. Und ich vermute, die Dimension beginnt gerade erst Form anzunehmen. Das ist ja nicht zum ersten Mal. Olaf Scholz, der Warburg-Kanzler, Cum-Ex, der offenbar einen dramatischen Steuerbetrug durch die Warburg-Bank gedeckt hatte, auf Kosten der Steuerzahler. Oder Merz, der meiner Meinung nach die Interessen von BlackRock vertritt, statt die der deutschen Bürger. Aber auch davor Angela Merkel, die Deutschland einen schweren, vermutlich irreversiblen Schaden durch den Migrationspakt antat, in dem sie damals mit afrikanischen Diktatoren bestimmte Wanderungen von Bevölkerung nach Europa abgesprochen hatte. Es tut mir leid, aber das wirkt nicht nach inkompetenten Kanzlern, sondern nach einer Agenda gegen das eigene Volk. Frage ist, wer zieht hier wirklich die Fäden? Relativ einfach zu beantworten.
1: Ich denke auch, dass immer mehr Menschen erkennen, irgendwas richtet sich gegen Deutschland. Denn nicht nur diese irrsinnige Energiepolitik, dieses grüne Festhalten an allen möglichen Absurditäten, was zum Scheitern der gesamten Industrie und Wirtschaft führt, sondern auch, wenn es um das Wohl der Menschen geht und so weiter, diese Frage wird immer offenbarer, die wird auch hier öfter gestellt, an uns gerichtet. Hast du eine Antwort?
0: Nein, ich habe keine Antwort. Ich denke ganz einfach mal, wir können die Sache beobachten und mittlerweile das Netz immer feiner flechten. Das Bild wird immer klarer, je länger es dauert. Und ich glaube, jetzt sind alle gefordert, nicht nur einfach von uns oder auch von anderen ein Bild zu übernehmen, sondern sich das eigene Bild zu machen.
1: Da hast du auch recht. Und vielleicht noch mal so viel. Wir haben ja hier unterstützt Eva Fladinger-Broek, die politische Aktivistin aus Holland, diese sehr gut aussehende Frau, die hat ja mit über 500.000 Unterschriften auch Eingaben gemacht in Brüssel. Die sind da hingegangen. Die haben eine Petition auf den Weg gebracht, haben gesagt, auch die Meinungsfreiheit bleibt auf dem Weg jetzt allerdings für ganz Europa und so weiter. Das wird auch einfach abgeschmettert. Und viele Menschen haben zum Beispiel diese Petition unterschrieben, aber bleiben an anderen Stellen ruhig, trauen sich nicht, sich zu äußern, sagen, na ja, die da oben machen sowieso, was sie wollen. Dabei wäre es doch jetzt eigentlich die stärkste Kraft, einen Widerstand aus der Bevölkerung zu organisieren. Einen, der wie in der Corona-Zeit natürlich friedlich bleibt und ist, aber eben doch in Protestaktionen zum Ausdruck kommt.
0: Also wir hatten gestern ein Interview gesehen, das hat mich sehr berührt, von Herrn Professor Urbaniok heißt er, glaube ich, der gute Mann. Ganz brillant.
1: Frank. Bitte?
0: Frank Urbaniok, ein hervorragender, ganz klarer Denker, der die Zusammenhänge der Kriminalität und der verschiedenen ethnischen Gruppen hergestellt hat. Und er hat zum Beispiel etwas ganz Einfaches gesagt. Der hat gesagt, Fakten sind niemals Rassismus. Ganz wichtiger Satz. Fakten sind niemals Rassismus. Entweder die Fakten stimmen, dann sind sie falsch, oder sind sie richtig, oder die Fakten stimmen nicht, dann sind sie falsch. Aber Rassismus hat damit nichts zu tun. Wenn die Fakten falsch wären und ich komme dann zu anderen Schlüssen, dann wäre es vielleicht Rassismus. Aber wenn die Fakten richtig sind, eben nicht. Und er bringt dann ganz deutlich mal auf den Punkt, dass die eigentlichen Themen nicht diskutiert werden dürfen. Er ist ja Psychiater für schwere Straftäter.
1: Forensiker.
0: Und ich finde das sehr interessant. Er sagt, wir müssen erst einmal unterscheiden zwischen den Straftaten. Leichte Straftaten wie zum Beispiel Ladendiebstahl, aber auch schwere wie Morden durch Abstechen und so weiter und so fort oder durch Zusammenrottungen beispielsweise, wo jemand dann ermordet und zusammengeprügelt und getötet wird oder eben halt auch Massenvergewaltigungen. Dann müssten wir an der zweiten Stelle natürlich die Tätergruppe differenzieren. Und zwar nicht Ausländer und Deutsch, das wäre zu platt, sondern wer ist an den entsprechenden Taten beteiligt gewesen? Waren das Syrer? Waren das Italiener? Waren das Afghanen? Waren das Schweden? Waren das Engländer? Waren das Ungarn? Waren das Marokkaner? Das heißt ganz klar, und wenn wir jetzt beispielsweise dabei zu Schlüssen kommen und stellen fest, dass jetzt eine bestimmte Gruppe plötzlich mit 400% oder 600% oder 900% überschlägt, zu den Prozentzahlen sage ich jetzt was nochmal, das heißt, wir haben also im Durchschnitt eine Strafquote von allen Menschen. Und jetzt gibt es eine Personengruppe aus einem bestimmten Land, die 9-mal so viel, 5-mal so viel auffällig wird oder eben halt 10-mal so viel Straftäter sind. Dann ist das eine ganz wichtige Information. Und dann muss man für die Sicherheit des Volkes ganz klar sorgen. Und dazu gehören dann auch solche Sachen wie beispielsweise eine Petition, die versucht wird von Menschen, von Bürgern, die sagen, das kann nicht sein. Jetzt kommt aus der linken Seite immer wieder diese flache Argumentation zu sagen, ja, das sind ja auch Traumatisierte, die kommen aus dem Krieg und die haben dies und jenes alles erlebt. Jetzt sage ich mal ganz klar, das ist im ersten Moment völlig egal. Sie sind dann in einem Land, sie morden Menschen und das ist natürlich auch ganz wichtig, dass es nicht über alle gilt. Aber diejenigen, die das tun, die müssen natürlich auf der Stelle rückgeführt werden. Das ist auch nicht nur eine Frage von illegalen Eingewanderten, sondern das sind ganz normale Strukturen, die man allgemein hinterfragen muss. Und dann kann man Entscheidungen treffen. Ich kann euch nur empfehlen, wir werden das, glaube ich, jetzt einstellen, dieses Interview, das unbedingt mal in Ruhe anzuhören, ganz unaufgeregt die Zusammenhänge.
1: Ja, wir werden das einstellen, etwas nach diesem Podcast am selben Tag, dem heutigen Samstag, dem 25.07. Und dieser Forensiker, der heißt Professor Frank Urbaniok. Und ich will gerade noch mal schauen, wie dieses Video heißt. Das hattest du mir nämlich zugeschickt. Ja. Fakten nicht rassistisch. Sehr klug und sehr einleuchtend. Und eigentlich liegt es auf der Hand. Und eigentlich hätten wir alle selbst drauf kommen können. Herr Merz, ich komme jetzt wieder zurück zu deinem Lieblingskanzler. Der ist auch an anderer Stelle unruhig. Nämlich, er warnt mal wieder vor der Einflussnahme der Amerikaner. Die US-Regierung will europäische Organisationen mit mindestens 5 Millionen US-Dollar fördern. Und dabei sollen Projekte unterstützt werden zu den Themen Meinungsfreiheit, nationale Souveränität und Migration. Und Herr Merz, dessen Lieblingsthemen das hier ja sind, der warnt eben jetzt ganz laut vor einer möglichen Einflussnahme auf europäische Wahlen. Und was hat Trump vor? Er will also ausgewählte Organisationen in Europa unterstützen mit ein paar Millionen. Und ich habe gerade gesagt, was so die Themenkomplexe sind. Und das Außenministerium kündigte dieses Förderprogramm letzte Woche an. Und ein bisschen näher betrachtet sollen das also Organisationen bekommen, die sich mit wörtlich Herausforderungen in den Bereichen nationale Souveränität, Zensur und Lawfare, also Rechtskriegführung, im Einklang mit unserer gemeinsamen politischen Philosophie, Rechtsordnung und dem westlichen Erbe, so klingt es aus, aus der US-Regierung, beschäftigen.
0: Also man muss wissen, dass wir vor wenigen Jahren noch eine andere US-Regierung hatten und da hat es überhaupt keiner ein Problem, wenn USAID beispielsweise investiert hat in Europa, um da linke NGOs durchzufinanzieren, war überhaupt kein Problem. Aber wir sehen eben halt die Doppelmoral, die hier eine Rolle spielt. Also US-Präsident Trump und Vizepräsident J.D. Vance und natürlich auch weitere hochrangige US-Regierungsvertreter, die haben in den vergangenen Monaten wiederholt ihre Sorge zu den gesellschaftlichen Entwicklungen in Europa geäußert. Und im Mittelpunkt ihrer Kritik steht eine aus ihrer Sicht zu hohe Zuwanderung sowie Einschränkungen der Meinungsfreiheit. Und hier ist es eben wichtig, nochmal zurück auf Urbaniok, dass die Fakten analysiert werden müssen. Nach Angaben des Weißen Hauses sollen die Fördergelder an 2 oder 3 Organisationen vergeben werden und die größten Empfänger könnten dabei bis zu 3 Millionen US-Dollar erhalten. Also eigentlich ein ganz normaler Vorgang, den man in der Vergangenheit vor Trump regelmäßig machte. Aber in linke Organisationen war alles wunderbar, aber jetzt andersrum, das geht gar nicht.
1: Nee, und Merz zittert und seine Leute, das haben die gar nicht gerne. Das Außenministerium in Washington erhebt auch schwere Vorwürfe gegen die europäischen Regierungen. Diese würden staatliche Macht nutzen, um grundlegende Prinzipien demokratischer Selbstverwaltung zu untergraben. Und dann nennen sie auch Beispiele, zum Beispiel weit gefasste Gesetze gegen Hassrede und Regelungen für Online-Inhalte, die nach Ansicht Washingtons die Meinungsfreiheit einschränken und die politische Beteiligung erschweren. Und zugleich greift die Erklärung die Kritik der Trump-Regierung an diesem sogenannten Lawfare auf. Darunter versteht man die gezielte Nutzung von Rechtssystemen zu politischen Zwecken. Haben wir jeden Tag. Politisch motivierte Strafverfahren, Gesetze zur strafrechtlichen Verleumdung, behördliche Sanktionen gegen abweichende Meinungen, die würden zunehmend eingesetzt, um die Meinungsfreiheit und gesellschaftliches Engagement einzuschränken. Andreas, die Amerikaner scheinen Deutschland, Europa, aber speziell auch Deutschland, ziemlich genau zu beobachten.
0: Naja, und das ist ja auch eine logische Ableitung. Und man kann ja hier zu allem, was Sie sagen, nur nicken. Denn wir sehen ja genau, wie das genau stattfindet. Und das begründet das US-Außenministerium natürlich auch genauso. Die sagen nämlich, es entsteht dadurch eine abschreckende Wirkung. Einzelpersonen und Organisationen könnten aus Angst vor langwierigen oder kostspieligen Gerichtsverfahren davon abgehalten werden, ihre Ansichten öffentlich zu äußern. Selbst dann, wenn Vorwürfe letztlich unbegründet seien. Das ist der Unterschied zum öffentlich-rechtlichen Fernsehen. Wenn da beispielsweise ein Gerichtsprozess von deren Seite gemacht wird gegen einen Journalisten, der hat kein Problem, dass er sich die Anwälte nicht leisten kann, denn das machen die Zwangsgebührenzahler, sprich ihr. Darüber hinaus behauptet das Außenministerium, Medienaufsichtsbehörden würden unter dem Vorwand der Bekämpfung von Fehlinformationen oder Desinformationen eingesetzt, um Medien mit abweichenden Positionen zu untersuchen oder zu sanktionieren. Dieser ganze Begriff Fehlinformation und Desinformation, der ist ja gerade erst konzipiert worden vor wenigen Jahren, weil jeder hat nach Artikel 5 Grundgesetz übrigens auch das Recht, Desinformationen zu verbreiten. Das darf man in Demokratien. Und wenn das eine Desinformation ist, kann man ihn widerlegen und kann dagegen dann ganz stark in die Diskussion gehen, argumentativ, und sagen, das ist ein Spinner aus diesem Grunde, weil das nicht stimmt. Aber es zu verbieten und die Leute im Prinzip aus dem Verkehr herauszuholen, ihr Leben zu zerstören, das sind totalitäre Systeme. Und das untergrabe nach Ansicht Washingtons den unabhängigen Journalismus und die demokratische Rechenschaftspflicht. Denken wir an das Theater um Ben Unscripted und die Landesmedienanstalten, die freie Journalisten jetzt Vorschriften unterwerfen wollen. Also wenn das nicht 1984 George Orwell ist, ja was dann?
1: Ja, hast du alles gut beschrieben hier, wie ich finde. Und es ist letztes Jahr schon eine nationale Sicherheitsstrategie veröffentlicht worden. Und da fordert die Trump-Regierung dazu auf, den Widerstand zu fördern gegen den politischen Kurs, den Europa derzeit einschlägt. Und man warnt in diesem Strategiepapier, Europa laufe aufgrund von Massenmigration, sinkenden Geburtenraten und dem Verlust nationaler Souveränität an der Europäischen Union Gefahr, eine Auslöschung der Zivilisation zu erleben. Was für Worte! Und es heißt, sollte dieser Kurs fortgesetzt werden, werde Europa, aufgepasst, in 20 Jahren oder weniger nicht wiederzuerkennen sein. So heißt es in dem vom Weißen Haus veröffentlichten Dokument. Und weiter heißt es, es ist daher keineswegs offensichtlich, ob bestimmte europäische Länder künftig noch über ausreichend starke Volkswirtschaften und Streitkräfte verfügen werden, um, es ist eine Warnung offenbar, um verlässliche Verbündete zu bleiben.
0: Tja, also da braucht man ja nur auf die aktuelle Rede der Tochter von Erdogan einzugehen, die ganz deutlich sagen, dass wir hier die Dekolonialisierung jetzt vorantreiben im Westen, bedeutet, dass also die westlichen traditionellen Werte, man fragt sich jetzt, wie viele das eigentlich sind, wenn man sieht, wie sie reagieren, die Deutschen, dass man ihnen das wegnimmt, ist das auch noch eine Frage, aber um sie dann zu ersetzen durch muslimische und in der letzten Instanz wahrscheinlich durch die Scharia. Und hier wird das Ganze natürlich dann wirklich sehr, sehr eng. Und ich finde das schon beeindruckend.
1: Ja, man könnte hier noch ein Stückchen weitergehen, aber wir lassen es jetzt. Ihr wisst auf jeden Fall, was Herrn Merz unter Druck setzt und auch Frau von der Leyen in Brüssel. Und Sie müssen sich ja auch nicht wundern, denn es geht ja noch weiter mit den transatlantischen Knirschbeziehungen. Die Europäische Union hat ja gerade eben Google, das war glaube ich vorgestern, mit Geldstrafen belegt in Höhe von fast 1 Milliarde Euro. Also es war 1 Milliarde US-Dollar, sind 890 Millionen Euro. Und das ist ein Schritt, der jetzt eine Eskalation riskiert, nämlich der Spannungen mit den USA, die sowieso schon bestehen. Und der Riesen-Google, also dieser Riesen-Technologie-Vertreter, hat Europa vorgeworfen, durch diese Durchsetzungsmaßnahmen und diese Sicherheitsvorkehrungen bei Google die Geschäftspraktiken zu untergraben.
0: Naja, die Geldbußen, die werden nur wenige Tage vor dem ersten Jahrestag eines Zollabkommens zwischen Washington und Brüssel verhängt, das die Handelsspannungen eigentlich gerade gemildert hatte. Also da geht es jetzt wieder in die Vollen. Die Regierung von Donald Trump hatte Brüssel wiederholt vorgeworfen, US-Tech-Unternehmen ins Visier zu nehmen und mit Vergeltungszöllen gedroht. Und der US-Handelsbeauftragte Jameson Gear, der sagte zum Beispiel, dass die Geldbußen die Hoffnungen auf reibungslosere Handelsbeziehungen im Prinzip untergraben. Und er sagte auch, sie stellen ein echtes Risiko für den Fortbestand der transatlantischen Stabilität im Handel dar. Wir sehen hier die komplette Loslösung der USA von Europa. Wir sehen aber auch die Loslösung Europas von Russland, die Loslösung Europas von China. Wir sehen die Reaktion, wie die Chinesen gerade reagiert haben auf die Sanktionen, die man auch gegen chinesische Unternehmen durchgeführt hatte. Also das heißt, Europa geht immer mehr in die Isolierung. Sie sind nicht militärisch in der Lage, auch nur ansatzweise etwas zu wuppen, weder atomar noch konventionell. Aber spucken große Töne, dass.
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3: 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Eine unabhängige Untersuchung hat bestätigt, was viele schon lange vermuteten. Bill Gates und hochrangige Vertreter seiner Stiftung trafen sich zwischen 2011 und 2014 rund 30 Mal mit dem Sexualstraftäter Jeffrey Epstein. Die Treffen fanden sowohl auf dem Gelände der Stiftung als auch in Epsteins Wohnsitz in Manhattan statt. Im Mittelpunkt der Kontakte standen, laut Gates, potenzielle philanthropische Projekte, die jedoch nie realisiert wurden. Kritiker gehen davon aus, dass Gates, wie viele andere, über Epstein alle möglichen Arten von sexuellen Kontakte erhielt und sich auch deshalb seine Frau Melinda von ihm getrennt hat. In einem Clip auf Instagram verkündet Bundeskanzler Friedrich Merz stolz, dass von Januar bis Juni in Deutschland über 3000 neue Unternehmen gegründet wurden. Fast so viele wie im gesamten Rekordjahr 2025. Ein Zeichen wirtschaftlicher Stärke, so die Botschaft. Was das Video verschweigt. Im Jahr 2025 meldeten laut Statistischem Bundesamt 24.064 Unternehmen Insolvenz an. 2.252 mehr als im Jahr 2024. Die Anzahl der Insolvenzen steigt damit um 10,3%. Auf jede Neugründung kamen auf diese Weise rechnerisch 8 Pleiten. Auch werden neue Firmen meist nicht für die Produktion neuer Produkte gegründet. Vielfach handelt es sich um Firmen zur Steuerreduzierung oder Vermeidung von der sogenannten Fluchtsteuer, die jeder bezahlen muss, der Deutschland verlässt und ein Unternehmen hatte oder hat. Mastercard will Europas Online-Zahlungen bis 2030 vollständig tokenisieren und damit die klassischen Kreditkartennummern aus dem Internet verbannen. Zwar entfallen die sichtbaren Kartennummern, doch an ihre Stelle treten personalisierte Tokens, die eng mit dem Gerät und dem Verhalten des Nutzers verknüpft sind. Wer künftig bezahlen will, muss sich immer häufiger mit Fingerabdruck, Gesicht oder Geräteerkennung ausweisen. Die Bequemlichkeit, die Mastercard verspricht, erkauft man sich mit einer deutlich gestiegenen Transparenz gegenüber Banken, Konzernen und potenziell auch Behörden. Kritiker sehen darin vor allem einen weiteren Schritt in Richtung lückenloser Überwachung. Je mehr Zahlungen über Token und biometrische Systeme laufen, desto genauer lässt sich das Konsumverhalten jedes Einzelnen nachverfolgen. 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
0: Also, das heißt, Europa geht immer mehr in die Isolierung. Sie sind nicht militärisch in der Lage, auch nur ansatzweise etwas zu wuppen, weder atomar noch konventionell, aber spucken große Töne, dass einem wirklich Angst und Bang wird, wie man dieses Land jetzt gerade auch in diese Kriegssituation reingerät. Das gehört nämlich unmittelbar dazu.
1: Ja, den ganzen Kontinent. Ne? Ja. Um was geht's eigentlich? Um den DMA, das ist der Digital Markets Act. Also ein Gesetz über digitale Märkte. Das ist sozusagen die Antwort Europas auf die Dominanz der großen US-Tech-Konzerne. Und das gefällt natürlich den USA nicht. Und gemäß diesem DMA kann die EU Unternehmen bei Verstößen mit Geldbußen in Höhe von bis zu 10% ihres weltweiten Umsatzes belegen. Das ist ja ein Totschlagsargument. Und die EU-Kommission warnte, diese Geldbußen könnten jetzt auch weiter gesteigert werden. Und Brüssel droht jetzt mit regelmäßigen Strafzahlungen, sollte Google den Auflagen nicht innerhalb von 60 Tagen nachkommen. Also da geht es darum, dass die sich begünstigen und anfordern. Es ist ja in der Sache vielleicht auch richtig, aber man versucht da immer nur Gesetze einseitig durch und umzusetzen, während man in Europa die Meinungsfreiheit komplett abzuschaffen droht oder man ist schon auf dem Weg. Und in dieser Woche jetzt haben 25 republikanische Abgeordnete Trump in einem Brief aufgefordert, Instrumente wie zum Beispiel Handelsuntersuchungen gegen die wörtlich diskriminierenden digitalen Vorschriften der EU einzusetzen. Und das ist nun wieder ein Schritt, der höhere Zölle auslösen könnte. Brüssel betonte, man werde nicht nachgeben. Andreas, und die Reaktion von Trump lässt auch nicht auf sich warten.
0: Ja, also ich muss dazu sagen, ich bin auch gegenüber Trumps Aussagen da ein wenig kritisch. Aber wir müssen doch als Europäer auch erkennen, Entschuldigung, ihr, ich bin ja gar keiner, aber man muss als Europäer eben halt auch erkennen, dass man gegen diese gigantische Übermacht einfach nicht einfach so anstinken kann auf Augenhöhe, weil die USA zum Beispiel sich weigern, je nach Belieben das Völkerrecht anzuerkennen und dann eben halt eigene Wege geht. Das kann man nur qua Macht und Militär. Und das ist das, was hier gerade gespielt wird. Und Donald Trump wirft nun der EU vor, amerikanische Tech-Konzerne auszurauben. Der US-Präsident, der kündigt ein Handelsverfahren an, das die zusätzliche Zölle dann im Prinzip rechtfertigen würde. Die EU werde für ihr Vorgehen gegen amerikanische Technologiekonzerne einen sehr hohen Preis zahlen. Das hat Trump also beispielsweise auch auf seiner Plattform Truth Social geschrieben. Seine Regierung werde unverzüglich eine Untersuchung nach Abschnitt 301 des amerikanischen Handelsgesetzes einleiten. Und dabei soll geprüft werden, ob die europäischen Maßnahmen amerikanische Unternehmen diskriminieren. Nun wissen wir eben halt auch, dass international der Strafgerichtshof und so weiter gilt für die Amerikaner nicht. Man kann jetzt nicht einfach juristisch argumentieren, weil hier der Schwache gegen den Starken argumentiert. An der Stelle ist es wichtig, diplomatisch intelligent vorzugehen. Aber diplomatisch ist okay, aber die Intelligenz ist das Problem, dass man wirklich Leute in der Macht hat, in Deutschland, in Frankreich, in England, die auch intelligent diplomatisch ihre Ziele strukturiert

0: das jetzt veranstalten will, hat er nicht gesagt.
1: Bitte.
0: Ja, aber genau, ne? Also es sind ja wenige Stunden vorher, ist ja ein neuer Zoll von 10% auf Einfuhren aus der EU in Kraft getreten. Und Brüssel hatte das Ergebnis trotz der wirklich absurden Begründung auch tatsächlich vorsichtig begrüßt. Also man hat gesagt, ja, okay, dann akzeptieren wir das jetzt. Und wenig später hat jetzt Trump wegen dieser Google-Strafen bereits weitere Aufschläge in Aussicht gestellt. Das heißt, dieses angekündigte Verfahren ist getrennt von dem gerade in Kraft getretenen Zöllen und könnte jetzt diesen mühsam ausgehandelten Handelsfrieden wieder gefährden.
1: Ja, das könnte er machen, aber wir wissen, dass er es auch macht und er zieht es konsequent durch. Und es gibt natürlich auch keine wirklichen Kontrahenten in Europa auf der Staatsebene. Wir müssen wissen, Donald Trump mag keine Schleimer, die sich anbiedern, sondern er kann mit Putin umgehen, er kann mit Xi umgehen, weil das Männer sind mit Eiern, die ihn angucken und sagen ganz einfach: Pass auf, mein Freund, hier ist deine Grenze. Und dann gibt es eben halt Macron oder da gibt es den Starmer, ich weiß nicht, wie der neue jetzt heißt, den kann ich noch nicht beurteilen. Oder nennen wir ihn eben halt jetzt den Friedrich Merz. Ja, was will man denn da erwarten? Die kann er gar nicht ernst nehmen. Ja, wie denn auch?
0: Ja, und der nächste Ärger kommt auch schon, auch für Deutschland übrigens, mit China. Also im Moment legen sie sich mit allen an. Es geht um dieses 21. Sanktionspaket, das gerade wieder gegen Russland verhängt wurde. Und chinesische und Hongkonger Firmen sind dadurch auch betroffen. Und jetzt kommt die Retourkutsche aus China. Man wird jetzt 14 europäische Unternehmen oder hat es schon getan, auf die Exportkontrollliste gesetzt. Darunter befinden sich unter anderem auch deutsche Rüstungskonzerne wie Rheinmetall. Das heißt, ab sofort dürfen diese Firmen keine Dual-Use-Güter mehr aus China beziehen. Das sind Materialien und Technologien, die zivil wie militärisch einsetzbar sind und auch Lieferungen chinesischer Herkunft über Drittländer sind untersagt. Andreas, wie ordnest du das ein? Was bedeutet diese Ansage?
1: Also man schießt sich gerade von europäischer Seite wieder ins eigene Knie, wie immer, wenn man diese Dinge macht. Diese Dual-Use-Güter oder diese doppelt verwendbaren Güter, das sind Materialien und Komponenten, Technologien und Software, die eben sowohl zivil als auch militärisch verwendet werden können. Um sich mal vorzustellen, worum es sich dabei handelt. Es geht um Gallium, Germanium, Antimon, Wolfram, Magnesium und bestimmte Legierungen. Zum Beispiel werden da in Munition, Panzerungen, Radar, Elektronik und Hochleistungsmagneten werden diese Dinge gebraucht. Aber auch die Elektronik- und Halbleiterkomponenten, das bedeutet auch bei Chips, Sensoren, Laser- und Infrarotbauteile und so weiter, dass natürlich auch die zivile Wirtschaft dabei massiv im Prinzip jetzt ins Leiden kommt. Und das Ministerium spricht quasi von nationaler Sicherheit und böswilligen Machenschaften der EU in China. Die Botschaft ist klar: Wer chinesische Firmen wegen Unterstützung Russlands sanktioniert, der bekommt den Gegenhieb. Und zwar gezielt gegen europäische Rüstungs- und Hightech-Lieferer. Das ist gerade das, was ich gesagt habe. USA sagt, Handel mit Europa, das gehört bald der Vergangenheit an, das ist für uns bald nicht mehr tragbar. Und hier sehen wir die Chinesen, die im Prinzip Europa keine Grundmittel mehr liefert, die sie dringend brauchen, nicht nur für die Rüstung. Und neben Rheinmetall, da stehen unter anderem deutsche Mittelständler wie Sindelhauser Materials oder ich glaube, Antracho Chemie heißen die, italienische, französische, polnische und andere Firmen und so weiter auch auf der Liste. Für Rheinmetall und die anderen Betroffenen bedeutet das konkrete Lieferkettenrisiken. Auch Rheinmetall könnte jetzt auch mit ihren Aktienkursen nach unten gehen, was sie ja sowieso schon mehrfach gemacht zu haben jetzt, weil es gab am Anfang diesen riesen Boom und darum geht es ja letztendlich. Also wir sehen, dass der Konflikt mit China und Russland mittlerweile so verwachsen ist mit

0: aufeinander. Und man sieht vor allem, wie schnell Peking bereit ist, zurückzuschlagen im Interesse Russlands. Und hier wird spätestens deutlich, wie hier die enge Achse Russland, China und auch Iran übrigens funktioniert.
1: Man schlafwandelt immer noch mit erhobenem Haupt in den Untergang. Oder wollen wir ein bisschen runterdrehen in den Niedergang? Und auch die Energiepolitik wird wieder bedrohlich. Natürlich, die Kämpfe im Nahen Osten haben auch gerade in der vergangenen Woche eine neue Eskalationsstufe erreicht, wegen der Houthi-Rebellen. Die haben eine Blockade des Roten Meeres angekündigt. Und der Gaspreis in Europa ist daraufhin gestiegen auf den höchsten Stand seit Beginn des Iran-Kriegs. Das war im Februar. Laut Experten wird das für europäische Staaten zu einem immer größeren Risiko. Da haben sich jetzt etliche Experten geäußert. Es geht um die Füllstände der Gasspeicher. Die befinden sich derzeit unter dem 5-Jahres-Durchschnitt. Okay, wir sind hier mitten im Sommer, aber der nächste Herbst und Winter kommt auch bald. Und die Preisberichtsagentur Argus Media, die haben berichtet, dass die europäischen Füllstände am 20. Juli bei 54% lagen, also deutlich unter dem 5-Jahres-Schnitt im Juli von 70%. In Deutschland, das über mehr Gasspeicherkapazität als jedes andere EU-Land verfügt, lagen die Bestände sogar nur auf 45%, verglichen mit einem 5-Jahres-Schnitt von 68%. Das bislang letzte Mal, dass die europäischen Speicher im Juli auf ähnlich niedrigem Niveau lagen, berichtet das Handelsblatt, sei 2021 gewesen. Damals hatte Russland Lieferungen nach Europa gedrosselt und wenig später ist dann auch der Krieg in der Ukraine losgegangen und die erste große Versorgungskrise erreichte die EU-Staaten.
0: Ich finde es ganz wichtig, dass du das mit den Houthis eingeleitet hattest, weil sie natürlich ganz stark mit den Iranern kooperieren offenbar. Und ich würde gern was zu den Houthis sagen. Viele wissen das gar nicht. Das ist ja eine bewaffnete politische und religiöse Bewegung aus dem Norden des Jemen. Das ist also quasi in Arabien, an Arabien angeschlossen gewissermaßen. Diese Gruppe der Houthis, die stammt aus einer schiitischen Minderheit im Norden des Landes und die sind 1990 entstanden in den 90er Jahren als religiöse Erweckungsbewegung gegen Korruption und westlich saudi-arabischen Einfluss. Ab 2004 führten sie dann bewaffnete Aufstände gegen die damalige jemenitische Regierung. Und 2014-15 eroberten sie sogar die Hauptstadt Sanaa und große Teile des Nordwestens des Jemens. Seitdem kontrollieren sie also quasi de facto einen Großteil der bevölkerungsreichen Gebiete des gesamten Landes. Es ist wirklich wichtig, dass wir das wissen. Sie sind streng islamistisch, anti-amerikanisch, anti-israelisch und anti-saudisch. Und sie sehen sich als Teil der von Iran unterstützten Achse des Widerstandes und sind ganz eng auf Schulterschluss. Und wenn die jetzt gemeinsam dafür sorgen, dass tatsächlich dann auch hier die weiteren Gasspeicher sich leeren werden, weil nämlich auch die Blockade des Roten Meeres durch die Houthis jetzt dramatisch verzögert wird. Das ist also die zweite große Meeresenge nach der Straße von Hormuz. Na, dann könnte es eng werden.
1: Ja, du sagst was. Bloomberg hat gemeldet, dass die Houthi-Rebellen eine neue Front im US-Iran-Krieg eröffnet haben. Und sie haben die ersten Angriffe auf Handelsschiffe gemeldet, seit Monaten gezielt auf zwei saudische Öltanker im Roten Meer mit Raketen und Drohnen. Und das eskaliert jetzt auch den Konflikt massiv. Nach der Blockade der Straße von Hormuz droht jetzt eben ein zweiter Engpass, die Störung des Bab el-Mandeb. Das ist einer der wichtigsten Energie- und Handelsrouten der Welt. Und diese Attacken verschärfen die bereits bestehenden Lieferengpässe bei Öl und Gas, treiben die Preise hoch, machen Verhandlungen immer unwahrscheinlicher. Heißt mit anderen Worten, die Houthis machen jetzt aus diesem Stellvertreterkrieg einen direkten Wirtschaftskrieg gegen Saudi-Arabien und gegen den Westen, im Auftrag Irans.
0: Genau, und das ist ein ganz großer Bereich, ein Konflikt natürlich, der sich regional auswirken wird, natürlich auf die gesamte Weltwirtschaft natürlich umschlägt. Dadurch bekommt übrigens China mit der Seidenstraße einen enormen Schub, denn wenn das die einzigen intakten Straßen noch sind, die durch Russland gehen, zum Beispiel auf Schienennetze oder eben halt auch auf der Basis von Schifffahrt, die man aufgebaut hat, die eben nicht die Straße von Hormuz nutzen, dann ist das natürlich nochmal eine zusätzliche, ein Booster für die Wirtschaft, für den Fernen Osten im Verhältnis zum Beispiel zur USA oder eben halt auch zu Europa. Also da steht etwas Großes an. Und es ist nicht vergleichbar mit dem Ukraine-Konflikt, wo der Weltkrieg droht. Man meint damit natürlich den europäischen Krieg. Aber es ist trotzdem ein großer regionaler Konflikt im arabischen Raum. Und der führt eben halt zum Zusammenbruch eventuell der Lieferketten.
1: Ja, und ich möchte euch, wir haben ja schon mal eine Phase gehabt, wo wir euch empfohlen haben, dass ihr euch sichert, also dass ihr vorsorgt für alle Eventualitäten, Stromausfälle, ja, das kann ja auch durch die Antifa kommen, aber eben auch durch Lieferengpässe bzw. Energienotstand. Ich möchte euch hinweisen, der Kopp Verlag hat eine Aktion, eine Sommeraktion laufen und die geht vom 22.07., hat also vor wenigen Tagen angefangen, bis zum 25. August. Und wir haben wirkliche Sparpreise aufgerufen. Das heißt, zum Beispiel eine große Powerstation mit allem drum und dran, an die ihr sehr viele Geräte, ich stelle das hier ein im Kanal, man spart 805 Euro, also die ist nur für diese Aktion jetzt runtergesetzt von 2.148 Euro auf 1.342 Euro. Ja, es ist ein super Angebot.
0: Ich weiß nicht, wie er das macht, aber es ist wirklich richtig gut.
1: Mhm. Ja, nur dieser Hinweis, es ist also eine Aktion, die jetzt einen Monat läuft. Wir wollen uns noch mal weiter unterhalten über die Energieversorgung. Der Iran hat jetzt die Achillesferse der Golfstaaten getroffen. Die hatten ja am Anfang immer noch versucht, sich aus diesem Iran-Krieg rauszuhalten. Das hilft aber nichts mehr. Dieser Krieg läuft und wir sehen jetzt, wie existenziell verwundbar auch diese reichen Wüstenmonarchien auf einmal sind. Denn während die Welt jetzt auf Ölpreise und Schifffahrtsrouten starrt, hat Teheran eine noch tödlichere Waffe aktiviert gegen die Golfstaaten. Nämlich, du hattest darüber auch schon mal gesprochen, Andreas, es handelt sich um die Entsalzungsanlagen. Und mehrere Anlagen in Kuwait wurden in den letzten Tagen ganz gezielt schwer beschädigt und nach dem Zusammenbruch des Waffenstillstands sogar wieder und wieder. Feuer, ausgefallene Stromerzeugung, Notrufe zur Wassereinsparung. Bloomberg spricht von einer fundamentalen Schwachstelle, die jetzt offengelegt wird.
0: Ja, da kann ich an meine eigenen Recherchen rangehen. In den Webinaren, wo ich darüber spreche, über Auswanderung, und das ist keine Beratung über das Auswandern, sondern meine Erfahrungen über das Auswandern, über die ich spreche. Und da geht es auch darum, die richtigen Länder zu finden. Und wenn man sich dann hier mal alleine diesen Bereich ansieht, eins meiner wesentlichen Faktoren ist auch immer, wie groß ist die Trinkwasserversorgung, wie groß ist die Ernährungsversorgung, wie ist die Plattentektonik und so weiter und so fort. Also die nackten Zahlen sind alarmierend. Kuwait zum Beispiel bezieht 90% des Trinkwassers aus der Entsalzung. Also sie brauchen die Anlagen. Ja, und so findet sich das auch in Saudi-Arabien, 70%. Die Vereinigten Arabischen Emirate über 80%. Katar sogar nahe 100%. Also wenn jemand sagt, oh, ich gehe nach Dubai, da bin ich auf der ganz sicheren Seite. Das ist eine hochkritische Geschichte, weil hier ein Grundlagen Fundament schlicht und ergreifend an Überlebensgrundlage einfach nicht vorhanden ist. Und ohne diese hochkomplexen, teuren Anlagen am Golfufer gibt es kein Trinkwasser. Für Millionen Menschen in einer der trockensten Regionen der Erde. Eine zerstörte Großanlage lässt sich eben nicht mal einfach reparieren. Der Ersatz, der kann über Jahre andauern, schwere Beschädigungen bereits Wochen bis Monate. Also gerade im Hochsommer, bei extremer Hitze und voller Klimaanlagenabhängigkeit, ist das ein Rezept für humanitäre und eine politische Katastrophe. Also hier ganz klare Linie. In meinem Webinar über Auswandern gehe ich genau auch auf diese Grundlagen ein. Welches Land kommt überhaupt in Frage? Das darf ich hier an der Stelle auch nochmal sagen.
1: Das darfst du natürlich. Nächste Woche Donnerstag geht es auch los. Aber ich komme nochmal jetzt auf das Thema hier. Der Iran hat offenbar diese Achillesferse erkannt und nach eigenen Angriffen auf die iranischen Anlagen, Teheran sagt, das waren die USA, aber das steht in Frage, schlägt man nun gezielt zurück und zeigt eben den Golfstaaten eure Megastädte, euer Reichtum, eure Klimaanlagenkultur. All das hängt an ein paar kleinen Küstenfabriken, ja, die wir mit Drohnen und Raketen erreichen können. Und das scheint die neue Realität des Kriegs zu sein. Nicht nur eben Ölterminals oder Militärbasen, wie jetzt Ukraine, Russland sind die Ziele, sondern das, was die Menschen tatsächlich am Leben hält, das ist eben das Wasser aus dem Meer, das entsalzt werden muss. Und die Golfstaaten erleben das gerade, wie fragil eigentlich ihr Riesenwohlstandsmodell in diesem Krieg jetzt ist. Klar, wer das Wasser kontrolliert, der kontrolliert den Golf. Und der Iran weiß das.
0: Genau, und deshalb nochmal immer darauf achten, dass die Grundlagen vorhanden sind. Das gilt auch für Zypern zum Beispiel. Da haben wir auch eine etwas andere, aber vergleichbare Situation. Die globalen Folgen einer Wasserkrise im Golf wären dramatisch. Weit über die Region übrigens hinaus. Eine Eskalation bei den Angriffen auf Entsalzungsanlagen würde nicht nur Millionen Menschen direkt bedrohen, sondern Kettenreaktionen auslösen in Energie, Wirtschaft, Lebensmittelmärkten und so weiter und die geopolitische Stabilität natürlich massiv gefährden. Und hier die wichtigsten Auswirkungen. Also erstens, die Golfstaaten sind zentrale Öl- und Gasproduzenten. Wassermangel zwingt zu Notfallmaßnahmen wie Stromrationierung, Produktionsdrosselung bei Raffinerien und Ölfeldern, da Entsalzung ja extrem energieintensiv ist. Also höhere Öl- und Gaspreise sind das dann weltweit als Folge. Die Straße von Hormuz, die ca. 20-30% des globalen Öls normalerweise durchlaufen hat, ist ohnehin ein Risikopunkt. Frühere Phasen des Konflikts haben Preise schon auf über 100 bis 120 US-Dollar pro Barrel betrieben. Das sind 159 Liter. Ein anhaltender Wasserkollaps könnte zu weiteren Produktionsausfällen führen, mit höheren Benzin-, Heiz- und Strompreisen natürlich auch in Europa, Asien und natürlich auch den USA.
1: Ja, und das ist noch nicht alles, was du hier aufzählst. The Arab Weekly, auch ein Portal, ein arabisches Portal, da wird berichtet über humanitäre Krisen, also Migrationskrisen. Denn bei dem Ausfall größerer Anlagen, wo kein Wasser mehr da ist, droht in Kuwait, in Katar, in Bahrain oder den Vereinigten Arabischen Emiraten innerhalb eines kurzen Zeitraums nur von Tagen, vielleicht auch wenige Wochen, akuter Trinkwassermangel für zig Millionen Menschen. Die Reserven reichen oft nur 4 bis 10 Tage und das Ganze könnte natürlich eine Massenflucht auslösen aus den Megastädten Dubai, Riad, Kuwait City. Und das könnte wiederum Nachbarländer belasten, den Irak, Jordanien, den Iran natürlich selbst. Und das Ganze geht dann über Seewege Richtung natürlich Europa. Neue Flüchtlingswellen, ähnlich wie 2015, jetzt mit stärkerem Nahostfokus. Man sagt ja, wo sollen sie denn hin, die armen Menschen? Und Europa ist wohlhabend und reich und hat viel Platz. Es sind Gesundheitsrisiken damit verbunden, Hitze- und Wassermangel, das weiß jeder. Das bedeutet Dehydrierung, Krankheiten, das könnte Krankenhäuser an den Zusammenbruch führen. Klimaanlagen fallen dann aus. Und wenn wir uns noch vielleicht angucken, die Lebensmittelversorgung weltweit und die Düngemittelkrise. Die Golfstaaten importieren 80-99% ihrer Lebensmittel. Die können ja nicht selber da anbauen oder wenig. Es gibt Wassermangel, es gibt Versorgungsunsicherheiten, geringere Importe, sollte das Ganze hier stattfinden oder sich ausweiten. Und dementsprechend müsste man Luftbrücken einrichten mit explodierenden Kosten. Also ausländische Portale rechnen das alles schon durch, während die deutschsprachigen Medien sich Sommer ausschlafen. Diese ganze Region, Golfregion, ist ein wichtiger Düngemittelexporteur aus Gas unter anderem. Die Störungen treiben weltweite Düngerpreise, die ohnehin schon ansteigen, wegen der Straße von Hormuz noch höher. Das bedeutet wiederum höhere Kosten für Landwirte, natürlich auch in Europa, nicht nur in Afrika oder Asien. Das bedeutet wiederum noch weiter steigende Nahrungsmittelpreise, wieder ein Risiko von Hungersnöten in Ländern, die empfindlich angreifbar sind, Sudan, Ägypten unter anderem. Und es wird auch vom World Food Program gewarnt vor zusätzlicher akuter Ernährungsunsicherheit für Dutzende Millionen Menschen. Mit anderen Worten, Andreas, die Prophezeiungen von Klaus Schwab verwirklichen sich mehr und mehr.
0: Ja, und das geht natürlich in alle Richtungen. Und gerade die wirtschaftlichen Schockwellen, die wir erwarten, die sind nicht von der Hand zu weisen. Allein die Golfstaaten spielen eine große Rolle in den Marktinvestitionen über spezielle Funds beispielsweise. Und da erwarten wir natürlich dann auch eine große Instabilität und Turbulenzen an Börsen. Dann kommt natürlich der Handel und die Logistik, die betroffen sein wird. Dubai ist ja ein globaler Hub, der leidet. Also höhere Versicherungsprämien führen natürlich zu Umleitungen. Teurere Lieferketten werden dann weltweit auftreten, weil die natürlich ihre Preise erhöhen müssen durch Umleitungen. Die Weltwirtschaft geht von Billionenverlusten aus, je nach Dauer. Inflation, langsameres Wachstum, mögliche Rezession in energieabhängigen Ländern. Viele glauben davon, naja, da bin ich nicht von betroffen und so weiter. Doch, jeder ist davon betroffen, spätestens von der Inflation. Das ist immer wieder Thema auch in meinen Finanzseminaren, wo wir dann genau darüber sprechen. Und die Golfstaaten geraten jetzt langsam, gerade weil sie enge US-Verbündete sind, massiv unter Druck. Und das schwächt natürlich auch die westliche Position im Nahen Osten. Also auch da entstehen geopolitische Neuerungen. Und China und Indien sind ja große Ölimporteure. Die könnten jetzt stärker intervenieren oder eigene Deals mit dem Iran suchen. Also ich bin sicher, die laufen schon, zumal die chinesische Seidenstraße natürlich auch den Iran mit tangiert. Also dann kommt natürlich das entsprechende Risiko eines breiteren Krieges. Weitere Akteure. Die Houthis sind jetzt plötzlich dabei und treten überall auf. Deshalb habe ich vorhin da was zu gesagt. Die Hisbollah beispielsweise, die nach wie vor mit Gewehr im Anschlag stehen. Oder direkte Konfrontation US und Iran.
1: Also man kann zusammenfassen, und da müsste es auch reichen für heute, das Wasser ist jetzt im Golf die neue Ölwaffe. Während die Ölpreise mit Reserven und Alternativen noch abgefedert werden können, ist das Wasser natürlich existenziell. Vielleicht ist das ja auch kein Zufall, dass Hausmeister Krause in München, der jetzt OB geworden ist, schon mal anfängt, das Wasser einzuteilen und andere schon orakeln. Oh, oh, das Wasser, das Wasser. Und ein längerer Ausfall dort in den Golfstaaten würde eben nicht nur eine regionale Katastrophe auslösen, sondern diesen, was du schon beschrieben hast, globalen Multikriseneffekt, also Energie plus Versorgung, Nahrungsmittel plus Migration plus Inflation auslösen. Das ist vergleichbar, das schreiben jetzt schon einige Experten, mit einer Kombination aus den 1973er Jahren Ölkrise und der aktuellen sogenannten Klimakrise. Und die Welt schaut gerade zu, wie zerbrechlich jetzt auch diese hochmoderne Wüstenzivilisation ist. Und je länger dieser Konflikt andauert, desto teurer wird er für alle. Und Andreas, wir sprechen ja seit Monaten jetzt darüber, dieser Iran-Krieg mit allen Folgen und allen Ausuferungen scheint einfach nicht enden zu wollen. Trump spricht inzwischen davon, dass er so heftig angreifen wird, den Iran, wie noch nie. Und er müsste nur einen Wink geben, dann wäre auch Israel dabei. Er droht natürlich auch viel und häufig. Aber es sieht nicht gut aus, sondern es könnte eine dramatische globale Krise auslösen, die alles andere bisher Dagewesene in den Schatten stellt.
0: Das haben wir schon. Mittlerweile liegt Deutschland, liegt USA bei über 40 Billionen US-Dollar explizite Verschulden, implizit ein Vielfaches von dem, wenn man die Altersversorgung der Bediensteten und Beamten mit reinrechnet. Dieses Ding ist nicht mehr einzufangen. Es geht jetzt darum, dass wir einen Staatsbankrott weltweit gewissermaßen Staatenbankrott vor uns liegen sehen. Und die Frage ist, warum lassen wir ihn uns nicht in Frieden gestalten, um dann wieder eine neue Reset-Taste zu drücken, anstatt dass wir es versuchen zu verschleiern über Kriege mit unglaublich viel Leid, was da letztendlich dran hängt, nur damit die Täter dieser Situation ungeschoren in diesen Kriegswirren dann davonkommen, glauben.
1: Tja, ihr Lieben, mit diesen aufbauenden Worten von Andreas entlassen wir euch jetzt ins Wochenende. Bleibt stabil. Es gibt heute die Abendgedanken, die gab es ja gestern auch nicht aus lauter Verzweiflung, weil Andreas nicht da war. Aber heute kümmern wir uns um unsere seelische Stabilmachung. Danke, mein Lieber.
0: Ja, es tut mir leid für meine dramatischen Schlussworte. Alles Liebe.

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2: Ist das De-Risking, also die wirtschaftliche Abkopplung der EU von China, überhaupt realistisch? Nicht beachtet von den Medien wurde veröffentlicht, was die vom Westen geplante Abkopplung von China wegen der angeblichen Abhängigkeit von Peking tatsächlich kosten würde. Da stellt sich die generelle Frage, wie realistisch diese Ideen sind. Ein Standpunkt von Thomas Röper. In der TAS hat eine Expertin sich aktuelle Berechnungen darüber angeschaut, was die vom Westen geplante Abkopplung von China wegen der angeblichen Abhängigkeit von Peking tatsächlich kosten würde. Das Ergebnis sind astronomische 23,6 Billionen US-Dollar bis 2050, also fast 1 Billion US-Dollar pro Jahr, wobei der Löwenanteil auf die EU entfällt. Mit anderen Worten, wenn die EU diese Pläne umsetzen will, und danach sieht es aus, wird sie sich auf die Suche nach sehr viel zusätzlichem Geld machen müssen. Das tut sie bereits, denn in Brüssel wird über die Erhebung eigener Steuern durch die EU gesprochen und es werden bereits Pläne ausgearbeitet, wie die EU an die Ersparnisse der Europäer kommen kann, um sie in die gewollten Bahnen zu lenken. Da das Thema hochbrisant ist, habe ich den Artikel aus der TAS übersetzt, denn auch wenn er auf den ersten Blick sehr trocken wirkt, enthält er Sprengstoff, über den die Medien nicht berichten. Beginn der Übersetzung. Scheidung von China. Woher soll Europa das Geld nehmen, das es nicht hat? Ksenia Bondarenko, Professorin am Lehrstuhl für Weltwirtschaft der Fakultät für Weltwirtschaft und Politik der Nationalen Forschungsuniversität für Wirtschaft und promovierte Wirtschaftswissenschaftlerin darüber, ob eine echte Entkopplung von China möglich ist. Als ich die Zahl von 23,6 Billionen US-Dollar zum ersten Mal sah, glaubte ich es nicht, denn sie klang zu sehr nach der abstrakten Verschuldung der größten Länder der Welt, die vor 10 Jahren in den Schlagzeilen stand. Aber nein, genauso viel wird die Beendigung der Abhängigkeit von China in kritischen Sektoren die USA und die europäischen Länder laut Berechnungen der Beratungssparte von EY Parthenon bis 2050 kosten. Hochgerechnet auf ein Jahr entspricht das zusätzlichen Investitionen von rund 940 Milliarden US-Dollar. Dieser Prozess, die wirtschaftliche Trennung und Unabhängigkeit der Märkte voneinander, wird als Entkopplung, Decoupling, bezeichnet. Wenn die Wünsche nicht zu den Möglichkeiten passen. Die Financial Times bezieht sich auf diese Studie und liefert folgende Aufschlüsselung: 58% der Summe, 13,7 Billionen US-Dollar über 25 Jahre bzw. 550 Milliarden US-Dollar jährlich, entfallen auf die USA, 39%, 9,1 Billionen US-Dollar bzw. 360 Milliarden US-Dollar jährlich auf die Eurozone und lediglich 3%, insgesamt 800 Milliarden US-Dollar bzw. 32 Milliarden US-Dollar jährlich auf Großbritannien. Die Analysten von A. Parthenon betrachten dabei ausschließlich die Eurozone und nicht die gesamte EU, also ohne Tschechien, Dänemark, Ungarn, Polen, Rumänien und Schweden, die den Euro nicht eingeführt haben. Das hat 2 Gründe. Erstens orientieren sie sich bei ihren Berechnungen an den Währungs- und Finanzblöcken und nicht an den politischen Grenzen, den Verantwortungsbereichen der Zentralbanken, der Federal Reserve, der EZB und der Bank of England und verknüpfen den Entkopplungseffekt mit Inflation und Zinssätzen. Zweitens bildet die Eurozone das Rückgrat der EU-Wirtschaft. Die 21 Länder erwirtschaften rund 85% des BIP, sodass die Fehlermarge für das Gesamtbild minimal ist. In dieser Analyse trenne ich die Eurozone von der EU, betrachte aber aus Budgetgründen die gesamte EU, was sinnvoller ist. So sind 550 Milliarden US-Dollar jährlich für die USA eine enorme Summe, aber durchaus verdaubar. Zum Vergleich, das entspricht in etwa den Investitionen amerikanischer Technologieunternehmen in den Bau von Rechenzentren und Energieinfrastruktur im Jahr 2025. Bei einem BIP von 30,8 Billionen US-Dollar und Staatsausgaben von 11,6 Billionen US-Dollar wird die Initiative die Amerikaner in den nächsten 6 Jahren 1,4 bis 1,8% des BIP und etwa 4 bis 5% der gesamten Haushaltsausgaben kosten, basierend auf den IWF-Prognosen für makroökonomische Indikatoren bis 2031 vom April und anschließend sinken, Basiseffekt. In Großbritannien sind die Verpflichtungen weniger ambitioniert. Die zusätzlichen Ausgaben werden jährlich 0,6 bis 0,9% des BIP bzw. 1,4 bis 1,8% der Haushaltsausgaben betragen. Die Staatshaushalte beider Länder stehen aufgrund von Defiziten und steigenden Verteidigungsausgaben unter Druck, können aber durch die Koordinierung der Interessen der Regierungen noch bis zu einem gewissen Grad angepasst werden. Darüber hinaus wird die Regierung, und das ist meiner Ansicht nach eine der unvermeidlichen Optionen zur Entkopplung von China, einen Teil der Kosten freiwillig verpflichtend auf die Wirtschaft abwälzen. Doch in der Eurozone ist die Situation grundlegend anders. Die europäischen Länder haben es historisch schwer, sich darauf zu einigen, welche Länder, welche konkreten Projekte und welche Standorte die Kosten für die Schwächung des chinesischen Einflusses tragen sollen. Und das trotz ihrer beträchtlichen Wirtschaftskraft. Im Jahr 2025 betrug die Bruttoinlandsproduktivität der Eurozone 18 Billionen US-Dollar. Die der EU insgesamt 21,2 Billionen US-Dollar. Die konsolidierten Haushaltsausgaben beliefen sich auf 9 Billionen, 10,5 Billionen US-Dollar für die gesamte EU. Der aktuelle mittelfristige Finanzierungsbedarf entspricht zusätzlichen 1,3 bis 2,0% des BIP und satten 3-4% der Haushaltsausgaben. Und hier stellt sich mir als jemandem, der die Verhandlungen über den EU-Haushalt seit vielen Jahren verfolgt, eine entscheidende Frage. Woher und wie genau will Brüssel dieses Geld nehmen? Die Antwort, die ich in den aktuellen Dokumenten und Stellungnahmen sehe, besteht aus vier recht unangenehmen Szenarien. Keines von ihnen erscheint schmerzlos. Zahlen werden nicht die Unternehmen, sondern die Verbraucher. Die erste und offensichtlichste Einnahmequelle ist die Ausweitung der Eigenmittel der EU. Gemeint sind europaweite Steuern, die direkt in den Haushalt der EU fließen und die nationalen Finanzministerien umgehen. Um das wachsende Defizit im Entwurf des EU-Haushalts für 2028 bis 2034, dem mehrjährigen Finanzrahmen, zu decken, werden regelmäßig verschiedene Ideen diskutiert. Eine Tabaksteuer, Steuern auf Online-Wetten, auf Kryptotransaktionen und auf digitale Dienstleistungen für Großkonzerne wie Google, Amazon und Meta. Von all diesen Maßnahmen wurde bisher nur eine umgesetzt. Mit Wirkung zum 1. Juli 2026 hat die EU einen einheitlichen Zoll von 3 Euro auf preiswerte Waren aus ausländischen Online-Shops eingeführt und damit die bisherige Zollfreigrenze von 150 Euro abgeschafft. Das ist ein direkter Schlag für die chinesischen Giganten Temu, AliExpress und Shein. Alle anderen fiskalischen Maßnahmen existieren bisher nur auf dem Papier, so auch die Finanztransaktionssteuer, über die in Brüssel seit Anfang der 2010er Jahre gesprochen wird, die aber nicht europaweit eingeführt werden konnte. Natürlich bezahlen am Ende die normalen Europäer für die Steuererhöhungen, da die Unternehmen die Kosten an die Verbraucher weitergeben. Außerdem gilt, je breiter die Steuerbasis wird, desto mehr sinkt durch Ausnahmen, Lobbyarbeit und Kapitalflucht in andere Jurisdiktionen die Möglichkeit zur Eintreibung der Steuern. Den jährlichen Bedarf von 360 Milliarden Dollar mit diesen Maßnahmen zu decken ist unmöglich. Im besten Fall werden sie einige Dutzend Milliarden Euro einbringen, was angesichts der Kosten der Entkopplung nur ein Tropfen auf den heißen Stein ist. Der EU-Haushalt als politisches Schlachtfeld. Die zweite Einnahmequelle sind die direkten Beiträge der Mitgliedstaaten. Sie bilden die Grundlage der Einnahmen des gemeinsamen Haushalts der EU-27. Und hier beginnt die pure Politik. Die Verhandlungen über den Haushalt 2028 bis 2034 haben den Block bereits in zwei Lager gespalten, wobei deren wirtschaftliche Widersprüche tief in der Struktur der EU verwurzelt sind. Auf der einen Seite die sogenannten sparsamen Frugals, angeführt von Deutschland, den Niederlanden und den skandinavischen Ländern. Sie bestehen auf einer Reduzierung des Appetits der EU und sind kategorisch gegen jegliche Mehrausgaben. Auf der anderen Seite steht eine Koalition der 16 südlichen und östlichen Länder, die sich selbst als Freunde des Zusammenhalts, Friends of Cohesion, bezeichnen. Diese Länder, angeführt von Polen, Italien und Spanien, fordern eine Erhöhung der Mittel für regionale Entwicklungsprogramme. Meiner Ansicht nach ist diese Spaltung das größte praktische Risiko für die Idee der Unabhängigkeit von China. Der wohlhabendere Norden sieht sich als Hauptsponsor und will die Ambitionen anderer Länder weiter zu subventionieren reduzieren. Das führt zu einem Paradoxon. Die wichtigsten Profite der Entkopplung entfallen auf die künftigen Produktionszentren für Chips und Batterien wie Deutschland und Frankreich. Süd- und Osteuropa sind weitaus mehr daran interessiert, Mittel zur Unterstützung ihrer gefährdeten Industrien, einschließlich der Landwirtschaft, zu sichern, als Brüssels abstrakte technologische Souveränität zu finanzieren. Zudem erhalten sie seit Jahren Direktinvestitionen und Billigwaren aus Peking, wenn auch nach den am 1. Juli eingeführten Zöllen nicht mehr ganz so billig. Unter diesen Umständen wird jeder Versuch, die nationalen Beiträge zur Bekämpfung des chinesischen Einflusses deutlich zu erhöhen, auf ein Veto oder langwieriges Feilschen stoßen. Die Verhandlungen über den EU-Haushalt ziehen sich über Jahre hin und der Kompromiss bleibt am Ende stets weit hinter den ursprünglichen Zielen zurück. Kredite aufnehmen oder in die Pensionskassen greifen. Die dritte Option ist die Finanzierung durch Schulden. Einen Präzedenzfall gibt es schon. Das Antikrisenpaket Next Gen EU. Als die EU zum ersten Mal in ihrer Geschichte in eigener Regie einen Kredit am Markt aufgenommen hat, die Logik ist dieselbe. Da die Staatshaushalte überlastet sind und Steuererhöhungen politisch brisant und ineffektiv sind, bleibt als einzige Option die Kreditaufnahme. Da eine ewige Erhöhung der staatlichen Investitionen bei hohen Zinsen gefährlich ist, hört man in Brüssel immer öfter die Idee, privates Kapital anzuziehen. Gemeint ist dabei vor allem das lange Geld von Pensions- und Versicherungsfonds. Dieses Geld soll über Mechanismen wie die Spar- und Investitionsunion Savings and Investments Union SIU eingesetzt werden. Brüssel versucht, europäische Ersparnisse innerhalb der EU zu halten und zu verhindern, dass sie auf den amerikanischen Markt fließen. Ich halte diese Idee für recht realistisch, aber gleichzeitig für extrem riskant. Der Realismus liegt darin, dass europäische Pensionsfonds tatsächlich Billionen von Euro angesammelt haben, von denen ein Teil ohne sofortige Steuererhöhungen in die Infrastruktur fließen könnte. Das würde jedoch einen neuen politischen Kampf auslösen. Es bräuchte Gesetzesänderungen, gegen die sich einige Länder vehement wehren würden. Mehr als 60% der Pensionsersparnisse der EU sind in nur 3 Ländern konzentriert, den Niederlanden, Dänemark und Schweden. Das Risiko ist also, dass Pensionsfonds naturgemäß konservativ sind. Investitionen in den kompletten Umbau von Produktionsketten sind ein jahrzehntelanges Unterfangen mit ungewisser Rendite. Sollten Politiker die Fonds freiwillig verpflichtend in geopolitisch motivierte, aber unrentable Projekte investieren lassen, wären die Leidtragenden letztendlich die zukünftigen europäischen Rentner. Die alten Zöpfe abschneiden, Kohäsion als Druckmittel. Die vierte und derzeit wahrscheinlichste Möglichkeit ist die banale Umverteilung von Mitteln innerhalb des laufenden Haushalts. Vereinfacht gesagt, es werden einige Posten gekürzt, um andere zu begünstigen. Im Haushaltsentwurf für 2028 bis 2034 kürzt Brüssel die Ausgaben für Kohäsionsfonds und regionale Entwicklung erheblich. Dafür werden die Mittel für Verteidigung und Raumfahrt gleich verfünffacht, die Ausgaben für Migrationsmanagement verdreifacht und auch die Unterstützung für den Energiesektor ausgeweitet. Das Dokument ist noch nicht formell verabschiedet, doch die Richtung ist klar. Das Geld für die neuen Prioritäten beschaffen die Beamten auf Kosten der gewohnten Unterstützung für ärmere EU-Mitgliedstaaten und ignorieren damit faktisch das Problem der innereuropäischen Ungleichheit. Analysten von Kaixa Bank Research haben die Vorgänge treffend als eher politischen denn wirtschaftlichen Umbau bezeichnet. Ich führe diesen Gedanken weiter aus. Die Philosophie des europäischen Haushalts ändert sich vor unseren Augen. Es vollzieht sich ein Wandel von Solidarität und Angleichung der Lebensstandards hin zum geopolitischen Überleben. Dies ist keine neutrale technische Maßnahme, sondern eine konkrete strategische Entscheidung, für die Europa teuer bezahlen wird. Nicht alles und nicht sofort. Zählt man alle 4 Faktoren zusammen, ergibt sich folgendes Bild. Die neuen Steuern werden bestenfalls einige Dutzend Milliarden Euro pro Jahr einbringen, also ein Vielfaches weniger als nötig. Die Beiträge der Mitgliedstaaten werden aufgrund der Spaltung zwischen Nord und Südost in eine politische Sackgasse geraten. Marktkredite, die durch Pensionsfonds besichert sind, bergen aufgrund ihrer unvorhersehbaren Renditen Risiken. Die Streichung alter Bestimmungen ist für die Bürokraten zwar der einfachste Weg, aber der zerstörerischste für die innereuropäische Solidarität, auf der das europäische Integrationsprojekt selbst beruht. Dabei ist ein vollständiger Bruch mit China völlig unrealistisch. Peking bleibt mit einem Anteil von 22,3% an den Importen der größte Warenlieferant der EU und diese Mengen wachsen weiter. Für Europa wird die Lage durch Inflationsrisiken, teure Kredite und fiskalischen Druck zusätzlich verschärft. Wenn man berücksichtigt, mit welchem Knirschen die EU über den regulären Siebenjahreshaushalt verhandelt, ist es gelinde gesagt naiv zu erwarten, dass sie jährlich zusätzliche 360 Milliarden Dollar zur Bekämpfung des chinesischen Einflusses aufbringen wird. Es ist weitaus wahrscheinlicher, dass die aufgebrachte Summe deutlich geringer ausfällt als angekündigt und dass die Ergebnisse lediglich partiell bleiben. Statt einem totalen Umbau der Märkte wird sich Brüssel auf den gezielten Schutz einiger weniger kritischer Sektoren beschränken, Halbleiter, Batterien und seltene Erden. Alles andere bleiben schöne Zahlen auf dem Papier der Consulting-Agenturen. Ende der Übersetzung. 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

0: 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Mehr als 90% aller Terrorermittlungen in Deutschland haben mit Islamismus oder Migration zu tun, teilte das Portal NIOS unter Verweis auf eine Antwort der Bundesregierung auf die Anfrage des AfD-Bundestagsabgeordneten Martin Hess mit. Ein Vergleich zum Vorjahreszeitraum zeigt demnach, dass die Fälle im Bereich islamistischer Terrorismus um rund 54% stiegen. Der Seekrieg zwischen Russland und der Ukraine im Schwarzen Meer eskaliert und gefährdet den globalen Getreidehandel. Seit dem 6. Juli greifen ukrainische Drohnen gezielt Schiffe an, die russisch kontrollierte Häfen im Asowschen und Schwarzen Meer anlaufen, darunter Öltanker und Getreidefrachter. Als Folge hat der Logistikkonzern Maersk den Betrieb im Hafen Odessa eingestellt und Schiffe nach Konstanza umgeleitet. Russland und die Ukraine steuern zusammen 25-30% der globalen Weizenexporte und etwa 11% der Maisexporte. Über das Asowsche Meer laufen rund 25% der russischen Getreideausfuhren. Die Angriffe treiben die Weizenpreise an der Börse in Chicago bereits 30% über das Vorjahresniveau. Europa hat seine Importe von russischem Gas im zweiten Quartal im Jahresvergleich um mehr als 10% gesteigert und gleichzeitig gesetzlich beschlossen, diese Importe bis 2027 vollständig einzustellen. Dies verschafft Russland erheblichen Einfluss auf einen Kontinent, der schlechter auf den Winter vorbereitet ist als zu Beginn der letzten Energiekrise. Die Lage hat sich mit fast jeder Woche weiter verschlechtert, weshalb die Prognosen nun zum dritten Mal nach unten korrigiert werden müssen. Die Trigger FM-Meldungen. 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

0: Einen wunderschönen guten Morgen nach Deutschland und in die ganze schöne, große, weite Welt. Heute ist Freitag, der 10. Juli 2026, jedenfalls für euch, wenn ihr das hier hört. Für uns ist es noch Donnerstag, der 9. Juli 2026, weil wir logistisch jetzt hier gerade ein bisschen umstellen mussten. Der Andreas ist in der Sekunde von seinem Webinar gekommen. 3 Stunden hat er hinter sich und morgen hat er mehrere, also ganz viele Stunden, für eine riesengroße Zahn-OP vor sich und die findet früh statt. Und deswegen, ihr Lieben, mussten wir oder müssen wir jetzt halt am frühen Abend, die Sonne scheint noch, aufzeichnen. Andreas, hallo, wie geht es dir? Du siehst doch ein ganz kleines bisschen mitgenommen aus.
1: Ja, genau, wie mit einem Taxi hergereist. Nein, also es war eigentlich ein schönes Webinar. Wir haben eine gute Stimmung gehabt. Es war eine wirklich harmonische Situation, eine klare Situation, hat Spaß gemacht. Ja, auch wenn man sich hier den Nachmittag um die Ohren schlägt, wir haben hier zurzeit um die 25 Grad, habe ich gerade im Auto gesehen, auf der Rückfahrt stahlblauer Himmel, ist das hier und sonnig. Und meine Stimme ist noch da, also bin ich ganz guter Dinge, dass wir hier eine gute Zeit verbringen. Wir gucken gerade aus einem anderen Fenster, weil wir jetzt aus technischen Gründen auch noch einen anderen Raum nehmen mussten, kurzfristig. Aber wir haben die Technik hier rübergetragen und jetzt geht es lustig voran.
0: Ja, wir gucken aufs Ölhäuschen und auf die Fliegenpilze.
1: Ja. Genau. Und schöne Fliegenpilze.
0: Schöne Fliegenpilze. Übrigens, da bekommt ihr demnächst wieder ein Video zu sehen, wie wir diese Fliegenpilze in unseren Garten zaubern. Und die stehen da den ganzen schönen langen Sommer über. Natürlich, Andreas, interessiert dich auch, was wir bei Es war einmal in unserem Märchenkanal heute einstellen, also am Freitag, ja, für euch heute, einstellen werden, oder?
1: Der erste Gedanke beim Aufwachen ist entweder Fliegenpilze oder Es war einmal. Jetzt bin ich gespannt, was du uns zu sagen hast.
0: Also es ist ein Märchen, eine wunderschöne Geschichte von Selma Lagerlöf. Das ist ja die Literaturnobelpreisträgerin, die zu Anfang des letzten Jahrhunderts, also weit über 100 Jahre, diesen Preis verliehen bekommen hat, Selma Lagerlöf aus Schweden. Und wir präsentieren als kleines Hörspiel das Heinzelmännchen von Töreby.
1: Ich bin gespannt. Ich habe gerade was getrunken. Entschuldige bitte. Ich bin sehr gespannt auf, was war das nochmal?
0: Das Heinzelmännchen von Töreby.
1: Das Heinzelmännchen von Töreby. Ganz toll, ich freue mich.
0: Töreby. Aber ist auch egal. Ihr Lieben, es ist wirklich eine tolle Geschichte, die über die Wesenhaften bzw. deren Ziele sprechen, wenn es um einen Hausgeist geht. Das Heinzelmännchen ist ein Hausgeist in einem Gutshaus, Andreas. Und so wie ich das wahrnehme, gibt's diese Heinzelmännchen so gut wie in jedem Haus und vielleicht sitzt sie ja gerade neben dir.
1: Also wundern wird's mich nicht und das meine ich sogar ganz ernst, weil ich ja doch immer wieder Erfahrungen gemacht hatte. Das habe ich auch in dem letzten Kongress mal dargestellt, mit Jenseitigen und auch mit Geistern, die der reinen Wesenhaftigkeit zuzuordnen ist. Also das war schon sehr, sehr spannend. Also wer das noch nicht gehört hatte und den Kongress gebucht hatte, der kann sich das gerne mal anhören. Das waren nämlich gewaltige Dinge, die ich dort erlebt hatte. Ja.
0: Genau. Also von Heinzelmännchen, Elfen und Wichteln.

0: Brüssel verabschiedet. Das sind keine guten Nachrichten. Das heißt nämlich, Plattformen können jetzt wieder eure privaten Nachrichten scannen. Offiziell freiwillig natürlich, aber in der Praxis heißt das flächendeckende Überwachung. Und spannenderweise haben mehr Menschen mit Nein gestimmt als mit Ja. Und trotzdem wurde das durchgepeitscht, durchgedrückt, sogar per Dringlichkeitsverfahren. Natürlich kurz vor der Sommerpause, sodass man da auch nicht mehr viel ändern kann. Die Aufmerksamkeit ist am niedrigsten, die Abwesenheit am höchsten. Und es war auch so. Und auf diese Weise, das schreibt Mario Nafal, das ist einer der ausländischen Berichterstatter mit Millionen Followern bei X, der sagt, so, liebe Leute, verschwinden die Rechte nicht in einem dramatischen Moment, sondern im prozeduralen Kleingedruckten an einem ruhigen Nachrichtentag, während alle auf Teheran schauen. Genauso ist es. Also es war das Europäische Parlament, das diese Verlängerung von Chat Control 1.0 verabschiedet hat. Und der wirklich demokratische Skandal ist ja folgender. 314 Abgeordnete haben für die Ablehnung der Verlängerung gestimmt. 276 haben dagegen gestimmt. Die würde ich auch gerne mal sehen. Und 17 haben sich enthalten. 314 also dagegen gestimmt, 276 dafür. Es wurde trotzdem verabschiedet, Andreas. Warum?
1: Naja, ganz einfach, weil die EU keine demokratische Organisation ist, sondern ein sozialistisch-faschistisches System, in dem die Dinge durch. Der Linksfaschismus ist momentan das, was alles prägt. Und wenn dann eben halt die demokratischen Ergebnisse nicht passen, nämlich das, was der Bürger will, dann macht man eben anderes. Das ist übrigens das Typische für die Demokratie. Das hatten wir übrigens damals selbst in der Schweiz, dem Land der Vorzeigedemokratie, als man sich entschieden hat, in einer Volksabstimmung gegen Minarette der Islam, der islamistischen oder der muslimischen Minarette. Entschuldigung, ich bin noch nicht so ganz fit wieder. Dann haben sie sich dagegen entschieden, dass diese Minarette nicht gebaut werden dürfen in der Schweiz. Und was hat man gemacht? Man hat sie trotzdem gebaut. Und es ist eben halt so. Das zeigt, die Demokratie ist offenbar ein Fassadenspiel, eine Simulation, damit die Leute in Ruhe glauben, sie könnten was entscheiden. Wenn es um wichtige Dinge geht, wie zum Beispiel die Totalkontrolle der Menschen, die Vorstufe zur Versklavung der Menschen, dann spielt die Demokratie keine Rolle. Und man hat das gemacht im Prinzip, weil keine absolute Mehrheit aller Abgeordneten erforderlich war, um es überhaupt ablehnen zu können. Nicht nur eine Mehrheit der Anwesenden. Also man hat hier versucht, mit allen Mitteln zu arbeiten, dass man auf gar keinen Fall den Willen des Volkes umsetzt. Und weil es sich dann um ein dringliches Verfahren in der zweiten Lesung handelte. Und in diesem Fall braucht es eine absolute Mehrheit von 361 Stimmen von insgesamt 720 Abgeordneten, um den Vorschlag des Rates abzulehnen. Diese 361 wurden nicht erreicht und die Verlängerung ist durch.
0: Das muss man sich vorstellen. So, wer, für wen das immer noch böhmische Dörfer sind, was wurde denn genau verabschiedet? Es geht um Chat Control 1.0. Das ist also die temporäre Ausnahmeregelung von der E-Privacy-Richtlinie der sogenannten. Und die erlaubt es Plattformen wie Meta, Google, Microsoft und so weiter, freiwillig heißt es immer wieder, private Nachrichten auf bekanntes Kindesmissbrauchsmaterial zu scannen. Und diese Regelung war ausgelaufen am 3. April diesen Jahres. Heute wurde sie verlängert bis zum April 2028. Ja, und was ist der Unterschied zwischen der heute beschlossenen Regelung und der noch zu beschließenden? Tja, heute beschlossen, temporär, bis April 2028, aber es steht ja noch eine aus, das wäre dann die permanente Regelung und die würde dauerhaft laufen. Damit rechnet man, ich glaube, bis 2028, vielleicht aber auch schon früher, sie haben es doch sehr eilig. Dann das heute beschlossene, da heißt

0: ist, die Plattformen dürfen, müssen aber nicht, das hat es ja auch schon vorher gegeben, die ausstehende Entscheidung, wenn die durchkommt, dann wird es verpflichtend und es gibt da vielleicht sogar mögliche gerichtliche Anordnungen. Heute beschlossen, da geht es um nur unverschlüsselte Nachrichten und das bekannte CSM, das ist also dieses Kindesmissbrauchsmaterial. Wenn aber die permanente Entscheidung kommt, dann kann es auch in der Praxis verschlüsselte Chats betreffen. Und die heute ist halt eine begrenzte. Aber wenn dann das Ganze wirklich in Zement gegossen wird, dann gibt es eine Menge Meldepflichten vom EU-Zentrum aus, Druck und so weiter. Natürlich dann die altersbegrenzenden Richtlinien. Ja, jetzt gilt also die 1.0 und die andere ist noch in Verhandlungen, da ist noch kein Beschluss gefasst machen. Also kurz gesagt, freiwillig wie bisher, ist aber jetzt verlängert worden und das Systematische mit Pflichten, mit deutlich größerem Eingriffspotenzial, das 2.0-Programm ist final noch nicht beschieden worden. Andreas, was bedeutet die heutige Regelung für die Menschen, für die Bürger?
1: Naja, wir sehen eben diesen Weg, wie man im Schwitzkasten sich befindet und quasi von den Machern dieser Systeme in gebückter Haltung durch die Manege gezerrt wird im Schwitzkasten. Und das Ganze ist eine Vorläufersituation für wirkliche Abhängigkeit und Sklaverei. Denn die Verlängerung von Chat Control bedeutet eine de facto Massenüberwachung privater Nachrichten. Das wird wieder legalisiert. Wenn ich private Nachrichten, intime Nachrichten beispielsweise versende, zwischen einem Pärchen zum Beispiel, dann sind diese ganzen Dinge der Massenüberwachung ausgewiesen. Das muss man sich mal vorstellen. Plattformen wie WhatsApp, Messenger, Gmail, etc., also Gmail und so weiter, werden unverschlüsselte Chats automatisch auf CSM scannen, ohne konkreten Verdacht, ohne richterliche Anordnung. Ich denke gerade dabei an diese Grooming-Gangs beispielsweise. Also da ist kein großer Skandal, sondern der normale Bürger, alles wird pauschal letztendlich massenüberwacht mit der Argumentation, eben halt Gewalt gegen Kinder und so weiter, wirklich dann auszumerzen. Und es ist so, dass die privaten Unterhaltungen dann algorithmisch durchsucht werden. Also die führen dann zu Meldungen auch an Behörden direkt. Ende der vertraulichen Kommunikation sind das für Millionen Bürger. Verschlüsselung wird zwar noch nicht direkt gebrochen, aber der Druck auf freiwilliges Scannen, der steigt doch massiv. Demokratisch ist das fragwürdig. Mehr Abgeordnete stimmten dagegen als dafür. Es wurde trotzdem durchgedrückt per Eilverfahren, wie wir es gerade schon gesagt hatten. Also es ist schon eine ungewöhnliche Situation. Und ganz dumme Menschen sagen, wieso, ich habe doch nichts zu verbergen. Die können doch alles von mir wissen. Das ist so das Niveau, was wir erreicht haben. Und das sehen wir auch in der PISA-Studie, in der Komplettverblödung der Menschen.
0: Ja, übrigens auch spannend, wenn auch so ein Treffer fehlerhaft ist, dann führt das trotzdem zu Meldungen an Behörden und dann ist der betreffende Bürger wiederum in der Pflicht zu beweisen, dass das nicht stimmt. Also da würden dann auch einige Verfahren auf die Menschen zukommen. Das heißt, Andreas, die Privatsphäre wurde heute weiter eingeschränkt. Und die Regelung kann man schon sagen, das schafft ja einen gefährlichen Präzedenzfall für die Normalisierung von verdachtsloser Überwachung in der digitalen Kommunikation. Also alles natürlich angeblich zum Kinderschutz, wahrscheinlich auch zum Klimaschutz. Aber in der Praxis ist das ein weiterer Schritt in Richtung Überwachungsstaat. Und die noch härtere permanente Version, die 2.0, ja, wenn kein Wunder geschieht, dann kommt die bald hinterher.
1: Also wir kennen das aus dem bürgerlichen Gesetzbuch, da gibt es verschiedene Haftungsarten. Und hier haben wir eine Situation, wenn ich jemanden einen Schaden zufüge, dann muss der andere beweisen, dass ich ihm den Schaden zugefügt habe, widerrechtlich und so weiter und so fort. Da gibt es ganz klare Bedingungen, 823 BGB steht das. Dann gibt es eine Steigerung, indem man sagt, eine Haftung aus vermutetem Verschulden. Ein Hundebesitzer zum Beispiel, der einen Hund hat, hat eine erhöhte Betriebsgefahr in seinem Leben, weil der Hund von sich aus eine Gefahr darstellt. Oder beispielsweise ein Kind eine Gefahr darstellt. Wenn ich durch einen Supermarkt gehe und das Kind räumt jetzt irgendwelche Gläser da aus dem Supermarkt, dann bin ich als Kinderhalter quasi verpflichtet, dieses Kind dann eben halt so zu halten, dass das nicht passiert. Das Gesetz unterstellt in dem Moment schon mal eine Schuld und ich muss in die Entlastungssituation kommen. Und genau dieses ist hier. Das heißt, ich habe eine private Kommunikation, da ist irgendwas nicht ganz klar und schon wird mir eine Situation unterstellt und ich bin nicht in der Situation, dass man mir etwas nachweisen muss, sondern ich muss jetzt beweisen, dass ich etwas nicht gemacht habe. Und das ist ganz schwierig. Zum Beispiel zu beweisen, dass es etwas nicht gibt, ist kaum möglich. Und an dieser Stelle wird hier also quasi schon ein Generalverdacht ausgesprochen.
0: Sachen gibt es, die gibt es halt nicht dann. Ja. Ne? Ja. Und diese dystopische Zukunftsvision, die geht weiter. Wir wollen mal sprechen über das, was die EU noch offiziell gemacht hat, nämlich diese Innenraumkameras zur Überwachung des Gesichtes eines jeden Fahrers in einem PKW und auch in einem LKW und auch in einem Transporter und auch in einem Bus. Also das heißt, in allen möglichen Fahrzeugen hat die Europäische Union jetzt beschlossen, dass diese mit Kameras ausgestattet sein müssen. Und diese Kameras werden den Blick erfassen des Fahrers, die Kopfbewegungen und den Aufmerksamkeitsgrad des Fahrers. Ich erinnere mich, sowas gibt's ja hier alles nicht in Nordamerika. Also jedenfalls nicht, dass wir wüssten, wenn du im Auto sitzt und plötzlich sagt dir dein Auto, du sollst eine Kaffeepause einlegen oder sowas. Das hatte ich mal mit einem Leihwagen in Deutschland. Da dachte ich aber, für euch ist das wahrscheinlich schon Alltag. Und dieses System, das also jetzt ja überall reinkommt, heißt ADDW. Und es heißt, es basiert auf einer kameragestützten Überwachung der Augenposition, der Kopfausrichtung und der Blickrichtung. Und das System unterteilt das Sichtfeld des Fahrers in definierte Zonen und es registriert, wenn der Blick über längere Zeit auf Bereiche außerhalb des direkten Sichtfelds nach vorn gerichtet ist. Mit anderen Worten, guck gefälligst auf die Straße, du Depp. Sonst gibt's was hinter die Ohren. Und bei Geschwindigkeiten ab 50 km/h löst ein ununterbrochener Blick in die Ablenkungszone von mehr als 3,5 Sekunden eine Warnung aus. Ab 20 km/h erhöht sich dieser Schwellenwert auf 6 Sekunden, bevor das System eingreift und die Warnungen werden verstärkt, bis der Fahrer seine Aufmerksamkeit wieder auf die Straße richtet. Wahrscheinlich gibt's wirklich eins an die Moppen.
1: Ja, also es ist schon eine völlig verrückte Situation. Wir haben ja heute schon eine perfide Autokultur, die mich ständig maßregelt. Wenn ich an eine durchgezogene Linie nur herankomme, dann fängt das Ding an zu vibrieren in jeder Form. Es gab früher mal Zeiten, da musste man den Scheibenwischer selber an- und ausmachen, den Blinker selber an- und ausmachen und man musste die Scheibe rauf und runter kurbeln. Man wird ja auch intellektuell für komplett bescheuert gehalten und man versucht hier natürlich wirklich den Untertanen noch weiter runter zu drücken, dass er also jetzt nicht nur einfach gebückt läuft, sondern wirklich mit dem Kinn auf dem Boden langschleift. Und die Vorschrift, die schreibt zudem einen Ereignisdatenschreiber vor. Im Grunde ist das eine Blackbox für Fahrzeuge, das kennen wir ja aus den Flugzeugen. Das ist aber was anderes. Da werden kommerziell Passagiere transportiert. Hier sind es individuelle Autofahrer. Und wir müssen auch eines sehen. Wenn ich dran denke, mal an die Zeit der 60er, 70er Jahre, da hatten wir teilweise 11.000, 12.000 Tote, Verkehrstote im Jahr. Und heute ist das nur noch ein kleiner Bruchteil. Darum geht es eben halt nicht. Es geht auch nicht darum, die illegalen Rennen beispielsweise von neuen Mitbürgern in Großstädten einzudämmen, sondern es geht darum, den normalen Bürger, der am Wochenende seine Reise macht, zu kontrollieren, was reden die im Auto. Das ist meine Mutmaßung. Könnten da irgendwelche sogenannten Rechten dabei sein? Es ist schon unglaublich. Den geltenden Regeln zufolge müssen die Kameras zur Ablenkungserkennung ohne biometrische Identifizierung oder Gesichtserkennung der Insassen arbeiten, sagen sie. Zudem müssen sie als geschlossenes System fungieren, das lediglich für den unmittelbaren Betrieb erforderliche Daten speichern. Aber ganz ehrlich jetzt, auch wenn die sagen, nach den derzeitigen Vorgaben dürfen keine Videodaten an Behörden weitergegeben werden, es ist doch nur eine Frage der Zeit. Das ist diese langsame Erwärmung des Frosches und das ist jetzt mittlerweile gar nicht mehr langsam. Was wir hier erleben, ist ein Totalitarismus und eine intellektuelle Entmündigung der Bürger und eine Amputation der Eigenverantwortlichkeit. Und das ist eine dramatische Geschichte, wenn ich nicht mehr selbst in der Lage bin, eigenverantwortlich meine Entscheidungen zu treffen, dann werde ich entmenschlicht. Das findet hier statt. Eine Entmenschlichung dadurch, dass man mir die Möglichkeit meiner eigenen Entscheidungsfreiheit nimmt.
0: Also ich habe gerade mal geschaut, hier in Nordamerika gibt es solche strengen Systeme nicht. Da gibt es jetzt auch sowas, dass man so den Fahrer auf Müdigkeit untersucht. Und aber diese Innenraumkameras, die Kopfbewegungen tracken und so weiter. Tja, das auch in Kanada gibt es, also nicht nur in den USA nicht, sondern auch in Kanada kein bundesweites verpflichtendes Mandat wie in der EU. Andreas, damit kann man doch eher sagen, dass die EU, also nicht nur mit dem Digital Services Act, nicht nur mit der Chatkontrolle 1.0 und vielleicht bald 2.0, sondern auch hier und natürlich bei den Klimamaßnahmen, wo dann die Industrie abgebaut wird, weil zu viel CO2 ausgeströmt wird. Das heißt, es sieht ja und fühlt sich auch so an wie ein totalitäres Machtkonstrukt, das über diesen Kontinent gelegt wird.
1: Also die Vielfalt von Europa, das war ja mal das ganz große Thema. Der Geist, der Tüftler, die Intelligenz, Dichter und Denker, das war ja nicht nur auf Deutschland bezogen, sondern auch auf die germanische Tradition, die hat ja nicht nur mit Deutschland zu tun. Germanen heißt nicht Deutschland, sondern das ist eine Lebensphilosophie gewissermaßen. Und all diese Dinge standen immer bereit, um zerstört zu werden durch andere Kräfte. Und daraus hat man immer einen Totalitarismus gemacht. Ob das die Sowjetunion war mit ihrem internationalen Sozialismus oder eben halt zum Beispiel die Nazizeit mit dem Nationalsozialismus, um sie aufzureiben gegeneinander. Dieselben Spiele werden wieder in Gang gesetzt. Haben wir die Situation mit der Ukraine und Russland. Wir haben die Situation mit der NATO. Wir sehen die Situation mit dem entstehenden Krieg, den man irgendwie will, immer in Europa. Offenbar geht es darum, dass die Vielfalt von verschiedenen Völkern zerstört werden soll in eine Einfalt. Das Irre ist, dass die Grün-Roten diese Einfältigkeit als Vielfalt bezeichnen. Das ist ja das eigentlich Absurde.
0: Ja, das ist das, worüber du dich immer wieder aufregen kannst. Aber es passieren im Moment wirklich die völlig verrücktesten Dinge. Eben auch, was der gute deutsche Bundeskanzler Friedrich Merz alles so von sich gibt und was da so verkündet wird und wie man die Menschen weiter unter Druck setzt, ob das Elterngeld gekürzt wird, die Krankenversicherung, die Kinder nicht mehr mit hineinnimmt. Jetzt auch das Wohngeld für nicht gut Verdienende. Und jetzt soll eben auch der Bürger nicht durch die Regierung sondern belastet werden. Der Julian Reichelt hat dazu einen Text veröffentlicht bei X und den hatte ich mir hier mal für euch rausgesucht, weil nicht alle bei X sind von euch. Er schreibt, die elendigen Lügen des Bundeskanzlers Friedrich Merz sind schlicht nicht mehr hinnehmbar. Mit Gefährten wie Kai Wegner verwandelt er die CDU in eine Enkeltrickpartei. Das ist ein guter Begriff natürlich für die Enteignung des Häuschens der vielleicht dann irgendwann pflegebedürftigen Eltern. Und Reichelt sagt, ja, er verwandelt die CDU in eine Enkeltrickpartei, die nur noch damit beschäftigt ist, alten Menschen ihre Lügengeschichten zu verkaufen. Er sagt, die jungen Menschen wählen die CDU längst nicht mehr. Noch heute, also gestern für euch, hat Merz im Haus des deutschen Volkes die große steuerliche Entlastung beschworen und gefeiert. Kein Wort davon ist wahr, schreibt Reichelt. Selbst die kleinsten Einkommen werden rasiert, hat auch die FAZ gerade ganz nüchtern nachgewiesen. Andreas, wie werden sie rasiert?
1: Naja, es ist wirklich katastrophal. Gerade in Anbetracht der gestiegenen normalen Lebenshaltungskosten. Bereits ab 3.000 Euro Bruttomonatseinkommen. Da werden kinderlose Alleinverdiener ab dem Jahr 2028 netto mehr belastet und haben 9 Euro weniger. Mit 6.500 Euro Bruttomonatseinkommen, das waren ja damals hohe Gehälter, damit kann man heute gerade mal gut klarkommen. Mit 6.500 Euro Bruttomonatseinkommen sinkt das Nettoeinkommen um skandalöse 639 Euro im Monat. Für ein Ehepaar mit zwei Kindern mit 7.000 Euro Bruttomonatseinkommen bei einem Verdiener sinkt das Nettoeinkommen um 441 Euro, also um 4 große Einkäufe ungefähr. Und wer den Kanzler als Lügenkanzler bezeichnet, kriegt ein Verfahren.
0: Tja, also Reichelt, ich finde ja immer wieder gut, wie nachdrücklich er dann doch auf die Dinge aufmerksam macht. Immerhin ehemaliger Bild-Chefredakteur, der jetzt News durch diese bewegten Zeiten führt. Und wir können froh sein, solche Leute wirklich aktiv hier in diesem Geschehen in den Berichten erkennen zu können. Er sagt, ich kann mich an keine Regierung erinnern. Und ich meine, Reichelt ist ja immer nachgesagt worden, dass er CDU-freundlich sei. Er kann sich an keine Regierung erinnern und schon an gar keinen Kanzler, der so skrupellos gelogen und getäuscht hat wie Friedrich Merz. Reichelt sagt, ich begreife nicht, warum die CDU bereit ist, mit diesem Mann politischen Selbstmord zu begehen. Es geht die CDU längst nicht, es geht ihr nicht mehr um die Frage, was nach Merz kommt, sondern was nach der CDU kommt. Denn wer seine Glaubwürdigkeit von einem Hallodri und Hasardeur, das sind die Worte von Reichelt für den Kanzler, an der Spitze derart vernichten lässt, dem wird nichts mehr bleiben. All die 30- und 40-Jährigen in der CDU müssen endlich begreifen, dass Merz in seiner Selbstherrlichkeit nichts mehr von all den schönen Ämtern für sie übrig lassen wird. Sie werden keine Wahl mehr gewinnen, sondern in linker Knechtschaft oder als Juniorpartner der AfD leben müssen. Ich habe das deswegen herausgesucht, Andreas. Wir sprechen ja immer über die Auflösung, die ja fortschreitet, der Blockparteien. Und wir sind selber ja kein Parteiensystemfreund. Es ist hier schon sehr deutlich, was Reichelt hier antönt, wie der Schweizer sagen würde, nämlich die Auflösung der Partei.
1: Ja, ich denke mal, die Frage ist richtig hervorragend gestellt, wenn es heißt, warum ist die CDU bereit, mit diesem Mann politischen Selbstmord zu begehen? Vielleicht wissen Sie schon längst intern, zumindest in den Führungsstrukturen, die Hinterbänkler spielen ja eh keine große Rolle. Das sind vor allem nur diejenigen, die versorgt werden. Aber dass Sie wissen, dass es vielleicht gar keine Wahlen mehr geben wird. Dass es auch vielleicht gar nicht diese Parteienstrukturen mehr geben wird. Vielleicht wird in Kürze ein Bündnisfall ausgerufen, ein Spannungsfall ausgerufen und dann hat sich das Ding erstmal erledigt. Wir wissen ja nicht, wie der große Plan dahinter aussieht. Denn dieser momentane Punkt, alles auf den Krieg reinzuschieben jetzt. Und da wird uns ja erzählt, ich muss das ganz kurz sagen dürfen, dass Russland die Europäische Union und Europa insgesamt bedroht, truppenmäßig quasi einzumarschieren. Diese Diskussion sind, wisst ihr eigentlich, wie viele Einwohner Russland hat? Als größtes Land der Erde, ich kann es sagen, 135 Millionen. 135 Millionen. Wie viele Einwohner hat die EU? Ungefähr 450 Millionen. Wie viel hat Europa? Ungefähr 700 Millionen. Wie viele Bürger stehen hinter allen Staaten der NATO, die ja dann letztendlich der Gegner wären? Das sind über 950 Millionen Menschen. Welcher russische Präsident mit 135 Millionen menschlichem Kriegsmaterial an Personen, so wird das ja gesehen in die kriegerischen Situationen, wäre so bescheuert, eine solche Übermacht anzugreifen, weil sie wissen, sie hätten keine Chance. Die haben nur eine einzige Möglichkeit. Sie haben Atombomben. Und damit könnten sie die Großen vernichten, würden aber ihre eigene Vernichtung dabei selbst mit in Kauf nehmen. Das ist die Absurdität. Ein Angriff von Russland auf Europa ist so ziemlich das Dümmste, was man überhaupt in die Welt setzen kann, weil es keinen Sinn macht, weil sie viel zu schwach wären. Russland ist keine superstarke Macht, sondern sie ist eine gefährliche Atommacht. Und wenn man das dann trotzdem so durchzieht, da muss man sich fragen, welche Agenda läuft hier eigentlich? Was hat man eigentlich vor? Und da spielen dann wahrscheinlich auch die Parteien keine Rollen mehr. Und da kriege ich die Kurve wieder zurück. Das könnte der Grund sein, warum man noch sagt, es ist doch völlig egal, wer uns jetzt in den Untergang führt.
0: Roger Köppel hat die russische Journalistin Margarita Simonyan interviewt. Und das ist schon sehr spannend, was sie sagt. Sie spricht von diesen Spannungen mit Russland, die Europa nach ihrer Ansicht aufbaut. Und wörtlich sagt sie, es ist Europa, das Russland zerstört, während wir nichts gegen Europa unternommen haben. Und auf die Frage von Köppel nach der Verantwortung Moskaus für einen möglichen nuklearen Armageddon oder eine militärische Apokalypse in Europa entgegnet Frau Simonyan, keine russischen Raketen, Panzer oder Kampfjets seien in den vergangenen Jahren nach Europa gelangt. Gleichzeitig aber seien tausende europäische Waffen gegen Russland eingesetzt worden.
1: Das ist eine ganz wahre Geschichte und ich muss ehrlich sagen, ich kann gar nicht oft genug sagen, wie sehr ich Roger Köppel an dieser Stelle wirklich bewundere, mit wie viel Kraft, mit wie viel Engagement er versucht, auch in den kritischen Situationen ruhig zu bleiben, sachlich zu bleiben. Das gelingt mir nicht immer, aber ich mache ja zum Glück keine Nachrichten, sondern kommentiere sie nur mit meiner Meinung. Deshalb kann ich ein bisschen mehr aus der Hecke herauskommen. Aber dieser Mut, dieser Kraft und dieses Geld und dieses Engagement, was dort eingesetzt wird von der Weltwoche und das speziell von Roger Köppel, ist gar nicht hoch genug zu bewerten. Weil der Mann schreibt Geschichte und ich darf an dieser Stelle auch Werbung für die Weltwoche machen, ohne dass wir davon partizipieren in irgendeiner Form. Aber sie haben es wirklich verdient, weil das sind ganz wichtige Größenordnungen, die hier in Gang gesetzt sind. Und jetzt wieder zurück. Ja, 1989, 88, 87 hat sich die Sowjetunion, sprich das Russland, das russische Volk, militärisch zurückgezogen vom Westen. Die haben nicht aufgebaut, die sind zurückgezogen. Aufgebaut hat letztendlich die Drohkulisse die NATO, die überflüssig war, deren Zielsetzung, deren Charakteristik bis zum heutigen Tag nicht festgelegt ist, nachdem der Feind weggebrochen war. Das ist die Absurdität und das macht natürlich schon wütend. Nochmal danke, Roger Köppel.
0: Ja, yeah, der ist mutig, ja. Der traut sich, der fliegt auch immer wieder rüber nach Russland. Es kostet viel Geld, ja. Es ist, das ist etwas, ihr Lieben, ihr wisst ja, dass die EU, so viel zum Thema Meinungsfreiheit, große Einschränkungen, Sanktionen gegen russische Medien vorgenommen hat. Und wir haben uns ja auch entschlossen, dagegen nicht zu verstoßen, damit wir hier in Ruhe weiterarbeiten können. Zum Glück können wir immer auch auf andere Quellen verweisen, die diese Themen ja auch meistens behandeln. Wir haben auch bei uns im Team hier russischkundige Kollegen. Also insofern geht das. Aber was Köppel macht, das ist wirklich auch fast ein Selbstmordkommando. Ich möchte euch das einfach mal sagen, wie schwierig der Kampf für Journalisten geworden ist. Wir müssen ständig abwägen. Wir wollen uns nicht mit Köppel vergleichen oder mit anderen größeren Schiffen, die hier alternativ durchfahren. Aber man muss oft abwägen, was geht noch, was kann man tun und wo hört es dann auf? Weil die großen russischen Medien, die wichtigsten Medien, sind sanktioniert. Das heißt mit anderen Worten, das wären dann hier die Mainstream-Medien, die ihr so kennt, Spiegel, Welt, Bild und so weiter. Ja, darüber dürfte man dann nichts mehr berichten. Die Journalistin, von der wir gerade sprechen, Margarita Simonyan, die spricht in diesem Interview, wir haben das eingestellt, also für euch am Freitag, sie spricht von einer gefährlichen Situation. Die beiden sprechen über den Dritten Weltkrieg Und sie wird gefragt, was sie glaubt, wie weit der noch entfernt ist. Und sie spricht von vielleicht Wochen oder Monate. Sie sagt, wir waren noch nie so dicht davor. Und Andreas, das ist der Punkt, der uns hier auch immer wieder umtreibt. Viele Menschen im deutschsprachigen Raum wissen zwar, ja, der Ukraine-Krieg und so weiter, aber die ganzen Provokationen, natürlich gegenseitige Provokationen auch und so weiter, die sind so weit gediehen, dass die Situation wirklich ernst ist.
1: Also ich habe das heute gemerkt, auch in meinem Webinar, dass da schon ein bisschen der Kloß im Hals bei den Menschen ist, wenn man mit ihnen spricht und diese Realisierung dieser Gefahr und vor allem der Schock dieser Menschen, dass in ihrem Umfeld diese Gefahr nicht gesehen wird. Das ist ja die doppelte Tragik, die da letztendlich hintersteht, ja. Und deshalb ist es wichtig, dass auch wir immer wieder Stellung beziehen, wie wir die Situation einordnen. Und es ist jetzt der Punkt erreicht, wo Russland sagt, wir führen jetzt einen Krieg. Und es ist keine militärische Operation mehr im Rahmen der Verträge von Minsk, die Russland als einzige umgesetzt haben nach ihrer Sichtweise. Und die anderen haben sie nicht umgesetzt und hätten das eigentlich genauso umsetzen müssen gegen Westukraine. Aber das war nicht das Ziel. Es geht hier um die ganz klassische, um die Aufbausituation eines neuen inszenierten Dritten Weltkrieges, wie wir es schon hatten. Und man fragt immer wieder erschüttert, warum wird Geschichte in den Unterrichtseinheiten so mangelhaft gelehrt und reduziert auf irgendwelche Gräueltaten, wie zum Beispiel im Dritten Reich, ohne Zusammenhänge darzustellen. Wer Historie verstehen will, muss nicht nur die geopolitischen, sondern auch die ökonomischen, die religiösen und alle anderen Konstruktionen mit berücksichtigen, um daraus einen Zopf zu flechten, um dann zu sagen, okay, jetzt habe ich es verstanden. Und dann würden diese Dinge nicht mehr passieren. Aber die Leute werden in Schmalspur gehalten. Da gibt es Gut und Böse, Schwarz-Weiß. Ist immer schön, wenn man weiß, wer der Feind ist, dann hat der Tag Struktur und so baut man die Sachen um.
0: Köppel hat auch einen Bericht veröffentlicht, Andreas, da spricht er über diesen Anschlag in Monaco, diesen Terroranschlag. Und Köppel sagt, Europa finanziert Kiew auch für die Anschläge auf ukrainische Regimegegner. Darum ging es ja. Und er sagt, das ist nicht der erste versuchte Terroranschlag der Ukraine gewesen. Also auch russische Medienschaffende seien davon betroffen worden. Und er sagt, ja, mit deutschen Steuergeldern, mit europäischen Steuergeldern wird dieses Regime finanziert, das eben terroristische Gewaltakte verübt. Man hat eigentlich den Eindruck, die Welt steht auf dem Kopf. Man kann auch nichts mehr tun, scheint mir. Man wirkt selber ein bisschen hilflos.
1: Naja, man ist hilflos, aber diese Hilflosigkeit ist der Bildungsmisere eben halt gestundet. Und für mich sind eben die Dinge, wenn ich mir angucke, was dort in Erfurt gewesen ist mit dieser AfD-Geschichte, als dieser, wir nennen sie jetzt immer die Nazis, nicht mehr Nazis, sondern Nazis, nachdem wir gemerkt haben, dass die Linksintellektuellen Nazi mit TZ schreiben. Das hat also einer ganz eindrucksvoll auf die Straße mit Kreide geschmiert, irgendwo kein Platz für Nazis. Und seitdem nennen wir sie nur noch so. Also das ist genau der Punkt. Das heißt, ich frage mich, wie bekommt man es hin, wenn wir es mit nicht nur intellektuell unfähigen und unausgebildeten, sondern auch mit charakterlich gehirngewaschenen Menschen zu tun haben, die jetzt den Kontakt verloren haben, ihre Eigenverantwortlichkeit und auch ihr Gewissen offenbar. Ja, das heißt, das sind ja richtige Krankheitsbilder, die man erkennen kann, wenn man diesen jungen Leuten teilweise da in die Augen sieht. Und man fragt sich, wie kann man da überhaupt noch gegen angehen?
0: Ich sehe gerade, wir haben ja gebeichtet, ihr Lieben, dass wir hier aufzeichnen am Abend. Es läuft auch gerade das WM-Spiel Frankreich gegen Marokko. Und ich sehe gerade, da steht 2-0. Wir hatten gestern Abend für euch gestern, für uns gerade eben eingestellt, einen kurzen Kommentar aus X. Da schreibt Georg Pasterski, Frankreich bereitet sich auf den Bürgerkrieg vor. Gewinnt Frankreich, brennen französische Städte. Gewinnt Marokko, brennen französische Städte. Man sieht dann, wie die Geschäfte verbarrikadiert wird. Man kann ja auch da, eigentlich kann man nur beten.
1: Vor unseren Augen wird eine jahrtausendealte Kultur zerlegt in Europa, die unglaublich viele verschiedene Phasen hatten. Aber was wir jetzt hier haben, ist eine Situation. Gut, wir müssen sagen, es ist nicht das erste Mal zum Beispiel, dass das Osmanische Reich zum Beispiel im spanischen Raum oder auch im französischen Raum starke Schäden hinterlassen hatte. Aber diesmal sieht es wirklich nicht besonders gut aus, hier einen Rückwärtsgang einzulegen.
0: Ja, und dennoch, ihr Lieben, auch darüber sprechen wir, es ist sehr wichtig, dass wir eben eine andere Position einnehmen als Angst und Sorge, wie wird alles werden, sondern das Wichtigste ist, in dieser sehr besonderen Zeit, in der Bibel nennt man diese Zeitqualität das jüngste Gericht, und wir sehen das auch sehr, sehr ähnlich, denn die Dinge, die dort geschildert sind und wurden, die ereignen sich ja jetzt, ob das Ganze wissentlich und vorsätzlich von gewissen Handlangern der Macht in Gang gesetzt wurde oder ob es sich tatsächlich so zuträgt, wie die Propheten es einst gekündet haben. Auf jeden Fall hat es schon einen gewissen Sinn, dass wir in diese Zeit inkarniert sind. Das hat mit jedem Einzelnen von uns zu tun, dass wir gewisse Sachen durchstehen müssen. Und wenn wir sie möglichst gut und in einer doch trotzdem förderlichen Grundhaltung bewältigen, dass wir dann nicht nur viel besser durchkommen, sondern auf der anderen Seite eines Tages auch besser ankommen.
1: Ja, es geht darum, die Herausforderung anzunehmen und auf gar keinen Fall nach hinten wegzukippen und zu sagen, gegen die komme ich sowieso nicht an, das Thema ist durch, es ist vorbei, alles geht unter. Nein, mutig voran, Gott wohlgetan. Wenn wir wieder in die Demut vor der Schöpfung gelandet sind, tatsächlich indem wir uns vor einem Baum stellen, vor einer kleinen Pflanze stellen und sehen diese unglaubliche Dimension dieser unglaublichen Lebenskraft. Wenn es der Kartoffelacker ist, wo ich eine Kartoffel reinstecke und 10 kommen dann nach kurzer Zeit raus. Diese Vervielfältigungskraft, eine potenzielle Kraft, die wir überhaupt nicht erklären können, sondern die einfach da ist. Kein Wissenschaftler kann das erklären. Kein Wissenschaftler kann nicht mehr erklären, warum ein Handy funktioniert. Er weiß nur, was er machen muss, dass es das tut. Keiner kann es erklären. Es sind alles nur Krücken. Wenn wir das endlich wieder hinbekommen, dass der Mensch in seinem Hochmut, in seiner anthropozentrischen Hybris, also den Menschen als Endprodukt der Evolution zu sehen, statt für ein geistiges Wesen mit Eigenverantwortlichkeit, so lange wird es schwierig werden. Und wer dann auch noch nicht verstanden hat, dass mit dem Tod das Leben nicht zu Ende ist, sondern lediglich eine neue Phase beginnt. Das heißt, die Reinkarnation als Grundlage entscheidend ist, denn wenn man weiß, dass man für alles, was man hier in seinem Erdengang auch verbricht, dass man dann trotzdem dafür gerade stehen muss oder auch für die entsprechenden guten Taten natürlich auch die guten Dinge wieder ernten wird, dann würde die Welt ganz anders laufen. Aber da kommen wir wieder hin. Wir werden es sehen.
0: Ja, und das Abendgebet bzw. die Abendgedanken, so heißt ja der Podcast jetzt, das sind die Dinge, die wir da immer wieder besprechen. Und es macht uns auch sehr froh, eure wunderbaren Zuschriften lesen zu dürfen, wie viele doch schreiben, ja, ich habe keine Angst vor der Zukunft, ich stehe hier gerade, ich stehe im Gottvertrauen. Viele haben erst wieder zu Gott gefunden, auch durch die Corona-Zeit. Und ihr Lieben, es ist das Wichtigste in der heutigen Zeit. Die Nachrichten ja, informiert sein ja, aber sich selbst zu stabilisieren, das muss die Herausforderung sein. Ja, es wäre natürlich kein Podcast unserer Art, wenn wir nicht auch über den NATO-Konflikt, über das NATO-Gipfeltreffen in Ankara sprechen, das gerade zu Ende gegangen ist, das ja von langer Hand geplant wurde. Auch die Tagesordnungspunkte, es war alles klar abgestimmt. Trump ist angereist. Und um was ging's? Eigentlich hatte man 3 zentrale Themen auf der Agenda, nämlich Investitionen in die Verteidigung, dann den Ausbau der Rüstungsindustrie und die fortgesetzte Unterstützung der Ukraine. Tja. Um anderes ging es da so gut wie nicht. Mehr Geld also fürs Militär, mehr Waffen, mehr Konfrontation. Man bereitet sich darauf vor. die einzelnen Länder kriegstüchtig zu machen. Und die ursprüngliche Mission der NATO, nämlich die Eindämmung Russlands, wird jetzt unter dem Deckmantel von Verteidigung und Solidarität systematisch ausgebaut. Ich würde gleich mal gerne von dir wissen, welche Rolle in diesem Punkt auch Donald Trump spielt. Denn die Mitgliedstaaten, die ja auch schwer unter Druck gesetzt werden, haben ihre Verpflichtungen bekräftigt, die Verteidigungsausgaben bis 2035. Früher waren es mal 2%, die er verlangt hat, des BIP, jetzt immer bei 5. Und davon sollen 3,5 auf die klassische Verteidigung und 1,5% auf verteidigungsbezogene Ausgaben entfallen. Spanien wurde von Trump offen kritisiert, weil man sich dort weigerte, von aktuell 2,0 auf 5% zu erhöhen. Das hat sich aber inzwischen schon wieder geändert. Erst hatte Trump die Spanier hoffnungslos und als schlechte Menschen bezeichnet und angekündigt, im Handelsbereich nichts mehr mit ihnen zu tun haben zu wollen. Das hat er aber gestern Abend zurückgenommen, nachdem die Spanier dann doch signalisiert hatten, mehr einzuzahlen. Wie sehen denn die Zahlen aus?
1: Also du hattest interessanterweise beim Einleiten gleich von einer NATO-Krise gesprochen. Das war ja der freudsche Versprecher, der es auf den Punkt bringt. Es ist eine NATO-Krise. Eine Krise bedeutet ja, dass eine Waage in einen Schiefstand gekommen ist. Das ist die Krise. Und es geht darum, diese Waage wieder in die Waagerechte zu bekommen, um die Krise auszumerzen. Und wir sehen hier bei all diesen Argumentationen, dass die NATO nichts anderes ist als eine Rüstungslobbyorganisation. Um nichts anderes geht es. Nochmal, völlig absurd. Das könnte ich jetzt nochmal wiederholen, mache ich jetzt nicht, dass Russland mit 135 Millionen Menschen tatsächlich Europa in irgendeiner Form normal militärisch angreift oder einmarschiert. Lächerlich wie nur irgendetwas. Spielt auch gar keine Rolle. Alle, wie sie da sind, ob das der amerikanische Präsident sind oder auch die europäischen Kanzler und Präsidenten und so weiter, haben das Problem, in ihrer Verschuldung zu ersticken. Und sie trauen sich schlicht und ergreifend nicht, denn kein Präsident möchte in die Geschichte eingehen, der die Staatsinsolvenz ausgerufen hat, den Staatsbankrott. Aber genau das sind wir. Also kommen wir zurück zu den normalen Zahlen. Spitzenreiter 2025 war Polen. Die haben 4,48% des Bruttoinlandsproduktes für Rüstung ausgegeben. Litauen 4, Lettland 3,73, Estland und Norwegen und Dänemark auch so zwischen 3,73 bis 3,22. Das ist übrigens ähnlich wie die USA selbst, die 3,22 des BIP eingegeben haben. Nun sind das natürlich in absoluten Zahlen ganz andere Größenordnungen als die prozentualen. Das muss man auch ganz klar. Es wurde in Ankara wurden gleich zwei neue Initiativen vorgestellt. Und zwar das NATO Front Door for Industry. Das soll Unternehmen einen vereinfachten Zugang zu NATO-Beschaffungsprojekten und Innovationsprogrammen ermöglichen. Das klingt im Prinzip wie eine Marketingabteilung, die gerade sagt, wir werden jetzt unsere Firma neu ausrichten. Die NATO entwickelt sich hier zu einer Rüstungsfirma oder die Vertriebsfirma eben halt der Rüstungsindustrie. Dann die NATO Engine. Das Unternehmen zielt dann auf die Bündelung und Erweiterung der Produktionskapazitäten innerhalb des Bündnisses ab. Und zusätzlich wurde ein gemeinsames Projekt für strategische Rohstoffe gestartet. Also Beteiligung von 12 Staaten. Darunter ist die Türkei, das ist ein Schwergewicht. Dann Spanien, Finnland und Schweden, das sind ja die Neu-NATO-Mitglieder. Es geht also um Beschaffung, Lagerung und Verteilung kriegswichtiger Materialien und Komponenten. Man mag das kaum noch aussprechen, weil es nur noch um Kriegsmaterial, Waffen, Munition geht, während die Menschen vor der Situation stehen, dass Donald Trump in seinem eigenen Land den Notstand ausruft wegen Lebensmittelknappheit. Mein lieber Freund, wo sind wir gelandet?
0: Ja, da kommen wir auch noch hin. Wir könnten jetzt noch weiter die Liste hier mit euch besprechen, in was da alles noch investiert werden soll, welche neuen Systeme auf den Markt kommen, welche neuen Aufklärungsflugzeuge und so weiter. Also vielleicht noch einen Hinweis, Andreas, es sollen auch neue Aufklärungsflugzeuge beschafft werden. Also das sind ja dann 11 NATO-Staaten. Ich glaube sogar die Deutschen sind dabei.
1: Ja, es geht um den Konzern Saab. Wir kennen das noch von der Autoindustrie. Und da geht es um die sogenannten Global Eye Flugzeuge. Da ist beschlossen worden, den gemeinsamen Verkauf, den gemeinsamen Kauf umzusetzen. Und zwar mit Deutschland, Belgien, Niederlande, Norwegen und Schweden, um die veralteten alten Boeings E3, diese Airbags-Systeme, schrittweise zu ersetzen. Wir können eigentlich festhalten, der Gipfel von Ankara war kein Friedensgipfel, einfach weil die NATO gar keine Friedensorganisation ist, sondern eine reine Kriegs- und Angriffsorganisation. Das können die ganzen letzten Jahrzehnte ja eindeutig beweisen. Sondern es ist eine logistische und industrielle Kriegskonferenz gewesen. Die NATO stellt sich systematisch offenbar auf einen langen Konflikt mit Russland ein, finanziell, industriell und militärtechnisch. Und das ist das, was ich immer wieder sage. Es geht nicht darum, den Krieg zu gewinnen. Das ist den Amerikanern egal, den Deutschen egal, den Kanzlern egal. Das sind keine Patrioten, die ihre Heimat lieben, sondern die ihre Heimat verachten an dieser Stelle. Um das mal ganz deutlich zu sagen. Es geht darum, dass der Krieg lange dauert und teuer ist. Denn das sind die Gewinne, die eingefahren werden. Und die Gewinne bekommen eben ein ganz bestimmtes Kapitalsammelbecken, während das Volk immer mehr in die Armut reindriftet.
0: Ja, und wo wir gerade bei Krieg und Investition sind, der Iran-Krieg eskaliert wieder. Der ist wieder ausgebrochen. Lass uns mal kurz zurückgucken. Seit wann läuft das Elend? Seit Ende Februar diesen Jahres, wo mit US- und israelischen Luftschlägen auf den Iran gebombt wurde. Da wurde auch der oberste Führer, der Ali Khamenei, getötet und viele andere oberste Führer. Und die Gründe, da kann man immer noch spekulieren, hat Trump wirklich ganz konkrete Hinweise darauf gehabt, dass der Iran mit der Atombombe beschäftigt ist. Und dann ist natürlich, als dieser Krieg losgegangen ist, hat der Iran kommerzielle Schiffe und Tanker angegriffen in der Straße von Hormuz. Und dann wurde ständig gegen Waffenstillstand verstoßen. Die USA schlugen mit Luftangriffen zurück auf iranische Militärziele, um eben die Bedrohung der Schifffahrt zu mindern. Iran hat wieder reagiert. Die Golfstaaten waren mit involviert. Die wurden auch angegriffen. Und jetzt eben gibt es den Wiederausbruch dieses Krieges, der nochmal ganz andere Folgen haben wird als das, worüber wir gerade gesprochen haben. Trump hat gerade gepostet auf Truth Social, das ist eine Vergeltungsmaßnahme, nachdem die Amerikaner wieder auf den Iran losgegangen sind. Das ist eine Vergeltungsmaßnahme für die gestrigen Bombenangriffe des Iran auf die Schiffe, weil die auch angegriffen wurden. Sollte sich das wiederholen, droht er, wird es noch viel schlimmer kommen. Und er hat den Waffenstillstand für beendet erklärt. Das heißt, jetzt die USA sagen, wir schlagen weiter zu. Das dient dem Schutz der freien Schifffahrt in der Straße von Hormuz. Aber diese freie Schifffahrt gibt's nicht.
1: Gut, und jetzt kommt dazu natürlich die Auswirkung, die man jetzt schon am Horizont erkennen kann, dass wir eine Energiekrise bekommen in der schlimmsten Situation und wir dann wieder mit solchen Maßnahmen wie bei Covid rechnen müssen. Das ist genau der Punkt, der sich vor unseren Augen zusammenbraut. Da wird immer rinnen die Kartoffel, raus aus den Kartoffeln. Das bedeutet, dann heißt es, jetzt haben wir wieder Frieden, jetzt ist wieder frei, dann wieder nicht, dann wieder ja. Keiner wird dort mehr investieren. Das heißt, die Straße von Hormuz befindet sich momentan ökonomisch im Zusammenbruch. Und dadurch, dass aber die gesamte Weltwirtschaft, besonders die im Westen, darauf aufgebaut ist, in Nordamerika hat man wenig Probleme, da gibt's genügend Öl, aber Europa ist wieder derjenige, der am meisten darunter leiden wird. Irre. Und der Parlamentssprecher Mohamed Ghalibaf, der hat wörtlich gesagt, ich habe das hier gerade mal aufgerufen, wenn man zuschlägt, bekommt man auch einen Schlag zurück. Amerika hat immer noch nicht begriffen, dass Einschüchterung und gebrochene Versprechen nicht mehr ohne Folgen bleiben. Zitat Ende. Die Straße von Hormuz, die öffne sich nur unter iranischen Arrangements, nicht durch US-Drohungen. Und Iran droht mit Crushing Response. Und ich bin noch nicht ganz wach wieder. Die aktuellen Angriffe führten zu neuen Störungen und steigenden Ölpreisen. Und die USA sehen die freie Passage als rote Linie. Die Lage bleibt also brisant. Es kracht im Moment an allen Kanten, aber das ist gar nicht das Entscheidende. Das Entscheidende ist die unmittelbare, schwerste Energiekrise, die die Welt vermutlich je gesehen haben wird.
0: Ja, und darauf steuern wir zu. Nicht umsonst predigen wir Vorsorgen, Krisenvorsorge betreiben, wenn es geht, Gemüse selber anbauen. Wer zumindest die Möglichkeit hat, sollte es tun, denn auch jetzt sind ja die Preise schon enorm explodiert. Und was sind die Folgen für die Welternährung durch die Dünger, durch die Energiemangellage, wird die Situation immer heftiger. Also nochmal, wir haben schon vor vielen Monaten drüber gesprochen, die Straße von Hormuz ist der wichtigste Ölschifffahrtsweg der Welt. Also es sind circa 20-27% des globalen Ölhandels und etwa 20% des LNG-Exports. Dann diese US-Blockade und die iranischen Angriffe, diese Störungen seit Monaten, haben den Schiffsverkehr sehr stark reduziert, zeitweise blockiert. Im Moment geht da so gut wie gar nichts. Seitdem steigen die Öl- und Gaspreise. Manchmal, wenn sich die Situation ein bisschen entspannt, geht es wieder runter. Das ist auch, Andreas, das kommt mir so vor wie Zuckerbrot und Peitsche.
1: Ja, es ist immer wieder dasselbe. Das ist auch.
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3: 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In einem Clip auf Instagram verkündet Bundeskanzler Friedrich Merz stolz, dass von Januar bis Juni in Deutschland über 3000 neue Unternehmen gegründet wurden. Fast so viele wie im gesamten Rekordjahr 2025. Ein Zeichen wirtschaftlicher Stärke, so die Botschaft. Was das Video verschweigt. Im Jahr 2025 meldeten laut Statistischem Bundesamt 24.064 Unternehmen Insolvenz an. 2.252 mehr als im Jahr 2024. Die Anzahl der Insolvenzen steigt damit um 10,3%. Auf jede Neugründung kamen auf diese Weise rechnerisch 8 Pleiten. Auch werden neue Firmen meist nicht für die Produktion neuer Produkte gegründet. Vielfach handelt es sich um Firmen zur Steuerreduzierung oder Vermeidung von der sogenannten Fluchtsteuer, die jeder bezahlen muss, der Deutschland verlässt und ein Unternehmen hatte oder hat. Eine unabhängige Untersuchung hat bestätigt, was viele schon lange vermuteten. Bill Gates und hochrangige Vertreter seiner Stiftung trafen sich zwischen 2011 und 2014 rund 30 Mal mit dem Sexualstraftäter Jeffrey Epstein. Die Treffen fanden sowohl auf dem Gelände der Stiftung als auch in Epsteins Wohnsitz in Manhattan statt. Im Mittelpunkt der Kontakte standen, laut Gates, potenzielle philanthropische Projekte, die jedoch nie realisiert wurden. Kritiker gehen davon aus, dass Gates, wie viele andere, über Epstein alle möglichen Arten von sexuellen Kontakte erhielt und sich auch deshalb seine Frau Melinda von ihm getrennt hat. Alexander von Bismarck spricht sich für einen Friedensvertrag zwischen Russland und der Ukraine aus. Statt verstärkt auf Verhandlungen zu setzen, treibe die Politik jedoch die militärische Aufrüstung der Ukraine weiter voran. Seiner Darstellung zufolge bezweifelten inzwischen auch zahlreiche Militärexperten, dass diese Strategie zum Erfolg führen könne. Das Vorgehen sei nicht nachvollziehbar, lautet inzwischen die vielfache Meinung. 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
0: Im Moment geht da so gut wie gar nichts. Seitdem steigen die Öl- und Gaspreise. Manchmal, wenn sich die Situation ein bisschen entspannt, geht es wieder runter. Das ist auch, Andreas, das kommt mir so vor wie Zuckerbrot und Peitsche.
1: Ja, es ist immer wieder dasselbe. Das ist, auf einer Wippe sitzt man und dann geht der eine hoch und dann geht der andere hoch und so weiter und so fort. Also sehen wir uns mal an die aktuelle Eskalation, also aus der Sicht von Juli 2026 mit neuen Schiffsangriffen und US-Strikes, die nämlich für eine neue Volatilität und Preisspitzen sorgen wird. Gehen wir mal auf die Düngemittel. Der Persische Golf ist ein zentraler Exporteur von Düngemitteln. Jetzt geht es um Nahrung, um Überleben. 20-34% des globalen Harnstoffs, ja, und Ammoniaks, 20-45% des Schwefels, wichtig ist das für Phosphatdünger, 20-30% der weltweiten Düngemittelexporte laufen durch die Straße von Hormuz. Und was sind die Auswirkungen? Ganz klar, hohe Energiepreise, Gas, LNG ist Hauptrohstoff für Stickstoffdünger. Daraus haben plus Lieferausfälle. Daraus folgt dann, Düngemittelpreise sind dann stark gestiegen, teilweise plus 40% oder Verdoppelung. Das heißt, die Nahrung kann sich der Normalbürger irgendwann nicht mehr leisten. Und das geht eben nicht nur in irgendwelche Drittländer, was ja auch schlimm genug ist, um Himmels Willen, nicht, dass es jetzt falsch rüberkommt. Produktion und Transportkosten explodieren. Das führt übrigens zu vielen Konkursen, auch bei den entsprechenden Transportunternehmen. Dann ist die Welternährung. Natürlich, das heißt genau genommen die globale Nahrungsmittelsicherheit gefährdet. Wir haben teuren Dünger, weniger Düngereinsatz durch Bauern, heißt, es gibt sinkende Ernteerträge, besonders bei Weizen, Mais und Reis. Das sind Grundnahrungsmittel. Dann höhere Energiekosten führen zu teuren Produktion, Verarbeitung und Transport von Lebensmitteln. Und Bauer reagieren natürlich mit Ernteverschiebungen, zum Beispiel weniger düngerintensive Kulturen, die dann angesetzt werden, oder durch die Umleitung von Getreide in Biokraftstoffe. Das heißt, es wird nicht mehr für die Nahrung hergestellt, sondern da werden eben halt Brennstoffe hergestellt.
0: Die globale Nahrungsmittelsicherheit ist gefährdet, ihr Lieben. Und mit jedem Tag, den dieser Krieg länger dauert, wird die Lage nicht besser. Jetzt kann man sagen, ja, das ist halt blöd mit diesem Krieg und die müssen sich jetzt endlich mal einigen. Man könnte aber auch fragen, soll es vielleicht so kommen? Ich kann mich erinnern an Klaus Schwab. Da ging es bei der Mikrobe los, da hat er sein Buch Great Reset veröffentlicht und da hat er eigentlich sein Herz bzw. die Agenda des WEF veröffentlicht, hat doch damals schon schwadroniert davon, dass es große Nahrungsmittelunsicherheiten geben wird. Viele Länder werden in Hunger kommen. Jetzt haben sie das mit der Covid, mit der Mikrobe nicht so ganz geschafft und dann kommen halt ein paar Kriege hinterher. Ukraine, Russland, Iran, USA, Israel und Golfstaaten und wer da alles noch involviert ist. Und nun geht's wirklich ans Eingemachte. Ja, ihr Lieben, und spannend ist jetzt in diesem Zusammenhang, dass das WEF, das World Economic Forum, im Sommer jetzt im Juni, vom 23. bis 25. Juni, das berühmte Summer Davos Meeting abgehalten hat, aber nicht in Davos, sondern in China, in Dalian. Und dieser Plan, der dort veröffentlicht wurde, der zeigt eigentlich totale Kontrolle. Und zwar über Ernährung und Landwirtschaft. Welch ein Zufall. Also das heißt, die Welt wird in große Ernährungsunsicherheit gelenkt und dann kommen die großen, die selbsternannten Philanthropen und die regeln das dann. Allerdings auf ihre Weise und nicht auf die, die eigentlich erstrebenswert wäre. Also, Es ist im Prinzip die Fortsetzung der Great Reset Agenda. Die zentralen Punkte dort waren, da ging es um die traditionelle Landwirtschaft gegen die industrielle Bioreaktoren und Präzisionsfermentation. Ja, was ist das? Präzisionsfermentation. Bei dieser Fermentation werden Mikroorganismen, meist Hefen oder Bakterien, gentechnisch verändert. Und zwar so, und das steht da auf dem Plan beim WEF, dass sie spezifische Proteine oder Fette produzieren, die normalerweise aus Tieren kommen, sagen wir mal Milchproteine, Casein und so weiter, Eiproteine, bestimmte Fette. Und die Mikroben werden in großen Edelstahl-Bioreaktoren, ähnlich wie bei der Bierproduktion oder Insulinproduktion, mit Zucker und Nährstoffen gefüttert und dann produzieren sie die gewünschten Inhaltsstoffe. Es gibt schon Unternehmen, die das bereits entweder geplant haben oder sogar in die Tat umsetzen. Ich nenne mal nur drei Beispiele.

0: später zugegeben, nee, nee, wer auch immer der Praktikant war, der hat schon irgendeinen Chef gefragt und der hatte es freigegeben. Und am nächsten Tag hat Stromberg dann nachgelegt mit dieser, wer den Adler auf der Brust hat, der hat keine Häme verdient. Also der Mann, ganz ehrlich, ja. Stromberg hat eine so spezifische Form von Idiotie. Wenn man Annalena Trampolina war es ja einfach Intelligenzminderung. Aber bei Fritz, der schafft es in jeder Situation, in jeder, treffsicher, so daneben, also so unsympathisch zu sein, Arroganz, ja. Borniertheit, ja. Dummheit und völlige Weltfremdheit raushängen
1: zu
0: lassen.
1: Er ist wirklich Chef von BlackRock Blackout. Ne? Ja. Also ich nenne das jetzt BlackRock Blackout.
0: Wahnsinn, ja. Das muss man erstmal schaffen. Ja.
2: Nein, der Wahnsinn ist, die Leute haben den gewählt. Ja. Es ist nicht so, dass das nicht vorher schon klar war. Die Leute haben den tatsächlich gewählt. Und ich meine, ich schaue diesen BlackRock-Fritzer an und habe die gleichen emotionalen Ausbrüche, wie du sie immer wieder hast. Aber eigentlich, also meine Wut richtet sich weniger gegen diesen Mann, der da einfach seiner Natur folgt. Ja, es gibt diese schöne Geschichte von dem Frosch und dem Skorpion.
1: Ja, ja. Ja.
2: Und das ist einfach Skorpion. Genau so ist auch diese Geschichte. Ja, ja. Und er ist der Skorpion und dieses deutsche Wahlvolk ist der Frosch.
0: Ja. Ich kenne das mit einem Fuchs, und aber es klappt immer. Ja, ja, so ist es. Fritz BlackRock wütet weiter. Mal gucken, wie lange noch. Jedenfalls war das wirklich Deutschland in a nutshell. Das geht leider so weiter und zwar gänzlich unlustig. Denn nachdem dann Deutschland raus ist, da meldete sich ein grüner Jugendchef und ebenfalls bekennender Deutschlandhasser mit der Schlagzeile: Hängt jetzt endlich die scheiß Deutschlandflaggen ab. Das meinte der ganz ernst, weil seine Abneigung gegen alles Deutsche, das fand er günstig, mal hier zu positionieren, und seine Parteikorruptionskollegen, die assistierten ihm bzw. unterstützten das in ganz, ganz seltsamer Art und Weise. Ein Fall trug sich zu, ein schrecklicher Mordfall trug sich zu, der immer weitere innenpolitische Kreise derzeit in Deutschland zieht, und das Ganze scheint noch nicht am Ende. Schöner Morden mit der SPD, könnte man drüber schreiben, denn es kam zu einem schrecklichen Sechsfachmord. Die Bild schreibt: Aus Wut über einen Sorgerechtsstreit erschoss ein Mann namens Fatih Khan Gazioglu, 45 Jahre alt, kaltblütig 6 Menschen in einer Jugendhilfe. Einrichtung. Danach raste der Mörder in einem Mercedes AMG mit knapp 400 PS vom Tatort weg. Am Steuer dieses Fluchtwagens die mutmaßliche Patentante seiner 3 Monate alten Tochter, Silvia S. Jetzt wird bekannt, Silvia S. ist die Schwiegermutter des SPD-Politikers Dennis Kurku. Er ist Landesbeauftragter für Migration in Niedersachsen und sitzt dort im Landtag. Es geht immer weiter. Kurku war einer der Beteiligten, der vor 6 Wochen eine Anhörung hatte, weil er einer Migrations-NGO, einer anderen SPD-Politikerin, 1,1 Millionen Euro Steuergeld verschafft haben soll, die diese NGO dann veruntreut hat für private Zwecke. Kurku war es auch, der diesen AMG kurz vor dem Sechsfachmord überhaupt erst auf seine Schwiegermutter umgemeldet hatte. Das Nummernschild mit Hannoveraner Kennzeichen lautet dennoch KD, wie Kurku Dennis. Ja, Melina, das Ganze ist eigentlich ein schlechter Film von Uwe Boll. Man hat das Gefühl, Citizen Vigilante 2 schreibt sich gerade von selbst, oder?
1: Ja, wobei es schon ein bisschen komisch ist mit diesem Kennzeichen, weil wenn er es umgeschrieben hat, warum steht da immer noch KD drauf?
0: Naja, das also, war ich mein, halt schon. Und ne, die Frage ist, es war halt schon, und die Frage ist ja auch, ob er es vielleicht einfach nur wegüberschreiben wollte, damit es nicht offiziell ihm gehört, ne?
1: Keine Ahnung. Also es ist alles merkwürdig, ne? Dass ich meine, seine Schwiegermutter war ja Mitarbeiterin einer NGO, die über Demokratie leben, auch ein bisschen zynisch in dem Zusammenhang, gefördert wurde. Und zwar mit 850.000 Euro. Ja, die Frau, das Neueste heißt, es heißt ja, die Frau wurde von dem Mörder gezwungen, diesen Fluchtwagen zu fahren. Mhm. Kann sein, kann nicht sein, keine Ahnung. Sie hatte jedenfalls vorher in diesem Sorgerechtsstreit, also seine Unschuld beteuert. Ja? Also er soll ja ein Baby geschüttelt haben. Er persönlich sagt, er hat es nicht geschüttelt, sondern sei zufällig mit seinem Kopf und dem Babys Kopf zusammengestoßen. Mhm. Das habe ich gelesen, dass ein Arzt hat auf X geschrieben, das ergäbe völlig andere Verletzungen. Mhm. Ja? Das wäre relativer Unsinn. Aber was auch passiert, dieses Systematische in Deutschland inzwischen, dieser Versuch, den Täter zu entschuldigen, Ja. Und das passiert natürlich nur bei migrantischen Tätern, wie wir wissen. Ja. Wir kennen das ja, psychisch krank, traumatisiert. Und in diesem Fall jetzt saß ein Kriminologe bei Welt TV und sagte, die Tat war wohl der Versuch des Mannes, die Gesellschaft auf seinen Sorgerechtsstreit aufmerksam zu machen und endlich ernst genommen.

0: genommen zu werden. Also der wollte eigentlich nur auf den Arm, ne? Ja, ja. Und der Kriminologe hat auch noch einen Schuldigen ausgemacht, das Misstrauen der Gesellschaft gegenüber dem Staat. Ja? Mhm. Und ein muslimischer TikToker macht das Jugendamt verantwortlich, weil sie dem Mann das Baby weggenommen hat. Also dieser TikToker findet die Morde nachvollziehbar. Mhm. Und in den Kommentaren wird der Mörder als beste Papa gefeiert. Also ich meine, der darf dort auf TikTok veröffentlichen. Mein TikTok-Kanal haben sie mir abgeschossen. Ja. Also es ist unglaublich.
1: Ja, die Perversion dahinter, Jens, die sind wirklich auf allen Ebenen beachtlich. Nun, wer mal mit dem Jugendamt zu tun hat, und das hat jeder, der mal ein Kind bekommen hat, der kann durchaus verstehen, dass man gegen diese von den Nazis erfundene Instanz, und ich muss als Notarzt aus Berlin sagen, vollkommen nutzlose, feige Instanz von typischen Staatsstiefelleckern, die dann nicht tätig werden, wenn du wirklich mal in eine Situation kommst, wo du denkst, dieses Kind muss hier raus. Ja, stehst du als Notarzt, meldest das Jugendamt zuckt mit den Schultern, will nichts machen, normalerweise, während sie sich dann bei anderen Leuten austoben und bei Kindern, die bestens versorgt sind, nach Hause wollen, um dort zu prüfen, wie groß nun das Gitterbettchen sei und solche Dinge. Also es gibt mehr als genug Gründe, das Jugendamt zu verachten und seine Staatsintegration. Die Frage ist natürlich, oder die Frage stellt sich nicht, ob deswegen irgendjemand seine Mitarbeiter erschießen kann und dass das nun auch von der Welt überhaupt angeboten wird. Ja, ich weiß, Jens, ich bin tatsächlich ganz ernsthaft am Ende meiner Überlegung oder stehe wirklich ernsthaft vor der Frage, ist das alles von Snickling geskriptet? Hat Uwe Boll jetzt die Realität im Griff? Und es ist ja nicht zu fassen, welche Story sich da abspielt, oder? Das verbindet sich mit dieser Geschichte von dieser SPD-Frau Hüla Iri, eine weitere türkische Migrantin, die Gewalt und Umvolkung finanziert. Das ist diese Gesellschaftsvorsitzende, die 1,1 Millionen bekommen hat. Also man kann festhalten, die SPD finanziert und organisiert hands-on persönlich die Umvolkungsmorde in Deutschland.
2: Ja, und bezahlt vom Steuergeld. Ich glaube, das ist nur die Spitze des Eisberges. Ich denke ja, dieser ganze Kampf gegen rechts, den wir gerade erleben, den die Parteien ja wirklich mit Zähnen und Klauen führen, da geht in erster Linie darum, weiterhin, also zum einen diese ganzen Verbrechen und diese ganze Korruption unterm Deckel zu halten, die da gang und gäbe ist. Ich glaube wirklich, das ist nur die Spitze des Eisberges. Der Staat ist so durchkorrumpiert. Es ist egal, wohin man guckt, immer wenn du irgendwo hinschaust, hast du sofort irgendwie diese Geldverschwendung. Und wenn du diese Geldverschwendung näher anschaust, dann siehst du immer, das sind halt Profiteure. Mhm. Und das hat sich in Deutschland so eingeschliffen, dass es alle Parteien, glaube ich, also alle demokratischen Parteien, stecken da irgendwie mit drin und sind Profiteure. Es ist wirklich, wirklich widerlich. Und einen Punkt möchte ich noch anbringen. Also ob dieser Mann jetzt sein Kind geschüttelt hat oder nicht, ist eigentlich ist nicht mehr von Belang. Also der hat bewiesen, dass er, dass da jetzt überhaupt noch drüber geredet wird. Der Kerl legt 6 Leute um. Ja. Und dann wird noch drüber geredet, hat er es jetzt geschüttelt oder nicht? Das ist
0: naja, da ging es jetzt aber auch um die Fluchtfahrerin, die behauptet hat, er sei unschuldig. In dem Zusammenhang hatten wir es gerade erklärt.
1: Ja, gut, aber nach den 6 Morden war er spätestens nicht mehr unschuldig. Ne?
2: Also. Nein. Ja, vor allem auch nicht, der Mann ist ja nicht zurechnungsfähig. Also der kann ja, jemand, der sowas macht, dem kannst du natürlich kein Kind anvertrauen. Also es ist unerheblich, ob er es geschüttelt hat oder nicht. Hm. Der Typ ist völlig durchgeknallt, ja. Und man weiß wirklich nicht mehr, was man noch sagen soll.
1: Ja, dann wird es
2: Vorgängen in diesem Land.
1: Dann wird es euch noch schwerer fallen. Die Junge Freiheit berichtet, das Amtsgericht Stuttgart hat gegen die Bundestagsabgeordnete der Linken, eine Frau namens Gökay Akbulut, geboren in der Türkei, einen Strafbefehl über 51.600 Euro erlassen. Damit wird ein Vorfall geahndet, der im Januar 2025 zunächst als Rassismus-Skandal Schlagzeilen machte. Die Politikerin hatte behauptet, in einem IC der Deutschen Bahn von anderen Fahrgästen angegriffen und rassistisch beleidigt worden zu sein. Doch laut Gericht war es nun genau umgekehrt. Tja, schon damals hatten Mitreisende berichtet, dass die Aggression von Akbulut ausgegangen sei. Das Gericht bestrafte die Türkei geborene Politikerin nun wie unter anderem wegen versuchter gefährlicher Körperverletzung durch einen Flaschenwurf. Es geht immer so weiter in Deutschland. Die Polizei Köln hat mitgeteilt, sie hat 3 Männer festgenommen, denen bandenmäßiger Menschenhandel vorgeworfen wird. Die Junge Freiheit sagt, es ist eine Grooming-Gang, wie es sie nun auch in Nürnberg dokumentiert gab, jetzt eben auch in Köln. Ein 23-jähriger Marokkaner, ein 25-jähriger Portugiese und ein 27-jähriger Mazedonier sollen von Oktober bis November 2025 mindestens eine 17-Jährige genötigt, zwangsprostituiert und Vergewaltigung ausgesetzt haben. Insgesamt wurden am Dienstag 5 Wohnungen in Köln, Wesslingen, Leverkusen und Solingen durchsucht.
0: Und jetzt fehlen noch die Freibäder, ne?
1: Die Freibäder kommen noch, aber das war nicht Deutschland. Es ging in Deutschland auch noch weiter.
0: Doch, in Deutschland, da war ganz viel mit den Freibädern.
1: Dann will ich dich, da will ich auf keinen Fall unter den Tisch fallen lassen.
0: Nein, was unterging, nein, nein.
1: War in Berlin tatsächlich noch ein Vorgang, in Berlin-Steglitz vor einigen Tagen, was nur in Regionalnachrichten der Bild vorkam. Was mich auch sehr wundert, die Bild schreibt, Gewalteskalation in der Hauptstadt, mehrere Schüsse fielen am Samstagabend in Berlin-Steglitz. Ein 17-Jähriger wurde schwer verletzt. Rettungskräfte brachten den Jugendlichen in ein Krankenhaus, wo er notoperiert wurde. War es ein gezielter Angriff? Passanten hatten gegen 19 Uhr Polizei und Feuerwehr alarmiert, nachdem sie das blutüberströmte Opfer gesehen hatten. Eine Mordkommission ermittelt. Und wenn man wie ich aus Berlin kommt, sondern aus Zehlendorf, das ist der Nachbarbezirk, jetzt eingemeindet, dann kann man sagen, Steglitz ist so ein ganz biederer, langweiliger Bezirk gewesen. Du korrigierst mich, Jens, du wohnst noch da. Dass diese Morde, diese arabisch-muslimischen Morde jetzt und Mordversuche auf offener Straße in Steglitz Alltag sind, ist eine Qualität, ja, die einen nur sprachlos machen kann.
2: Du sagst es, es ist Alltag. Also dass geschossen wird, ist in Berlin mittlerweile keine große Sache mehr. Da hat sich in den vergangenen 12, 13 Jahren, was ist da nur los gewesen, hat sich einiges verändert. Und dass geschossen wird, ist normal. Genauso wie Messereien jetzt ganz normal sind. Die Realität hat sich verändert. Das Zusammenleben wird jetzt jeden Tag neu ausgehandelt. Und eben mit den Mitteln, die diese Leute, die wir massenhaft, aber wirklich zu Millionen ins Land geholt haben, eben kennen. Aus ihren Heimatländern, aus ihren Kulturen. Sie haben andere Strategien der Konfliktlösung. Sie haben einen vollkommen anderen kulturellen Hintergrund. Sie sehen diese Gesellschaft hier als, denke ich, als schwach und als wehrlos und als Opfer an. Und das auch mit einiger Berechtigung. Du hast die Grooming-Gangs eingangs erwähnt. In jedem Land mit einer gesunden, selbstbewussten Bevölkerung würden diese Leute so grün und blau und wahrscheinlich totgeschlagen, wenn die sowas machen, ja, wenn die irgendwie die Kinder prostituieren, wenn sie losgehen und irgendwelche Opfer sich auch schaffen, sie abhängig machen und irgendwie auf den Strich schicken. Jede Kultur, jede Gesellschaft reagiert darauf äußerst, äußerst aggressiv. Wir sind, ich weiß auch nicht, was sind wir eigentlich? Ja? Zu was sind wir noch in der Lage? Wir können bestenfalls, und auch das erfordert unseren ganzen Mut, irgendwie die Polizei rufen oder unseren Anwalt anrufen und sagen, kannst du da nicht was machen? Wir sind zu Recht in den Augen dieser Leute eine Gesellschaft, ja, in der man machen kann, was man will. Und die Leute, die sich wehren, ja, die wenigen, die vielleicht auf die Straße gehen oder auch das Maul aufmachen, sei es nur online, die werden vom Staat bekämpft und von der Gesellschaft bekämpft, als Nazis und als Rechte. Und wir sind erbärmlich als Gesellschaft, wirklich. Und das sind eben dann die Ergebnisse. Ja. Also diese Opfer, die da geschaffen werden, sind nicht nur die Opfer dieser direkten Täter, sondern auch dieser gesellschaftlichen, völlig kranken Prozesse, in denen wir hier drin stecken.
0: Und man darf nicht vergessen, dass diese Leute, die zu uns kommen aus diesen Kulturen, in denen anders Konflikte gelöst wird, wie du gerade gesagt hast, das sind ja nicht die Gebildeten, das sind ja nicht die, die halt uns ähnlicher sind, ja, also sagen wir mal so, die halt zivilisierter auftreten, ja, die einen gewissen Hintergrund haben. Darauf, das muss man ja auch sagen, die gibt es natürlich in diesen Ländern, aber das sind ja nicht die, die kommen. Das sind ja schon eher die, die dort auch keine Chance haben, ja. Und die dort halt nicht alimentiert werden und für nichts tun. Und deswegen kommen sie zu hierhin. Also nicht alle wollen nichts tun. Aber diese Leute, die einfach auch, ja, wie gesagt, dort keinen Fuß auf den Boden kriegen, vielleicht auch kriminell geworden sind, das sind ja die, die den Ärger hier machen. Ja? Das sind ja die, um die es geht.
2: Und jetzt sind sie halt da.
1: Tja, und auch im Freibad, wie du schon sagtest, Milena, das wollte ich nicht unter den Tisch fallen lassen. Ich habe etwas gelesen von einem französischen Freibad, aber das
0: Kehl ist in Deutschland.
1: Ah, Entschuldigung.
0: Das ist die Grenzstadt.
1: Ja, natürlich, sie kamen aus Frankreich, also äußerlich waren die Männer, ja, ist schön formuliert von der Welt, äußerlich waren die 50 bis 60 Männer Franzosen.
0: Sie kamen aus Frankreich, sie waren Algerier.
1: Genau, richtig.
0: Ja.
1: Äußerlich schienen sie wie Franzosen, oder was?
0: Sprachen Französisch.
1: Nein, genau, äußerlich wurde die Gruppe als nordafrikanisch beschrieben, teilte die Polizei Welt unter Berufung aus Zeugenaussagen mit. Das schreibt die Welt ganz unten, nachdem sie eröffnet mit, etwa 50 bis 60 Männer aus Frankreich. Ja, genau.
0: Genau, jetzt erzähl noch kurz, was sie gemacht haben.
1: Ja, du hast Freibad auseinandergenommen, das ist ja klar. Also in dem Fall keine Gruppenvergewaltigung, keine Messerstechereien. Also waren es eigentlich ganz friedliche Männer aus Nordafrika. Ja. Für nordafrikanische Verhältnisse zumindest. Sie haben sich dort mit der mit dem Sicherheitspersonal, das auch schon standardmäßig offensichtlich an deutschen Freibädern steht, geprügelt bzw. hatten Auseinandersetzungen, traten Mülleimer um und hätten dort die Menschen belästigt. Und die Polizei musste dann anrücken, um diese Bande von 50 bis 60 Männern eben zu räumen und aus dem Freibad zu führen. Ja. Vergleichsweise und harmlos.
0: Ich, genau, und dann habe ich bei X einfach nur mal Freibad eingegeben, ja? Mhm. Und dann 5 Minuten so runtergescrollt. In einem Freibad in Aachen wurde ein Mädchen vergewaltigt. Die Polizei nahm die Personalien mehrerer schwarzafrikanischer Männer auf, nachdem das Opfer dem Beamten ein entsprechendes Täterprofil beschrieben hatte. Freibad Griesheim. Nach sexueller Belästigung eskaliert die Lage. Ein Mob aus 15 Männern attackiert das Personal. 2 Männer äthiopischer Herkunft wurden festgenommen. Wegen verletzter Bademeister blieb das Bad teils dicht. Großeinsatz im Freibad Bochum-Werne. Nach einer Rempelei am Beckenrand eskalierte ein Streit in eine Massenschlägerei mit bis zu 30 Beteiligten. Die Polizei räumte das Bad vorzeitig. Zu den Nationalitäten machten die Behörden keine offiziellen Angaben. Tumult in Saarbrücker Freibad mit rund 100 Personen. Schwäbisch Gmünd. Afghane belästigt 4 Minderjährige im Freibad sexuell und wird gleich wieder auf freien Fuß gesetzt. Das waren jetzt nur 5 Minuten Recherche.
1: Ja, es ist normal geworden.
0: Wenn ich ein Kind hätte, ich würde das niemals allein ins Freibad lassen.
2: Ach, du, das war doch dieser Typ.
0: Also bei euch.
2: Schwimmmeister, ich weiß nicht, dieser Schwimmmeisterverband, irgendwie sowas, dieser Vorsitzende dieses ganzen Ladens, der sagte doch, ich glaube, das war letztes Jahr, er würde seinen Kindern oder Enkeln auf keinen Fall erlauben, ins Freibad zu gehen.
1: Nein, natürlich.
2: Ja. Und der ist das von Beruf. Ja.
1: Ich habe das hier versucht.
2: Der weiß genau, was vor sich geht.
1: Vor 2 Jahren habe ich das letzte Mal in Berlin versucht, beziehungsweise auch getan, vor 1,5 Jahren, glaube ich, war das, dass ich mit meinem Kind in ein Freibad versuchte zu gehen. Ich wohnte früher in Berlin in der Nähe eines Freibads.
2: Sag das nicht so laut, sonst kommt das Jugendamt.
1: kannst gerne kommen in dem Fall. Mal gucken, was dann passiert. Ich habe keine AMG und niemand fährt meinen Fluchtwagen. Ich erschieße auch keine Jugendamtmitarbeiter. Jedenfalls, wir wollten reingehen. Und an der Kasse dort oder vor der Gitterkasse stand ein Sicherheitsdienst, der wollte den Personalausweis sehen. Und das war das erste Mal. Ich war das davor, glaube ich, 3-4 Monate davor, das letzte Mal in diesem Freibad. Zu einer Zeit, als es ging, weil die anderen Schule hatten und das so. Und dann dachte ich, Personalausweis, komisch. Ich hatte gar keinen dabei. Meinte auch, das finde ich übergriffig und seltsam. Da habe ich auch gar nicht dabei. Ja, schade. Und drehte schon wieder ab. Da meinte er, nee, das ist nicht für so Leute wie Sie. Gehen Sie mal trotzdem rein. Mhm. Und ich so, ach so, das ist eher für so Leute mit gegelten schwarzen Haaren. Also, er nickt. Und ich ging dann rein, war trotzdem nicht auszuhalten, weil in dem Teil des Freibades vorne wurde gebaut, da war es das Erwachsenenbecken war nicht in Betrieb, deswegen war es eher weniger aus und hinten war nur das Kinderbecken. Aber auch das war verseucht mit dem Wüstenmüll, den wir uns importierten. Es war unerträglich, die Kinder wurden angegangen, ein Geschrei, ein Gedrängel, also es wurde über die Sachen gerannt, wir sind dann auch wieder gegangen, es war ein Schlachtfeld. Und das war mein letzter Versuch. Ich würde niemals mein Kind alleine in Berlin in ein Freibad schicken. Übrigens im Kontrast, vor kurzem war ich mal in der Schweiz wieder in einem Freibad. Ich muss es euch nicht erzählen. Keine Sicherheitsdienste, sauber, ja, ruhig. Es ist eine andere Welt. Wer mal eine Zeitreise machen möchte in ein Freibad, wie es vielleicht vor 20, 30 Jahren mal war, 30 eher, der kann sich das in der Schweiz anschauen.
2: Ja. Könnte auch nach Polen oder nach Ungarn,
1: ja.
2: Tschechien, da hast du das überall. Du fasst es gar nicht. Ja. Das Stadtbild, ja, dieser Begriff ist ja jetzt auch sehr eingängig geworden,
1: ja,
2: ist ein anderes. Die Stimmung, die Friedlichkeit, die du überall erlebst, die Ruhe, es ist auch wirklich verwunderlich, dass du den ganzen Tag dich in der Öffentlichkeit aufhalten kannst und du hörst nicht einmal jemanden brüllen. Das bist du als Berliner nicht gewöhnt. Das ist vollkommen normal. Also die ganze Zeit hast du Sirenen und du hast auch ständig irgendwo wird rumgebrüllt oder geschrien oder sonst was. Und da bist du und du hörst niemanden schreien. Allein daran merkst du es.
1: Ja, in der Tat. Tja, in Deutschland tobt der Krieg im Inneren immer weiter, aber, wir können natürlich aufatmen, weil Fritz Blackrock Stromberg teilt mit, Deutschland wird spüren, es bewegt sich etwas, der Alltag wird leichter, Deutschland kommt voran. Kein Scherz, 23 Stunden alt, zum Zeitpunkt, da wir hier sprechen, eine Aussage von Fritz Stromberg, denn er hat ja die große Steuerreform, das große Maßnahmenpaket jetzt vom Stapel gelassen. Die Bild schreibt, Millionen Beschäftigte sollen endlich steuerlich entlastet werden, Unternehmen bekommen weniger Bürokratie, Arbeitsverträge lassen sich leichter befristen, Datenschutzregeln werden gelockert, sich krankschreiben lassen wird wieder komplizierter. Tja, doch die neuen Steuerpläne, schreibt Bild, enttäuschen. Der Spitzensteuersatz greift nur 721 Euro später als bisher. Ab einem versteuerbaren Einkommen von 70.600 Euro, kaum spürbar. Und eine Familie mit zwei Kindern und 60.000 Euro Jahreseinkommen soll etwa 600 Euro im Jahr mehr behalten, also 50 Euro im Monat. Tja, Milena, Koks und Nutten fallen aus für die Deutschen. Mhm. Es geht einen kleinen Schritt voran. Aber es geht voran.
0: Wo du gerade die Familie mit zwei Kindern, die 60.000 Euro verdienen, erwähnst. Also du sagst, sie kriegen 600 Euro im Jahr. Naja, also von diesen 600 Euro sind 470 eh verpflichtend verfasst vom Bundesverfassungsgericht. Also die wären eh gekommen, wegen der kalten Progression als Ausgleich, ja? Also jetzt hat News mal nachgerechnet, das verbliebene Geld, also ohne dass das eh gekommen wäre, ohne die 470, durch vier Menschen geteilt, macht im Monat 2,70 Euro Entlastung pro Kopf. Ja? Anderthalb Kugeln Eis in einer billigen Eisdiele. Das ist die große Entlastung für Bürger. Ich meine, für Besserverdienende wird die Steuer natürlich angehoben. Das hatte ja Merz noch als letztes Versprechen stehen. Das konnte er nicht so stehen lassen. Ja, keine Steuererhöhungen. Und das ist natürlich extrem wirtschaftsfeindlich. Das sagt nicht nur die Mittelstandsunion Baden-Württemberg, weil diese Steuererhöhungen treffen ja nicht Großverdiener, wird ja immer Reichensteuer genannt, sondern vor allem Personen, gesellschaftlich organisierte Familienunternehmen und Einzelunternehmen. Ja? Und das für die sei das ein Griff in die Substanz, sagen die Mittelständler. Also da im Grunde das Geld, das für Rücklagen und Investitionen und neue Arbeitsplätze gebraucht wird, das geht jetzt zum Staat. Und wenn ein Einzelunternehmer dann auch noch Minijobber beschäftigt, dann ist er ganz verratzt, weil die werden ja abgeschafft. Das heißt, die muss er dann wie ganz normale Angestellte abrechnen. Ja, also Wirtschaft schrotten und Bürger dafür verantwortlich machen, weil die ja dauernd krank feiern. Da greift ja Master of Disaster jetzt durch und macht dem ein Ende. Hast gesehen, wie der da steht, ja? Hey. Er macht dem ein Ende, dass diese Bürger immer, ne, die Wirtschaft schreuen. Ja. Und jetzt muss ja jeder schon am ersten Tag zum Arzt. Und ich denke...
1: Ja, nein, nein. Das haben sie ja wieder aufgeweicht. So halb.
0: Ja, aber es stand, also er hat es eigentlich immer, ich habe ihn ja gestern überall gesehen, wo er das groß verkündet hat. Ich weiß, dass Klingbeil da jetzt schon wieder wischiwaschi geredet hat, aber trotzdem steht das noch, ja. Ich meine, und wer gleich zum Arzt geht, ohne mal zu gucken, oh, vielleicht ist mir morgen besser, der wird sich dann gleich ein paar Tage krank schreiben lassen, ja.
1: Du meinst, es ist am Ende wie die Benzinnummer mit dem 12 Uhr nur einmal.
0: Ja, wird teurer. Ich meine, wenn er überhaupt einen Termin beim Arzt bekommt, der Ansturm wird ja jetzt nicht kleiner dadurch, sondern größer. Aber was mir am meisten Angst gemacht hat, Merz hat einen großen Sprung nach vorn versprochen.
1: Mao Merz.
0: Ja, Merz zitiert Mao. Ja, und dessen großer Sprung nach vorn hat eine Hungersnot verursacht und bis zu 55 Millionen Menschen getötet. Ja, nebenbei auch noch Milliarden Spatzen. Ja. Und wie Tichy schreibt, begann Maos großer Sprung nach vorn übrigens nach einer Kampagne gegen rechts.
1: Geil. Ja. Also, er sagte auch, wir wollen Deutschland flott kriegen. Es ist klar, die Zukunft beginnt jetzt. Kein Scheiß, Jens, hat er geschrieben. Also wahrscheinlich war es wieder ein Praktikant, der das nicht hat freigeben lassen vom Unterstaatssekretär, der Obermanager von, das sind ja 50.000 Rangebenen irgendwie.
0: Norbert Bolz schrieb dazu übrigens, er wolle zwar nicht kleinlich sein, aber eine Zukunft könne nicht beginnen. Ja.
1: Sehr geil. Und dann war er ja bei Illner, ich weiß nicht, ob du es gesehen hast, Jens, da hat er ja erklärt, wie geil das alles war. Also er hat ja bei Illner dann erzählt, dass das alles, das sei alles akzeptabel an die Erhöhung und das bisschen, was es wurde zwar nur ein wenig erleichtert, aber das sei schon mal gut. Auch die Erhöhung sei gut, weil viele Menschen mit hohem Einkommen hätten ihnen gesagt, mach das, wir können das bezahlen. Also es ging ihm wie Klingbeil. Zu dem kommen ja wahrscheinlich angeblich mal Frauen, die erklären, dass sie mehr arbeiten wollen, weniger Kinder möchten. Und zum Merz kommen Reiche, die sagen, sie wollen mehr zahlen. Ein bizarrer Auftritt. Der Mann hat, scheint es mir, so jeden Bezug zur Realität verloren.
2: Den hat er wahrscheinlich nie gehabt. Der kommt aus vollkommen anderen Sphären. Ich hätte nicht gedacht, dass ich Merkel mal zustimme, die ja gesagt hat, er kann das nicht, aber offensichtlich kann er es wirklich nicht. Oder das heißt, er kann es schon, aber eben nicht im Sinne, nicht einmal annähernd im Sinne der Bevölkerung. Und von daher oute ich mich auch als, ich bin ja derzeit nicht verpflichtet, mich da einzuarbeiten, und ich oute mich als ziemlich desinteressiert an diesen Vorgängen, weil ich gewisse Erfahrungswerte mitbringe. Diese handelnden Protagonisten, die wir wir da sehen, irgendwie den Merz, den Klingbeil, irgendwie eine Bärbel Baas, keiner von diesen Leuten hat doch nur das geringste Interesse jenseits des eigenen Vorteils. Das sind Karrieristen und Opportunisten, wie sie im Buche stehen. Da geht es nur um die eigene Position, es geht um den eigenen Machterhalt, es geht um Freunde, das ist alles. Ja, die Bürger, Land, Leute, das ist diesen Leuten vollkommen egal. Und alles, was sie tun, steht immer unter diesen Vorzeichen. Und deswegen, weil wir nur noch so ein politisches Personal haben, steht Deutschland so mies da. Und deswegen ist jede Reform, die da kommt, eine einzige Katastrophe, weil nichts davon dient wirklich Land und Leuten. Es geht immer nur darum, irgendwie dieses Karussell, dieses Korruptionskarussell, das dieses Land mittlerweile geworden ist, irgendwie am Laufen zu halten. Und das funktioniert nur über höhere Belastungen. Unterm Strich sind es immer höhere Belastungen. Jede Reform bedeutet höhere Belastung bei geringerer Leistung. Mhm. Jede Reform. Nenne mir eine Reform, die das nicht bedeutet hat. Bitte, Milena, nenne mir eine Reform, die nicht höhere Belastung und geringere Leistung war.
1: Na?
0: Die Reformen, die nicht gekommen sind, also die geplatzt sind wegen des Koalitionsstreits.
1: Hm, guter Move, ja, in der Tat. Also sehr gut, sehr gut. Und das soll ja auch alles unbedingt so bleiben. Es muss ja unbedingt so bleiben, denn ansonsten passiert ja, was du schon indirekt gesagt hast, Jens, sonst dreht sich das Korruptionskarussell nicht schnell genug. Und das Nächste, was das bedrohen könnte, wären jetzt nicht nur die anstehenden Wahlen im September in Mecklenburg-Vorpommern und Sachsen-Anhalt, wo die AfD sehr weit vorne liegt, sondern Erfurt. Erfurt steht an, am Wochenende soll ein AfD-Bundesparteitag stattfinden und die Zeichen mehren sich, dass dort eine Art Entscheidungsschlacht von Antifa und anderen Staatsorganisationen stattfinden könnte. Die Berliner Zeitung meldet, in Erfurt stehen sich am Wochenende AfD-Delegierte 10.000 Demonstranten und mehrere tausend Polizisten gegenüber. Kurz vor dem Bundesparteitag geht es nun auch um Bundesgeld. Unterstützer des DGB-Aufrufs Zusammenstehen gegen das AfD-Treffen erhielten seit 2020 mindestens 8,3 Millionen Euro. Das ergibt eine Berechnung dieser Zeitung. Auch
0: mehr als Göring, Nagelsmann.
1: Auch Katrin Göring-Eckardt, eine ehemalige Küchenhilfe und jetzt Grünen-Exponentin, mobilisiert zum Protest gegen den AfD-Parteitag in Erfurt, schreibt die Welt. Die Politikerin spricht von einem Fest der Demokratie und mahnt, dass der Widerstand strikt friedlich bleiben müsse. Tja, Jens, es sieht nicht so aus, als ob es unbedingt strikt friedlich bleibt, denn ein Bündnis widersetzen hat ja Tipps hinterlassen oder hat Tipps ausgegeben im Netz, wie man sabotieren kann, wie man Störaktionen und Illegales dort zu einer Störung führen kann und hat auch Tipps kriminalistischer Art hinterlassen, wie man Überwachungskameras umgehen kann, Handy-Standortortung vermeidet, wie man DNA-Spuren vermeidet. Also es scheint sich dort etwas Größeres zusammenzubauen.
2: Ja, ich befürchte das auch. Wir haben ja mittlerweile auch eine gewisse Erfahrung mit diesem Klientel. Der Kampf gegen rechts, ja, du hast gerade schon wieder gesagt, das wird dann finanziert über Steuergelder, über Ministerien, über Programme wie Demokratie leben und. Und was wäre er ohne diese Gewalttäter? Irgendwie gehört das einfach dazu. Ich halte das ohnehin für vollkommen vom Verfassungsschutz unterwandert. Auch diese Gewalttäter, die da immer wieder aktiv sind. Bei Rechten ist uns das allen klar. Da wissen wir, diese Nazis, Verfassungsschutz und hast du nicht gesehen. Bei den Linken ist das genauso. Ich bin mir da vollkommen sicher.
0: Wenn die mal nicht Randale machen wollen, dann sitzt der Verfassungsheini da und sagt, Jungs, aber, ne? Jetzt aber vorwärts, sonst gibt's kein Geld mehr.
1: Was heißt das unterwandert? Das sind die haben ja gerade gesehen, dass die SPD das da direkt mit involviert ist. Da ist ja nichts unterwandert. Also das ist die SPD-eigene Politik.
2: Ja, ich bin gespannt, was es gibt. Also ich befürchte auch, es wird für die Erfurter eine ganz, ganz böse Erfahrung dieses Wochenende. Man kann nur hoffen, dass ja nicht allzu viel brennt. Da wird ja auch alles Mögliche, also selbst Tipps für Sprengstoff Gebrauch. Ja. Wobei der Begriff, ich meine, klar, die Leute sind gefährlich, die wollen auch als gefährlich wahrgenommen werden. Und deswegen sagen sie Sprengstoff, wenn sie ihre Rauchbomben und Kugelbomben meinen, denke ich mal. Ja. Aber allein, dass in dieser Richtung offen kommuniziert wird, zeigt, wes Geistes Kind diese Leute sind, ja. Und auch diese ganzen anderen Pläne, ja, oder wenn sie sagen, wir dürfen nicht zulassen, dass die Delegierten ohne blaue Flecken irgendwie auf den Parteitag kommen. Also das ist, man stelle sich das einfach mit umgekehrten Vorzeichen vor. Man denke, dass einfach mal, man stelle sich vor, das wäre ein grünen Parteitag und irgendwie Die AfD hätte jetzt ihr Vorfeld dazu aufgerufen und mit Millionen Steuergeldern gepampert, damit sie dort die Stadt in den Ausnahmezustand versetzen. Hier wäre die Hölle los.
0: Naja, die Bauern haben ja den Grünen Parteitag, sagen wir mal, nicht mal blockiert, sondern haben dort demonstriert und da gab der Aufschrei ganz groß gegen die Bauern. Ne? Da, ja, da war es nichts das Fest der Demokratie. Ne?
2: Habeck auf der Fähre, was das für einen Aufstand gegeben hat hinterher. Ja. Die haben nichts gemacht, die standen da einfach nur, die wollten nur mit dem reden. Und wenn man diese doppelten Standards sieht, da wird einem schlecht.
1: Ja, schlimm. Proteste gegen die Grünen sind ganz klar staatsgefährdend. Das ist gegen unsere Demokratie und das ist vollkommen klar, was sie da noch zweifelt. Also da
0: aber Sturmtruppen gegen rechts, das ist natürlich der pure Demokratie.
1: Jetzt hast du es. Langsam hast du es. Und damit das jeder versteht, gibt es ja die Landesmedienanstalten. Apollonius schreibt über die: mit dem neuen Medienstaatsvertrag bekamen diese Behörden vom Staat eine völlig neue Machtfülle. Auf einmal erhob man sie zu staatlichen Wächtern über die Einhaltung einer sogenannten journalistischen Sorgfaltspflicht aller im Netz angebotenen Medien. Und weil ihr die Fragestellung des Hosts Ben Bernd im millionenfach angeklickten Videointerview mit AfD-Politiker Björn Höcke nicht gefielen, erhielt der Podcaster ein sogenanntes Hinweisschreiben der Landesmedienanstalt, NRW in diesem Fall. Vor dem Bundesverfassungsgericht wurde die Verfassungskonformität eines solchen Eingriffes in die Pressefreiheit bisher noch nie geprüft, schreibt Apollo. Gemeint ist, dass in diesem Hinweisschreiben Ben Bernd aufgefordert wurde, mehrere Passagen des Interviews mit Björn Höcke umzuschneiden und zu löschen. Da geht es um den Satz "Alles für Deutschland". Über den wurde diskutiert, denn für "Alles für Deutschland" ist Björn Höcke ja verurteilt worden, weil er damit eine Parole der SA verbreitet habe. Und im Interview ging es um diese Frage. Und das Zitieren dieses Satzes im falschen Zusammenhang, das wird da gerügt von der Landesmedienanstalt. Noch ist da keine Staatsanwaltschaft dabei. Wenn einer "Alles für Deutschland" sagt im journalistischen Berichtsfall, dann schreibt gern schnell ein Staatsanwalt, weil er behauptet, damit wäre die Propaganda kolportiert worden. In dem Fall geht es der Landesmedienanstalt darum, dass der Podcast beschnitten werden soll, um die Äußerung Höckes, dass die SA keine Parole gehabt habe, keine offizielle, zu kürzen. Ben Bernd hat angekündigt, sich dagegen zu wehren, bis zum höchsten Gericht, wenn es sein muss. Aber Tatsache ist, dass mal wieder eine Landesmedienanstalt, lieber Jens, hier offensichtlich zuschlägt. Es gibt ja reichlich Fälle ähnlicher Art. Alexander Wallasch beispielsweise wird ja von seiner Landesmedienanstalt behagt und terrorisiert. Und ja, wir haben jetzt eigentlich eine Reichspressekammer oder eine Landespressekammern des Reiches, könnte man sagen.
2: Ja, die Reichsschrifttumkammern, die haben eigentlich die gleichen Aufgaben wahrgenommen. Also die haben dieses schädliche Gedankengut vom Volkskörper ferngehalten. Und das machen heute halt die Landesmedienanstalten. Ja, die achten darauf, dass der jetzt vielfältige Volkskörper, oder Regenbogen-Volkskörper, eben nicht belästigt wird mit irgendwelchen störenden Informationen. Offiziell gibt es keine Zensur. Wenn allerdings, ja, wie das jetzt hier passiert, Beamte einem Ben Bernd oder auch einem Wallasch zum Beispiel vorschreiben, wie sie zum Beispiel ein Interview zu führen haben, ansonsten wird es teuer oder irgendwie auch der Kanal ist weg, ne? Dann gibt es eben doch Zensur. Ja, dann kannst du irgendwie Artikel 5, das gibt's de facto nicht, ja. Die journalistische Sorgfaltspflicht, auf die sich da berufen, ich glaube, das ist jetzt Paragraph 19 im Landesmedien, also die wird immer dann verletzt, wenn der Nomenklatura irgendetwas nicht passt.
1: Genau.
2: Dann jetzt wird diese journalistische Sorgfaltspflicht verletzt. Und das heißt natürlich unter dem Strich, es ist schlicht und einfach Zensur, egal wie man es nennt. Alles läuft darauf hinaus, es ist Zensur. Die Leute sollen halt doch noch das sehen, was der Regierung genehm ist. Alles andere ist Hetze oder halt eine Verletzung der journalistischen Sorgfaltspflicht. Ja. Das könnte 1:1 von Goebbels stammen oder von Orwell. Und eigentlich tut es das auch. Das stimmt 1:1 von Goebbels oder von Orwell. Das nennt man heute noch anders, ja.
0: Ja, und die Landesmedienanstalten arbeiten ja auch schon daran, ne? Also, wir haben ja schon mal drüber geredet, bestimmte staatlich ausgewählte Medien als verlässlich und mit öffentlichem Mehrwert, also Public Value, auszuzeichnen.
2: Ja.
0: Und soziale Netzwerke dann zu verpflichten, deren Inhalte bevorzugt anzuzeigen. Und da kann man sich bewerben, ja. Und von der EU dann gleich auch noch kassieren für guten Journalismus. Also das Rad dreht sich echt immer schneller. Und in der EU basteln sie ja auch wieder an der Chat-Kontrolle, also dem Mitlesen privater Nachrichten auf WhatsApp und so weiter.
2: Ja.
0: Das war ja vom EU-Parlament abgelehnt worden und ausgerechnet
2: schon zweimal.
0: Die Parlamentspräsidentin Metsola bringt sie jetzt wieder ins Spiel, ja. Also diese Ausnahmeregelung Regelung, die eigentlich weg ist, ja, die müsse man wieder einführen. Also ich meine, Metsola, muss man dazu sagen, die Parlamentspräsidentin, müsste eigentlich nach der Hälfte der Wahlperiode abtreten, tut es aber nicht, weil sie sich wahrscheinlich gerade so schön eingearbeitet hat. Aber ganz noch mal ganz kurz, nur zur Einordnung, diese neuen Befugnisse haben die Landesmedienanstalten 2020 bekommen. Hm. Also das 2020 ist Zufall. Schon so eine Zäsur. Ja, da fügt sich im Grunde alles zusammen. Ja.
1: Gar nichts hat mit irgendwas zu tun. Das müsst ihr unbedingt verinnerlichen. Und natürlich ist auch völlig falsch. Desinformation, Hass, Hetze und Fake News, lieber Jens, dass das Behörden sind. Ja, Achtung, aufgemerkt, ihr da draußen. Es sind natürlich gar keine Behörden, sind ganz, ganz staatsfern. Dass sie Körperschaften des öffentlichen Rechts sind, so wie Ärztekammern oder andere Behörden, also andere Nichtbehörden, das ist ähnlich wie bei NGOs. Ja, die werden zwar vom Staat finanziert, sind aber Non-Governmental Organizations. Das ist ja, doppelt.
0: Die kriegen, glaube ich, Geld aus dem Rundfunkbeitrag, meine ich.
1: Richtig. Genau, deswegen sind sie ja staatsfern, verstehst du? Weil ja, der Rundfunkbeitrag. Du lachst schon wieder. Ja, also der sogenannte Rundfunkbeitrag ist ja nicht etwa eine Zwangsgebühr, die der Staat eintreibt, um seinen Staatsmedien zu. Nein, er ist ein Beitrag, den die freien Medien erhalten, um ihre staatsferne Aufklärungs.
2: Ein freiwilliger Beitrag.
1: Nein, das ist die freiwillige Selbstkontrolle, das hast du verwechselt. Die freiwillige Selbstkontrolle ist eine Pflichtbehörde, die deutsche Kinofilme verbieten kann. Also nicht verbieten, sondern wenn sie die freiwillige.
0: Nur de facto verbieten.
1: Genau. Jetzt langsam kommt ihr dahinter. Ja? Also es gibt unabhängige Landesmedienanstalten, freiwillige Selbstkontrollen und staatsfernen öffentlichen Rundfunk. Und die Realität ist immer genau das Gegenteil. Eigentlich ist es ganz leicht. Man muss nur wissen, dass eine freiwillige Selbstkontrolle in unfreiwillige Pflichtkontrolle zu übersetzen ist oder Pflichtzensur statt Kontrolle. Und dann wird es eigentlich ganz leicht. Und dann versteht man, was so passiert. Es gibt ja auch Momente, in denen selbst die staatsnahen Medien so etwas sehen und dann auch mal berichten. Die Welt beispielsweise schreibt über Keir Starmer, den ja wirklich durch und durch stalinistischen, jetzt angezählten Premier Großbritanniens, der seinen Rücktritt angekündigt hat. Keir Starmer ist bald weg. Er hinterlässt ein Großbritannien, das deutlich unfreier ist als jenes, das er übernommen hat. Unter seiner Führung wurden Menschen für Tweets festgenommen, Migrationskritik systematisch tabuisiert und eine politische Kultur etabliert, in der das falsche Wort zur falschen Zeit schneller zum Polizeibesuch führt als ein Einbruch. Nun wartet das Land auf Andy Burnham. Ganz abgesehen davon, dass Andy Burnham quasi Keir Starmer reloaded ist, aber es ist ja, mich hat erstaunt, dass die Welt das so offen schreibt, wenn es um UK geht, aber ähnliches sich für Deutschland ja nie trauen würde, oder?
0: Ja.
2: Seufzt. Ich würde die Welt dafür jetzt nicht loben, also ausnahmsweise mal das Richtige geschrieben zu haben.
1: Okay.
2: Ich würde nicht mal von einem blinden Huhn, das ist eigentlich ein gegrilltes Hähnchen, wenn überhaupt.
1: Hey, nicht über Ulf Poscher zu reden, ja, der hat immerhin einen drittklassigen Propaganda in der Ukraine.
2: Den hat er sich auch verdient.
0: Aber tatsächlich,
2: zusammen mit Lord Helmchen.
0: Wenn man in den Mainstream-Medien, also in den folgsamen Medien, überhaupt mal etwas Kritisches sieht, dann ist das tatsächlich bei der Welt oder bei der Berliner Zeitung. Das ist nun mal so.
1: Ja. Ja, stimmt.
2: Die Neue Züricher hat auch immer wieder Sachen.
1: Ja, stimmt. Dann immer hinter Paywall dann und dafür muss man auch nicht mehr zahlen. Ich habe es getan, es lohnt sich nicht. Gerade schreiben sie dann über Deutschland als auf dem Weg in die Industrie, ins Industriemuseum. Aber im Kern, ja, sie haben diese ganz kleinen, leichten Gegendinger. Mhm. Ja, kann man natürlich löblich erkennen, anerkennen oder das gebrannte Hähnchen, das verbrannte Hähnchen ignorieren. Kommen wir noch zum äußeren Krieg, wo der Innere so tobt, denn auch im Äußeren, da geht's weiter, kann man sagen, unverändert. Momentan etwas auf niedriger Flamme. Da hat unter anderem Reuters vermeldet, dass Deutschland jetzt die Nord Stream-Attentäter, die es als solche ausgemacht hat, vor Gericht bringt und die Bundesanwaltschaft bringt einen Seri K. als Angeklagten vor Gericht, dem sie Kriegsverbrechen vorwirft. Ein Ukrainer, der durch die Zerstörung ziviler Energieinfrastruktur ein Kriegsverbrechen an Deutschland begangen habe. Das lassen wir mal dahingestellt. Wir haben über diesen Nord Stream-Aktion natürlich vielfach hier berichtet und während das passiert, da berichtet TKP, zahlt die EU-Kommission weitere 3,9 Milliarden Euro für Drohnen an die Ukraine. Die Summe ist die erste Rate einer Tranche von rund 6 Milliarden Euro, die ausschließlich für fortschrittliche Drohnentechnologie vorgesehen ist. Allein für 2026 sind 28,3 Milliarden Euro für die ukrainische Verteidigungsindustrie eingeplant. Und während Deutschland und Europa die Angriffe auf Russland weiter finanziert. Da hat Russland in einer unerwarteten Maßnahme jetzt mehrere Grenzübergänge geschlossen. Nach Finnland, Estland und Litauen sind einige Bahnübergänge geschlossen worden, vorübergehend, wie Moskau mitteilte. Und nicht nur Euronews fragt sich, könnte dies ein Indikator sein für eine anstehende oder eine beginnende Mobilisierung Russlands von Truppen in dieser Region? Also Jens, die Spannung zwischen der EU und Russland steigt eigentlich kontinuierlich, oder?
2: Zunächst einmal der Ukrainer Serhii, wie du sagst, es spricht sich Sergei. Im Ukrainischen das H wird wie das G gesprochen. Soweit ich das weiß, ich glaube, das stimmt. Und ich halte das für einen Schauprozess, das ist natürlich totaler Bullshit. Ich möchte tatsächlich erst einmal auf Nord Stream eingehen, ja. Das Wichtigste, was man, wie ich meine, zu dieser Nord Stream-Sprengung wissen und auch verstehen muss, ist, dass es, nachdem das damals passiert war, erst einmal niemanden interessierte. Daran könnt ihr euch wahrscheinlich erinnern. Ja. Das wurde einfach nur gezeigt und dann hat man gesagt, ach ja, ne, da wurde nicht versucht, wirklich zu ermitteln. Das hat man einfach nicht getan. Das war ein Angriff auf Deutschland. Das war ein kriegerischer Akt. Das war außerdem die größte Sabotageaktion aller Zeiten. Und es war letzten Endes auch die Besiegelung des jetzt eigentlich unumkehrbaren wirtschaftlichen Abstiegs dieses Landes. Und der deutsche Staat hat zu keinem Zeitpunkt ernsthaft versucht herauszufinden, von wem dieser Angriff gekommen ist, ja, wer das durchgeführt hat. Man hat sich auf extrem dumm gestellt und gesagt, das waren die Russen. Also das am wenigsten plausible überhaupt. Und ich bleibe bei meiner Überzeugung, die habe ich schon oft geäußert, wenn sie es nicht sogar selber in Auftrag gegeben hat, das ist eine Möglichkeit, dann hat die deutsche Regierung, dann haben Leute wie Olaf Scholz, Robert Habeck und vermutlich auch die militärische Führung hier in Deutschland, die haben vorher Bescheid gewusst.
1: Selbstverständlich stand ja neben Biden, als Biden es angekündigt hat. Ja,
0: dann hat Scholz gesagt, wir werden alles gemeinsam beschließen, hat er dort gesagt. Ja.
2: Also man muss die auch informieren. Man kann nicht, also ich denke ja, es waren die Amerikaner. Und man muss natürlich die Deutschen involvieren, allein schon um zu verhindern, dass Deutschland auf den völlig wahnwitzigen Gedanken kommt, wirklich Ermittlungen anzustellen und den Schuldigen zu suchen. Wenn also innenpolitischer Druck entsteht hier in Deutschland, weil Medien und Öffentlichkeit einfach sagen, wir müssen jetzt rausfinden, wer das gewesen ist, ja, dieser Bullshit von den Russen, das reicht uns nicht, dann muss natürlich verhindert werden, dass die Verantwortungsträger, ja, dass die Machthaber also wirklich Ermittlungen anstellen. Das muss verhindert werden und das geht nur, indem du diese Leute involvierst und das ist hier passiert. Es gab ja auch keine Untersuchung. Die haben Wochen nach der Sprengung haben die zwei Boote dahin geschickt. Wochen später. Und die haben dann vor Ort festgestellt, dass sie gar keine passende Tauchausrüstung dabei haben. Oh, da konnten die gar nicht runtertauchen. Das haben die vor Ort dann gemerkt. Ach nee, geht nicht. Dann haben die da ein bisschen mit dem Sonar rumgemacht.
0: Aber da ist schon runtergetaucht worden. Da ist runtergetaucht worden. Ja. Also ich hatte den...
2: Aber doch nicht von uns. Warum sollten wir da tauchen?
0: Um Gottes Willen, nein. Da lag ein Stiefel da unten. Also der gehörte, glaube ich, einem amerikanischen Taucher. Ja. Sagte mir jedenfalls Erik Andersson, ein Ingenieur, der sich damit sehr viel Mühe auf den Weg gemacht hat, um das mal rauszufinden. Es sind ja viele Fragen, es stimmt ja nicht, da stimmt ja im Grunde nichts. Ne? Warum wurde der Tatort gereinigt? Beweise werden bis heute zurückgehalten. Es macht auch überhaupt keinen Sinn, dass die in Rostock dieses Boot gemietet haben. Die sind mit Sprengstoff bewaffnet, also über die Grenzen, über mehrere Grenzen gefahren, haben sich noch blitzen lassen. Also der Regisseur des Films, Moritz Enders, der hält diese Andromeda-Geschichte, also die mit dem Segelboot, für eine Cover-Story, die absichtlich parallel produziert wurde. Damit man was hat. Also diese Story gibt's und die waren wohl auch vor Ort. Ja, aber es ist eher als Cover-Story produziert worden.
1: Ganz ehrlich, also wenn da ein deutscher Kanzler neben einem amerikanischen Präsident steht, der schon zwinker-zwinker sagt, wir werden diese Pipeline mal verschwinden lassen, dann habe ich gar keine weiteren Fragen. Also dann mach ich mir nicht mal mehr die Mühe, ernsthaft in Erwägung zu ziehen oder überhaupt darauf zu beachten, ob da jetzt irgendein ukrainischer Lakai vorgezogen wird. Hier Selenskyj äußerte sich ja auch dazu, man warte darauf, was die Bundesanwaltschaft jetzt der Regierung in Kiew mitteile und dann werde man gucken, wie man operieren kann. Ja. Also ich tippe mal, der Mann wird dann schnell verurteilt, wird dann schnell begnadigt, beziehungsweise schnell in die Ukraine überstellt, um dann da zwinker zwinker seine Haft antreten zu können. Und dann ist er wahrscheinlich recht zügig aus dem Knast auf irgendeiner selenskischen Eigentumsplantage oder irgendeinem Casino, was er in Nordzypern besitzt. Wir haben letzte Woche berichtet. Also die Verarsche ist so offenkundig, es lohnt kaum.
0: Ja, nur, ja, gesagt, vor allem, wenn man auch bedenkt, dass eine Nord Stream Pipeline ja intakt ist, ja, und ja, Putin angeboten ja hat, darüber Gas zu schicken. Aber das macht man ja nicht. Also, nee. Warum wohl nicht? Also, die EU hat 211 Milliarden Euro an die Ukraine geschickt seit Beginn des Krieges, ja.
1: Ja.
0: Also das ist eine absolute Umverteilung. Wer profitiert davon? BlackRock zum ja Beispiel, ja? Der frühere Arbeitgeber von Fritz Merz, BlackRock. NATO-Generalsekretär Mark Rutte, der war gerade in Berlin und hat dort wörtlich gesagt, die US-Hilfe für die Ukraine läuft weiter, bezahlt von Europa.
1: Ja.
0: Den Satz hat er wörtlich gesagt.
1: Was sagt er denn nun also?
2: Da fehlt außerdem noch der Verlust, der uns ja auch noch in der Wirtschaft mittlerweile überrollt. Die Preise, die wir hier seitdem bezahlen müssen. Wir verlieren ja komplett die Industrie. Das ist gar nicht mit einberechnet. Und da gibt es gar keine verlässlichen Zahlen. Also wenn man da guckt, kriegst du völlig unterschiedliche Ergebnisse. Die einen sagen irgendwie 200 Milliarden seitdem. Oder ich glaube, es ist überhaupt nicht zu beziffern. Aber gerade für Deutschland.
1: Wir sind
2: bankrott. Aber es gibt ein Punkt, der immer wieder übersehen wird. Ja. Nur ein Punkt und? Wird gar nicht drüber gesprochen.
0: Du hast mit dem Thema angefangen.
1: Ja, ich habe eine Frage gestellt, die ihr komplett ignoriert. Aber was jetzt? Bringt zu Ende.
2: Ich möchte diese Pipeline, eine solche Pipeline in Betrieb, die ist mehr als nur ein Geschäft.
1: Ja.
2: Eine solche Pipeline ist eine friedenserhaltende Maßnahme.
1: Leute.
2: Wenn zwei Länder, ja, wie Deutschland und Russland über eine solche Pipeline verbunden sind, dann, solange da Gas fließt, solange da Geschäfte gemacht werden, werden sich diese Länder nicht bekriegen. Und da gibt's immer Animositäten, aber wirkliche Auseinandersetzungen gibt es nicht. Die gemeinschaftlichen Interessen sind viel zu groß.
1: Okay.
2: Und der Handel war das Erste, was...
1: Lieber Jens, Entschuldigung, haben wir es jetzt? Also wirklich, sorry, das ist
0: wie
1: wirklich
0: war denn die Frage?
1: Unfassbar redundant. Also das haben wir ja schon wochenlang immer wieder gesagt. Und jetzt ist doch gerade was Neues passiert. Ich frage nochmal, Russland hat jetzt Grenzübergänge zugemacht. In Finnland, Estland, Litauen. Ja, die vorübergehend geschlossen sind als Eisenbahngrenzübergänge. Das wird von Beobachtern sehr wohl als eine mögliche Vorbereitung gesehen und ist ja auch ungewöhnlich. Vor kurzem war das da oben noch alles völlig problemlos offen. Ich selber war gerade in St. Petersburg an einem Tag von dem Finlandia Station, die da ja oben ist, Richtung Finnland, bin leider nicht gefahren aus terminlichen Gründen an dem Tag. Kollegen, die mit waren, schon. Das war völlig problemlos da, gab es auch keine gesperrten Grenzen. Wie ist das zu beurteilen? Es eskaliert ja weiter. Die EU-Kommission zahlt immer weiter Geld, unterstützt den Drohnenkrieg und Russland macht da Grenzen zu. Das einzuordnen, heißt das erstmal gar nichts? Was macht ihr draus? Lieber Jens.
2: Milena, willst du? Okay, ich kann auch. Also ich denke ja, wir sind Kriegsteilnehmer. Wir tun zwar so, also offiziell, als seien wir das nicht. Wir sind Kriegsteilnehmer. Du hast gerade gesagt, wie viele Milliarden jetzt schon wieder investiert werden, damit die Ukraine mit neuen Drohnen beliefert werden kann. Die teils ja in Deutschland mit deutschem Steuergeld.
0: Teils produzieren ja die Ukrainer die Drohnen, ne?
2: Und ja, du hast ja auch ukrainische Firmen, die jetzt irgendwie hier in Deutschland mit deutschem Steuergeld ukrainische Drohnen produzieren. Also wir sind Kriegsteilnehmer, da besteht überhaupt kein Zweifel. Dann haben wir noch die angestrebte Aufrüstung, von der unentwegt gesprochen wird. Ja, wir haben die Wehrpflicht, wir haben das Gerede von der Kriegstüchtigkeit. Deutschland soll bis 2029 kriegstüchtig sein. Das heißt nichts anderes, das wird auch ganz offen gesagt. Bis dahin sollen wir in der Lage sein, gegen die Russen zu kämpfen. Wie lange sollen die sich das noch anschauen? Wenn man sich anguckt, wie das mit der Ukraine passiert ist, da gab es erst diesen Putsch, dann die Installation des russenfeindlichen Nazi-Regimes, so kann man sie nennen. 8 Jahre lang haben die dann Russen in der Ostukraine umgebracht. Und in genau dieser Zeit wurde die Ukraine vom Westen ja bereits hochgerüstet, speziell diese Nazi-Bataillone. Die Russen, die haben wirklich lange gewartet und sich das angeschaut. Die haben erst dort eingegriffen, als sie der festen Überzeugung waren, dieser Krieg ist unvermeidlich. Der Krieg ist unvermeidlich und wir greifen an, solange wir noch deutlich im Vorteil sind. Da haben sie angegriffen. Das war meiner Überzeugung nach auch das Ziel, dass die Russen dort angreifen. Man wollte, dass die dort angreifen. Man wollte ihnen diesen Krieg direkt vor der Haustür bescheren. Man hat alles getan, damit das passiert. Und jetzt kann man sagen, schaut her, die Russen sind es gewesen. Die haben angegriffen. Es hat funktioniert und es wird wieder funktionieren. Denn die Frage, die sich stellt, ist doch, wie lange wird es dauern, bis die Russen zu der Überzeugung gelangen, auch der Krieg mit Deutschland ist offenbar unvermeidlich. Das ist unvermeidlich.
1: Deutest du dieses Schließen der Grenze jetzt so, dass das ein Teil dieses Prozesses ist?
2: Ich deute es eher als, ich glaube, es finden viele, viele Übungen statt mittlerweile. Wie können wir uns auf den Krieg vorbereiten? Zum Beispiel jetzt hatten wir kürzlich hier in Deutschland diesen Totalausfall der Bahn. Da gibt es dann so eine Geschichte von wegen, ja, hier wurde irgendwie was Neues, die Software-Update und so. Ich habe sofort einen anderen Gedanken, den habe ich noch gar nicht öffentlich geäußert. Eigentlich noch niemandem gegenüber. Ich denke sofort, ja, wurde da einfach nur was probiert? Haben die geschaut, okay, welche Systeme können ausfallen, welche Systeme dürfen nicht ausfallen? Mhm. Wir haben, glaube ich, überall hier in Europa mittlerweile Kriegsvorbereitungen. In Schweden wollen sie das Bargeld wieder einführen, nicht um die Bürger vor dem bargeldlosen Zahlen zu schützen, um ihnen Privatsphäre zu gönnen oder sonst was, sondern als Kriegsvorbereitung wird das Bargeld wieder eingeführt, damit die Bürger im Falle eines Internetausfalls, im Falle des Krieges, ja, den man anstrebt, damit sie weiterhin Nahrung und Medikamente kaufen können. Überall finden diese Übungen auf verschiedenen Ebenen statt und ich fürchte, das ist eine dieser auch Vorbereitungen, die schauen, okay, wir schließen jetzt mal selber die Grenze.
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4: 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Eine unabhängige Untersuchung hat bestätigt, was viele schon lange vermuteten. Bill Gates und hochrangige Vertreter seiner Stiftung trafen sich zwischen 2011 und 2014 rund 30 Mal mit dem Sexualstraftäter Jeffrey Epstein. Die Treffen fanden sowohl auf dem Gelände der Stiftung als auch in Epsteins Wohnsitz in Manhattan statt. Im Mittelpunkt der Kontakte standen, laut Gates, potenzielle philanthropische Projekte, die jedoch nie realisiert wurden. Kritiker gehen davon aus, dass Gates, wie viele andere, über Epstein alle möglichen Arten von sexuellen Kontakte erhielt und sich auch deshalb seine Frau Melinda von ihm getrennt hat. Europa hat seine Importe von russischem Gas im zweiten Quartal im Jahresvergleich um mehr als 10% gesteigert und gleichzeitig gesetzlich beschlossen, diese Importe bis 2027 vollständig einzustellen. Dies verschafft Russland erheblichen Einfluss auf einen Kontinent, der schlechter auf den Winter vorbereitet ist als zu Beginn der letzten Energiekrise. Die Lage hat sich mit fast jeder Woche weiter verschlechtert, weshalb die Prognosen nun zum dritten Mal nach unten korrigiert werden müssen. Die deutsche Industrie verliert nach Erkenntnissen ihres Bundesverbands jeden Monat rund 15.000 Arbeitsplätze. Die Lage der Industrie ist kritisch, sagte die Hauptgeschäftsführerin des Bundesverbands der deutschen Industrie, BDI, Tanja Gönner. Die Industrie habe sich immer gewandelt und stehe nun mit KI vor einer neuen industriellen Revolution, meinte sie weiter. Kritiker sehen jedoch Deutschland weiter auf dem absteigenden Ast, da auch der KI-Zug inzwischen für die deutsche Industrie abgefahren ist, heißt es. 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
2: Anstrebt, damit sie weiterhin Nahrung und Medikamente kaufen können. Überall finden diese Übungen auf verschiedenen Ebenen statt und ich fürchte, das ist eine dieser, dieser auch Vorbereitungen, die schauen, okay, wir schließen jetzt mal selber die Grenzen, wir machen mal dicht. Was hat das für Auswirkungen? Wie sieht das aus? Ja, und ich habe keine Ahnung, was in den Russen vorgeht. Ich weiß nur, wenn das so weitergeht, kommen die irgendwann zu der Überzeugung, der Krieg ist unausweichlich. Und in dem Augenblick, in dem sie das glauben, in dem Augenblick werden sie zuschlagen. Das ist das, was ich befürchte.
0: Es gibt ja in Russland auch, sagen wir mal, sehr unterschiedliche politische Auffassungen von einem Krieg gegen Europa. Ja? Also da gibt es die immer mehr allerdings Stimmen, die sagen, wir müssen das machen, das ist unausweichlich. Ja. Wir müssen einen Präventivschlag starten gegen Europa. Und diese Stimmen mehren sich. Also das ist nicht unbedingt Putins Einstellung, aber die Frage ist, wie lang kann er sich dagegen wehren? Wann muss er diesen Stimmen, selbst der OSZE-Diplomat, der Botschafter der Russen hat gesagt, also er glaubt nicht, dass dieser Krieg zu vermeiden ist. Ja, also das ist ein Diplomat. Also möglicherweise wird Putin auch von den eigenen Kräften dort gezwungen werden, irgendetwas zu tun, was für uns gar nicht so gut ist.
1: Das steht zu befürchten, in der Tat, ja. Ob und wie nun dieser Grenzschluss damit zu tun hat oder nicht, auch das werden wir sehen. Natürlich wird es von entsprechend interessierten, geneigten und kriegsbegeisterten Quellen im Westen als solcher gedeutet. Und der bevorstehende Angriff der Russen im Baltikum, der zeichne sich nun ab. Die Geschichte bestand schon vorher und alles, was passiert, wenn nur irgendwo ein Bleistift drunter fällt, wird von diesen Vertretern in diese Richtung natürlich instrumentalisiert. Aber dass es weiter eskaliert, ich meine, so viel scheint tatsächlich sich. Sicher. Ihr Lieben, damit bleibt auch diese Woche zum Abschluss nur festzuhalten, was ich schon so oft sagen musste. Unsere Freiheit, die ist so verloren wie unsere Sicherheit und auch unser Wohlstand. Und sie alle werden nicht von selbst zurückkehren. Denn keine Partei und kein Erlöser werden uns von den Verbrechern der herrschenden Parteien Korruption befreien. Es bleibt allein an uns. Massenmörder wie Karl Lauterbach oder Jens Spahn, Terroristen wie Nancy Faeser oder Landesverräter wie Fritz BlackRock und Angela Merkel endlich den Strafen zuzuführen, nach denen ihre Taten schreien. Einzig wir selbst können Deutschland nicht zu dem machen, was es auf dem Papier lange sein möchte. Ein Land der Freiheit, der Demokratie und der Rechtsstaatlichkeit. Nichts davon aber wird es je werden ohne eine Revolution. Die können wir erreichen in Frieden und mit Humor, ganz einfach dadurch, dass wir die Verbrecher bei ihren Namen nennen und ihnen die Wahrheit ins Gesicht rufen, wo immer wir sie antreffen. Ich danke euch fürs Zuhören und meinen beiden Gästen für das gute Gespräch, Jens Zimmer und Milena Preradovic. Das war Nummer 249 des Nacktniveaus. Die 250 folgt am kommenden Samstag, denn Widerstand ist nie zwecklos. Bis dahin denkt bitte daran, nacktes Niveau bleibt einzig und allein durch eure freundliche Unterstützung auf Sendung. So jetzt.

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1: Liebe Zuschauer, sehr geehrte Damen und Herren, ganz herzlich willkommen zu einem neuen Video-Interview hier auf Politik Spezial. Schön, dass Sie wieder eingeschaltet haben und ich sitze heute in der Natur mit Dr. Markus Krall. Schön, dich hier zu treffen, Markus.
2: Ja, grüß dich, Helmut. Bin gerne gekommen. Wir sind hier auf dem Afuera-Fest. Schon mein zweites. Ist eigentlich ein Muss. Auf jeden Fall muss man dahin, wenn man libertär gesinnt ist, weil da trifft man auf Gleichgesinnte. Und jetzt haben wir auch die Zeit im Grünen für ein Interview gefunden.
1: Genau. Ja, es ist auch wunderschön. Die Location ist fantastisch. Es ist ein Strandbad, was geschlossen ist für den Normalbürger jetzt gerade. Aber wir haben hier eine wunderbare Kulisse, wunderbare Stände, viele Foodtrucks und alles Mögliche. Und natürlich tolle Runden auf der Bühne, tolle Vorträge, die wir hier genießen können. Ja, Markus, mit dir möchte ich heute über die aktuelle Politik in Berlin sprechen. Es ist unglaublich, was da gerade passiert.
2: In der Tat. Ja,
1: also Friedrich Merz will sein Kabinett umbauen, will den Verkehrsminister rauswerfen und der neue Kandidat sagt, dann haben wir leider ab. Hat man auch selten gesehen, ne, dass jemand einen Bundesministerposten ablehnt. Aber es liegt wahrscheinlich daran, dass der Herr, wie heißt er, hast du den Namen parat?
2: Ja. Muss man sich wahrscheinlich nicht merken können.
1: Ja, Fritz weiß ich mit Vornamen.
2: Noch ein Fritz,
1: genau.
2: Also ich sag mal so, das Interessante an diesem Kabinettsumbau von Herrn Merz ist, dass er so planlos geht wie alles andere auch. Ja. Er geht alles planlos an. Er geht mal drauf los. Für die einzelnen Schritte, die er zurücklegt, holt er sich die Erlaubnis von Antifanten Lars ein. Und dann geht's natürlich, wie alles, was Herr Merz anfasst, schief. Es ist wirklich so, dass im Prinzip alles, was der Mann anfasst, verdorrt. Aber dass er jetzt eine Absage gekriegt hat und immerhin von einem CDU-Abgeordneten, der nicht Minister werden will im Kabinett Merz, sagt mir, dass wir hier eine spezielle Situation haben. Nämlich nicht, dass die Ratten das sinkende Schiff verlassen, sondern sie gehen erst gar nicht drauf. Also das ist schon spektakulär, dass sich ein Kanzler eine Absage für einen Ministerposten einholt. Wobei natürlich auch klar ist, dass es sich nur einmal mehr zeigt, wir haben hier wieder ein überflüssiges Ministerium, das Verkehrsministerium. Entschuldigung, wozu brauche ich ein Verkehrsministerium? Straßen bauen
1: Sie
2: keine?
1: Um die Bahn zu sanieren.
2: Ja, die Bahn kann ich privatisieren, dann ist sie schneller saniert, als du gucken kannst. Und dann brauche ich das nicht. Und Straßen bauen Sie keine? Oder jedenfalls nicht mehr, schon seit längerer Zeit. Früher haben sie mal Straßen gebaut, wenn auch überteuert. Der Staat hat ja immer doppelt so viel bezahlt wie ein privater Investor. Und das ist dann auf den Steuerzahler überwälzt worden. Aber klar, der Privatisieren geht ja nicht. Sonst muss ja der Autofahrer für die Benutzung das bezahlen. Dass er dafür nur halb so viel zahlen würde, wie er so über die Steuer bezahlt hat, das geht in die Köpfe nicht rein. Ich sage immer, wenn du den Staat abschaffst, wer baut denn dann die Straßen? Der Staat baut auch heute keine Straßen. Er hat er noch nie getan. Er hat mit dem Geld der Steuerzahler Firmen beauftragt, die es machen und die ihn dann abgezogen haben, weil der Staat nicht rechnen kann. Aber also Verkehrsminister gehört eigentlich zu den überflüssigsten Jobs überhaupt. Nicht nur in dieser Bundesregierung, sondern weltweit. Mhm. Also es ist schwierig, einen Job zu finden, der überflüssiger ist als das.
1: Ja, wird das jetzt der Todesstoß für Merz? Er hat ja schon einige Todesstöße überlebt. Kann er diese Politik noch weiterführen? Er wirkt ja völlig planlos. Er hat jetzt auch Carsten Linnemann zum Gesundheitsminister gemacht, der noch im letzten Jahr irgendwann erzählt hat, ja, nee, also Minister nur, um Minister zu werden, damit dass er dann in meinem Wikipedia-Eintrag steht. Das ist überflüssig und wenn man mich zum Beispiel zum Gesundheitsminister machen würde, würden die Leute fragen, was soll der da? Der hat doch gar keine Ahnung davon. Wir spielen das mal ganz kurz ein.
3: Setzen, aber nur um einmal Minister zu sein, dass das irgendwo bei Wikipedia steht, das ist nicht mein Ding. Ich wäre auch nicht erfolgreich gewesen. Wenn Sie mich jetzt aufgestellt hätten, weiß ich nicht, als Gesundheitsminister wäre ich wahrscheinlich nicht erfolgreich gewesen. Die Leute hätten gesagt, warum wird der Gesundheitsminister, was hat er damit zu tun? Und deswegen, Schuster, bleib bei deinen Leisten, mach das, was du kannst und mir geht's gut. Ich fühle mich pudelwohl.
4: Aber so ein bisschen Misstrauen.
2: Ja, also Linnemann ist halt Linnemann. Ne? Wenigstens hat er mal zugegeben, dass er unqualifiziert ist. Er hat natürlich selektiv zugegeben, dass er unqualifiziert ist, weil die anderen Ministerposten, die er lieber gehabt hätte, die wollte er sich offen halten, für die er genauso unqualifiziert wäre, weil wir natürlich in der Politik eine Negativauswahl haben. Also es ist ja so, die Frage ist ja, was qualifiziert einen eigentlich zum Minister? Da diese Minister, die meisten von denen überflüssig sind, brauchen sie auch keine Qualifikation. Das Problem ist, dass, wenn sie gar keine haben, der Schaden, den sie anrichten, noch größer ist, als wenn sie wenigstens ein bisschen Ahnung haben. Und jetzt hat halt Linnemann das Problem, dass er einen Job antreten muss, für den schon vor dem Antritt das Peters-Prinzip gilt, wie er selber zugegeben hat, nämlich

0: dass er nicht dafür qualifiziert ist. Aber das Beste an diesem Umbau finde ich ja noch nicht mal, dass der Gesundheitsminister im Spe absagt und Herr Lindemann jetzt Gesundheitsminister werden muss, beziehungsweise der Verkehrsminister im Spe absagt und Herr Lindemann jetzt Gesundheitsminister werden muss, Entschuldigung, sondern das Beste finde ich, dass Deutschland, wie ich heute Morgen gelernt habe oder gestern Abend eigentlich schon, das einzige Land ist, in dem Duracell Klatschaffen Staatsminister werden. Also das ist phänomenal. Ne? Also ein Land, in dem, ihr kennt das, Duracell-Werbung, Klatschaffen, so. Ne?
1: Meinst du jetzt Philipp Amthor?
0: Das würde ich niemals so sagen.
2: Musst du immer deinen Sohn mit zur Arbeit bringen?
3: Na hör mal, Fritze, das ist der neue Staatsminister für Bund-Länder-Beziehung. Der steckte vorher in deinem Arsch.
2: Ach so?
0: Ja, ja, so vielleicht habe ich ihn gemeint, vielleicht auch nicht, weil das, du weißt ja, 188 und so weiter. Aber jedenfalls denke ich mal, Deutschland, da werden Duracell-Klatschaffen Staatsminister, jedenfalls können sie es werden. Und das finde ich ein Zeichen des Niedergangs, des Untergangs. Ja. Wie hat der Cicero so schön gesagt, je näher ein Imperium oder ein Staatswesen, das hat er damit gemeint, an seinem Untergang ist, desto verrückter werden seine Gesetze. Und ich ergänze, desto verrückter werden die Personalentscheidungen.
1: Ja, ich hatte gerade gefragt, ist das jetzt der Todesstoß für Merz? Das regt sich ja auch innerhalb der Basis der CDU wirklich sehr viel Widerstand gegen ihn. Wie lange wird er noch durchhalten? Was meinst du?
0: Also, dass die CDU eine Basis hätte, wäre mir ja jetzt neu. Also die CDU und Basis, das ist so eine Sache. Also das beiseite gelassen. Ich glaube, dass Merz länger lebt. Der ist sowas wie der schwarze Ritter in Monty Pythons Ritter der Kokosnuss. Alle Arme und Beine sind schon abgehackt und er gibt nicht auf. Ja, und sein Gegner, der ihm alle Arme und Beine abgehackt, sagt dazu, du musst kapitulieren. Nein, höchstens unentschieden. Ja.
4: Ich spuck dir ins Auge und blende dich.
5: Was machst du?
4: Na, komm schon.
5: Willst du mir meine Rüstung versauen?
4: Ich bin unbesiegbar.
5: Nein, ein armer Irrer.
4: Der schwarze Ritter triumphiert immer. Komm schon, ich schlag dich zusammen. Also gut, einigen wir uns auf unentschieden.
0: Also das ist Merz. Merz ist der schwarze Ritter ohne Arme, ohne Beine und mit dem Wunsch nach Rache. Und es, der Wunsch nach Rache und nach irgendwie es den Leuten doch noch zu zeigen, ist, glaube ich, das, was den Mann irgendwie beseelt. Und zwar deswegen, weil der wurde damals von Frau Merkel in einer derart würdelosen Weise abgekanzelt und niedergemacht und in die Wüste geschickt, dass das sein Vertrauen in sich selbst oder sein Selbstvertrauen, wie man so schön sagt, nachhaltig geschädigt hat. Und seitdem hat er an nichts anderem gearbeitet, als zu beweisen, dass er irgendwie doch besser ist und dass er Kanzler kann. Oder wenigstens werden kann, weil werden können und können sind zwar verschiedene Dinge. Er hat jetzt bewiesen, dass er es werden kann, aber hat eben auch bewiesen, dass er es nicht kann. Ja, und jetzt klammert er sich aber. Er sagt, ich habe doch jetzt 20 Jahre irgendwie so dafür gekämpft, Kanzler zu werden oder 15 Jahre. Und jetzt bin ich es geworden und jetzt habe ich bewiesen, dass wenn ich nur hartnäckig genug bin, dass ich dann kriege, was ich will. Und das ist halt ein Irrtum, weil er ruiniert halt das Land.
1: Er kriegt doch nicht, was er will.
0: Ja,
1: er wird doch am Nasenring dadurch die Manege geführt.
0: Ja, er denkt, dass das irgendwie Deutschland sich von alleine erholt. Was natürlich nicht möglich ist. Wenn der Arzt ständig Giftspritzen gibt, dann kann sich der Patient nicht erholen. Das ist nicht machbar. Und dieser Arzt gibt Giftspritzen, und zwar so richtig. Strychnin oder, keine Ahnung, E605, what you have. So, Herr Merz ist der Ruinator, ja? Nicht der Terminator, der Ruinator seines Landes. Und jetzt steht er da vor den Trümmern seiner Politik. Und jetzt versucht er mit Aktionismus und Aktivismus, das irgendwie aufzuholen, wettzumachen, zu korrigieren. Wird natürlich nicht funktionieren. Alles, was passiert ist, jetzt, dass er noch mehr, also wenn, ich frage mich, die Leute schreiben, er hätte jetzt Autorität verloren. Aber hatte er denn überhaupt noch welche? Welche Autorität soll er denn noch verlieren? Wie tief kann es in den Keller gehen? Gibt es Negativautorität? Kann man sozusagen Schulden in Autorität anhäufen, so wie man es in Geld und Glaubwürdigkeit anhäufen kann, so wie es der Kanzler gemacht hat? Oder geht es gar nicht? Also er sitzt eigentlich so mit dem Rücken zur Wand oder steht oder wie auch immer. Jedenfalls der Rücken ist an der Wand. Und in der Position wird er aber noch lange verharren. Also du wirst ihn nicht los. Ja. Und zwar deswegen, weil der Kerl, ich sag mal so, in paradoxer Weise, Deutschland braucht ihn. Deutschland braucht ihn, und zwar deswegen, weil ohne den, also gut, wenn er weg ist, dann kommt ein Wüst oder ein Günther, die sind doch schlimmer. Mhm. Also das glaube ich so, das glaube ich umgesehen, dass die noch schlimmer sind, weil diese zwei, da steht das CDU für Deutschlands Untergang, und wofür das C steht, da bin ich noch am Forschen. Mhm. Und also DU für Deutschlands Untergang aber im Moment ist es so, dass Merz eigentlich ganz gute Arbeit macht. Und zwar in dem Sinn, dass er Deutschland wirklich ruiniert. Richtig ruiniert. Aber dieser Ruin ist erforderlich. Anders werden die Leute nicht aufwachen und anders wird dieses Land nicht reif werden dafür, dass die Mehrheit einen Systemwechsel weg von der Parteiendemokratie hin zu der Demokratie zurück will, die Grundgesetzväter gemeint haben. Und die wir auch verdient haben. Also richtige Demokratie mit Volksabstimmungen. Steht übrigens das Grundgesetz, Volksabstimmungen. Alle Staatsgewalt geht vom Volke aus. Sie wird vom Volke in Wahlen und Abstimmungen ausgeübt. Wird uns ja verweigert seit 80 Jahren oder fast 80 Jahren. Und damit, wenn wir endlich eine richtige Demokratie und ein richtiger Rechtsstaat sein wollen, dann müssen wir das aktuelle System, das muss man leider so brutal sagen, stürzen.
1: Ja. Wie willst du es machen? Wie willst du das System stürzen? Ja, mit den Mistgabeln auf die Straße?
0: Nein. Du weißt doch, dass ich der Gewalt völlig abhold bin. Das wäre auch schlimm, wenn es anders wäre. Nein, das System kann sich nur selbst stürzen. Das System muss so morsch werden, dass es zusammenbricht. Und Herr Merz, der setzt überall Borkenkäfer ins Gebälk. Das macht er. Der hüllt das System so aus, dass es von alleine zusammenbrechen wird. Und dann wird das Volk vor der Frage stehen, wie es weitergeht. Und dann müssen wir Inspiration sein für eine freiheitliche Ordnung. Also so, wie es ursprünglich mal lange Jahre in Deutschland, wir hatten eine relativ freiheitliche Ordnung, auch wenn ich die immer noch für verbesserungsfähig halte. Eigentlich ist ja alles verbesserungsfähig, weil es ist ja Menschenwerk. Menschenwerk ist nicht perfekt, nur Gottes Werk ist perfekt. Also ist es auch verbesserungsfähig. Aber mit direkter Demokratie, mit einer Aushebelung oder Abschaffung der Parteienherrschaft. Wozu brauchen wir Parteien, um Demokratie zu haben? So, in keinster Weise notwendig. Ja? Also ich bin der Meinung, Demokratie geht besser ohne Parteien. Parteien sorgen dafür, dass Demokratie ausgehöhlt wird. Mit Rechtsstaatlichkeit, und zwar mit unbedingter kompromissloser Rechtsstaatlichkeit, mit Gewaltenteilung, mit Eigentumsgarantie. Da gibt es so viel, was wir besser machen könnten. Und dafür ist Deutschland noch nicht reif. Deutschland wird erst reif, wenn das System für den letzten Trottel sichtbar gescheitert ist. Und dafür sorgt Bundeskanzler Merz.
1: 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So, und jetzt geht's weiter und vielen Dank für Ihre Aufmerksamkeit.
6: Ja, und Klingbeil tut ja auch seinen Teil dazu bei. Mhm. Der hat ja jetzt auch eine bemerkenswerte Rede gehalten. Die spülen wir auch mal kurz ein, liebe Zuschauer.
7: Wir bringen die besten Kompetenzen aus den Ländern und dem Bund zusammen und zeigen, gemeinsam sind wir stark und sagen denen, die den Staat betrügen, den Kampf. Und dann sind die Rolex und der Porsche erstmal weg. Ich will, dass alle sich an die Regeln halten und niemand die Allgemeinheit betrügt oder sich bereichert.
1: Ja, Markus, was sagst du dazu? Also er möchte gegen Steuerverbrecher vorgehen, wobei ich mich frage, ob das in Deutschland überhaupt noch im großen Stil möglich ist, irgendwelche Steuerhinterziehung zu begehen. Ich weiß, mein Vater in den 70er, 80er Jahren, der hat so viel schwarz gemacht, kann man sich nicht vorstellen. Da haben alle Handwerker und alle möglichen Kaufleute haben schwarz gemacht. Da ging das noch. Aber heutzutage ist das ja fast unmöglich. Ja, die Steuerfahndung ist so effizient. Die rechnen jedem Pommesbudenbesitzer anhand seiner Gabeln, die er kauft, vor, wie viel Umsatz der macht. So, also wen adressiert Lars Klingbeil da? Also wenn er Steuersündern den Porsche und die Rolex wegnehmen will.
0: Also es ist natürlich so, dass diese Ankündigungen, auch was Hupsi-Schupsi, wie ich sie so gerne nenne, also unsere Justizministerin Hubig, heißt sie, glaube ich, ja, so angekündigt hat, so mit 15 Jahren Haft für Steuerhinterziehung, also gleichwertig mit Mord. Ja, also wer Steuern hinterzieht, der muss so hart bestraft werden, als wenn er einen Menschen umbringt. Da muss ich mal aufpassen, dass nicht die Leute auf falsche Ideen bringt. Ja, also das ist ganz gefährlich, sowas zu sagen, aber wem sage ich das? Und dann ein Herr Klingbeil, der also jetzt Virtue Signaling macht. Die Adressaten sind natürlich nicht die, die die Steuern hinterziehen oder nicht hinterziehen oder sie vielleicht hinterziehen oder hinterziehen würden, wenn das anders wäre. Sondern die Adressaten des Virtue Signaling sind immer die Neidbolzen, die von der Beraubung anderer Menschen leben. Ja, wir haben mittlerweile ja eine Mehrheit der Menschen in Deutschland und deswegen haben wir auch eine Mehrheit der Kartellparteien, Systemparteien, Verfassungsschutz bitte gut zuhören. Wir haben eine Mehrheit der Kartell- und Systemparteien deswegen in Deutschland, weil die Minderheit der Leistungsträger beraubt wird und über die Mehrheit im Füllhorn der Großzügigkeit der Politik und der Abzug ihres korrupten Mafialohns diese Minderheit beraubt und die Mehrheit beschenkt wird. Deswegen wählen immer noch mehr Leute diese Parteien, als sich gegen diese Parteien zu entscheiden. Das wird erst enden, wenn das Füllhorn weg ist, wenn der Brunnen ausgetrocknet ist, wenn nichts mehr kommt. Deswegen ist es ja so gut, dass die Leistungsträger im Moment in Scharen auswandern. Letztes Jahr waren es 300.000, ich hoffe, dass es dieses Jahr 400.000 werden. Mhm. Also Leute, raus aus Deutschland, entzieht dem System das Geld.
1: Denn Karl Lauterbach ist das übrigens egal. Ne?
0: Ja, der Karl Lauterbach.
1: Die kann man verzichten.
0: Der Karl Lauterbach, für den habe ich einen Spruch, ja, den ich vor vielen Jahren schon mal gesagt habe. Wenn der letzte Leistungsträger gegangen und die letzte Fabrik dicht gemacht ist, dann werdet ihr rausfinden, dass man Steuerbescheide nicht essen kann. Und Herr Lauterbach, na gut, der mit seinen, ja, wie soll ich sagen, der Ritter vom speziellen Zahnstand. Ja, Herr Lauterbach, der Ritter vom speziellen Zahnstand, ein ehemaliger Gesundheitsminister, der Zahnpflege für offenkundig überschätzt hält, der äußert sich also nach der Devise, die brauchen wir nicht. Ja, das ist ja super, dann vertreibt sie doch alle. Das kann aus meiner Sicht gar nicht schnell genug gehen, weil natürlich der Lauterbach dann so richtig voll aufs Schnäuzelchen fallen wird. Aber er wird nicht so sehr aufs Schnäuzelchen fallen, wie die auf diesen Enkeltrick reingefallen sind. Ja? Nämlich, dass man die anderen beraubt, um es denen zu geben, die das Händchen aufhalten. Weil für die wird dann auch nichts mehr da sein. Mhm. Für die ganzen Beamten wird nichts mehr da sein, für die öffentlichen Angestellten wird nichts mehr da sein, für die Transferempfänger wird nichts mehr da sein, für die Migrantifa wird auch nichts mehr da sein, für die NGO wird auch nichts mehr da sein. Nicht, dass die denen das nicht alles geben wollen würden. Es wird einfach empty, leere Kasse, ja? Dumm wie Flasche leer. Also, so, das wird sein. Und dann werden die schon rausfinden, dass das eine schlechte Idee war, die alle zu vergraulen, die Party am Laufen gehalten haben. Das ist aber eine Sozialhygienefrage. Also das Gemeinwesen säubert sich selbst, indem diejenigen, die den Laden am Laufen halten, erstmal gehen und sagen, dann seht doch zu, wie ihr klarkommt, macht euren Scheiß alleine. Und wenn es dann zusammengebrochen ist, dann werden in dieser bitteren Not, die dann sich dann um sich greift, und da ist nicht garantiert, dass alle noch was zu essen haben, das bildet euch nicht ein, dass alle noch was zu fressen kriegen in der Not, die dann kommt, dann werden die Gehirne gereinigt, dann geht die ganze Schlacke raus. Heilfasten, ja, ist dann angesagt. Mhm. Dann wird nachgehungert, was, wie Roland Bader gesagt hat, jahrzehntelang vorausgefressen wurde. Und dann ist die Zeit der Lauterbachs, der Hayalis, der Böhmermännchen, der Spahns, der Merzens und der Klingbeilchen, die ist dann vorbei.
1: Mhm. Aber vielleicht denkt ja Karl Lauterbach auch genau wie Bärbel Baas, dass wir auf diese Leistungsträger verzichten können, weil ja genug Fachkräfte ins Land strömen. Also Ärzte, Raketenwissenschaftler, Quantenphysiker, diese ganzen Leute, die halt ins Land kommen und sich auch hervortun im Umgang mit Messern. Hat man jetzt in Trier erlebt, dass ein 22-Jähriger bestialisch von hinten heimtückisch ermordet wurde. Wie siehst du dieses Problem eigentlich mit der Migration? Da haben wir selten drüber gesprochen.
0: Ja, ich sehe das ganz radikal. Also Verfassungsschutz, bitte wieder gut zuhören, mitschreiben. Ich rede langsam, extra für euch. Das ist ein Verbrechen, was da stattfindet. Und zwar deswegen, weil es illegal ist, ein Land umzufolgen. Es gibt in der Menschenrechtscharta der UNO Bestimmungen dafür. Ja, das ist alles illegal, was da passiert. Die Leute werden illegal reingeholt und sie sind weder Ärzte noch Raketenwissenschaftler. Es gibt natürlich auch ein paar Ärzte. Aber es gibt von den Millionen, die eingewandert sind, sogar ein paar tausend Ärzte. Ja, also angeblich, ich kann die Zahlen nicht überprüfen, aber angeblich haben wir 6.000 syrische Ärzte im Land. Dafür sind 10.000 deutsche Ärzte ausgewandert.
1: Müssen das ja dumme Ärzte sein, weil die könnten überall auf der Welt arbeiten und suchen sich dann ein Land aus,
6: indem sie die höchsten Steuern bezahlen müssen, die höchsten Energiekosten haben. Das ist schon
0: bemerkenswert. Aber ich sag mal, in Summe kommen da nicht die Ärzte und Raketenwissenschaftler. Wir wissen das alles. Ja, wir wissen, es kommen die. Ja. Der Gabriel, glaube ich, hat es als Goldstücke bezeichnet. Ja, wertvoller als Gold, hat er gesagt. Okay, darüber kann man jetzt streiten, aber das ist alles illegal. Das hat jetzt zu Blutvergießen in unendlichem Ausmaß geführt. Tausende, Zehntausende, ja Hunderttausende von Vergewaltigungen, Messermorden, Messerattacken, Raubüberfällen. Es geht ja kein Tag mehr rum, wo nicht die Messerfraktion ein Opfer fordert. Gibt's ja praktisch nicht. Und jetzt, wo mal dieser junge Mann da ermordet worden ist, jetzt stellt sich der Vater und die Mutter, die beide wohl in der CDU sind, hin und sagen, Merz muss jetzt was tun. Ja, jetzt, wo ihr Sohn dran war, fällt es CDU-Anhängern oder Mitgliedern ein, dass Merz jetzt was tun muss. Entschuldigung, aber ich kann das nicht erkennen, dass das irgendwie gerechtfertigt ist, diese Attitüde. Und die stellen sich noch nicht mal hin und klopfen richtig auf den Tisch und sagen, es reicht. Nein, da kommt ein unterwürfiges Merz, muss jetzt was tun. Da möchte ich mir ehrlich gesagt den Finger in den Hals stecken, wenn ich diese Servilität entdecke. Es gibt ja dieses wunderbare Buch von Mann, der Untertan. Das ist eine Untertanenattitüde. Wenn selbst die eigenen Kinder ermordet werden, ohne dass wir auf die Barrikaden gehen, was sind denn das für Eltern? Aber unsere Politiker sind noch viel schlimmer als die. Das sind die Profiteure dieser Flüchtlingsindustrie. Das sind Leute, die billigen Wohnraum aufkaufen und dann für überteuertes Geld an die Kommunen vermieten, um dann Flüchtlinge da regelrecht reinzupferchen teilweise. Also es ist nicht so, dass die da, manche leben auch im Luxus, da gibt es auch Luxusflüchtlingswohnungen, aber viele leben auch da so zusammengepfercht für überhöhte Preise, die Kommune bezahlt und plündern auf diese Weise die Kommunalkassen, wo sie dann oft im Gemeinderat oder im Stadtrat sitzen und sich gegenseitig diesen Kram zuschanzen. Es gibt eine regelrechte Flüchtlingsindustrie in Deutschland, die davon profitiert und alle anderen sollen es bezahlen. Ja, wir haben eine Situation, wo mittlerweile die Sozialkassen von den Migranten geplündert worden sind, sodass jetzt riesige Erhöhungen auf die Leute zukommen im Gesundheitswesen und überall. Ja, während in Deutschland die Ehefrau demnächst nicht mehr kostenlos mitversichert ist in der Krankenkasse, ist es aber die Ehefrau eines ausländischen Arbeitnehmers in Deutschland, die noch nicht mal in Deutschland wohnt, sehr wohl. Nee. Demnächst vielleicht auch 4 Frauen, die im Ausland wohnen, mitversichert. Keine Ahnung, wie das dann gehandhabt wird. Da wird sich ein Weg finden. Ja. Und unsere Kassen werden geplündert in einem Ausmaß für Flüchtlinge, NGOs, Klima, Entwicklungshilfe und Krieg, wie das noch nie seit 1919 der Fall war. Seit Versailles, seit dem Vertrag von Versailles hat keine Regierung die Kassen der Bürger, das Geld, was ihr anvertraut ist, derart geplündert wie unsere aktuelle Regierung. Die Vorgängerregierung war schon schlimm und die davor war auch schon schlimm, aber diese Regierung übertrifft alles. Und das wird dann im Ergebnis dazu führen, dass die Verarmung Deutschlands noch schneller geht. Ich kann darin nur eine moralische Verkommenheit erkennen. Und ich lasse mir auch von diesen Leuten nicht erklären, dass das menschenverachtend sei, wenn ich sage, ich will Remigration. Es ist menschenverachtend, dass deutsche Kinder und Frauen nicht mehr sicher auf der Straße sind. Das ist menschenverachtend. Wo ist die Menschenwürde der Opfer dieser Politik? Das Blut klebt an den Händen unserer Politiker. Und da gibt's auch keinen Kompromiss. Da gibt's keinen Kompromiss. Das muss rückabgewickelt werden. Oder um es mit einer großen Frau der deutschen Kanzlergeschichte zu sagen, das muss rückgängig gemacht werden.
6: Ja. Markus, ich danke dir ganz, ganz herzlich für das Gespräch und hoffen wir, dass das irgendwie nicht alles noch sich Jahre hinzieht, sondern dass jetzt irgendwann mal der große Knall kommt.
0: Der kommt. Ihr müsst noch ein bisschen Geduld haben, weil Deutschland hat so enorme Reserven in Zeiten der Marktwirtschaft aufgespart, dass es gar nicht so einfach ist, die alle zu verschwenden. Aber um es mit Frau Merkel nochmal zu sagen, wir schaffen das.
6: Ich danke dir ganz, ganz herzlich, Markus.
0: Ich danke dir.
6: Liebe Zuschauer, Ihnen auch ganz herzlichen Dank fürs Zusehen, für Ihr Interesse. Bitte schreiben Sie Ihre Meinung zum Thema in die Kommentarleiste. Bitte abonnieren Sie unseren Kanal, lassen Sie ein Like da, aktivieren Sie die Glocke. Und ganz besonders würden wir uns freuen, wenn Sie unser Politik-Spezial-Magazin abonnieren würden. Mit einem Abonnement können Sie unsere Arbeit hier auf Politik-Spezial unterstützen. Ich bedanke mich ganz, ganz herzlich und sage

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1: Guten Morgen, es ist Samstag, der 25. Juli 2026 und ihr hört Nacktes Niveau. Den Podcast für Drogengebrauchende und alle anderen, die ein Partizip von einer Geisteskrankheit unterscheiden können. 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Und ich wähle meine sehr bevorzugte Runde. Aus Berlin im Haus ist Unternehmerin und Moderatorin Silke Schröder und aus Kärnten die Frau, deren Gebrauch für viele lange schon zu einer Droge geworden ist. Journalistin, Moderatorin Milena Preradovic. Ich grüße euch, ihr beiden.
2: Hallo.
3: Moin, moin.
1: Ja, Drogengebrauchende, da bin ich nicht nur drüber gestolpert, sondern ich hänge da, habe mich darauf, also es ist ein Trip, der hängen geblieben ist. Silke, du selbst bist ja eine Sprachästhetin bekennender Art und diese partizipiale Vergewaltigung der Sprache aus ideologischen Zwecken, die ist ja nun schon ein bisschen älter. Also kennen wir ja, es gibt jetzt einen Gedenktag für verstorbene Drogengebrauchende, so heißt der wirklich wörtlich. Mhm. Amtlicher Gedenktag für Menschen, die sich also mit Drogen umgebracht haben. Das ist in vielfacher Hinsicht, um den Arzt raushängen zu lassen, totale Sprachperversion, weil in der Medizin spricht man von Drogenmissbrauch im Allgemeinen. Auch eine Zigarette ist Nikotinmissbrauch, ein Glas Wein ist Alkoholmissbrauch. Das ist eine technische Klassifizierung, weil es natürlich nicht die Gesundheit fördert. Das haben Sie
2: aber
1: mal.
2: Da liegt natürlich schon eine Wertung drin. Ne?
1: Klar, ist ja bei der Medizin ja nicht abwertend für den Menschen, sondern es ist ja eine medizinische Feststellung. Ja. Jetzt wird also für Drogengebrauchende ein Gedenktag eingerichtet. Bist du auch dran hängen geblieben? Oder?
2: Ja, ich. Absolut. Ich muss dir sagen, ich habe mich sofort erinnert gefühlt an die Diskussion um das Denkmal für die Drogendealer, was wir ja hier in Berlin im Görlitzer Park errichtet bekommen haben. Und da stört mich weniger die sprachliche Vergewaltigung als der Versuch der Gesellschaft, Perversionen als normal zu verkaufen und Dysfunktionalität und Kriminalität als was Normales zu verkaufen. Und so ist es natürlich auch mit den Drogenmissbrauchenden, die dann zu armen Drogengebrauchenden werden, also
1: betroffen
2: vom Täter zum
1: von
2: Opfer.
1: Drogen, ja, genau.
2: Genau, die natürlich sicherlich eine ganz, ganz heftige psychische Vorgeschichte haben, oder eine Benachteiligung erfahren haben, warum sie eben Drogen ge und natürlich nicht missbrauchen mussten. Ich finde, das passt perfekt in diese Zeit, in der eben kriminellen Denkmäler gesetzt werden. Und da muss ich dann als nächstes an George Floyd denken. Ne?
1: Ja, stimmt.
2: Also es gibt viele Feiertage, Denkmäler, Gedenkminuten, Gesten der Unterwerfung einer Gesellschaft, die jeden Kompass des gesunden Menschenverstandes über Bord geworfen hat oder der ihr über Bord geworfen wurde. Und die also totalitär versucht, eine Sichtweise zu erzwingen, in der à la Orwell das Abnorme total normal ist und das Normale eben zum Abnormen erklärt wird. Und ich glaube, dafür ist das ein sehr passender Ausdruck und leider, so müssen wir konstatieren, nur einer von vielen in der verrückten Zeit, in der wir leben und in der wir täglich mit solchen Nachrichten bombardiert werden, wo wir eigentlich denken, also vor 20 Jahren hätte man sich wechselseitig einen Vogel gezeigt und hätte das für einen 1. April-Scherz gehalten. Heute ist das Normalität der Nachrichtenlage.
1: Das ist natürlich ein etwas bedrückender wie treffender Rundumschlag, absolut. Ich kann dir nur zustimmen, Silke. Meine Frage wäre jetzt eigentlich auch gewesen, Milena, hast du andere Wörter, wo du die Perversion dir jedes Mal irgendwie hängen bleibt, angesichts der Verdrehung der Bedeutung? Ich meine, unsere Demokratie ist natürlich ein absoluter Klassiker.
4: Natürlich. Impfen macht frei. Ich meine, hallo.
1: Ja, gut, das ist ganz böse. Ja.
4: Ja, genau. Waffen bringen Frieden oder Jesus würde Waffen kaufen oder irgend sowas. Aber was mir hier bei diesem Drogen Gendergebrauchende auch aufgefallen ist. Es ist ja so, man sagt ja also diese komische Gendersprache, Fahrende oder Studierende, das sind ja genau, die das im Moment machen.
1: Exakt, ja.
4: Jetzt frage ich mich, wie verstorbene Drogengebrauchende Drogen gebrauchen. Das ist etwas, was mir so ein bisschen aufgefallen ist.
1: Ja, und wie man das nachmachen kann, weil das einige neidisch sein und sagen, wenn das geht. Ja.
4: Also es ist wirklich in jeglicher Hinsicht, ist es einfach...
1: Idiotie. Ja, ja, die satanischen Verdrehungen gehen natürlich immer weiter. Wir müssen noch über Leihmütter sprechen in dieser Sendung, wo man frage, wie sehr man die leihen kann. Und bevor man sich auf irgendwelche Inhaltsfragen stürzt und da ganz verschiedene Meinungen aneinander kommen, kann man mal Leihen googeln versus Mieten. Leihen ist nämlich etwas, was komplett gratis ist, während Miete ja gegen Geld stattfindet. Also es gibt so viele Ebenen, auf der solche Sprachverdrehungen stattfinden. Das wird nicht aufhören, dieses Thema, und wird uns begleiten. Aber es ist nicht immer so elegant, wenn frisiert wird und wenn die Logik und die Verfassung gebrochen werden. Diese Woche hat, ich weiß nicht, wie ihr das seht, hat unsere Demokratie eigentlich den Vogel abgeschossen. Ich spreche natürlich vom Kreiswahlausschuss des Landkreises Friesland. Und das ist schön, dass das gerade die Friesen tun, um einer alten Klischee gerecht zu werden. Ich darf das sagen mit einer ostfriesischen Großmutter. Der NDR berichtet, der Kreiswahlausschuss, das Lieben dieses Landkreises, stimmte am Dienstagabend mit 5-1 Stimmen gegen den Bundestagsabgeordneten Martin Sichert der AfD, nämlich als Kandidat für den Landkreisvorsitzenden, also für den wie nennt sich das nochmal?
4: Das Landrat,
1: entschuldigen, dankeschön. Damit folgte, schreibt der NDR, der Ausschuss eine Empfehlung des niedersächsischen Innenministeriums, sich den Kandidaten genauer anzuschauen. Grund sei seine Mitgliedschaft in der niedersächsischen AfD, die als rechtsextrem eingeschätzt werde. Also Melina, ich halte fest, es hat der Staat einen Oppositionskandidaten von der Wahl ausgeschlossen, weil er Teil der Opposition ist. Und und da ist er nicht der Einzige, der sich den das betrifft.
4: Es ist ein unglaublich mieses kleines Bauerntheater, wenn man sich dieses Video anschaut. Ja, da sitzen ein paar Kommunalhanseln und befolgen die Befehle des Landes Niedersachsen. Das geben sie ja auch selber zu. Da liest ja einer die Ablehnungsgründe vor und sagt, also das war die Entscheidung, der Vorschlag des Landes. Ja? Also ich meine, das System Ludwigshafen ist System Deutschland geworden. Land beauftragt Verfassungsschutz, der liefert das Gewünschte, Land entscheidet, Wahlausschuss führt aus. Und damit ist ja der Rechtsstaat offiziell abgesagt von den Regierungsparteien. Und der Verfassungsrechtler und ehemalige Verteidigungsminister Rupert Scholz sagt, das ist eindeutig illegal auch noch. Ne? Also der Wahlausschuss beruft sich ja auf den Verfassungsschutz, der die AfD in Niedersachsen als eindeutig rechtsextremistisch eingestuft hat. Und Scholz sagt, das ist verfassungsrechtlich völlig belanglos, diese Einstufung. Ja. Und der Wahlausschuss sei ein exekutives Organ und die Exekutive dürfe nicht entscheiden, was in der Demokratie geschieht, wer Demokrat ist und welche Rechte jemand als Demokrat, Wahlbürger oder Wahlkandidat hat. Das ist verfassungswidrig. Das interessiert die natürlich nicht in Niedersachsen. Die können ja jetzt hunderte AfD-Kandidaten von der Wahl für diese kommunalen Spitzenämter ausschließen. Es werden nämlich 300 gewählt. Die nächste war ja schon dran. Bürgermeisterkandidatin Reinhold Göß im niedersächsischen Nörten-Hardenberg wurde einstimmig von der Wahl ausgeschlossen. Ja, und andere Kandidaten in Hannover, also die Kandidatin zur Oberbürgermeisterin oder in Gifhorn oder in Lüneburg, die prüfen gerade, ob sich die AfD-Kandidaten zur Wahl stellen dürfen. Und ich sage euch eins, das wird der Depp, also den Deutschen Einheitspartei, so dermaßen auf die Füße fallen. Das ist wirklich Wahlkampf für die AfD. Ja? Also die brauchen bald wirklich Krieg, um an der Macht zu bleiben.
2: Ja, das sieht man ja in der Tat auch, daran, dass selbst hier in der links- bis linksextremen Hochburg Berlin die AfD mittlerweile bei den Prognosen auf Platz 1 steht. Das hat Gründe, genau die, 19%, die du eben, Melena, angeführt hast. Ne? Also eine Clique, ich stelle mir das bildlich wie so ein Schweinetrog vor, die halt für sich entscheidet, da darf halt niemand anderes mit dran, weil was anderes ist es ja letztlich nicht, entscheidet für sich die Spielregeln so zu gestalten, dass eben niemand anderes eine Chance hat und klebt dann den Sticker. Das ist eben unsere Demokratie darüber. Und insofern muss es auch nicht erstaunen, dass sogar die UN jetzt mittlerweile moniert, was bei uns hier im Verfassungsschutz los ist und dass die ja, die korrigierenden demokratischen Einrichtungen tatsächlich keine Durchschlagskraft mehr haben. Und ich meine, das haben wir auch an anderen Stellen, ist uns schon attestiert worden, während der Corona-Zeit, Meinungsfreiheit und so weiter. Also wir sind eben ganz tief im Vorraum des Totalitarismus schon angekommen. Vielleicht ist es auch gar kein Vorraum mehr. Und die Konsequenzen sind eben, dass die Wähler jetzt sich anders positionieren, so wie es für viele bislang oder bis vor kurzem gar nicht denkbar erschien. Aber, tja, ob das was bringen wird.
4: Ja, aber ganz interessant ist, was diese UN-Sonderberichterstatterin Irene Kahn, die hat ja Deutschland im Frühjahr besucht, was die genau kritisiert. Also die kritisiert in erster Linie den Verfassungsschutz. Und der Kernpunkt ist der Begriff Extremismus, der keine rechtliche Definition besitze, obwohl er die Grundlage für die Einstufungen durch die Behörde bildet. Und ich glaube, das ist ein ganz wichtiger Satz. Es wird ja gar nichts definiert, ja? Du bist rechtsextrem, die AfD ist rechtsextrem, aber niemand sagt, was ist eigentlich rechtsextrem?
2: Ja, das ist genau wie mit unserer Demokratie. Was ist denn unsere Demokratie? Also,
3: eine korrigierende Demokratur, die ja korrigierend eingreift in alles.
2: Ja, also in einer Demokratie kommen ja durchaus auch oppositionelle Kräfte vor und sind auch geschützt
3: nur
2: von
3: die Liberalen der
2: Demokratie. Der
3: Mitte. Nein, nur die liberalen Parteien der Mitte.
2: Weißt du musst die jetzt ja langsam, nicht mehr gibt, praktischerweise.
3: Du musst jetzt langsam vorsichtig sein, ja. Also wenn du immer nicht verstanden hast, was da passiert, weil weißt du, es ist ja auch so in Berlin und gerade wenn man so unternehmerisch mit Immobilien zu tun hat, guck dir mal an, was so vorbereitet ist mit Enteignung. Ne? Das ist durchaus nicht.
2: Ja, das wird ja, ja sozusagen jeden treffen, der sich irgendwie im Besitz von ein paar Steinen befindet mit einem Dach drüber.
3: Es ist schon irre. Also wenn man die UN so ein bisschen als Apparat mal anschaut und ein bisschen reinguckt, stellt man ja fest, es ist ja eine Form von Korruption, wo man früher dachte, schlimmer geht's nicht. Also die UN selber ist bei weitem kein Ponyhof und kein Kindergarten. Wenn selbst die UN jetzt kritisiert, dass Deutschland als Unrechtsstaat schwer haltbar ist.
2: Das meinte ich, ganz genau.
4: Ja, das liegt schon wahrscheinlich an dieser Sonderberichterstatterin persönlich. Ja? Frau Kahn, also möglicherweise, Frau Kahn hat möglicherweise noch andere Vorstellungen. Ne? Aber ich möchte euch auch zurufen, und zwar im Sinne von Lauterbach, dieses permanente Schlechtreden, das schadet Deutschland am meisten.
2: Schnief.
3: Und er hat weiter gesagt, auf diese Leute können wir verzichten. Das
4: also
3: war
4: die weggehen.
3: Ne? Genau, das war.
2: Dann hat er sich wahrscheinlich noch nie die Statistiken angeguckt, wer so zum Steueraufkommen maßgeblich beiträgt und wer nicht. Aber
3: das schrieb er
2: vielleicht
3: auf X.
2: Hofft die Regierung, dass sie es einfach alles überzwang.
3: Er schrieb das auf X und meinte, diese ewigen Übertreibungen von jungen Talenten, die mit den hohen Rentenbeiträgen in Klammern Schnief nicht klarkommen und deshalb angeblich auswandern. Auf diese Leute können wir verzichten, falls es sie überhaupt gibt. Ja, das ist das Schönste.
4: Ja,
3: falls es sie überhaupt gibt.
4: Es gab ja auch schon mal eine Zeit, in der die geistige und tatkräftige Elite das Land verlassen hat oder verlassen musste, ja, oder wollte. Und auch damals haben die Machthaber, wenn ich mich recht erinnere, sehr arrogant und verächtlich reagiert. Ja, also es hat mich schon sehr daran erinnert. Und ich frage mich manchmal, ob Lauterbach einfach zu wenig zerebrale Kapazitäten besitzt. Ja?
3: Vielleicht ist es der Salzmangel. Er hat ja, ist ein bekennender Salzvermeider.
4: Ich meine, es ist ziemlich doof, so einen Post abzusetzen, wenn man einer Regierung angehört, die genau das verantwortet. Und er hat den Post dann ja gelöscht. Vielleicht war es auch wirklich ein Salzschock oder so. Vielleicht war es im Rotwein Salz. Man weiß es ja nicht. Ja. Ne? Aber X vergisst natürlich nicht.
3: Nee, die sind im Full-Honecker-Modus. Bekanntermaßen hat ja Erich Honecker 6 Wochen vor Ende der DDR auch erklärt, man könne auf die ganzen Raudis verzichten. Die haben sich selbst außerhalb unserer Gesellschaft gestellt. Es war auch unser. Honecker ist ja, das verdanken wir Boris Brandt, diese Erkenntnis. Honecker ist ja tatsächlich wohl auch der dokumentiert erste Verwender des Begriffes unsere Demokratie. Jetzt kein Scherz, in Honeckers letztem Buch, Boris Brandt liest das immer wieder, hat die Honey-Bibel auf dem Tisch, wenn er was vorliest. Naja, guter Zug. Hat er ständig von unserer Demokratie gesprochen und so ein unehrliches Kind wie hier Fritz Brandner von der Grünen, Honeckers unehrliches Kind mit dem amtierenden Steinmeier, bestätigt das ja auch wieder. Und auch der Maoist im Amt des Bundespräsidenten, die bedienen sich der gesamten Sprachpalette eben dieser alten SED und wahrscheinlich auch des Personals. Und wie es der Zufall will, ich meine, gar nichts hat mit irgendwas zu tun in unserer Demokratur. Da schreibt die Junge Freiheit, muss die SPD um ihren Wiedereinzug in den Landtag von Sachsen-Anhalt nun grundlegend bangen. In einer neuen INSA-Umfrage und INSA, meine Damen und Herren, liebe Kinder, ist durchaus kein frei medialer Schwobler-Kanal, sondern INSA ist eher eine sehr regierungsnahe Meinungs-, Entscheidungs- und Dokumentations- Faktenbude. Die sagen jedenfalls in einer Sonntagsumfrage für den Fokus, da erreichen diese Sozialdemokraten nur noch 5% und verlieren damit gegenüber der Umfrage zuvor einen ganzen Prozentpunkt. Stärkste Kraft bleibt die AfD mit unverändert 41% und steht weiterhin kurz vor der absoluten Mehrheit. Gar nicht mehr im Landtag vertreten wären die Grünen und die FDP mit jeweils 4%. Damit wäre nur eine Koalition zwischen der CDU und der Linkspartei, also diesen beiden Flügeln unserer deutschen Einheitspartei, möglich.
2: Passt doch.
3: Ja, na, was wird die Demokratur wohl korrigierend machen, frage ich euch. Die spannende Frage ist ja wirklich, was tun die dann jetzt? Sven Schulze, das ist dieser Klon von all den anderen gesichtslosen Funktionären, der da als Ministerpräsident fungiert, jetzt noch, hat ja schon erklärt, sie würden dann einfach die Ministerpräsidentenwahl nicht stattfinden lassen. Heißt, der Landtag wählt einfach nicht neu.
4: Ja, klar, dann bleibt er einfach im Amt. Ich meine, das ist die Fortsetzung von Thüringen. Ja. Wir erinnern uns an Herrn Ramelow. Impfen, genau. impfen, Ramelow.
3: Hey, ja, Techno-Milena, hallo. Ja, Scooter, ja, lässt grüßen.
4: Ja, der hat doch mal diesen wunderbaren Post abgesetzt, wo er völlig Tourette-mäßig das Wort Impfen 100 Mal wiederholt hat. Ja. Und der hat ja auch die versprochenen Neuwahlen nie ausgeführt, ja, im Lande Thüringen. Damals, als Herr Kemmerich von der FDP fast Ministerpräsident mit den Stimmen der AfD geworden wäre, was natürlich nicht geht.
3: 14 Tage war es. Er war es 14 Tage lang.
4: Ja, aber dann hat Angela Merkel einen Schlusspunkt gesetzt.
3: Richtig. Das muss völlig rückgängig gemacht werden.
4: Ja. Völlig verfassungswidrig natürlich. Ja. Wurde hinterher sogar attestiert, aber scheiß drauf. Ne? Also ist ja vollkommen egal. Ja, was machen die dann? Ja, sie wählen einfach niemanden zum Ministerpräsident. Wahrscheinlich. Also Sachsen-Anhalt ist, glaube ich, das spannendste Ereignis dieses Jahr.
3: Ja, es gibt ja noch dieses Instrument des Bundeszwangs. Auch das wird immer wieder ausgepackt. Das ist ein bisschen wie bei Braveheart. Da wird da so schon der Foltertisch ausgepackt und gedeckt und die Instrumente gezeigt. Und immer wieder wird dieses Wort Bundeszwang erwähnt. Das sieht ja das Grundgesetz vor, dass das ein ausscherendes Bundesland, was nicht so gehorcht, wie unsere Demokratie das möchte oder die Geheimpolizei, kann dann mit Mitteln des Bundeszwanges, wie so eine Koadjutorenschaft im Vatikan, sozusagen unter Verwaltung eines Exekutivdirektors gestellt werden. Da kommt dann aus dem Bundesrat, über den Bundesrat kommt dann da ein Bundesbeauftragter und der schiebt sozusagen den Ministerpräsidenten zur Seite und bringt das Land auf Linie. Könnte ja auch sein, dass wir
2: passt
3: das
2: sehen. Passt doch, oder? Ne? Ja, passt doch. Also gibt ja verschiedene Möglichkeiten. Ich glaube, die CDU hat bis jetzt noch gehofft, dass sich das bei den Wählern so geräuschlos erledigen wird. Dafür hat Daniel Günther ja auch jetzt lange Zeit geworben, ne? Für die Öffnung nach links. Das wäre alles nicht so schlimm.
3: Öffnung. Genau. Wenn sie geschlossen werden nach links. Ich
2: meine, und Herr Schulze hat ja nun auch in zahlreichen Interviews zum Besten gegeben, dass die Wahlergebnisse gar nicht so entscheidend sind dafür, ob er weiterhin Ministerpräsident bleibt oder nicht. Also,
4: aber schon ehrlich, der Mann, muss ich sagen.
2: Ist schon ehrlich, absolut. Ja. Es ist, glaube ich, tatsächlich so ein Lackmustest gegenüber den Bürgern, den Wählern. Wo kommt der Punkt? Kommt überhaupt ein Punkt, wo die Leute sagen, so, jetzt reicht es. Na?
3: Und
2: der ist ja tatsächlich bei den Eliten tatsächlich noch nicht wahrnehmbar zu sehen. Und dafür sprechen ja auch zahlreiche andere politische Entwicklungen. Mir kommt jetzt nur spontan die Belobigung von Nina Wagen, ne, für ihre Gesundheitsreform, dass jetzt dafür Kanzleramts Ministerin wird und dass sie hätte gezeigt, dass sie reformen kann. Und ich sag mal, der normale deutsche Bürger ist ja in den letzten Monaten so in seiner wirtschaftlichen Prosperität, wenn es sie überhaupt noch gegeben hat, drangsaliert und beraubt worden, das muss man ganz klar sagen, dass, ich sag mal, eine Elite, die feststellt, dass das einfach so durchgeht, natürlich dann auch weitermacht. Und sie wissen natürlich auch, und dafür steht ja auch, stehen ja auch die SPD-Werte mit an die 5% in Sachsen-Anhalt. Und ich sag mal, auf Bundesebene ist ja der Trend auch eindeutig ganz steil nach unten, dass sie letztlich jetzt nur noch diese Legislaturperiode haben. Und die wollen sie offenbar nutzen, um maximalen Schaden anzurichten oder maximal das durchzusetzen, was sie sich halt auf die Fahnen geschrieben haben. Proletarier aller Länder, vereinigt euch oder was auch immer das Programm dann sein soll. Aber das ist ja eindeutig zu sehen, dass der Slogan lautet, nach uns die Sintflut, jetzt wird das Gaspedal durchgetreten und dann gucken wir mal, was danach kommt.
4: Ich glaube nicht, dass Ihnen klar ist, dass Sie nur noch diese Legislaturperiode haben. Ich denke schon, dass Sie weiter hoffen, in irgendeiner Form die Brandmauer aufrechtzuerhalten und damit Ihre Macht zu sichern. Mhm. Das glaube ich schon. Die sind so abgekapselt in ihrer Logik.
2: Das kann ich mir nicht vorstellen. Also die Realität verschiebt sich doch jeden Tag ein Stück in die andere Richtung.
4: Was interessiert
2: wie soll das denn
4: SPD
2: möglich sein?
4: Die Realität?
3: Glaube ich auch. Also die Realität verschiebt sich ja auch in den Köpfen derer halt immer weiter, die Realität leugnen. Also man denke an den Führer im Bonker, der bis zum Schluss dann sagte, nein, die Gruppe Steiner wird Berlin befreien. Und so ein bisschen haben wir das ja momentan auch in diesen ganzen...
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6: 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Mehr als 90% aller Terrorermittlungen in Deutschland haben mit Islamismus oder Migration zu tun, teilte das Portal NIOS unter Verweis auf eine Antwort der Bundesregierung auf die Anfrage des AfD-Bundestagsabgeordneten Martin Hess mit. Ein Vergleich zum Vorjahreszeitraum zeigt demnach, dass die Fälle im Bereich islamistischer Terrorismus um rund 54% stiegen. Der Seekrieg zwischen Russland und der Ukraine im Schwarzen Meer eskaliert und gefährdet den globalen Getreidehandel. Seit dem 6. Juli greifen ukrainische Drohnen gezielt Schiffe an, die russisch kontrollierte Häfen im Asowschen und Schwarzen Meer anlaufen, darunter Öltanker und Getreidefrachter. Als Folge hat der Logistikkonzern Maersk den Betrieb im Hafen Odessa eingestellt und Schiffe nach Konstanza umgeleitet. Russland und die Ukraine steuern zusammen 25-30% der globalen Weizenexporte und etwa 11% der Maisexporte. Über das Asowsche Meer laufen rund 25% der russischen Getreideausfuhren. Die Angriffe treiben die Weizenpreise an der Börse in Chicago bereits 30% über das Vorjahresniveau. Alexander von Bismarck spricht sich für einen Friedensvertrag zwischen Russland und der Ukraine aus. Statt verstärkt auf Verhandlungen zu setzen, treibe die Politik jedoch die militärische Aufrüstung der Ukraine weiter voran. Seiner Darstellung zufolge bezweifelten inzwischen auch zahlreiche Militärexperten, dass diese Strategie zum Erfolg führen könne. Das Vorgehen sei nicht nachvollziehbar, lautet inzwischen die vielfache Meinung. 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
4: Die Realität.
3: Glaube ich auch. Also die Realität verschiebt sich ja auch in den Köpfen derer halt immer weiter, die Realität leugnen. Also man denke an den Führer im Bonker, der bis zum Schluss dann sagte, nein, die Gruppe Steiner wird Berlin befreien. Und so ein bisschen haben wir das ja momentan auch in diesen ganzen angeschlossenen Regimemedien. Wenn man die Zeit online anschaut, das ist wie im Spiegel. Das ist wirklich interessant. Ich kann nur empfehlen, das mal auf die Seite zu gehen. Da ist eine ganze DIN A4-Seite, ein ganzer Monitor voll mit so Kacheln. Wie war deine Schuld oder die Schuld deiner Eltern im Dritten Reich? Welche NSDAP-Mitgliedschaft hattet ihr? Also es wird aus allen Rohren
2: diese
3: die Schuld.
2: Diese neue Suchfunktion, wo man seine Familie ausspähen kann.
3: Also jeder, der möchte und der kann jetzt endlich irgendeinen Opa oder Urgroßvater finden, der vielleicht irgendwo Mitglied war und endlich schuldig sein. Also sie sind
2: das
3: vollkommen verzweifelt.
2: Gibt es auch bei Spiegel.
3: Genau, machen die parallel. Lauterbach selbst schreibt ja was davon, dass jetzt die Brandmauer in Gefahr sei, wenn nicht hier der Herr Kretschmer in Sachsen ganz klar erkennen würde. Also ich glaube auch wie Milena, die klammern sich wirklich daran, weil sie haben ja auch keine Alternativen. Sie wissen ja wie Spahn, der hat ja auch und Spahn ist ja durchaus ein absolut perfekter Opportunist, der ist ja wie Söder. Hat ja auch mehrfach erklärt, wenn denn die AfD rankommt, dann will man mich wohl vor Gericht stellen, dann müsste ich Angst vor Gefängnis haben. Ja, genau so ist es. Das hat er schon erkannt, deswegen glaube ich auch, hat er sich zu Recht verabschiedet und hat Sorge. Die wissen schon, was ihnen blüht, wenn sie die Macht verlieren. Und entsprechend sind die zu allem bereit.
2: Verabschiedet hat er sich ja eigentlich gar nicht. Aber
3: na, aus der Naja, ist noch, er nimmt natürlich das Geld mit, aber er ist nicht mehr Teil dieser Regierung.
2: Als Abgeordneter, ne?
3: Na klar, ja, na, hallo?
2: Irgendjemand muss die Windeln schon bezahlen, ne?
4: Es ist nicht klar, dass er noch Abgeordneter bleibt. Ich glaube, das hat er auch noch jetzt noch am Ende noch offen gelassen. Aber interessant ja auch, du hast gerade Kretschmer erwähnt, aus Sachsen, der Ministerpräsident. Mhm. Der hat ja jetzt gesagt, wir brauchen ein Ende der Brandmauer. Und das ist natürlich auch, das ist auch nur Schiss in der Buchs.
3: Ja.
4: Weil wenn der nur ein Fünkchen Mut hatte, dann wird er sie eigenhändig stürzen. Er hatte schon oft Gelegenheit. Also er müsste was tun, ne? Ja. Aber er guckt nach Berlin, zeigt mit dem Finger und sagt, wir brauchen ein Ende der Brandmauer und hofft, dass er dann ein bisschen beliebter in seinem Land wird. Ja. Und das ist auch so eine Fata Morgana, eine geistige. Ne? Das ist ein völliger Blödsinn. Das wird gar
2: der antifaschistische Schutzwall, ja. Aber es haben sich ja jetzt in den letzten Wochen durchaus einige aus der CDU auch vorgetraut. Also das, man sieht ja, das Bröckeln kann man ja quasi live miterleben.
3: Naja, nee, vorgetraut sind die sind in Sachsen-Anhalt, haben die ja schon den Verrat angekündigt aus Sicht der CDU. Ne? Die haben ja angekündigt, dass sie in Sachsen-Anhalt mit der AfD, also einige Landtagsabgeordnete, stimmen würden. Und dann wurde ihnen ja gleich erklärt, damit wären sie raus aus der Fraktionen aus der Partei. Also das ist eher eine Absetzbewegung, dass die CDU selber, das finde ich ist ein wichtiger Unterschied, die CDU selber weigert sich komplett jede Realität einzusenden und stemmt sich da komplett gegen. Ich glaube nicht, dass die CDU das überleben kann, sich Richtung AfD zu öffnen.
2: Ja, wahrscheinlich zählt die CDU auf Ereignisse im Außen, die ihnen dann die Entscheidung oder die Öffnung oder die Reformfähigkeit abnehmen. Das ist so.
4: Weil ich bin wirklich gespannt, ob Merz Ende des Jahres noch Bundeskanzler ist. Ja. Also nach diesen zwei Wahlen.
3: Merz
4: weil,
3: auch.
4: ja, weil wenn da überall irgendeine Art von Patt herrscht und keine Regierung gegen die AfD gebildet werden kann, Und ein Kanzler sagt, es wird auf keinen Fall eine Zusammenarbeit mit der AfD geben, aber es geht gar nicht mehr anders, dann muss er ja gehen.
3: Tja.
2: Ja, aber wir haben ja eben schon festgestellt, dass es letztlich immer anders geht. Dann gibt es vielleicht irgendwie einen landesspezifischen Ausnahmezustand und jetzt müssen wir
3: Weil wieder eine Ministerpräsidentenkonferenz
4: oder alles möglich.
3: So, ja.
4: Genau. Alles möglich, aber vielleicht auch nicht.
3: Vielleicht
4: also das,
3: nicht,
4: Ding ja. ist, das Ding ist offen, würde ich sagen. Also ich glaube nicht, dass sie Pläne aus der Schublade ziehen und sagen, juhu, so machen wir es jetzt und zack. Das glaube ich jetzt nicht. Also,
3: würde ich zustimmen. Bisher ist erstmal
4: alles viel fragiler, die ganze Geschichte.
3: Bisher ist erstmal große Stühlerücken. Silke, du hast schon angesprochen, ihr beide habt es schon angesprochen. Fritz BlackRock, unser Stromberg-Kanzler, hat erstmal große Stühle-Verschiebungen auf gleicher Ebene eingeführt. Eigentlich ist ganz egal. Also Kurzfassung lautet, A wurde gegen B und C ausgetauscht. Und ein
4: Reise schon, nach Jerusalem.
3: Genau. Ja. Und ein schon lange eigentlich aus Peinlichkeitsgründen versenkter Troll wurde wieder hochgezogen und dabei minimal befördert. Die Rede ist von Philipp Amthor. Die Berliner Zeitung fasst das so zusammen. Verkehrsminister Schnieder sollte laut Tagesschau abtreten und der CDU-Politiker Fritz Günzler sollte nachgeschoben werden. Das fand nun nicht statt bei einer Pressekonferenz. Tatsächlich wurde jetzt offiziell bestätigt auf einer morgendlichen Pressekonferenz am Freitag früh, dass Jens Spahn ersetzt wird mit dem bisherigen Kanzleramtschef Thorsten Frey, einem engen Vertrauten von Fritz BlackRock. Dafür wird Nina Warken, ehemals Gesundheitsministerin, nun Kanzleramtsministerin und Gesundheitsminister in Nachfolge von Warken wird ein Herr Linnemann. Das ist jemand, der mal so getan hat, als ob er die CDU wieder konservativ machen möchte. Außerdem wurde Philipp Amthor vom parlamentarischen Staatssekretär befördert zum Staatsminister für die Zusammenarbeit mit den Bundesländern. Das alles ist so schrecklich irrelevant und diese Person so austauschbar, dass man kaum drüber reden kann. Aber lustig ist es irgendwie trotzdem, wie Fritze versucht, durch Stühleverschiebung seinen eigenen Hintern zu retten, oder?
4: Ja, aber das wird doch nicht funktionieren. Der Blödste, also ich meine gut, die ihn sowieso wählen, die werden sagen,
3: so.
4: Boah geil, jetzt macht der Kanzler
3: eben.
4: Was.
3: Eben, und die CDU-Wähler darfst du nie unterschätzen.
4: Es werden aber schon, glaube ich, doch auch weniger, wie man ja auch an den Umfragen der AfD sieht. Ja. Das wird nicht funktionieren. Also wenn du nur quasi innerhalb deiner... Also wenn du Scheiße gegen Mist austauschst, dann stinkt's trotzdem, ja?
3: Ja, das könnte man wohl durchaus so sagen. Fritz hat es anders begleitet, Silke. Fritz BlackRock stellte das alles vor mit den Worten, wir sind eine Reformregierung. Wir haben viel erreicht, aber es ist auch noch viel zu tun.
2: Das ist die Worthülsenregierung, ja. Nein, ich wollte nur sagen, was ich am schlagkräftigsten oder am überzeugendsten finde, auch in der Veränderung der Wählergunst, ist ja eindeutig der Blick ins Portemonnaie. Und das merkt man eben tatsächlich in den letzten Wochen. Mhm. Und nochmal halte ich das auch für das Argument, was der AfD jetzt gerade in Berlin sehr hilft, dass die Leute einfach sehen, es soll ihnen alles genommen werden. Jetzt stellt sich immer in jeder Nachrichtensendung irgendjemand hin und sagt, naja, und jetzt leider steigen die Spritpreise ja auch wieder wegen des Iran-Kriegs. Und jeder guckt nach Schweden und denkt so, komisch, warum kostet denn da der Liter Diesel nur 1,50 und bei uns 2,10, 2,20, wo auch immer wir dann da sind. Also, und gerade diese sogenannte Gesundheitsreform, die ja keine ist, sondern eine reine Mehrbelastungsveränderung, die hat, glaube ich, viele Leute jetzt echt auf die Zinne gebracht. Auch dieses zu sehen, dass die eigene Ehefrau nicht mehr mitversichert sein soll dafür, die vom Zugereisten nebenan. Das ist einfach, also das ist ein so voller Tritt gegen das Schienbein des Gerechtigkeitsgefühls. Das hat jetzt einfach Konsequenzen.
4: Ja, Steuerreform ist ja dasselbe, ne? Also große,
2: absolut, die Steuerreform, genau, und Minijob, das betrifft eben auch alle.
4: Und am Ende zahlen die Leute ja drauf. Aber ich glaube, neben dieser wirtschaftlichen Schieflage, das, was die Leute jetzt langsam merken, also die Mäuse gucken aus dem Portemonnaie, ja. Also nicht die Mäuse, sondern die anderen Mäuse, die echten, kommt ja auch noch die steigende Kriminalität. Und ich glaube, das ist auch ein ganz entscheidender Faktor, was die Leute zur AfD treibt. Ja, und das merken die in Berlin natürlich auch ganz besonders. Und wenn wir die Schlagzeilen der letzten Tage sehen, was dort alles mit Messern gemacht wurde, passiert ist und so weiter. Also Kriminalität ist ein ganz, ganz großes Thema.
3: Definitiv.
4: Ja,
3: definitiv.
2: Wobei das ja eigentlich nichts Neues ist, ne?
3: Nee, also ich meine, zu der kommen wir auch noch ausführlich. Lass mich ganz kurz bei

0: gemacht, während er selbst als CDU-Abgeordneter, als CDU-Politiker gegen die Leihmutterschaftslegalisierung in Deutschland stimmte. Als das dann als er publik machte, da gab es dann Druck aus der CDU, er müsse nun zurücktreten als Fraktionsvorsitzender. Das hat er inzwischen getan. Und Fritz BlackRock hat ja explizit auch gesagt, dass die Glaubwürdigkeit der Politik so wichtig sei. Also der Auslöser für diese ganze Rochade, in dem Fall nicht der Grund, aber der Auslöser, war ja sehr wohl Jens Spahn, der sich jetzt verabschiedet hat. Zurückbleibt eine ja halbherzige Diskussion um die Leihmutterschaft im Allgemeinen und bei Jens Spahn im Speziellen. Aber die Frage ist ja, war das nun ein strategischer Move von ihm, der hatte das, habe ich schon angedeutet vorhin, kommt der wieder? Können wir davon ausgehen, dass er eigentlich mit zurückgetreten ist?
1: Ob der wiederkommt, was soll der denn da? Was soll der in
0: diesem Abstürzen? Nicht bei Merz.
1: Ja, aber was passiert dann mit der CDU? Gut, das ist alles möglich. Ich persönlich glaube schon, als ich ihn bei Ronzheimer gehört habe, das war ja relativ schnell, ja, hat er da einen Podcast mitgemacht, auch hat er gesagt, mal die Familie ist das Wichtigste und den Rest wird die Fraktion entscheiden. Da war überhaupt nichts von, ich kämpfe um meinen Job. Mhm. Null. Mhm. Und da habe ich gedacht, okay, das war deine Exit-Nummer. Ja, mhm. Du wolltest da raus, deswegen, und du wusstest auch, der wusste ja, was, ganz blöd kann er ja nicht sein.
0: Nein, da ist er schon, ja.
1: Und er wusste ja, was auf ihn zukommt, und ich glaube, dass er auch gerne noch dem Merz vor den Wahlen einen mitgegeben hat, ja. Was der Merz ja jetzt krampfhaft versucht, als Erfolg zu verkaufen, diese Rochade im Kabinett, das ist ja, ja. Und ich kann, weil Merz und Spahn waren sich Spinnefeind. Mhm. Also da gibt es jetzt sehr unterschiedliche Ansichten, so Reitschuster und auch Rosenbusch, unser Freund, die sind der Ansicht, dass er rausgekickt wurde, absichtlich, ja. Mhm. Ich persönlich glaube, dass er rausgegangen ist. Ja. Ich meine, Geld ist genug da. Möglicherweise mag er sich ja auch wirklich um seinen Georg, kleinen Georg kümmern, ja. Und sagt, ich mach mal 2 Jahre auf Papa, ja, damit der Kleine mich auch kennt. Und dann wird man sehen. Na, der kriegt ja, ich meine, der ist ein Buddy von Thiel, der kriegt immer irgendwo einen Job, ja. Und also das, da sehe ich
0: Peter Thiel, keine Probleme meinst du, für ihn.
1: Ah ja, Entschuldigung, ja. Genau, von Peter Thiel, weil der war auch auf diesen geheimen Treffen als einer der wenigen Deutschen auch dabei. Also mehrfach. Also der scheint da einen ganz guten Draht zu haben und das erinnert mich dann wiederum an den ehemaligen österreichischen Kanzler Kurz, der, als er dann zurückgetreten ist, einen sehr wohldotierten Job bei Peter Thiel bekommen hat. Mhm. Ja? Also es steht ihm alles offen und in dieser Regierung hatte er null zu gewinnen.
0: Ja, eben, genau. Das halte ich für das schlagende Argument. Markus Fahlefeld hat das sehr schnell aus meiner Sicht sehr treffend gesagt. Und Silke, ein interessanter Nebenaspekt an dieser medialen Inszenierung, finde ich, ist dieser superschnelle Auftritt bei Ronzheimer. Paul Ronzheimer, muss man dazu sagen, seines Zeichens ja extrovertierter Homosexueller, likte immer die Unterhosen- und Softcore-Porn-Fotos des Mannes, des sogenannten Ehemannes von Jens Spahn. Ich habe mich ja ausführlich dazu geäußert, warum aus meiner Sicht Homosexuelle keine Eheleute sein können, obwohl ich ihren Partnerschaft, keine Wertung der Partnerschaft. Ich wünsche euch da alles Glück der Welt, liebe Homosexuelle, und mehr Glück als bei Heterosexuellen, aber die Ehe als Reproduktionsgemeinschaft, das ist wieder so ein, weil wir euch Einstieg mit der Sprachverhunzung. Mhm, jedenfalls, ja. Auch Ronzheimer liked also die Unterhosenbilder des Freundes von Jens Spahn, hat ihn dann sofort in der Sendung, ist mit dem ganz eng und präsentiert dann da diese Homestory. Also das ist derartig inszeniert.
2: Da schließt sich dann doch der Kreis.
0: Ja, oder eine derartig inszenierte Nummer, das auch noch offensichtlich in schwulen Partykreisen. Also es ist eine schlechte
2: Inszenierung. Aber apropos inszeniert, also mir fallen dazu 2 Sachen ein. Das eine ist, glaube ich, für Friedrich Merz war das jetzt, der auch sehr opportunistisch denkt, ein Quick Win sozusagen, ein wunderbares Ablenkungsmanöver von allem, was sonst so schief läuft, um den Eindruck zu erwecken, es ginge tatsächlich an irgendeiner Stelle in dieser Bundesregierung um das Thema Glaubwürdigkeit. Und auf der anderen Seite muss man ja sagen, wenn man so die Nachrichten verfolgt, es hat so viel Berichtenswertes an Nachrichtenmaterial die letzten 2 Wochen gegeben. Und prompt nach dem Spahn-Rücktritt kam dann ja Frau Brosius-Gersdorf.
0: Stimmt.
2: Und dann kam die große Nachrichtenoffensive, dass es vielleicht doch mal an der Zeit sei, zu überdenken, ob Deutschland da nicht zurückständig sei, jetzt mal zusammengefasst, mit diesem Verbot der Leihmutterschaft in Deutschland. Und Frau Brosius-Gersdorf hat das ja auch als das weibliche Recht auf Selbstbestimmung bezeichnet. Die Möglichkeit, den eigenen Körper zum Austragen eines fremden Kindes herzugeben. Und insofern war das auch so ein bisschen wieder, glaube ich, der Versuch, 2 Fliegen mit einer Klappe zu schlagen. Also

0: Ablenkungsmanöver und dann gleichzeitig aber auch zu signalisieren, wir sind natürlich auch sehr progressiv und vielleicht nehmen wir das jetzt als Gelegenheit, um uns noch ein Stück weiter der Woken Agenda und der linken Absicht, sowas als völlig normal zu deklarieren.
1: Der antifaschistischen Aktion natürlich. Ne?
2: Das ja, ist alles, das
1: alles der Kampf
2: nicht
1: gegen den Faschismus.
2: Ja. Das wird die CDU jetzt aber nicht machen. Das glaube ich auf gar keinen Fall.
1: Guck mal auf Taz.
0: Ich glaube, es war auf jeden Fall ein Vorstoß, der die Vorarbeit schon mal gemacht hat.
2: Ja, aber
0: Taz
2: und Spiegel sind jetzt nicht gerade CDU.
1: Naja, aber mittlerweile schon. Und guck mal, Taz und Spiegel loben jetzt Fritz Blackrock für seine progressive Diversitätssteigerung im Kabinett. Also diese ganze Aktion wird von der Taz angesehen als Nina Warken, endlich eine Frau im Kanzleramt.
2: Ich glaube, wenn die jetzt hingehen und Leihmutterschaft, obwohl sie es im Februar erst beschlossen haben, dass es verboten bleibt und sie jetzt also quasi
1: zu schnell,
2: erlauben,
1: nein,
2: das wird nicht passieren. Aber dann ist auch die Gefahr, dass die weiter implodiert, die CDU. Ist sie ja schon. Ja? Da ist ja sehr viel Unzufriedenheit, aber ich glaube nicht, dass irgendein Berater von Fritz Blackrock so blöd ist, ihm das zu raten.
1: Nein, auf keinen Fall. Das
2: schließe ich jetzt erstmal aus.
1: Absolut, für den Moment schon. Aber Jens Spahn ist auf jeden Fall in der Taz bestimmt ein paar Punkte nach oben gekommen, weil er natürlich jetzt, und Jette Nietzhardt, ihr erinnert euch vielleicht noch, das ist die ehemalige grünen Jugendchefin, die gerne in Bikini-Fotos durch die Gegend rennt, sich dann über ihre Sexualisierung beschwert und natürlich ihre starke Männerabneigung dann ventiliert. Die fand das schon ganz toll und hat also sich gefreut, dass Jens Spahn so ein progressives Ding macht und sich gegen dieses Establishment auflehnt. Und ich glaube schon, dass das Jens Spahns persönliche Politik Planung da ist. Er ist der progressive Konservative.
0: Genau.
1: Ja,
0: genau.
1: Also er ist kein Konservativer, nur um das mal klarzustellen. Der Mann ist nicht konservativ. Ja. Er ist einfach ein Opportunist.
0: Ja. Und Friedrich Merz bietet es die Möglichkeit, nochmal so zu tun, als wäre die CDU ein Bollwerk der Werteverteidigung.
1: Ja.
0: Und das ist natürlich, es gibt nicht viele Möglichkeiten, wo die CDU so tun könnte, als wäre das
2: also
0: der Fall.
2: Sie versuchen natürlich irgendwie Kapital daraus zu schlagen, aus diesem Tiefschlag im Grunde, den Spahn der CDU verpasst hat. Aber das bringt nichts. Also natürlich versuchen sie es und wollen Schaden abwehren, das ist Krisenkommunikation. Aber dass da jetzt ganz große Pläne dahinter stehen, das glaube ich jetzt auch nicht. Und es wird ihnen ja auch nicht gelingen, das positiv zu drehen.
1: Ja.
0: Ich finde einfach nur abschließend vielleicht noch, dass diese Causa Spahn überhaupt so hochgekocht ist. Das hat ja auch wirklich mit der Sorglosigkeit von Jens Spahn maßgeblich zu tun, der sich eben in Social Media mit Kinderwagen und strahlendem Mann ablichten lassen hat. Was einfach ja auch so ein Gradmesser dafür ist, für wie weit über dem Gesetz befindlich er sich selber offenkundig angesehen hat. So nach dem Motto, es gibt halt Gesetze und es gibt halt mich und mein Leben und so ist das halt.
1: Ja.
0: Also ich finde, die Abgehobenheit der politischen Elite ist in diesem Foto tatsächlich verewigt.
2: Sehe ich anders. Ich persönlich glaube, das gehört zur Exit-Strategie. Weil natürlich musste er das Ding auf die Spitze treiben, damit es auch einen Skandal gibt und damit er aussteigen kann. Also wenn diese Exit-Strategie stimmt.
1: Ja, aber beides ist richtig. Das widerspricht sich ja nicht. Also ich glaube auch, er hat es bewusst gemacht.
2: Ja.
1: Und trotzdem hat Sirke aus meiner Sicht völlig recht. Also die Arroganz, wenn man Jens Spahn einmal
2: stimmt das, aber
1: wenn man Jens Spahn einmal getroffen hat, weiß man, dass die Arroganz immer 3 Meter vor ihm den Raum betritt. Und das hat er damit auch gezeigt. Ja, diese Verachtung für das, was er. Also selbst wenn er, nehmen wir alle Meinungen und Haltungen mal zur sogenannten Leihmutterschaft komplett raus. Ja, egal, ob man dafür oder dagegen ist. Aber wenn man sich einfach anschaut, wie er den Leuten zeigt, ich trete auf als CDU-Funktionär und stimme mit großem Pathos dagegen. Als schwuler Mann kann ich mich nicht damit anfreunden, dass der Bauch einer Mutter vermietet wird. Ja, sinngemäß hat er das gesagt. Und dann ein paar Wochen später, präsentiert er das genaue Gegenteil, spuckt allen seinen Idioten, muss man ja sagen, wer die CDU noch wählt, ins Gesicht und sagt, das habt ihr davon, ihr Trottel, wenn ihr jemandem wie mir glaubt. Ich meine, klar, das weiß jeder, der diesen Massenmörder aus der Corona-Zeit in Erinnerung hat. Aber wie offen, mit welcher unfassbaren Arroganz gegenüber seinen Restwählern, ja, mit welcher klaren Ansage, ihr seid Idioten, mein Wort bedeutet gar nichts. Das hätte er auch einfach lassen können. Ja. Er hätte es nicht so machen müssen. Insofern gebe ich Silke da völlig recht. Es ist die arrogantest mögliche Inszenierung seiner Geringschätzung für dieses Wahlvieh.
2: Naja, aber wenn er einen Skandal wollte und wenn er den geplant hat, dann hat er da genau das Richtige auch dafür getan.
1: Ja. Also das, er wusste genau, was er tut. Das würde ich sofort erschreiben. Und damit dieses blöde Walfis einfach nicht mitbekommen. Also es gibt ja immer noch so Menschen wie uns hier, die berichten, die Nachfragen stellen, die gucken. Das ist alles nicht gut für so ein untergehendes Regime. Das haben die sich jetzt auch gedacht und deswegen wollen sie den Hahn jetzt zudrehen, was die Informationen angeht. Apollonius berichtet, die Vorschläge zur Überarbeitung der Informationsfreiheitsgesetze wurden jetzt geleakt, beziehungsweise es gibt dazu Entwürfe, die im politischen Berlin kursieren. Diese neuen Vorhaben würden den Zugang zu staatlichen Informationen erheblich erschweren, schreibt Apollonius. Besonders weitreichend ist der Vorschlag, die Aufgabe des Bundesbeauftragten für die Informationsfreiheit vollständig abzuschaffen. Das Reformprogramm des Koalitionsausschusses sieht bereits vor, Auskunftsansprüche nach dem Informationsfreiheitsgesetz auf natürliche Personen zu beschränken, die zusätzlich ein berechtigtes Interesse nachweisen und die gewünschte Information nicht über andere Regelungen erhalten können. Der interne Vermerk zeigt, auf wen diese Regelung offenbar zielt. Journalisten sollen auf das Presserecht, Abgeordnete auf ihr parlamentarisches Fragerecht verwiesen werden. Und Milena, das klingt jetzt vielleicht erstmal weniger spannend, aber der entscheidende Punkt ist ja, dass damit Journalisten letztlich der Zugang zu staatlichen Akten und Nachweisen komplett gestrichen werden würde, wie zum Beispiel ja neulich genau über diesen Weg rauskam, dass der Kinderpornofreund, der in Berlin immer noch regiert, Kai Wegner, ja offensichtlich gar keine Telefonate führte, wie aus seinen eigenen Akten hervorgeht. Das konnte man nur über diesen Informationsfreiheitsweg erfahren. Oder auch die ganzen Corona-Vorgänge um das Institut hier von Herrn Wieler beispielsweise. All das soll in Zukunft eben nicht mehr an die Öffentlichkeit kommen können.
2: Ja. Ja. Also das ist folgerichtig, ja, flasht dich oder?
1: Nicht, ja.
2: Also das flasht mich jetzt nicht wirklich. Ja, es ist einfach folgerichtig. Es wird alles abgebaut, was dieses Regime in irgendeiner Form in Frage stellen könnte. Ich habe ja diese Woche bin ich tatsächlich bei Reschke Fernsehen hängen geblieben.
1: Oha, das musst du erklären.
2: Wow, Reschke-Fernsehen, Reschke-Fernsehen, das ist Anja Reschke, die hat eine eigene Sendung, wo sie eine halbe Stunde lang polemisiert. Zu irgendeinem Thema. Vorgestern ging es im Grunde darum, dass die böse Frau Ministerin Prien, die Demokratie jetzt, dieses Programm, das ja Millionen, Milliarden ausgibt für NGOs, eindampfen will. Obwohl, das hat sie auch nur so gesagt, glaube ich, ja. Und da ging es unter anderem darum, also, dass diese Unverschämtheit dieser AfD-Abgeordneten immer nachzufragen, welche NGOs wie viel Geld bekommen und so nach dem Motto, ne, was kriegen die Omas von rechts und so. Das hat sie extremst angeprangert, ja. Hat dann auch irgendwelche Leute von solchen Organisationen, also das waren dann zum Teil linken Politiker, das hat sie aber nicht, das hat Critical Cat dann auf Ex enttarnt. Die haben nur gesagt, das waren Projektleiter, die dann gejammert haben, dass sie ihr Projekt nicht mehr weiterführen können, also in Wirklichkeit linken Politiker. Und die sind natürlich alle traurig, wenn da ein bisschen weniger Geld fließt. Und Frau Reschke nannte das aber auch selten NGOs, sondern sagte immer die Zivilgesellschaft.
1: Ja,
2: Angriff auf die Zivilgesellschaft. Also Frau Prien greift die Zivilgesellschaft an und so weiter. Also das war so, dass ich habe immer, weißt du, was ich die ganze Zeit gedacht habe? Ich habe gesagt, woher hat Karl Eduard von Schnitzler diese Stimme plötzlich her? Also das rate ich jedem, der gerne Horrorfilme guckt, einmal Reschke-Fernsehen anschauen. Ja.
1: In der Tat, aber man muss starke Nerven haben. Also man kann sich einfach denken, was das ist. Es ist so eine Art bizarres Spiegelwesen von Silke Schröder und Milena Preradovic. Das ist Anja Reschke, die dazu auch noch mit einer Psychomotorik. Aber tut es euch selber an, wenn ihr das möchtet, in der Tat. Es gibt ja andere im Öffentlich-Rechtlichen, die das rechtzeitig gelassen haben und darüber berichten, was Frau Reschke da so tut. Da gehört natürlich auch unsere Kollegin hier dazu, also ehemalige ZDF. Moderatorin Katrin Seibold, die auch schon mal bei uns hier in der Sendung war, die jetzt lange Zeit still war, um bei Reitschuster zu berichten, was ihr so in den letzten Wochen und Monaten widerfahren ist. Ihr habt es vielleicht auch mal gelesen oder das Interview mit Reitschuster gesehen. Da berichtet Katrin Seibold davon, dass nach ihrem Whistleblowing, beziehungsweise nach ihrem Ausstieg aus dem ZDF und nach ihrem offenen Bericht über die Vorgänge in der Redaktion plötzlich Drohanrufe gegen sie selbst kamen, dass ihre Familie bedroht wurde. Sie berichtet davon, wie Geheimdienstexperten ihr erklärten, dass das Ganze, was da gegen sie stattfindet, doch sehr die Handschrift eben dieser Geheimdienstarbeit betrifft. Und es war schon recht bedrückend zu sehen, wie offensichtlich Katrin Seibold über Monate als ja, wahrscheinlich als Verräterin gebrandmarkt vom System da verfolgt und tyrannisiert wurde. Ich weiß nicht, ob ihr das geschaut habt oder gelesen habt.
2: Ja, ich habe es gelesen, aber ich fand noch etwas anderes unheimlich spannend, was Katrin Seibold diese Woche öffentlich gemacht hat in einem Podcast mit Benjamin Mutlak. Und da spricht sie von zwei sehr auffälligen Todesfällen beim ZDF direkt nach der Corona-Spritze. Ja? Hm. Und sie sagt, also damals ist die Leiterin des Auslandsjournals, die auch für diese ganzen Corona-Specials verantwortlich war, wohl, die sei vor die Tür getreten beim ZDF, umgefallen und nie wieder aufgewacht. Hm. Und eine andere Führungskraft, auch eine Frau, sei beim Fußballschauen vor dem Fernseher einfach gestorben. Also einfach so. Das war wohl recht groß. Es hat die Leute da wohl ein bisschen beunruhigt, aber natürlich hat dort niemand kritisch nachgefragt. Also das fand ich ganz spannend. Sie hat auch gesagt, das hat sie vorher noch nicht erzählt. Wahrscheinlich, jetzt ist es auch wurscht, nach dem, was sie da mitgemacht hat. Also ich nehme mal an, dass das, was sie in dem Breitschuster-Artikel da erzählt, ihr auch klar macht, dass man nicht mehr halbgar gegen die ÖRR oder gegen das System jetzt so sein kann. Sondern also man muss sich schon positionieren. Und das ist ja häufig so bei den Aussteigern des Öffentlich-Rechtlichen, dass sie irgendwie noch versuchen, was Gutes dran zu sehen. Ja? Mhm. Ich finde das absolut verständlich. Jeder geht eine, sagen wir mal, eine Entwicklung durch. Ja? Aber ich glaube, dass diese Vorkommnisse, auch dass sie wahrscheinlich von Geheimdiensten beobachtet wurde oder gedrangsaliert wurde, dass ihr das jetzt auch zeigt, also halbgar geht gar nicht, jetzt packe ich mal richtig aus.
1: Ja, gut so. Und Gratulation zu dem Mut auch und dem Schritt, den es braucht. Aber Katrin Seibold war ja eher eine der ersten und der mutigsten, die da ja klar gesagt haben, was in diesem Sender da lief und wer dann auch in ihrem Abtauchen oder in ihrer Phase des Rückzugs so ein bisschen Kontakt hatte, der hat ja mitbekommen, wie sie das auch belastet und bedrückt. Vielleicht kommt sie ja auch zurück sogar in diese Sendung. Du, Katrin, du bist wie immer herzlich eingeladen. Wir freuen uns auf eine Wiederkehr und hoffen, dass möglichst viele diesem Beispiel folgen und den Mund aufmachen. Noch läuft's ja, und ich meine natürlich, das herrliche Endspiel der Fußball-Weltmeisterschaft, noch läuft es ja im ZDF ein bisschen anders. Ja. Da läuft es ja mittlerweile so radikal verzweifelt noch in die unsere Demokratie-Richtung, dass sogar aus dem ZDF selbst jetzt Kritik kam, beziehungsweise von einem pensionierten Chefreporter des ZDFs. Denn da hat ein Live-Reporter namens Oliver Schmidt das Endspiel kommentiert und konnte nicht an sich halten. Milena, du bist ja immer gerne, du schaust ja gerne solche Dinge an. Ich nehme mal an, du hast das entweder live gesehen oder hinterher das Video gesehen, wie Herr Schmidt dort über Gianni Infantino und Donald Trump herzog und uns es nicht mehr an sich halten konnte.
2: Ja, also ich meine, Oliver Schmidt, das ist so, wenn ein Sportreporter besoffen in seiner Moralinsuppe ersäuft, ja. Also der hat ja auch beim Endspiel, da bei der Halbzeitshow, da hat ja auch Tom Cruise gesprochen, ne? Also, oder hat er vorher gesprochen? Also jedenfalls Tom Cruise hat eine Rede gehalten. Die hatte Schmidt eigentlich ein bisschen übersetzen sollen, hatte aber nicht. Nein, der hat Cruise gleich mal widersprochen. Also innerhalb der Übersetzung, also da haben die Leute dann nur Schmidt gehört. Die haben nichts von Cruise gehört. Da hat er gleich gesagt, ja, aber da ist doch gar nicht so großartig. Da durften doch viele nicht einreisen und Fans und der somalische Schiedsrichter und so weiter. Und Oliver Allmächtig hat ja auch den Text der Nationalhymne geändert. Ja? Also Einigkeit und Recht und Freiheit. Und dann sagte er, und vor allem Vielfalt. Ja? Das Einzige, was er vergessen hat, war Einfalt.
1: Ja? Nee, die also, hat er. Die hat er einfach. Da muss er nicht drüber reden.
2: Ja, aber das ist Einigkeit. Also wirklich, ja, klar. Und Trump und Infantino hat er da als...
1: Ja, zwei haben sich gefunden. Trump und Infantino, die beiden hätten sich gefunden.
0: Das war ja auch das ging doch
1: Lakai von Trump sei ja der
2: Infantino. Ja, genau, Lakai. Ja. Wahnsinn.
1: Tja. Das ist das ZDF, meine Damen und Herren. Es ist alles wie DDR kurz vor Ende. Das einzige Problem ist, dass man halt nicht sicher sein kann, dass Ende wirklich ist. Ne? Also ich wäre ja viel entspannter, wenn das irgendwie eine historische Gesetzmäßigkeit wäre, dass jetzt in 6 Wochen irgendwie Honny in den Knast wandert oder zumindest fliehen muss nach Chile. Aber wir wissen es halt nicht. Es kann halt noch lange dauern.
0: Bei den öffentlichen Rechtlichen fand ich die Nachricht interessant, dass die Zahl der Programmbeschwerden auf einem absolut historischen Höchststand angekommen ist. Also die Leute sind so genervt, dass die wenigen, die überhaupt noch öffentlich-rechtliche Medien konsumieren, sich eigentlich nur noch die Haare raufen und ihrem Unmut dann auch Luft machen, ohne darüber nachzudenken, dass das wahrscheinlich leider auch nichts bringt. Aber es ist ja auch so. Also ich sag mal, diese Beschallung und die, bei Oliver Schmidt musste ich jetzt gerade an das Thema Einordnung denken. Es wird ja auch immer gerne für uns eingeordnet. Und selbst im Krimi, ich hatte vor ein paar Abenden zufällig einen Krimi, durch so einen Krimi gesäppt und da belehrte dann ein Kommissar eine Postbotin, sie sollte bitte gendern. Und das ist ja eben auf wirklich? Allen Ebenen, ob ja, wirklich, ob subtil oder explizit, es wird überall ideologisch belehrt und eingeordnet und nochmal nachgeholfen und jeder nochmal dran erinnert, worauf er bitte wirklich achten muss. Und es ist Gehirnwäsche.
2: Es gab ja jetzt auch schwere Vorwürfe der Deutschen Bahn gegen Dunja Hayali. Also das ist von gestern. Die hatte so eine ZDF-Reportagereihe am Puls mit dem Titel Unsere Bahn geliebt, verflucht, gefährlich. Ja, das lief diese Woche. Und also die sagen jetzt, es sind ganz viele handwerkliche Fehler, Fakten wurden bewusst verschwiegen, alles basiert überwiegend auf Behauptungen, also die haben so richtig mal draufgehauen, ja gut, sie haben ja auch ein paar Fehler nachgewiesen, ja, also wo sie einfach Sachen behauptet, dass die Bahn jetzt zum Beispiel kein einziges digitales Stellwerk hätte, dass das faktisch sogar falsch wäre. Und dann sagt die Bahn, keine andere Bahn in Europa habe ein so hohes Maß an digitalen Stellwerken. Ja? Solche Sachen. Also gut, wird Dunja Hayali jetzt nicht weiter stören, aber.
1: Nee, und den Bahnopfern auch nichts bringen. Ne? Also die Bahn bleibt ja Schrott. Also egal, ob das jetzt digitale Stellwerke hat oder nicht. Ja.
0: Und das ist wohl wahr. Aber bei Dunja Hayali habe ich mich in den letzten Tagen tatsächlich auch nochmal gefragt, wie kann das eigentlich sein, dass jemand, der auch so doch überschaubare Moderationsleistung abliefert, also sie hat ja eine wahnsinnig hohe Quote auch an Versprechern im Heute-Journal und eine absolut seltsame Themenauswahl. Also ich hatte vorgestern durch Zufall das Heute-Journal mal angeklickt und da wurde dann als Kulturthema von ihr präsentiert ein türkischstämmiger Rapper, der also über das arme, harte Leben seiner Gastarbeiter-Großeltern rappte. Und dieses Musikvideo wurde in fast voller Länge mit türkischen Untertiteln beim Heute-Journal abgespielt. Und da frage ich mich schon, wie kann das eigentlich sein? Also wie kann das sein, dass
1: das fragst du dich
0: Frau
1: wirklich?
0: Hayali, dass die auch zusätzliche Formate noch anvertraut
1: wird? Das fragst du dich doch nicht wirklich. Also,
0: doch,
1: hast du mal ZDF geguckt, Silke?
0: Also, ich sag mal, jemand, der zumindest fehlerfrei sprechen kann, wäre doch schon mal als Moderator.
2: Nein, aber du musst doch erstmal jemanden finden, der das alles wirklich glaubt. Verstehst
1: genau.
2: du? Die ist ja eine Überzeugungstäterin. Das
0: ist
2: ja
0: ich glaube, davon gibt es in den Stellen der Öffentlich-Rechtlichen sicherlich
2: aber
0: eine Menge
2: eine,
0: Leute,
1: Medina,
0: die sich danach die Finger
1: kurz,
0: lecken
1: ja?
0: und die sicherlich Ja und Amen zu allem
1: Silke, sagen. Grundkurs. Ja? Lesbische Frau mit migrantischen Wurzeln. Das sind schon mal alle Punkte, die sie braucht, um jeden Konkurrenten rauszukegeln.
2: Ja. Ja, aber nein, in erster Linie ist sie überzeugt, dass es ihre Aufgabe ist, die Menschen zu erziehen, damit sie das Richtige glauben.
1: Na klar. Ja.
0: Alles unbenommen,
2: also
0: aber warum kriegt
2: ich persönlich,
0: sie
2: ganz kurz, Vielfalt, ganz kurz.
0: Ja.
2: Ganz kurz. Ich persönlich nenne sie die Margot Honecker des ZDF. Und ich glaube, das trifft's, ja, weil auch Margot Honecker war sehr überzeugt von dem, was sie
1: Margot
2: tat.
1: Hayali.
2: Margot Hayali, ja. Also mich hat das extrem dran erinnert. Die Haarfarbe müsste man noch ein bisschen was dran tun.
1: Bisschen
2: leicht
1: lila.
2: Bisschen lila, genau. Aber genau das ist wirklich pure Ideologie und pure Scheuklappen.
1: Ja.
2: Ja, so geht sie durchs Leben. Und deswegen ist sie aber für das System so wichtig.
1: Das ist so.
0: Ja, es
2: da kommt
0: alles
2: nicht der Hauch eines Zweifels aus.
1: Richtig.
0: Aber wir wissen doch mit Sicherheit, dass es niemanden, der bei den Öffentlich-Rechtlichen Karriere macht, gibt, der dort nicht ein Überzeugungstäter ist.
2: Also, nein, das glaube ich nicht.
1: Nein,
2: da sind eine Menge Opportunisten
1: unterwegs. Genau. Es gibt absolute Opportunisten, die einfach alles mitmachen. Aber du brauchst halt, um diese Opportunisten wirklich auf Linie zu halten, solche absoluten Ausfälle wie Dunja Hayali oder eben Annalena
0: Baerbock.
1: Aber davon
0: gibt es sicherlich auch mehr als genug. Also jedenfalls, ich kann das nicht nachvollziehen, bei einer Nachrichtenmoderatorin, wo man wirklich fast schon ihr in den nächsten Satz helfen will, weil man das Gefühl hat, sie stolpert gleich wieder über ein Wort oder hat einen Aussetzer, dann auch diese Kleidung, ist euch das mal aufgefallen?
1: Schick
0: ihr
1: mal einen Gutschein,
0: sowohl bei der
1: Tagesschau-Coaching bei dir.
0: Ja, das wäre doch bei der Tagesschau als auch im Heute-Journal, da sind Leute, die haben T-Shirt an mit, also keine Ahnung, Ringe an irgendwelchen Stellen, wo ich sie bei einem Nachrichtenmoderator jetzt nicht vermuten würde. Also wirklich eine schlampige Garderobe.
1: Das ist ja richtig süß. Ich finde das toll. Das sind ja Ansprüche, Qualitätsansprüche, die wir lange überwunden haben, die du da immer noch hochhältst.
2: Ja. Aber wobei, ehrlich gesagt, wenn ich sie mir sehe, so häufig verspricht sie sich eigentlich gar nicht.
1: Ja? Doch. Ich gucke sie zu selten, um das beurteilen zu können.
0: Sie holpert extrem. Ja? Sie holpert extrem, ja.
1: Gut, haben wir eine Aufgabe und Spiel zum nächsten Mal. Wir zählen einfach Dunja Hayalis Holperer und sonstige Dinge. Das Margot Hayali-Spiel präsentiert vom nackten Niveau. Mal gucken, ob wir das irgendwie als Online-Ding coden und präsentieren können. Wir bleiben bei der Deutschen Bahn und damit gleichzeitig auch bei den schlimmsten Gewaltverbrechen, die unser Land so sieht. Denn die Deutsche Bahn ist immer wieder deren Schauplatz. Da gab es vor einiger Zeit einen besonders dramatischen Fall, in dem jetzt ein Urteil gesprochen wurde. News berichtet, ein Syrer. 21 Jahre alt, attackierte Fahrgäste in einem ICE mit Axt und Hammer. Jetzt fiel das Urteil. Der Mann gilt laut Gericht als schuldunfähig. Die Vorsitzende Richterin erklärte nach der Urteilsverkündung, der 21-Jährige leide an einer Schizophrenie, die er während seiner dreijährigen Flucht als unbegleiteter Minderjähriger entwickelt habe. Das Gericht sah die Tatbestände des versuchten Totschlags und der gefährlichen Körperverletzung als erfüllt an. Liebe Silke, bevor ich dich da voll und ganz ungeleitplankt und geframed in die Kommentierung lassen will, erlaube ich mir als Arzt anzumerken, dass es geradezu pervers ist, bei einer Schizophrenie, die vorhanden sein kann oder auch nicht, dann meinen zu können, man könnte ex post erklären, woher sie denn käme. Und eine Schizophrenie wird qua Definition nicht ausgelöst durch eine Erfahrung. Eine Schizophrenie ist eine hirnorganische Erkrankung. Das ist kompletter Unsinn, was, wenn diese Richterin es denn so gesagt hat, unabhängig von der Frage, ob man die Geschichte überhaupt glaubt. Aber das nur als medizinischer Kommentar. Ja, das ist nun jedenfalls die Reaktion unseres Rechtsstaates sogenannten auf diese Dinge.
0: Das ist ja wie mit den 3 Jahren Jugendstrafe, die der Afghane bekommen hat dafür, dass er dem amerikanischen Touristen in der Münchner Straßenbahn das Gesicht zerschnitten hat. Ne? Ja. Also das ist wirklich, man schämt sich auf ganzer Front für einen Rechtsstaat, der diesen Begriff nicht mehr verdient hat. Und ich sag mal, die Zahl an schuldunfähigen, unzurechnungsfähigen Individuen, die hier bei helllichtem Tage, und da können wir auch über Trier sprechen, Menschen auf offener Straße zerhäckselt, die ist ja unfassbar. Also ich sag mal, es hat ja wirklich zu einer Erosion in der inneren Sicherheit in den letzten Jahren in diesem Land geführt, sodass man wirklich das Gefühl hat, egal ob man sich abends am Bahnhof rumtreibt oder tagsüber einen Supermarkt besucht, man ist eigentlich mittlerweile überall gefährdet. Aber da du ja über das Thema Bahnhöfe und Bahn gesprochen hast, ja, also die Situation, dass Schaffner mittlerweile aus fahrenden Zügen gestoßen werden oder totgeprügelt werden, wenn die Nachfrage nach einer Fahrkarte nicht passt, der soll jetzt mit einem Alkoholverbot an Bahnhöfen begegnet werden.
1: Das ist nur logisch.
0: Wie bizarr und irre ist das? Auch das ja wieder ein Ablenkungsmanöver, wo ich denke, bei wem verfängt das eigentlich noch? Ist ja wie mit den Messerverbotszonen. Ah ja, jetzt, wenn ich am Bahnhof keinen Alkohol mehr erlaube, dann wird sicherlich die stetig jedes Jahr wachsende Zahl an Straftaten sinken. Das ist natürlich Quatsch, das wissen wir alle. Und Bahnhöfe sind längst in den letzten 11 Jahren seit der Grenzöffnung zu absoluten Gewalt-Hotspots verkommen. Die Bahn selber ist wahnsinnig gefährlich geworden für Mitarbeiter und Gäste. Aber es lässt sich zusammenfassend, glaube ich, tatsächlich festhalten, dass ob offene Straße oder Bahnhof, dieses Land hat durch die Massenmigration seine innere Sicherheit komplett eingebüßt.
1: Ja. Und die Faktenlage dieser Woche untermauert das leider auf dramatische Art und Weise. Du hast schon Trier angesprochen. Durch perversen Zufall ist diese Stadt gleich 2-mal dieser Tage in die Schlagzeile gekommen. Nummer 1, da berichtet Bild, Afghane Sayad M. tötete einen Marius mit 22 Jahren Lebenszeit bisher in Trier. Der Geschichtsstudent Marius kam am 15. Juli gegen kurz vor 10 vom Einkaufen im Supermarkt, als er auf offener Straße besagtem Afghanen Sayad M. begegnete. Ebenfalls 22 Jahre alt. Er ging mit einem großen Küchenmesser auf ihn los, der Afghane eben auf Marius. Ein Stich traf den Studenten mitten ins Herz. Polizei und Staatsanwaltschaft gehen davon aus, dass Marius ein Zufallsopfer war. Dann am Sonntag.
2: Und der Afghane soll übrigens auch schon psychisch krank sein. Ne? Also er wird nochmal genauer untersucht, aber es wird auch schon geframed.
1: Stimmt, irgendwo traumatisiert unterwegs und das führte zur Schizophrenie, was nochmal medizinisch vollkommener Blödsinn ist.
2: Übrigens hat sich Kanzler Merz, ganz kurz nur zu diesem Afghanen noch. Kanzler Merz hat sich zum ersten Mal persönlich geäußert. Ja. Und zwar, weil die Mutter in der CDU engagiert ist.
1: Ja.
2: Vorher hat er es nie getan.
1: Ja, ja. Also der Respekt vor dem Toten verbietet die Kommentierung, was dieser Mutter als CDU-Politikerin vielleicht zusteht oder auch nicht. Das sei dahingestellt. Also die Welt berichtet jedenfalls weiter. Am Sonntag wurde eine 29-Jährige tot in ihrer Wohnung ebenfalls in Trier aufgefunden. Die Verletzungen deuten laut Polizei auf ein Tötungsdelikt hin. Die Ermittlungen laufen. Die Frau war von ihrer Mutter als vermisst gemeldet worden. Nähere Details zum möglichen Tatverdächtigen oder Hintergründen der Tat seien bislang nicht bekannt. Die Ermittlungen sind nach wie vor sehr umfangreich, sagte eine Polizeisprecherin. Und ähnliche Formulierungen hören wir in einem Ereignis in Stuttgart. Da berichtet die Bild, im Stuttgarter Einkaufszentrum Milaneo wurde eine 47-Jährige niedergestochen und anschließend angezündet. Die Polizei riegelte das Gebäude zunächst ab, um den Täter an der Flucht zu hindern. Nun gaben die Beamten bekannt, der mutmaßliche Angreifer wurde außerhalb des Einkaufszentrums festgenommen. Und sowohl Angreifer wie auch Opfer seien deutsche Staatsbürger. Über ihren Namen oder eventuelle Doppelstaatlichkeiten wurde natürlich nichts mitgeteilt. Und nun können wir raten, Silke, ob das vielleicht Peter und Gabi waren, die da sich gegenseitig verfolgten und anzündeten, oder vielleicht doch Mohammed und Aisha.
0: Ja, da brauchen wir, glaube ich, gar nicht mehr raten. Ne? Zwei Sachen.
2: Wir müssen immer raten. Also ich meine, wir wissen es ja nicht.
1: Nein, wir wissen es
2: nicht. Also wir wissen es nicht. Also nur mal so um
0: die Klarheit. Ja, genau. Wenn wir die Wahrscheinlichkeiten betrachten, dann haben wir eine Vorstellung davon, wie es gewesen sein könnte. Mir fallen gerade da nur ergänzend ein paar Sachen ein. Zum einen Stade ist ja auch dieser Sechsfachmord in der Mutter-Kind-Einrichtung. Erst wenige Wochen her. Unbekannte haben ja jetzt die Blumen und Kerzen da irgendwie abgeräumt. Ne? Also den Tatort, also das Erinnern schnell.
1: Da müssen wir diesen sogenannten Selbstmord noch erwähnen, nicht, der da stattgefunden haben soll, falls das jemand vielleicht übersehen hat oder nicht mitbekommen hat. Denn der Täter, dieser Sechsfachmörder Fatih Khan, habe sich nun nach Mitteilung der Behörden in seiner Zelle plötzlich und unerwartet und ganz überraschend selbst das Leben genommen. Das ist insofern sehr praktisch, als dass jetzt der Fall strafrechtlich nicht mehr weiter vor Gericht gehen kann und damit auch die fraglich mit einem SPD-Politiker Dennis Kurnos, glaube ich, verbandelt Fluchtwagenfahrerin, deren fragliche Mittäterschaft ungeklärt bleibt und die ebenfalls von der Bildfläche verschwand, weil sie untertauchte, nun als Zeugin oder als Mittäterin nicht weiter verfolgt werden kann, weil praktischerweise der Täter verschwunden ist. Ja, dieser Selbstmord, der angeblich stattgefunden hat, der überraschte diese Woche auch. Das wollte ich nur noch ergänzt haben, Entschuldigung für die Unterbrechung.
0: Ja, nein, richtig. Und ich sag mal, gerade bei dem Stadetäter ist es ja so, wofür haben wir eigentlich international vernetzte Polizeibehörden? Wofür haben wir eigentlich Systeme, die auch eine kriminelle Vorgeschichte von Menschen, die hier einreisen, erfassen können, wenn davon nichts angewendet wird zum Schutz der eigenen Bevölkerung? Also ich sag mal, ein Mann, der wegen mehrfacher Delikte international gesucht wurde, zumindest in der Türkei, in seinem Heimatland, und der sozusagen sein kriminelles Unwesen unbehelligt weitertreiben kann. Das zeigt ja einfach nur, dass wir tatsächlich im völlig ungeschützten Raum uns befinden. Und dazu passt ja auch die Nachricht von dieser Woche, dass das Sea-Watch weiter illegale Migranten aus dem Mittelmeer an die Küsten shuttelt. Und ich finde es einfach so irre, dass, ich sag mal, der Nachschub an Menschen, die potenziell psychische Probleme haben, Blätter sind, von denen wir nicht wissen, was in ihrem Heimatland auf ihnen steht, der kommt halt ungehindert weiter. Also unsere Grenzen sind weiterhin trotz dieses millionenfachen Zuzugs von mitunter sehr gefährlichen, gewaltbereiten Menschen geht die Massenmigration eben weiter. Die Leute werden von Frontex dabei beobachtet, wie sie von Schleusern, sogenannte Seenotrettungsgruppierungen wie Sea-Watch eben abgeholt werden. Und es hat keine Konsequenz. Es hat alles keine Konsequenz. Und das ist das Irre. Und ich glaube, das ist auch das, was die Bevölkerung teilweise uns vielleicht ja auch so müde und auch so so zuversichtslos stimmt, dass man das Gefühl hat, wir sind wirklich in einem rechtsfreien Raum angekommen, wo diese Rechtsfreiheit einfach still akzeptiert wird und der Kontrollverlust sich jeden Tag weiterhin fortsetzt. Es gibt also kein Recht des Bürgers mehr auf eine innere Sicherheit, auf einen geschützten Lebensraum.
1: Fast.
0: Und es wird noch nicht mal mehr diskutiert, medial.
1: Fast. Ja. Weil es gibt ja immer noch, Entschuldigung, Medina, ja.
2: Ja, was dazu passt, und wenn der Bürger sich mal engagiert, dann wird er abgewatscht. Also es gab jetzt eine Initiative, die hat 400.000 Unterschriften gesammelt gegen Massenmigration, ja, also für die EU. Und die EU-Kommission hat den Initiatoren in einem Schreiben mitgeteilt, dass die Initiative aus ihrer Sicht offenkundig gegen die Werte der Union verstößt.
0: Richtig.
2: Und damit die Voraussetzungen für eine Registrierung nicht erfüllt. Ohne Registrierung kann das Bürgerbegehren gar nicht erst starten. So, also innerhalb von einem Monat, glaube ich, wurden diese 400.000 Unterschriften gesammelt.
0: Dieser Safe Europe Act, ja.
1: Ich glaube 600.000 sogar. Ich glaube, es waren sogar
2: 600.000. Ich hatte 400.000 gelesen. Ja, aber ich meine 400 oder 600.
1: Ja,
2: ich meine, wenn die länger läuft, dann kriegst du auch eine Million zusammen.
1: Ja,
2: da stellen die sich hin und sagen, leck mich, ist gegen unsere Werte, unsere Demokratie. Ja.
1: Ja. Und da passt wie Hintern auf Eimer doch die Meldung dazu, wann unsere Polizei in unserer Demokratie aktiv wird. Die Welt vermeldet nämlich, nach einer mutmaßlich rassistisch motivierten Tat an einer Schule in Holzkirchen hat die Polizei mehrere Wohnungen der Tatverdächtigen durchsucht. Bei 7 Jugendlichen im Alter von 15 bis 17 Jahren seien elektronische Geräte, Mobiltelefone und Speichermedien sichergestellt worden, teilte das Polizeipräsidium Oberbayern mit. Ausgangspunkt der Ermittlung sei ein Vorfall an einer Schule. Ein Jugendlicher soll von Mitschülern wegen seiner Hautfarbe beleidigt worden sein. Die Datenträger werden nun IT-forensisch ausgewertet, teilte die Staatsanwaltschaft mit.
2: Also, das ist völlig bekloppt, ist das. Ich meine, für angebliche Beleidigung eines Mitschülers Hausdurchsuchung bei Jugendlichen.
1: Beschlagnahmung,
2: ich meine, das ist
0: das hat
2: schön,
0: ja in Mecklenburg-Vorpommern damals schön, für das Schlumpflied gegeben, ne?
2: Ja, aber das Schule. Es ist nicht schön, wenn man jemanden mobbt, weil er eine andere Hautfarbe hat, das ist klar. Aber das ist auch nicht die Vorbereitung eines Terroranschlags.
1: Nee.
2: Also da würde ich so eine Hausdurchsuchung vielleicht verstehen. Hier überhaupt nicht, weil zur Wahrheitsfindung kann die ja eigentlich nichts beitragen.
1: Nee.
2: Da findet man keinen Beweis, ob die jetzt auch wirklich einen Hitlergruß gezeigt haben, wie ihnen vorgeworfen wird, ja, die 15- bis 17-Jährigen. Selbst wenn sie auf den ganzen eingezogenen Handys und Laptops forensisch irgendwas Böses finden, dann beweist das trotzdem nichts, was diesen Vorfall angeht, aber sie dringen natürlich auch in diese Privatsphäre der Minderjährigen ein, um mehr zu finden und vielleicht auch über die Eltern. Mhm. Ja?
1: Ja, und massiv einzuschüchtern. Das war
0: ich glaube, es geht
2: natürlich
0: einfach nur um eine Erziehung.
2: Ja, natürlich.
0: Das ist ja wie damals
2: darum,
0: mit Sylt, mit dem Döp-Döp-Lied, mit der entsprechend wahnsinnigen Berichterstattung, die es im Nachgang gab. Das war einfach ein Warnzeichen. Und an so einer Schule, welcher Schüler traut sich denn dann noch irgendwas zu sagen, wenn er weiß, dass Meinungsverbrechen, ich sag jetzt mal, so geahndet werden, wie keine.
1: Na, schlimmer noch, die Eltern lernen ja, ich muss mein Kind dazu bringen, dass es in der Schule artig das sagt, was vorgegeben ist, sonst treten sie bei mir die Tür ein.
0: Ja, also für mein Dafürhalten ist dieses Agieren tatsächlich ein reiner erzieherischer, also aus erzieherischen Gründen.
1: Na klar.
0: So gelaufen.
1: Ja, ja. Na klar, rechtlich kann da nichts hängen bleiben.
2: Aber es ist natürlich auch ein erheblicher Machtmissbrauch. Das muss man ja auch noch sehen. Das ist die nächste Stufe, die nächste Eskalationsstufe. Und es wird immer weiter eskaliert. Das ist ja, also Hausdurchsuchungen bei Kindern wegen Beleidigung in der Schule. Ja, das gab's einmal. Das ist aber jetzt 2 Jahre her. Jetzt gibt's das wieder. Und dann wird's das in kürzerer Entfernung wieder geben. Ja, also das ist
0: genau
2: die Eskalation, die man nicht unter den Tisch fallen lassen
0: und
2: darf.
0: Und die Frage ist ja, wo gibt es eigentlich die Hausdurchsuchung bei den Kindern und Jugendlichen, die hier auf den ganzen Anti-Israel-Demos mitlaufen und Tod und Verderben
1: das haben wir schon
0: und
1: geklärt,
0: so weiter? Ne?
1: Doch, das haben wir geklärt letzte Woche. Da ist nämlich beispielsweise ja Tichys Einblick vor über einem Jahr angegriffen worden von einem Gießener Autohändler türkischer Provenienz, der dabei gefilmt wurde. Und der Datenträger mit dem Film wurde der Staatsanwaltschaft vielfach überreicht. Die Anzeigen wurden gemacht und Tichy berichtet sehr umfangreich, dass die Staatsanwaltschaft erst den Datenträger verloren hat, dann die Anzeige verloren hat, danach nach den Datenträgern und Anzeige nochmal wieder eingereicht worden, jetzt den Mann nicht ermitteln kann, obwohl Video und Name bekannt sind. Also das passiert dann.
0: Was für ein Zufall.
1: Nichts hat mit irgendwas zu tun. Ich bitte dich, das mindestens dreimal aufzuschreiben in Schönschrift hintereinander, damit es dann auch ankommt, ja, von der Hand ins Gehirn. Denn das ist wichtig. Ihr Lieben, in Sachen Krieg hat sich diese Woche zum Glück nicht viel getan, dass man lange drüber sprechen müsste.
0: Naja,
1: ein wenig schon, aber lasst uns vielleicht gegen Ende nochmal auf die von Wilke schon angesprochene wirtschaftliche Lage in Restdeutschland kommen, weil die ist ja recht bezeichnend. Russia Today vermeldet recht suffisant, dass Deutschland inzwischen das Fünffache an Kosten für Gas hat durch die Importe, die nötig sind, nach der Absage der russischen Verträge und die damit verbundene starke Energiesteigerung die deutsche Wirtschaft belastet und Tichys Einblick vermeldet, was tatsächlich meinen kleinen statistisch nicht signifikanten Umfragen im Gastrogewerbe entspricht. Offensichtlich ist um 7,1% der Umsatz in deutschen Restaurants implodiert, wie Tichys Einblick schreibt. 7,1 im Vergleich zum Vormonat. Die Umsatzentwicklung in der Hotellerie ist knapp 3% im Minus im Vergleich zum Vorjahresmonat und es scheint so zu sein, dass Deutsche A immer mehr im Inland bleiben und da immer pauschalere Angebote nehmen bzw. wenig Zusatzkosten erzeugen wollen und sparen beim Urlaub. Das ist ja das, Milena, was ich schon so ein bisschen angeklungen oder angetönt habe die letzten Wochen, so kam es mir auch vor. Scheint sich jetzt zu bestätigen und eventuell sehen wir ja jetzt mal den Konsumknick, auf den lange gewartet wurde, angesichts eben der Mäuse im Portemonnaie, die da rausgucken, wie du sagtest.
2: Ja, den wird es natürlich wirklich geben. Ich meine, überall werden Stellen gestrichen, ja. O2, der Mobilfunkanbieter, streicht 1100 Stellen, ja. Schließt 60 Shops. Volkswagen setzt Talfahrt fort, ne? Also wieder im zweiten Quartal um 32,9% ist der Nettogewinn auf 1,54 Milliarden Euro eingebrochen. Ja? Bei Porsche drohen tausende weitere Jobs wegzufallen. Warta, dieser Traditionshersteller, ist insolvent, ja. Da wird natürlich auch einiges abgebaut. Und das Handelsblatt schreibt inzwischen, Sozialausgaben steigen auf ein Drittel der Wirtschaftskraft. Ja? Mhm. Also in den 60er Jahren lag die Sozialleistungsquote bei weniger als 20%. Und gleichzeitig wird das Gas so richtig knapp. Ja? Die Gasspeicher sind so leer wie noch nie, seit das überhaupt gemessen wird. Und das liegt daran, dass das nicht mehr so funktioniert. Im Sommer günstiges Gas kaufen, das man dann im Winter verbrät. Durch diese multiplen Krisen gibt es kein günstiges Gas mehr im Sommer in dieser Hinsicht. Ja. Aber da muss man halt auch mal schauen, was macht eigentlich immer die Regierung. Im Winter, also im Februar, Januar, Februar, da gab es ja schon mal den großen Aufschrei, weil die Gasspeicher leer waren. Was hat die Regierung damals gemacht? Über LNG-Terminals auf Rügen teures US-Flüssiggas in die Ukraine geliefert. Die haben damals das Gas, das sie in Deutschland nicht hatten, in die Ukraine geliefert. Ja, ich meine, das kann man machen, wenn man selbst genug hat. Aber die benehmen sich wie Sterntaler, die verschenken das letzte Hemd, nur dass es ihnen nicht richtig gehört. Ja. Und also das Einzige, was ein bisschen Erleichterung bringen könnte, wäre russisches Gas über diese verbliebene Nord Stream Pipeline. Aber nein, die EU hat gerade das 21. Sanktionspaket gegen Russland beschlossen.
1: Aber Silke, Sie haben ja was vor. Also man könnte ja in so einer wirtschaftlichen Niedergangsphase irgendwie Steuererleichterung diskutieren, Wirtschaftsförderung, mehr Freiheiten und die Unternehmer entlasten. Also, aber Sie tun, Überraschung, das Gegenteil. SPD-Generalsekretär Klüssendorf hat jetzt angekündigt, dass man nach der ja verfassungswidrigen Feststellung oder der verfassungswidrigen Erzeugung einer historischen Überschuldung mit dem lustigen Namen Sondervermögen, was man ja durch einen Bundestag beschließen ließ, der schon abgewählt war, ein eklatanter, gröbster Verfassungsfluss, jetzt erneut neue Schulden aufnehmen möchte, weil, Zitat, es nicht mehr gelingt, die Folgen der Kriege und Krisen für unser Land anderweitig einzuhegen. Wenn es an die Grundfesten unseres Sozialstaats geht, dann ist das den Gedanken wert, nochmal einen Überschreitungsbeschluss zu fassen, um die Schuldregel auszusetzen.
0: Ja, ist fast lustig, ne?
1: Ja,
0: vorwärts immer, rückwärts nimmer. Also der Weg, also ich sag mal, dass das Gaspedal in Richtung totaler wirtschaftlicher Zusammenbruch wird weiter durchgetreten. Und wir wissen ja auch, wie das von der Zinsentwicklung her sein wird, dass die kommenden Generationen das überhaupt nicht mehr alles werden bewältigen können, was jetzt an sogenanntem Sondervermögen und Zusatzschulden und so weiter angehäuft wird. Und die Argumentation ist natürlich, wie wir alle wissen, vollkommen hanebüchen, aber wir sind es ja eigentlich schon gewohnt. Also wer sich daran erinnert, was mit Corona seinerzeit alles begründet wurde und teilweise heute noch in Bundesländern darüber gestritten wird, ob man nicht für eine Verlängerung der Corona-Notlage nochmal stimmen müsste, um den Haushalt um den Haushalt außer Kraft zu setzen von seinen Spielregeln, der weiß doch, was die Stunde geschlagen hat. Also sie haben halt keine Argumente mehr, trotz Rekord. Steuereinnahmen kann dieser Staat eben nicht mit dem klarkommen, weil er immer mehr ausgibt, als er hat. Und das ist halt die Konsequenz bis zum bitteren Ende. Es sei denn, es findet sich noch irgendein Korrektiv. Aber mit Blick auf unsere Zukunftsfähigkeit ist das natürlich wirklich extrem bitter, weil irgendwann werden diese Schulden ja zurückgezahlt werden müssen. Und ich sage, wir sind ja jetzt schon in der Situation, wo staatliche Hoheitsaufgaben nicht mehr finanziert werden, wo unsere Infrastruktur verfällt, eben, ne, wo Sondervermögen dann ja auch zweckentfremdet wird, durchaus gar nicht für das eingesetzt wird, für das es geplant wurde und so weiter. Also unser Land ist vom Zustand, von der Infrastruktur, von seinem System her immer maroder und gleichzeitig wird immer mehr Geld rausgeblasen. Und das ist natürlich eine Rechnung, die nur noch im totalen Desaster enden kann.
2: Das sind jetzt so Leute, an denen ja Schuldnerberater immer verzweifeln.
0: Genau.
2: Das sind die, die nichts an ihrem Lebenswandel ändern wollen, sondern nur schauen, wo sie die nächste Kohle herkriegen.
1: Ja, klar.
2: Ich meine, der Klüssendorf sagt ja, am Ziel Klimaneutralität halten wir natürlich fest.
1: Natürlich.
2: Ja, und damit an der CO2-Steuer, an der Deindustrialisierung, an der Flucht von Unternehmen.
1: Die Beförderung von Philipp Amthor, die kostet
2: Energie,
1: auch Geld.
2: Die Beförderung von Philipp Amthor, ja, das kostet nicht ganz so viel wie die Milliarden, die in die Ukraine geschafft werden.
1: Stimmt, ja.
2: Also wir ändern einfach nichts. Ja, und da Peter Zwegert, der Schuldnerberater bei RTL, würde die Hände über dem Kopf zusammenschlagen.
1: Ich glaube, der ist tot, ne? Peter Zwegert ist, glaube ich, tot, ja.
2: Deswegen sage ich auch Würde.
1: Würde, sonst, ja. Gut. Das ist ja gut. Tja, ihr Lieben, ein Wort vielleicht noch, weil du es schon so kritisch angemerkt hast, gerne auch zu den Kriegen. Es ist nicht wirklich viel zu berichten, weder an der Ostfront noch an der Nahostfront, aber zumindest diesen einen schwachen Hoffnungsschimmer, den man vielleicht rein interpretieren kann, und vielleicht hast du den gemeint, Milena, was auch die Tagesschau feststellen musste, dass nämlich zwei Außenminister sich getroffen haben. Marco Rubio, der aus den USA, und Sergej Lavrov, der aus Russland. Sie seien am Rande eines anderen Treffens, einer Veranstaltung in Manila zusammengekommen und haben über die Ukraine gesprochen. Mehr weiß man nicht, aber es wird offensichtlich immerhin gesprochen zwischen den beiden Kräften, die mehr dazu zu sagen haben und zu bestimmen haben, als es die EU sicherlich hat.
2: Nee, meinte ich nicht. Also. Ja, es ist auch gut, dass die sich getroffen haben. Also auf jeden Fall gut. Gesprächskanäle müssen offen bleiben. Es ist jetzt nicht viel bei rumgekommen.
1: Genau.
2: Ja, also Lavrov sagt ja eigentlich das, was er immer sagt. Also die Russen haben eine fixe Position und von der gehen sie nicht weg. Der gesamte Donbass plus keine NATO-Mitgliedschaft der Ukraine sind da die wichtigsten Punkte. Da will die Ukraine nicht, und geflankiert von den Europäern. Aber das meinte ich gar nicht. Ich meinte eher die Eskalation im Nahen Osten, weil jetzt ja auch noch die Houthis mitmachen im Jemen. Und natürlich dort die nächste Lieferkettenstraße oder das nächste Nadelöhr fast zumachen. Die beschießen ja Frachter im Roten Meer. Ja, und jetzt droht Trump, der mir langsam etwas hilflos vorkommt, dem Iran mit noch schlimmeren Vergeltungsschlägen. Ja, der Ölpreis klettert in Richtung $100. Ja, und Trump steht nackt da. Also seine Hoffnungen, dass der Iran einknickt, ich glaube, das war das Ziel der Angriffe der letzten Tage, das scheint sich nicht zu erfüllen. Ja? Und die Weltwirtschaft fängt dann, jetzt stell dir mal vor, zwei Nadelöhre, die Straße von Hormuz und das Rote Meer sind zu, dann fängt die Weltwirtschaft richtig an zu stottern. Das merken auch die Amerikaner, die merken es auch eh schon. Ja. Und das natürlich vor den Midterm-Wahlen in ein paar Monaten auch nicht so dolle. Also Tucker Carlson hat jetzt Oberst Douglas MacGregor gefragt, wie die Vereinigten Staaten aus diesem Iran-Krieg rauskommen können. Und MacGregor hat gesagt, manche werden fragen, warum wir ihn beenden sollten. weil wir sonst einen Ölpreis von $300 pro Barrel erreichen werden. Wir werden einen Einbruch der Aktienkurse um 60-80% erleben. Die Menschen werden Billionen an Vermögen verlieren. Es wird eine Katastrophe sein, von der wir uns nicht mehr erholen werden. Also sehr dystopisch, dieser Herr McGregor, der anscheinend schon häufiger Recht hatte auf dem Ukraine-Krieg. Ich drücke ihm diesmal nicht die Daumen. Ne?
0: Aber dann wären wir ja laut WEF genau an dem Punkt angekommen, wo wir dann alle nichts mehr besitzen, aber glücklich sind, ne?
1: Welch ein Zufall, Silke.
0: Welch ein Zufall, ne?
1: Ja. Aber eine Sache gibt's noch, um das Ganze mit etwas Galgenhumor aus Deutschland zu schließen. Denn natürlich will weder Boris Pistorius noch Fritz Blackrock diese Kriegschancen ungenutzt lassen. Und sie sehen und arbeiten natürlich immer weiter an den großen Chancen für die Rüstungsindustrie, die all das bietet. Die Wirtschaftswoche berichtet, dass Pistorius jetzt Autoindustrie und Rüstungsindustrie nochmals nahegelegt hat. Sie mögen doch härter und enger zusammenarbeiten, hart für Kruppstrahl und so weiter. Pistorius sprach sich ausdrücklich für eine engere Zusammenarbeit besagter Rüstungs- und Automobilindustrie aus, um den Produktionshochlauf zu bewältigen. Zitat: Die Automobilindustrie ist gerade in schweren Zeiten. Die Rüstungsindustrie hat aber einen riesigen Bedarf an Aufwuchs, sowohl von Standorten als auch von Arbeitskräften. Das erklärte Pistorius bei einem Besuch einer Rüstungsfirma. Die Autoindustrie habe in den vergangenen 120 Jahren bewiesen, wie man Produktion skaliere und flexibler werde. Da können dann beide voneinander profitieren, sagte er. Dies findet seine volle Unterstützung, auch um Fachkräfte in der Region zu halten.
2: Tja, also. Und was sagt Lavrov? Russland werde seine Militärplanung entsprechend anpassen. Ja. Und er sagte auch, sollte Europa erneut versuchen, Russland militärisch anzugreifen, werde dies keine konventionelle Kriegsführung mehr sein. Also, ja.
1: Hast du eine gewisse Schwermut auf den Moment geworfen, den ich die positiven Nachrichten für die deutsche Rüstungsindustrie hervorheben wollte. Ja, ihr Lieben, aber wie kann man es treffender auf den Punkt bringen, was wir hier schon viel zu lange sagen müssen? Unsere Freiheit, die ist so verloren wie unsere Sicherheit und auch unser Wohlstand. Und sie alle werden nicht von selbst zurückkehren. Denn keine Partei und kein Erlöser werden uns von den Verbrechern der herrschenden Parteienkorruption befreien. Es bleibt allein an uns. Massenmörder wie Karl Lauterbach oder Jens Spahn, Terroristen wie Nancy Faeser oder Landesverräter wie Fritz Stromberg und Angela Merkel, endlich den Strafen zuzuführen, nach denen ihre Taten schreien. Einzig wir selbst können Deutschland endlich zu dem machen, was es auf dem Papier lange sein möchte. Ein Land der Freiheit, der Demokratie und der Rechtsstaatlichkeit. Nichts davon aber wird es hier werden, ohne eine Revolution. Die können wir erreichen in Frieden und mit Humor, ganz einfach dadurch, dass wir die Verbrecher bei ihren Namen nennen und ihnen die Wahrheit ins Gesicht rufen, wo immer wir sie antreffen. Ich danke euch fürs Zuhören und meinen beiden Gästen für das gute Gespräch, Silke Schröder und Milena Preradovic. Das war Nummer 252 des Nackten Niveaus. Die nächste Ausgabe folgt am kommenden Samstag, denn Widerstand ist nie zwecklos. 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
3: 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Europa hat seine Importe von russischem Gas im zweiten Quartal im Jahresvergleich um mehr als 10% gesteigert und gleichzeitig gesetzlich beschlossen, diese Importe bis 2027 vollständig einzustellen. Dies verschafft Russland erheblichen Einfluss auf einen Kontinent, der schlechter auf den Winter vorbereitet ist als zu Beginn der letzten Energiekrise. Die Lage hat sich mit fast jeder Woche weiter verschlechtert, weshalb die Prognosen nun zum dritten Mal nach unten korrigiert werden müssen. Mastercard will Europas Online-Zahlungen bis 2030 vollständig tokenisieren und damit die klassischen Kreditkartennummern aus dem Internet verbannen. Zwar entfallen die sichtbaren Kartennummern, doch an ihre Stelle treten personalisierte Tokens, die eng mit dem Gerät und dem Verhalten des Nutzers verknüpft sind. Wer künftig bezahlen will, muss sich immer häufiger mit Fingerabdruck, Gesicht oder Geräteerkennung ausweisen. Die Bequemlichkeit, die Mastercard verspricht, erkauft man sich mit einer deutlich gestiegenen Transparenz gegenüber Banken, Konzernen und potenziell auch Behörden. Kritiker sehen darin vor allem einen weiteren Schritt in Richtung lückenloser Überwachung. Je mehr Zahlungen über Token und biometrische Systeme laufen, desto genauer lässt sich das Konsumverhalten jedes Einzelnen nachverfolgen. Justizskandal. Innenminister Dobrindt gab bei einer Pressekonferenz zu, dass der Islamist Abdul B. vor seinem Terroranschlag von einem Berliner Gericht zu 1 Jahr und 10 Monaten Haft verurteilt wurde. Die Strafe wurde jedoch zur Bewährung ausgesetzt. Die Staatsanwaltschaft legte zwar Beschwerde ein, trotzdem kam Abdul B. frei. Am Samstagabend war der Islamist Abdul Bellout während des Christopher Street Days, CSD, mit einem weißen Citroën durch den Tiergarten in Berlin gefahren. Dabei tötete er eine Frau und 29 Personen wurden teils schwer verletzt. 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
1: Liebe Zuschauer, sehr geehrte Damen und Herren, ganz herzlich willkommen zu einem neuen Video-Interview hier auf Politik Spezial. Schön, dass Sie wieder eingeschaltet haben. Ja, ich bin hier in Kroatien mal wieder und

0: ist im Supermarkt, trifft man hier mehr Deutsche als in Deutschland im Supermarkt. Das ist jetzt keine Polemik. Das ist wirklich so. Und du hast mir erzählt, hier zahlt man wesentlich weniger Steuern als Gewerbetreibender.
1: Ja, es ist so, wenn du hier einen Nebenwohnsitz hast, zahlst du sehr wenig Steuer, wenn du dann zusätzlich eine Firma anmeldest. Aber mein Hauptwohnsitz ist ja mittlerweile und auch mein Firmensitz ist Zypern.
0: Hm.
1: Und da sind die Steuern wirklich sehr gering. Also da zahlt man, sagen wir mal, 15% mittlerweile. Die haben das jetzt leicht erhöht, von 12,5 auf 15. Aber nicht mehr die 45 bis 188% wie in Deutschland.
0: Hm.
1: Ja, wie ist denn dein Eindruck überhaupt von Deutschland, von der deutschen Politik? Es geht ja hoch her. Jens Spahn ist jetzt gerade zurückgetreten. Wie schätzt du das Ganze ein? Gerade jetzt der Rücktritt von Jens Spahn. Also steckt da irgendein politisches Kalkül hinter?
0: Na, wenn man sich mal den ganzen Ablauf anguckt, Jens Spahn war ja in der Kritik wegen mehrerer Sachen, der Maskendeal, der jetzt auch irgendwie immer noch nicht vom Tisch ist und aufgearbeitet wird, und andere Sachen, die sich Spahn in der Vergangenheit geleistet hat, die alle sein Amt als Fraktionsvorsitzenden gefährdet haben. Und da könnte man schon vermuten, das ist eine abgekartete PR-Aktion gewesen, weil wenn am Ende in der Bild-Zeitung die Schlagzeile lautet, Spahn tritt wegen selbstgewählten Mutterglück zurück, ja, dann liest sich das halt wesentlich besser.
1: Ja, also wie stehst du dazu, zu dieser ganzen Geschichte mit der Leihmutterschaft? Ist sie zu Recht verboten in Deutschland? Frau Brosius-Gersdorf hat sich jetzt ja dafür ausgesprochen, dass das quasi ein Grundrecht ist, dass man ein Kind kaufen darf. Vielleicht ist es demnächst auch recht, dass wenn deine Niere kaputt ist, dass du dann von einem anderen Menschen einfach oder von einem Verstorbenen die Niere einfordern kannst. Also wie stehst du zu dieser ganzen Geschichte aus ethischer Sicht?
0: Ja, ganz schnell zu der Niere, das wird demnächst technologisch meiner Meinung nach sowieso gelöst. Die Russen arbeiten ja an einer Technologie namens Bioprinting. Das sind so Organe aus dem 3D-Drucker. So, das wird uns dann wahrscheinlich demnächst irgendwann überfallen. Aber was die Leihmutterschaft betrifft, so finde ich, ist das völlig zu Recht verboten, weil man muss es immer aus der Sicht des Kindes betrachten. Man hat diesem Kind der leiblichen Mutter entrissen und Jens Spahn zur Mutter gemacht. Also das kann man weder moralisch, ethisch noch sonst irgendwie vertreten. Und selbstverständlich gehört das verboten. Ja. Weil wo sind denn die Rechte des Kindes bitte schön geblieben?
1: Ja, ich finde es auch sehr problematisch an der Sache, dass ja die Leihmutter selbst nicht die Eizelle spendet, sondern die Eizelle kommt nochmal von einer anderen, ja, unbekannten, anonymen Frau und wird dann der Leihmutter zusammen mit die befruchtete Eizelle, die vorher in Gänseglas befruchtet wurde, wird dann der Leihmutter eingesetzt. Und was ich so pervers daran finde, ist, dass wenn dieses Kind mal erwachsen ist oder jugendlich, wann auch immer, wird es irgendwann wahrscheinlich erfahren, dass es im Reagenzglas für Geld gezeugt wurde. Was macht das mit dir als Mensch,
0: ja,
1: wenn du niemals die Chance hast, überhaupt deine wirklich leibliche Mutter, also die Eizellenspenderin, kennenzulernen? Das ist ja wirklich, das ist ja Horror, das ist ja Frankenstein pur, oder?
0: Bin ich absolut bei dir, aber ich glaube, auch da sehen wir Entwicklungen entgegen, gerade was so diese ganze Thematik der Designerbabys zum Beispiel betrifft. Das ist eine Technologie, die ist dank der CRISPR-Forschung und anderer Forschungen, die in ukrainischen Laboren stattgefunden haben, mittlerweile keine Hürde mehr. Technologisch ist es machbar, aber dafür braucht man natürlich eben dieses System der Leihmutterschaft und das am besten legal, weil dann ist das ein Milliardengeschäft. Darum geht's. Und deswegen bringt man das jetzt eben aufs Tablett. Deswegen kommt jetzt eine Frau Brosius-Gersdorf und fordert das ein. Ja, gerade sie als beinahe Verfassungsschützerin in diesem Amt hat sie sich quasi jetzt im Nachhinein nochmal disqualifiziert dafür mit dieser Forderung. Und aber weil du gefragt hast, wie ich das einschätze, also jetzt mal selbst von Jens Spahn, das ist natürlich absolute Heuchelei. Er hat ja damals ein Gesetz mit unterstützt, was die Leihmutterschaft verbietet in Deutschland. Das völlig zu Recht. Aber die Hintergrundbedingungen haben sich eben geändert. Technologisch hätte man das jetzt eben gerne, damit das eben auch in Deutschland ein Milliardengeschäft werden kann. Und deswegen kommt meiner Meinung nach diese Debatte jetzt auf. Und Jens Spahn, und dann hätte man gleich noch die zweite Fliege quasi mit derselben Klappe geschlagen, nicht nur

0: der Rücktritt, der sowieso gekommen wäre. Ja, jetzt hat man es eben wegen dem Mutterglück als Begründung gemacht.
1: Warum
0: wäre er
1: so
0: gekommen? Naja, Maskendeal und alles, das wäre alles nicht aufrecht zu erhalten gewesen. Das war einfach in der Vergangenheit, waren das zu viele Fehler, die er sich geleistet hat.
1: Aber glaubst du im Ernst, dass ihm irgendwas passieren wird wegen den Masken?
0: Na, jetzt nicht mehr.
1: Er ist immer noch Bundestagsabgeordneter.
0: Ja, aber das ist ja unwichtig.
1: Er hat immer noch die Immunität, ne?
0: Genau, er hat die Immunität, aber er hat nicht mehr das Amt, was man ihn jetzt strittig machen könnte. Ja, wäre er Fraktionsvorsitzender geblieben, dann wäre diese Sache mit der Maske, mit dem Maskendeal jetzt wahrscheinlich würde jetzt viel höher gehangen werden, weil es ja um den Fraktionsvorsitzenden der CDU geht. Jetzt ist er einfach nur noch einfach Bundestagsabgeordneter, schwamm drüber, egal. Ja, da wird sich jetzt auf seinen Nachfolger konzentrieren.
1: Also ich kann mir kaum vorstellen, dass die Staatsanwaltschaft, die ja weisungsgebunden ist, wie wir wissen, ja auch eine, ja wirklich ein Alleinstellungsmerkmal in Deutschland, dass die Staatsanwaltschaft dem Justizministerium unterstellt ist.
0: Der Akku vom Scheinwerfer leer, ne? Ich hab noch Licht.
1: Liebe Zuschauer, und jetzt eine kleine Werbepause für Professor Dr. Max Otte und seinen Spezialreport Investieren in Liechtenstein. 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So, und jetzt geht's weiter und vielen Dank für Ihre Aufmerksamkeit. Ja, Frank, du hast ja jetzt zuletzt dein Buch, das Brooklyn Project, herausgebracht und da geht's um Jeffrey Epstein und seine Machenschaften und was da tatsächlich so im Hintergrund alles gelaufen ist. Und tatsächlich ist es ja auch so, dass Jeffrey Epstein mit Pädophilie in Verbindung gebracht wird. Und es ist ja bekannt, ich hatte es jetzt auch im Interview mit Peter Hane schon angesprochen, dass in der Ukraine es tatsächlich Babyfarmen gibt, wo die Frauen, so schnell es geht, immer wieder schwanger gemacht werden und die Babys dann verkauft werden. Ob das nun unbedingt eine Leihmutterschaft ist, unbekannt. Es ist, geht da die Gerüchte um, dass es da auch um Sexhandel geht, ja, mit Kindern, mit Babys und so weiter. Und natürlich das alte Thema Adrenochrom, was immer wieder in der alternativen Szene rumschwirrt. Welche Erkenntnisse hast du da? Also, hast du da irgendwas in den Epstein-Falls mitbekommen, auch gerade in Bezug auf Adrenochrom?
0: Oh Gott, also konkret in Bezug auf Adrenochrom nicht, aber das heißt natürlich nicht, dass das da nicht drin vorkommt, aber ich habe nicht 1,5 Millionen Datensätze durchgelesen. Naja, das ist ja ein Thema, was jetzt nicht erst mit Epstein auftaucht. Da geht's insbesondere ja um die Theorie, muss man erstmal sagen, dass man über sexuellen Missbrauch, über Folter und über frühe Traumata in sehr frühen Jahren, also teilweise bei 3-4-Jährigen geht das los, dass man da versucht sozusagen Menschen von Geburt an zu indoktrinieren und als dann entweder als Attentäter auszubilden, als Spione auszubilden, eben Leute auszubilden, die alles tun für denjenigen, der sie losschickt. Das haben wir zum Beispiel schon Anfang der 90er Jahre gehabt mit diesem Monarch-Programm, was da einige Zeugen berichtet haben. Anfang der 90er hat man deren Aussagen mehr oder weniger in Science Fiction gestellt, weil sie halt schlecht beweisbar waren. Aber da tauchten Namen auf, schon damals, die dann eben wieder in Epstein-Akten auftauchten, wo man dann sagen kann, okay, da ist vielleicht doch was dran. Also insbesondere die Aussagen von Paul Bonacci, der damals davon gesprochen hat, dass er als Dreijähriger schon quasi die ersten Gehirnwäscheprogramme durchlaufen hatte. Und der hat da eben auch Namen genannt, die dann viel später, viele Jahre später tatsächlich auch verurteilt wurden, abgeurteilt wurden als Satanist, selbst auf Wikipedia heute stehen. Und da geht es jetzt speziell um jemanden, der sich auch wenige Wochen nachdem Epstein im Knast gestorben wurde oder wie auch immer, dann auch selber die Kugel gegeben hat. Also aus diesen Bereich Anfang der 90er Jahre gab es ganz viele dieser Art von Zeugenaussagen, die natürlich nur Aussagen waren, aber schwer beweisbar waren. Aber dem hat man ja dann wieder die volle Breitseite entgegengehalten, weil zur selben Zeit kam dann auch in Amerika eine Studie heraus, die zur Aussage hatte, dass es ganz viele Berichte von Kindesmissbrauchsfällen gab, die aber gar nicht stattgefunden haben. Das sogenannte False Memory Syndrome. Das hat man dann sozusagen in der Öffentlichkeit publiziert als Ergebnis einer neuen Studie, wo natürlich dann jeder sagen konnte, ah ja, seht ihr, was die da sagen, was da so ein Paul Bonacci aussagt, das ist alles alles Quatsch. Naja, und die haben dieses False Memory Syndrom aber damit begründet, dass das ein Fehler sozusagen der psychiatrischen Kliniken waren. Die Studie, da haben die 80 Kliniken in den USA landesweit untersucht und festgestellt, dass viele Traumata den Leuten dort erst regelrecht eingeredet wurden durch die Art der Therapie. Okay. Ja, und ob das jetzt stimmt oder nicht, sei mal dahingestellt. Es macht an sich schon Sinn, dass sowas auch geht. Aber das hat man dann sozusagen als Erklärung dafür genommen, dass man dann diese krassen Aussagen von Missbrauchsfällen, wo dann berühmte Namen fallen und so weiter, dass man dem dann nicht mehr nachgehen muss.
2: Ja. Du arbeitest ja gerade an einem neuen Buch, was sich genau mit diesem Thema, nämlich MK Ultra, beschäftigt. Kannst du das kurz mal erklären? Was bedeutet MKUltra? Wofür steht die Abkürzung? Und auch dieses Monarch-Programm ist mir noch nicht ganz klar, was da wirklich gemacht wurde. Also wie diese Leute, die Kinder und Menschen halt manipuliert haben.
0: Eine kurze Antwort kann ich dir darauf tatsächlich nicht geben. Monarch und MKUltra unterscheiden sich auch fundamental, weil das, was man über MKUltra sagen kann, das ist evidenzbasiert. Dazu gibt's Akten, dazu gibt's Bestätigungen, Anhörungen. Monarch ist genau das Gegenteil. Das beruht eben nur auf Zeugenaussagen, die man dann aber quasi mit dem False Memory Syndrom weggeredet hat. Das ist alles, was man über Monarch weiß. MK Ultra, da hat man ganz viel schwarz auf weiß. Viel ist es eigentlich nicht, weil es sind...
2: Wofür steht das MK? Mind Control?
0: Nein. MK ist einfach nur die Abkürzung des Departments vom OTS oder vom OSS, besser gesagt.
2: OSS.
0: Das ist der Service Staff von der CIA. Also die sich sozusagen um jeden, die Mädchen für alles sozusagen. Und der Leiter des OSS, das war Sidney Gottlieb, 1947, und der wurde von CIA-Direktor Alan Dulles eben mit MK Ultra beauftragt. Das war 1953. Und MK Ultra ist, es gibt auch MK Naomi, es gibt MK Search, es gibt ganz viele MK-Programme. Und MK ist einfach nur, wie gesagt, die Abkürzung für den OSS, der wiederum die Drecksarbeit für die CIA macht. So, das bedeutet schon mal die Abkürzung. Und MK Ultra ist, wie gesagt, nur eins von mehreren Programmen. Es ist aber berühmt berüchtigt, weil es in 149 Subprogramme aufgeteilt ist, über die man relativ viel weiß. Relativ, weil man eigentlich wenig weiß, aber das, was man weiß, das ist schon sehr aussagekräftig. Als die Anfang der 70er Jahre viele Dinge rauskamen und ein Senator, Frank Church, eine Untersuchung, eine Kommission, die Church Commission berufen hat, wo sich dann auch die Rockefeller Kommission noch rangehangen hat. Das war dann sozusagen wieder die staatliche, ja, der Untersuchungsausschuss und die Enquete-Kommission. Und die Enquete-Kommission hat dann wesentlich viel zutage gefördert, weil die nämlich herausgefunden hatten, dass Sidney Gottlieb Anfang der 70er damit beauftragt wurde, 73 damit beauftragt wurde, alle Akten zu MKUltra zu vernichten. Und das haben die auch gemacht. Es blieben insgesamt nur 7 Kartons übrig, die dem Feuer entgangen waren, in der CIA-Zentrale selbst. Und darüber hinaus natürlich, MKUltra war ja ein Programm, was mit vielen Institutionen bundesweit zusammengearbeitet hat, hauptsächlich mit psychiatrischen Kliniken, aber auch mit Universitäten und so weiter. Manche Professoren und Klinikchefs wussten gar nicht, dass sie von der CIA quasi bezahlt wurden. Und man hat dann in diesen Institutionen natürlich sehr viele Aufzeichnungen noch gefunden. Und dadurch weiß man heute relativ viel über diese 149 Subprojekte, wobei jetzt vor kurzem ein achter Karton aufgetaucht ist, den noch niemand geöffnet hat seit 1973, jetzt erst. Und da geht es um das Thema Täuschung. Was genau da drin steht, weiß ich nicht, aber da kann es sich eigentlich nur um das Subprojekt 4, 6 oder 42 handeln. Da geht's nämlich darum, dass die CIA den damals sehr berühmten Zauberer und Magier John Mulholland beauftragt hat, CIA-Agenten auszubilden als Spione, als Trickbetrüger. Der hat denen erklärt, wie man heimlich jemanden LSD in den Trink mischt, wie man jemandens Portemonnaie klaut und so weiter und so fort. Das waren drei oder vier Subprojekte alleine von MK Ultra, war nur die Zusammenarbeit mit John Mulholland. Andere Subprojekte dienten nur dazu, Tarnfirmen zu gründen, damit die CIA-Gelder nicht mehr so öffentlich, so auf direkten Weg, zum Beispiel in den Menlo Park oder in die ins Allen Memorial Institute in Montreal geflossen sind, sondern das brauchte dann sozusagen eine Finanzierung über Bande, dass das nicht mehr so einfach nachvollziehbar war. Und was dann in diesen psychiatrischen Kliniken zum Beispiel abgelaufen ist, im Auftrag der CIA, sind die übelsten Projekte gewesen. Im Großen und Ganzen ging es darum, man wollte im Prinzip den Menschen lesbar machen, den Geist erforschen, das Bewusstsein erforschen, manipulieren, steuern, all das, was im Prinzip Jeffrey Epstein dann auch später weiter fortgeführt hat.
2: Jetzt nur fürs Militär oder auch für andere?
0: Nein, das Militär hatte damit überhaupt nichts zu tun. Die Militär war weder Auftraggeber. Bestenfalls mussten ein paar Kriegsgefangene, also militärische Gefangene, die in Militärhaft saßen, als Versuchskaninchen herhalten. Ansonsten hatte das mit dem Militär überhaupt nichts zu tun. Das war eine pure CIA-Sache, die Alan Dulles wiederum an Sidney Gottlieb ausgelagert hat. Der sollte MK-Ultra betreuen und nur Alan Dulles Bericht erstatten. Also es war alles ultra hochgeheim. Deswegen hat man dann auch alles dazu vernichtet. Wurde mit Sicherheit vieles vernichtet, von dem wir heute gar nichts wissen. Das, was wir wissen, sind solche Episoden wie, man hat auch den eigenen Mitarbeitern in Fort Detrick, die man loswerden wollte, wahrscheinlich, weil sie kurz davor waren auszupacken, was dort wiederum für Schweinereien mit Impfstoffen in den 50er Jahren stattgefunden haben. Der Frank Olsen zum Beispiel, der wollte auspacken. Dann haben sie dem halt LSD in den Trink gemixt. Der ist dann nackt aus dem 10. Stock vom Statler in New York rausgesprungen. War natürlich tot. Und auch das hat sie ja 20 Jahre lang verschwiegen. Man hat der Familie einfach erzählt, er hat halt Selbstmord begangen. Ja. Und
2: Was genau passiert denn da? Also was genau waren die Experimente? Wie genau haben die Menschen mit MK-Ultra manipuliert?
0: Ja, also man hat versucht, das Gehirn zu löschen und neu zu bespielen. Das ist erstmal so die Grundidee. Warum? Weil man natürlich vor allem im Kalten Krieg, Koreakrieg war ja damals auch, da hatte man mitbekommen, dass die Koreaner ganz perfide Verhörtechniken haben, ja, dass die mit den Gefangenen sowas wie russisch Roulette spielen und so weiter, damit die auspacken, man, das so, und da haben die Amis natürlich totale Angst, sind regelrecht paranoid geworden, haben gesagt, okay, also wir müssen unsere Agenten erstens selber in diesen Verhörmethoden ausbilden und zweitens gegen diese Verhörmethoden auch immun machen. Das war das Ziel. So, und deswegen musste man jetzt eben studieren, wie man das macht. Da hat man sehr viele Drogenexperimente gemacht. Seit Albert Hofmann LSD erfunden hatte, hatte man eben da viel gehört. Und das war eins so der Hauptexperimente mit LSD. Wollte man alles austesten, was ist da möglich? Wie kann man damit jemanden brechen? Dann gibt's natürlich auch die Methoden der Elektroschocktherapie, wo man einfach versucht hat, die Festplatte da oben erstmal zu löschen, damit man sie neu bespielen kann. Die Methode nennt sich Depatterning. Depatterning kennen wir zum Beispiel aus dem Film von Stanley Kubrick, Clockwork Orange. Da gibt's so eine berühmte Szene, wo der Hauptprotagonist, der Alex, von der Regierung an den Stuhl gefesselt wird, sich nicht bewegen kann. Dem werden die Augen so aufgerissen, wird noch eine Flüssigkeit reingetropft, weil er ja nicht mehr blinzeln kann. Und dann werden dem 16 Stunden lang irgendwelche Gewaltakte vorgespielt. So, das war eine Methode zum Beispiel, die man tatsächlich angewandt hat.
2: Was bringt das?
0: Naja, da hatte man gedacht, das war einfach nur ein Experiment. Die Theorie dahinter war, wenn du das machst, da dreht jemand zu, also da ist das so ein Overload, dass sozusagen es knallt, ja, und ein Reboot möglich ist, und diesen Reboot kannst du dann selber sozusagen neu programmieren. Also es ging immer darum, wie kann man Menschen programmieren, steuerbar machen. Da spielt dann auch das Thema neurolinguistische Programmierung eine große Rolle. Da hat man viele Experimente dann in den 70ern, 80ern Jahren gemacht, wo es dann auch in Richtung Remote Viewing ging, weil man Angst hatte, dass die Russen da schon ganz weit sind, weil die Russen nämlich clever waren. Die haben permanent während des Kalten Krieges Berichte lanciert, dass sie irgendwelche Psychotronikwaffen hätten, dass sie super ausgebildete Remote Viewer hätten, die mit Gedankenkraft alles machen können. Und das hat die Amerikaner in so eine Paranoia versetzt, dass sie sozusagen jegliche ethische Moral über den Haufen geworfen haben. Nürnberger Kodex, den sie 1947 selber mal formuliert hatten, haben sie bereits 1947 schon wieder längst ad acta eigentlich muss man sagen 1946 bereits, als man bei den Ärzteprozessen in Nürnberg die größten Kriegsverbrecher freigesprochen hat, damit man sie nach Amerika exportieren kann, weil deren Know-how von enormer Bedeutung war. Die Amerikaner, als die 1945 Deutschland erobert haben, nehmen wir mal das Beispiel die Dora-2-Werke. Das war ja eine unterirdische Anlage zum Bau der V2. Die hat man ja von Peenemünde, nachdem Peenemünde im Prinzip bombardiert wurde, was auch ein schrecklicher Phosphorangriff der Briten damals war.
2: Geht das ein bisschen schnell? V2?
0: Ja, die V2 ist die Rakete, mit der Werner Braun London beschossen hat. Und das war natürlich zur damaligen Zeit absolut revolutionäre Technologie. Raketen. Ja, das hatten die anderen gar nicht. Das hatten die Deutschen. Und als man Peenemünde beschossen hat, hat man beschlossen, man legt die Produktion unter Tage. Das waren die Dora-2-Werke. Da hatte man damals 60.000 KZ-Häftlinge beschäftigt unter Tage, die dort mit Chemie arbeiten mussten und so weiter. 20.000 sind da auch gestorben. Und als die Alliierten diese Werke eingenommen hatten, hatten die Deutschen nicht mehr genügend Zeit, dort erstens die ganzen Arbeiter zu liquidieren und zweitens die ganzen Gerätschaften wegzuschaffen. Ging dann eben zu schnell. Und was die Alliierten dort vorgefunden haben, war neben dem ganzen menschlichen Elend und den Leichenbergen eben auch die absolute revolutionäre Technologie der V2. Und die haben sie natürlich sofort abtransportiert. Und dann haben sie die Leute gesucht, die da sozusagen die Köpfe davon waren, die Ingenieure. Also die haben Werner von Braun und sein Team, sein 104-köpfiges Team gesucht. Und Werner von Braun war clever. Der hatte die Wahl, wäre ich jetzt hier von den Russen oder von den Amerikanern eingesackt. Und der hat seinem Team befohlen, ab in den Westen, so weit wie es geht, lauft den Amerikanern entgegen und ergebt euch. Und die sind dann innerhalb von Operation Paperclip alle nach Fort Bliss und Fort Detrick in die USA verfrachtet wurden, und dort haben die ihre Technologie dann fürs Mondprogramm weitergebaut. Also
2: was war Paperclip?
0: Operation Paperclip ist eine, also Operation Büroklammer, ja, könnte man sagen. Mal zusammengefasst, man hat ja viele NS-Verbrecher bei den Nürnberger Prozessen, es gab ja dann auch die Ärzteprozesse 1946, hat man die dort alle angeklagt. Und dadurch erstmal sozusagen rausgefunden, was haben die überhaupt gemacht, woran haben die geforscht, was hatten die für Wissen, wer war da Befehlshaber und so weiter und so fort. Und die Leute, die entbehrlich waren, die hat man dann zum Tode verurteilt. Und die Leute, die über Wissen verfügten, was man selber gerne hätte, die hat man freigesprochen und innerhalb der Operation Paperclip dann eben nach Amerika verfrachtet, in die amerikanischen Militärbasen, wo sie dann den Rest ihres Lebens ihr Know-how dort zur Verfügung stellen durften, muss man ja sagen. Die waren ja sicherlich sehr dankbar dafür, dass sie weiterleben durften, ne? Nicht für ihre Verbrechen bluten mussten. Und da ist ja Werner von Braun nur das Positivbeispiel, womit sich die Amerikaner schmücken. So nach dem Motto, ha, seht her, was wir aus der deutschen Nazi-Technologie gemacht haben. Die haben es zum Wohl der Menschheit eingesetzt und sind zum Mond geflogen. Ja? Aber wenn wir jetzt mal einen Walter Emil Schreiber zum Beispiel nehmen oder einen Kurt Plome oder auch einen Hubertus Struck halt, das waren Menschen, die in Dachau, Buchenwald und Neuenschwemme an Menschen Experimente gemacht haben, die oft zum Tod geführt haben. Das waren bakteriologische Tests, weil man natürlich an Biokampfstoffen geforscht hatte. Das waren Unterdrucktests, Kältetests, Höhentests, weil man natürlich wissen wollte, wie verhält sich ein menschlicher Körper in einem Flugzeug in höheren Sphären. Das war ja eine Zeit, wo man das alles noch nicht wusste, wo man aber wusste, okay, wir können jetzt Raketen bauen. Der Mensch wird irgendwann immer höher steigen. Wir brauchen Daten. So, und dafür mussten eben die KZ-Häftlinge herhalten. Das sind diese ganzen grausamen Menschenexperimente. Man hat Ansteckungsversuche gemacht. Dafür hat man Kindern die Lymphknoten rausoperiert und so weiter. Also wirklich die schlimmsten Sachen, die man sich vorstellen kann. Und genau diejenigen, die diese Experimente veranlasst haben, die wurden auch innerhalb von Operation Paperclip nach Amerika verfrachtet. Ein Kurt Plome, der war der Krebsbeauftragte für das Deutsche Reich und war für jeden bakteriologischen Test verantwortlich. Als man rausgekriegt hat, was für Know-how der verfügt, hat man ihn in Deutschland sofort nach Camp King, Camp David verfrachtet, damit er dort erstmal wiederum weitere Listen mit Namen erstellen kann, wer denn da noch so alles interessant wäre und über Know-how verfügt. Und dann kommt natürlich noch die Sache dazu, als man dann festgestellt haben, hier sind ja interessante Namen, aber wo sind denn die Leute? Und man hat dann festgestellt, oh Gott, die sind den Russen in die Hände gefallen. Und das hat bei den Amerikanern zu einer absoluten Paranoia geführt, weil da gibt es einen Namen, nämlich den Walter Emil Schreiber. Der ist tatsächlich am 30. April im Führerbunker von den Russen verhaftet worden. Das war sozusagen der Heeres, Generalarzt, Chef, ganz hohes Tier. Und der hat dann den Russen erstmal alles erzählt, was die hören wollten, damit sie ihn nicht hängen, sozusagen. Und das fanden die Russen wiederum so interessant, dass die Russen den Amerikanern gesagt haben, hört mal, wir haben hier so einen Typen, der sollte mal bei den Ärzteprozessen aussagen. Dann ist er mit einem sowjetischen Geleite zum Ärzteprozess, hat ausgepackt, vor allem gegen Kurt Plome. Richtig krasse Aussagen über Kurt Plome. Das hat Kurt Plome wiederum erst überhaupt interessant gemacht, ja, und ihn wahrscheinlich das Leben gerettet. Das wäre dann zum Tode verurteilt worden. Durch die krasse Aussage erst von Walter Emil Schreiber. Und die Russen haben den nach der Aussage natürlich wieder mitgenommen. Und weil er aber so vertrauenswürdig war und so, haben die Russen ihn dann in Berlin eingesetzt. Und dort ist er dann zu den Amerikanern übergelaufen und ist dann auch innerhalb Operation Paperclip nach Amerika verfrachtet worden. Aber der hatte so viel Dreck am Stecken. Der war für so viel Tod und Elend, was auch öffentlich bekannt wurde, verantwortlich, dass da die amerikanische Bevölkerung und Öffentlichkeit gesagt hat, nee, also das geht ja jetzt hier gar nicht. Und da hat Amerika ihn nach Argentinien verfrachtet, wo die ganzen anderen Altnazis ihren Lebensabend verbracht haben. Ja? Und dort war er dann auch bis zu seinem Lebensende ein Arzt, ein Dorfarzt.
2: Hat das jetzt da auch?
0: Dazu äußere ich mich nicht, weil ich keine Ahnung habe. Ich kenne natürlich die ganzen Geschichten. Ich glaube, die LPI hat auch mal vor 1990 hat die LPI, also spanische große Bildzeitung sozusagen, spanische große Tageszeitung, mal getitelt, Hitler mit 101 Jahren in Spanien gestorben.
2: Okay.
0: Aber.
2: Ja, gut. Man weiß es halt nicht, ne? Ja. Vorstellbar ist alles. Ja. Um mal auf MK Ultra und wieder Deutschland zu sprechen zu kommen. Glaubst du, dass die Bevölkerung in Deutschland auch in irgendeiner Form durch irgendwas manipuliert werden kann, so dass immer noch 70% die Altparteien wählen? Ich glaube, ich meine die Frage gar nicht so ganz ernst, aber irgendwie, ich finde es so mega interessant, dass die tatsächlich immer noch 22% die CDU wählen und 13% SPD und Grüne und so weiter, ja. Hm. Also denkst du, das wird in Richtung 50% AfD laufen oder ist da jetzt irgendwie Feierabend?
0: Das weiß ich nicht. Aber die Frage war ja, ob wir hier irgendwie einem Gedankenexperiment oder irgendeiner Form von Mind Control unterliegen. Ja klar, wenn man sich umschaut, ist das ja das, was man sieht.
2: Es also ARD und ZDF ist Mind Control.
0: Ja, aber die sind ja auch nicht die ausführenden Organe, sondern die sind nur Teil dieses perfiden Systems auf einer relativ weit unteren Ebene. Ich würde sowas wie öffentlich-rechtlicher Rundfunk als völlig unwichtig abstempeln innerhalb dieses Systems. Das hat sich halt über Jahrzehnte entwickelt und es ist halt perfektioniert. Und die, die eben perfekt für dieses System geeignet sind, die kleben auch wie von magischer Hand an diesem Amt, ja. Ein Herr Thewissen, eine Frau Hayali, eine Frau Kebekus oder so. Die können sich alles erlauben, weil das ihr verdammter Job ist. Den machen die verdammt gut. Das ist, so muss man das sehen, ja. Ja. Natürlich sind wir ein riesengroßes Experimentierfeld und es gibt wohl kaum ein Land, wo das so krass zutage tritt wie Deutschland. In Amerika wird das ganze Volk auch seit 30, 40 Jahren physisch und mental fertig gemacht. Aber in Deutschland erleben wir das jetzt nochmal mit einem Turbo sozusagen. Das hat ja in den letzten 10 Jahren ging das ja alles in Bach runter. Und je schneller das geschieht, desto mehr Leuten wird das ja auch bewusst. Deswegen haben wir hier in Deutschland mittlerweile 30%. Das ist ja verdammt viel. Ja, verdammt viel, die trotz jeglicher Warnung und Verurteilung und Verleumdung und Ausschluss und gesellschaftlichem Spott trotzdem sagt, natürlich müssen wir AfD wählen. Ja, und vielen ist auch klar, das wird nicht die Lösung sein, deswegen wird von heute auf morgen nicht alles besser sein. Und natürlich ist das Parteiensystem ja an sich schon das Problem innerhalb des Systems. Deswegen wird es eine Partei niemals richten können. Eine Partei ist nicht die Lösung. Aber ja, zumindest
2: nur, um das System zu ändern, um aus diesem Parteiensystem rauszukommen, musst du ja erstmal das Parteiensystem benutzen.
0: Ja.
2: Ansonsten müsstest du
0: einen
2: Militärputsch machen oder sowas.
0: Ja, aber dann brauchst du eine Partei, die das Parteiensystem abschaffen will und sich
2: will
0: dann...
2: Will die AfD,
0: aber, ja. Will das die AfD?
2: Ja, schon. Ja, ja.
0: Aber ich
2: sind ja schon mit direkter Demokratie und so. Und
0: Ja, direkte Demokratie heißt ja nicht das Parteiensystem abschaffen.
2: Ja, aber auch das wollen sie. Also sie wollen das schon. Also nach dem, was ich so von einigen AfD-Leuten gehört habe, ist das schon der Plan, aber ich glaube nicht, dass sie es durchsetzen. Und ich glaube, die Macht, wenn die AfD an die Macht kommt, das verändert auch wieder viel.
0: Ja, ja, sicherlich. Das verändert innerhalb des Systems viel, aber es und verändert nicht das System.
2: Innerhalb der AfD. Weil dann geht die Stecherei und Hauerei los. Ich kenne den Clemens Kubi, Mitbegründer der Grünen. Und der hat mir persönlich erzählt, als dann die ersten Wahlen gewonnen wurden und es losging, die in Regierungsverantwortung kamen oder auch im Parlament saßen, dann ging die Stecherei los um die Futtertröge, ne? Dann wollten dann alle an die Futtertröge, ne? Und er hat dann die Grünen schnell wieder verlassen nach, ja,
0: die 2 Jahre. Die Grünen sind ein super gutes Beispiel, sobald eine Regierung irgendwie ernst zu nehmen ist, gibt's dann relativ schnellen Personalwandel. Auch Stichwort Petra Kelly. Ja, das ist ja sowas, was die Grünen sehr stark verändert hat, als die dann plötzlich weg war. Und es ist ja bis heute eigentlich nicht wirklich aufgeklärt. Also da habe ich wenig Hoffnung. Aber ja, es ist richtig, die AfD zu wählen. Ja, innerhalb dieses Spiels. Ja, es sind innerhalb der Optionen, die man jetzt hat. Wenn man jetzt mal nicht über sich hinauswachsen möchte, ja, sondern sagt, okay, was kann ich tun, dann ist das in dem Moment erstmal die richtige Entscheidung. Völlig klar.
2: Und das ganz objektiv. Also es gibt keine Alternativen zu Alternativen.
0: Ja, doch, aber die kennt keiner. Ich meine, wir haben 40, 50 Parteien in Deutschland.
2: Naja, gut, okay. Ja, Frank, ich wäre soweit durch mit meinen Fragen. War sehr interessant. Hast du noch was ganz Wichtiges, was du unseren Zuschauern mitteilen möchtest?
0: Naja, wer es noch nicht mitbekommen hat, wir haben ja demnächst unser tolles Sommerfest, wo du natürlich auch anwesend sein wirst, mit Robert wieder Reinhard und Stein Sendungen produzieren wirst und ein paar Interviews führen wirst und wir 5 tolle Tage Party feiern werden. Also wenn ihr da dabei sein wollt, da könnten wir ja vielleicht deine Zuschauer nochmal drauf hinweisen.
2: Wann ist die Veranstaltung?
0: Vom 25. bis 29. August, Dienstag, Anreisetag. Sonntag, der 30. ist dann der Abreisetag. Es kann vor Ort gezeltet, gecampt werden. Es gibt auch in der Umgebung Hotels. Und es gibt gutes Programm,
2: ja,
0: viel gute Musik, viel Spaß.
2: Und viele gute Leute.
0: Und viele tolle Leute.
2: Endlich normale
0: Leute. Endlich normale Leute, genau. Das könnte der Claim sein. Ja.
2: Ist Kay Ray wieder da?
0: Natürlich.
2: Natürlich, okay. Ja, ich habe letztes Jahr die Show gesehen von ihm und ich kam nicht mehr aus dem Lachen raus.
0: Ja.
2: Es ist so krass, wenn man Kay Ray auf der Bühne erlebt. Das ist so krass, lustig, unfassbar. Ja, Frank, ich danke dir ganz, ganz herzlich für das Gespräch, wünsche dir hier noch eine schöne Zeit und ja, alles Gute dir.
0: Danke, Helmut.
2: Liebe Zuschauer, Ihnen auch ganz, ganz herzlichen Dank fürs Zusehen und für Ihr Interesse. Ja, bitte teilen Sie dieses Video auf allen Social-Media-Plattformen, auf denen Sie unterwegs sind. Bitte abonnieren Sie unseren Kanal, lassen Sie ein Like da, aktivieren Sie die Glocke. Und wir würden uns ganz besonders über ein Abonnement unseres Politik-Spezialmagazins freuen. Die Infos dazu finden Sie in der Videobeschreibung und auch ganz oben im Kommentarbereich, genau wie den Link zum Noviso Sommerfest. Ich bedanke mich ganz herzlich und sage bis bald.

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0: 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Die deutsche Industrie verliert nach Erkenntnissen ihres Bundesverbands jeden Monat rund 15.000 Arbeitsplätze. Die Lage der Industrie ist kritisch, sagte die Hauptgeschäftsführerin des Bundesverbands der deutschen Industrie, BDI, Tanja Gönner. Die Industrie habe sich immer gewandelt und stehe nun mit KI vor einer neuen industriellen Revolution, meinte sie weiter. Kritiker sehen jedoch Deutschland weiter auf dem absteigenden Ast, da auch der KI-Zug inzwischen für die deutsche Industrie abgefahren ist, heißt es. Die Welt steht vor einer gefährlichen Verknappung von Diesel und Benzin. Nicht mehr nur Rohöl dient als geopolitisches Druckmittel, sondern vor allem die fertigen Kraftstoffe. Zerstörte Raffinerien, leere Lagerbestände und neue Drohungen der Houthi-Rebellen treiben die Preise bereits nach oben und drohen Transportkosten, Produktion und Verbraucher hart zu treffen. Besonders schwer wiegen die Ausfälle bei Raffinerien. In Russland haben ukrainische Drohnenangriffe große Teile der Kapazität lahmgelegt, was zu einem weitgehenden Exportstopp für Diesel geführt hat. Zusätzlich verschärfen die Houthi-Rebellen die Lage, indem sie Schiffe im Roten Meer und der Meerenge Bab al-Mandab bedrohen. Diese Route ist eine der letzten verbliebenen Ausweichwege für Ölprodukte aus dem Nahen Osten. Analysten warnen bereits vor einer möglichen Nachfragezerstörung, bei der Unternehmen und Verbraucher schlicht weniger fahren und produzieren können. Eine unabhängige Untersuchung hat bestätigt, was viele schon lange vermuteten. Bill Gates und hochrangige Vertreter seiner Stiftung trafen sich zwischen 2011 und 2014 rund 30 Mal mit dem Sexualstraftäter Jeffrey Epstein. Die Treffen fanden sowohl auf dem Gelände der Stiftung als auch in Epsteins Wohnsitz in Manhattan statt. Im Mittelpunkt der Kontakte standen, laut Gates, potenzielle philanthropische Projekte, die jedoch nie realisiert wurden. Kritiker gehen davon aus, dass Gates, wie viele andere, über Epstein alle möglichen Arten von sexuellen Kontakte erhielt und sich auch deshalb seine Frau Melinda von ihm getrennt hat. 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
6: Was Fußball ist und wo er hingehört. Neulich bin ich an ein sogenanntes Fußballspiel geraten. Das heißt, ich hatte nicht damit gerechnet und auch kein Interesse daran. Es drängte sich dann aber auf über eine Leinwand, auf der es gezeigt oder wie man so sagt, ausgestrahlt wurde. Weil ich in gewisser Weise ein moderner Mensch bin, fällt es mir schwer, solche Aufdrängungen einfach zu ignorieren, wie das etwa Bäume tun, ohne wegzugehen, was Bäume wiederum nicht tun können. Was ich zu sehen und zu hören bekam, waren ein paar nette Spielzüge, ein iranisches Tor, das geopolitisch korrekt nicht zählen durfte, einen unerträglich blödsinnigen Kommentar, der wohl eine Art Erwartung und Stimmung erzeugen und die Pausen zwischen den wenigen netten Spielzügen überbrücken sollte, damit normale Zuschauer, die immerhin per Fernbedienung einen gewissen Einfluss auf ihre Wahrnehmung haben, diese Möglichkeit nicht wahrnehmen und den Schmarrn abschalten. Dazu gab es ein Übermaß an bunt schreienden Farben, viele Unterbrechungen und Pausen, die mit Reklame gefüllt wurden, Zwischenschnitte auf theatralisch inszenierte Originalzuschauer, die wahrscheinlich hunderte US-Dollar gezahlt hatten, um dem vermeintlichen Weltereignis beiwohnen und es bezeugen zu dürfen, und die ich nicht Jubelperser nennen möchte, weil das witzig, aber anlassbezogen unfair wäre. Und wie meistens, wenn ich etwas sehen muss, was mich nicht interessiert, überblendete mein Gehirn das zwanghaft Unmittelbare mit einer Erinnerung an Zeiten, an Fußball und an ein Stadion und an einen Text, den ich vor vielen Jahren geschrieben habe und der so begann. Ich habe von vielen Sachen eine Ahnung, von Architektur aber nachweislich nicht. Was ich darüber weiß, ist immerhin dies: Es gibt in München kein einziges Gebäude, das jünger als 60 Jahre ist und das man meinetwegen nicht ohne weiteres wegsprengen dürfte, natürlich erst nachdem man die Bewohner in Sicherheit gebracht hat. Die Baukunst, die sich aus irgendeinem Grund immer noch so nennen darf, folgt seit langem und immer mehr der Maxime, dass Gebäude möglichst kompakt, möglichst unproportional, hässlich, abstoßend und unbewohnbar sein müssen, und zwar entweder peinlich, entwürdigend und lächerlich oder monumental brutal einschüchternd. Großzügige, dabei aber bescheidene, würdevolle, normale, gar schöne Gebäude nämlich verleihen den Menschen, die sich darin aufhalten oder auch nur daran vorbeigehen, eine natürliche Würde, ein Gefühl von Selbstwert und Heimat, das sich mit dem Spätkapitalismus und seiner Forderung nach Mobilität, Flexibilität und Unterwerfung, nach Angst, Hass, Aggression und Massenwahn nicht verträgt. Das gilt auch und gerade für öffentliche Stätten, also Plätze und Gebäude, an denen sich Menschen versammeln, ohne dabei einem wirtschaftlich verwertbaren Zweck nachzugehen, sondern um sich zu erfreuen, gemeinsam und auch gemeinsam zu leiden, an Dingen, die schön, spannend, begeisternd und manchmal oder oft auch grauenhaft und quälend sind, ohne böse Narben zu hinterlassen. An Dingen, die Geschichte machen und vergessen werden, Dingen, deren Wert, Bedeutung und Schönheit darauf beruhen, dass sie vollkommen nutzlos sind, also kurz gesagt, an Fußballspielen. Riesige öffentliche Stätten, die vollkommen nutzloser Freude und Vergnügung einen Ort bieten, baut man heute nicht mehr. Wenn man heute Fußballstadien baut, dann sind das sogenannte Arenen, die wirtschaftlichen Zwecken dienen und in jeder Kleinigkeit darauf ausgerichtet sind, Geld umzuverteilen von den Besuchern an die Betreiber und deren Betreiber. Vor allem aber baut man Fußballstadien heute nicht mehr in Städte hinein, weil der städtische Raum teuer ist und sich als Konsumzone bzw. Luxusquartier für soziale Gewinner wesentlich profitabler nutzen lässt. Die übrigen 99%, also das Nutzvieh, ist sowieso eher am Rand untergebracht, der bis zu 100 Kilometer umfasst und ausschaut wie das, was er ist. Eine stattgewordene Müllhalde zwischen Autobahnen. Das Stadion an der Grünwalder Straße, von dem ich sprechen möchte, ist also eine Antiquität, ein Relikt aus vollkommen anderen Zeiten. Und seine Existenz ist städteplanerischer Irrsinn und logischerweise eine ungeheure Provokation und Zumutung für wichtige Leute und soziale Entscheidungsträger, die darauf schauen müssen, dass der Kapitalismus munter weiterbrennt, weil sonst, naja, was auch immer. Deshalb werden diese Leute immer und bei jeder Gelegenheit versuchen, ein solches Stadion zu beseitigen. Und deshalb muss jeder vernünftige Mensch immer, ständig, pausenlos und bei jeder Gelegenheit dafür kämpfen, dass es erhalten bleibt. Als Denkmal, als Erinnerung daran, dass es im Leben und auf der Welt andere Dinge gibt als Ausbeutung, Profit, Arbeit und wirtschaftliches Wachstum. Was in Kombination, wie wir wissen und derzeit trotzdem mal wieder hinnehmen, immer in der Massenvernichtung endet, die man fälschlich Krieg nennt. Erhalten bleiben muss das Stadion aber auch als öffentliche Stätte, die vollkommen nutzloser Belustigung dient. Das 60er-Stadion wurde nach seiner Fertigstellung in der klassischen Form vor ziemlich genau 100 Jahren von einer kompetenten Fachzeitschrift zu Deutschlands schönster Vereinssportanlage ernannt und das gilt bis heute. Es ist der Schauplatz unglaublicher Ereignisse, Sensationen, Katastrophen, historischer Triumphe und sagenhafter Reinfälle, deren letzter gerade passiert. Der Lizenzentzug des Heimvereins TSV 1860 München für die drei Profiligen, der im Grunde aber ein Glücksfall ist, zumindest für Menschen wie mich, die Profifußball seit ungefähr 1990 oder 2000

laut, schnell, hektisch und noch viel hässlicher geworden, als es vorher schon war, und die meisten Orte und Dinge, die sich mit meinen Erinnerungen verknüpfen, sind verschwunden, zubetoniert und asphaltiert, mit wichtigen, nützlichen, einheitlich genormten, ausbeutbaren und profitablen Dingen. Das ist ganz normal, so funktioniert der Fortschritt, der Schritt für Schritt alles ruiniert und vernichtet, was ihm in den Weg kommt, also früher oder später alles. Zum Beispiel die Heimgärten in der Heimgartenstraße, von der heute wahrscheinlich kein Mensch mehr weiß, warum sie so heißt. Die idyllische Barackensiedlung an der Setzbergstraße, die heute Freizeitpark heißt und auch so ausschaut. Eine übrig gebliebene Kriegsruine an der Weißenseestraße mit dem verblassten Schriftzug »Nie wieder« auf der brandigen Ziegelmauer. Der alte, grüne, wunderbar stille und romantische Giesinger Bahnhofsplatz, wo wir nach der Schule in der Wiese unter Bäumen gelegen sind und heimlich Primo und andere Schundhefte gelesen haben, die wir von den Biertrinkern am Kiosk geschenkt bekamen, zusammen mit Steckerleis und rosa-weißem Pfefferminzbruch. Sowie zuletzt, aber nicht als letztes, die wundervolle alte Pfarrwiese neben der Kirche Königin des Friedens, wo sich in meiner frühen Jugend neben romantischen Dramen und Tragödien ebenfalls Fußballkämpfe abspielten, nach denen sie vor allem bei Regen manchmal aussah wie ein Kartoffelacker nach der Ernte und auf der sich heute ebenfalls die üblichen klammen Unterbringungskisten aus Beton stapeln. Ich kann mich an viele kleine, der Haute, Herbergen, Baracken, Hütten, Häusel und Standl in Giesing erinnern, die irgendwie gemütlich und beschaulich wirkten und vor allem friedlich. Das alles und viel mehr ist verschwunden. Übrig sind ein paar so Relikte, die wie zufällig in der Gegend herumstehen und fremdeln. Die St. Martinschule zum Beispiel und das leider ziemlich vergewaltigte und entwürdigte und außenrum mit dröhnend absurden modernen Krebsgeschwülsten zugeschissene Bahnhofsgebäude, das mich in seinem heutigen Zustand von außen an einen erbarmungswürdigen Bettler und von innen an einen Umerziehungsraum erinnert, für renitente Altgiesinger, die sich ihre Fantasie und ihren Eigensinn partout nicht austreiben lassen wollen. Aber vor allem eines ist übrig geblieben aus der Zeit, die mir so idyllisch und friedlich erscheint, unser Stadion. Das wird jetzt manch einen genervten Anwohner wundern, aber ich kenne in Deutschland, auf der ganzen Welt, kein Fußballstadion, das derart friedlich wirkt, Ruhe und Gelassenheit ausstrahlt und etwas, was man unbeholfen heimatliche Kraft nennen könnte, wie das 60er-Stadion, wenn dort nicht gespielt wird, wenn es an einem sonnigen Vormittag einfach nur so daliegt wie eine schlafende Großkatze und sogar den Autokrieg, der direkt daneben auf dem mittleren Ring tobt, ausblendet. Keiner der modernen Erholungsparks, die man heutzutage in Städte hineinpflanzt und in denen die Menschen zwischen gestalterischen Scheußlichkeiten herumirren müssen, damit sie noch nervenkranker werden, kann das je ersetzen. Ich werde nie vergessen, wie schön es ist, wenn man nach einer weiten Radtour in den tiefen Süden auf einem der schönsten Wege, die es in dieser Stadt gibt, drunten am Auer Mühlbach ankommt, über sich das 60er-Stadion mehr spürt als sieht und mehr spürt als weiß, jetzt bin ich daheim. Und ich bin vor vielen Jahren einmal in einer warmen Sommernacht in dem fast leeren Stadion über den Rasen zur Stadionwirtschaft spaziert, nach einer Theateraufführung, auch so etwas gibt es hier, und habe mich dabei ungefähr wie der glücklichste Mensch auf einer glücklichen Welt gefühlt. Dass ich niemals ernsthaft oder auch nur anflugweise daran gedacht habe, aus München wegzuziehen, wie man das in der heutigen dynamischen Zeit tun muss, aus irgendeinem blöden beruflichen oder sonstigen Grund, verdanke ich mit Sicherheit nicht zuletzt diesem Stadion. Man könnte das alles zusammen als Lebensgefühl bezeichnen oder als Identität, da fehlt aber noch ein Teil. Andererseits nämlich habe ich hier im Stadion, dessen fernes Rauschen uns in unserer späten Kindheit eine Art Meerersatz war, wenn wir müßige Nachmittage am Katzenbuckel verdämmerten, selber Fußball spielten oder rätselvollen Beschäftigungen nachgingen, die man Erwachsenen nicht erklären kann.

0: kann und aus der Brandung mit geübtem Ohr auf den genauen Spielverlauf schlossen, hier habe ich auch geschimpft, geflucht und getobt, wie ich mich das an anderen Orten niemals trauen täte. Das war wegen dem Fußball. Ich bin ein großer Freund des Fußballspiels. Was die meisten Menschen ahnen, sich aber selten bewusst machen, ist, dass es verschiedene Arten des Fußballspiels gibt. Man kann es selbst ausüben, was daraus hinausläuft, sich auf holprigen, zerschrundeten Wiesen Knie und Gelenke zu ruinieren, Kleidungsstücke in verschwitzte Schlammbrocken zu verwandeln, innige Freundschaften notfalls fristlos zu kündigen, weil keine Zeitlupe nachweisen kann, ob ein Ball über den zusammengekrumpelten Jackenpfosten oder knapp daran vorbeigerollt ist. Kurz gesagt, man kann sich in ein vorzivilisatorisches Kleinkind verwandeln und einen pfundigen Riesenspaß daran haben, sich und anderen mittelschwere Verletzungen zuzufügen und sich dann wieder zu versöhnen. Das andere Extrem ist der erwähnte Kasperl-Zirkus-Fußball. Der findet überwiegend im milliardenteuren Fernsehen statt und wird in futuristischen, hochtechnisierten Massenarenen ausgetragen. Die Hauptrollen sind mit einem kaiserlich bezahlten Ensemble von Megastars besetzt, das je nach Saison und Produktion neu zusammengestellt wird, wobei ziemlich egal ist, wer gerade wo mitspielt. Ähnlich wie im Hollywood-Kino, im Musical oder eben im Zirkus erlebt der elektrisierte Zuschauer mit einstudiert staunend geöffnetem Mund und begeistert gesträubten Haaren, Achtung, Kamera, Zaubertricks und künstlerische Großtaten, die er mit Beifall und einem fürstlichen Eintrittstribut belohnt. Dagegen ist wenig zu sagen, wenn man nicht ins kulturkritische Detail gehen möchte. Ich persönlich habe nichts dagegen und im Gegensatz zu Oper, Musical, Kriegshetz-Talkshow und Blockbuster kann ich mich ab und zu mal einen vergnüglichen Abend lang damit beschäftigen, selbst wenn der FC Bayern spielt, weil es ja nicht so weltbewegend wichtig ist, wer da spielt. Hauptsache, es ist im Rahmen des Genres einigermaßen niveauvoll und unterhaltsam. Es gibt jedoch noch was im weiten Feld zwischen Fußball, Opern, Zirkus und knochenbrecherischer Breitenbrutalität, was beiden nur auf den ersten Blick ähnelt. Eine ganz andere Art von Fußball, die man in kleinen, in Stadtvierteln verwurzelten Spielstätten austrägt und die mit diesen Vierteln und den dort verwurzelten Vereinen mehr zu tun hat als mit Fernsehen und großer One World. Eine Art Fußball, die nicht produziert, inszeniert und vorgeführt, sondern gemeinsam mit den beteiligten und verwickelten Menschen am Spielfeldrand und auf den Tribünen ausgeübt wird, die auch nicht in erster Linie der Unterhaltung und Belustigung dient, sondern der Selbstvergewisserung und anderen archaischen Zwecken. Auch hier wird manchmal gezaubert. Aber der Zauber ist nicht im Eintrittspreis enthalten, sondern entsteht aus kollektiv erzeugten Stimmungen und Glücksmomenten. Ansonsten wird gekämpft, getreten, gerannt und notfalls auch gebissen, wird gelitten und gejubelt und geheult, weil man selbst betroffen und beteiligt ist. Und wenn die Sache ganz besonders schlecht läuft, kann es auch mal nötig sein, im näheren Umkreis alles zu Klump zu hauen, was nicht nied- und nagelfest ist. Ebenso wie die Freude über unvergessliche Höhepunkte sich festsetzt in den Mauern und Straßen und Herzen und als historischer Gründungsmythos Generationen begleitet und überdauert. Diese Art von Fußball ist natürlich ein aussterbender Ritus, weil sie in der kalten Effektivität und Beliebigkeit der modernen Gesellschaftsmaschine überkommen und romantisch wirkt. Die Anhänger und Beteiligten sind ein merkwürdiges, verschrobenes und verschworenes Völkchen, dem ein Jahrzehnte zurückliegendes 6:1 gegen einen gar nicht mehr wirklich existierenden Bayernliga-Rivalen wichtiger ist als irgendwelche Europa-Ligen und das noch in 100 Jahren von Spielern schwärmen wird, deren Beitrag zur Weltgeschichte sich auf einige hinterfotzige Fouls, einen genialen Anschlusstreffer in einem von vornherein verlorenen und dann doch gewonnenen Spiel oder eine dialektale Schimpftirade in eine Fernsehkamera beschränkt. Geradezu lächerlich ist die Vorstellung, man könnte diese Art von Fußball in die ortlosen Arenen des Zirkusfußballs verlagern. Das wäre, als ginge jemand her, sperrte meine Stammkneipe zu und erklärte mir, diese sei jetzt in eine Blechhalle hinter Allach verlegt worden, weil dort bessere Sicherheitsbedingungen herrschten. Es gibt Vereine, die sich nicht und niemals vollständig in den Zirkusfußball-Zirkus einbauen lassen, weil sie eine andere Funktion und einen anderen Charakter haben, die im Milliardengeschäft der oberen 5 oder 10 oder meinetwegen heute auch 55 nichts verloren haben. Solche Vereine sind Schicksalsgemeinschaften, die in eine Welt, in der es kein Schicksal mehr geben darf, sondern nur noch Eigenverantwortliche, das heißt von Geburt an indoktrinierte Lebensentwürfe, und in der Gemeinschaften wie solche im Schatten der großen Wir-Volksgemeinschaft als verdächtige Zusammenrottungen gelten, die dem Ideal des entwurzelten, genormten und militarisierten Masseneinzelwesens im Weg stehen, nicht hineinpassen und deshalb daraus entfernt werden sollen wie Wespennester oder peinliche Tätowierungen. Deshalb, so erklärte man uns vor 15 Jahren mal wieder, darf ein Verein wie der TSV 1860 kein eigenes Stadion haben, schon gar nicht im eigenen Viertel, sondern höchstens eine Notunterkunft irgendwo im Niemandsland zwischen den Autobahnen, wo er langsam verkümmert und irgendwann nur noch die Wahl hat, entweder im Gulli der Historie zu verschwinden oder sich anzupassen und hineinzustreben in den Fußballzirkusbetrieb. Was aber nicht geht, weil Giesing nicht Hoffenheim, Heidenheim, Freiburg oder Mainz ist und weil in unmittelbarer Nähe der FC Bayern residiert, der den modernen Zirkusfußball so perfekt verkörpert wie kein anderer deutscher Konzern. Man muss die Liebe zu dieser seltsamen anderen Form von Fußballspielen nicht nachvollziehen können. Man muss nicht mal Verständnis dafür haben. Es ist eine schmutzige, laute, ziemlich unvernünftige, komplett nutzlose Sache, die nur eine kleine Minderheit interessiert und der Mehrheit manchmal zu Recht auf die Nerven geht. Aber vielleicht ist es von einer Stadt, die sich für ihre Minderheiten diverse Opern und andere Häuser leistet, die für Blade Nights, Süßgetränks, Verkaufsmeilen, Regenbogen-weltanschauliche Massenaufmärsche und eine alljährliche Kriegsprofiteurskonferenz für Stunden oder Tage ganze Stadtteile abriegelt, vielleicht ist es von dieser Stadt nicht zu viel verlangt, sich auch diese Minderheit zu leisten. Unser Stadion, dieses schönste Stadion Deutschlands, soll demnächst mal wieder umgebaut und dabei, wenn schon nicht in seinem Geist, dann doch in seinem Wesen wieder ein Stück weiter ruiniert werden. Weil die Menschen, denen der Fußball heute gehört, die ihn sich angeeignet haben, ohne uns zu fragen, schon beim letzten solchen Umbau eine Stadionwirtschaft nicht dulden konnten, weil sie einen FIP-Raum vorschreiben, weil sie verlangen, dass das Stadion auf einen Terroranschlag mit einer Panzerfaust mit 3000 Verletzten ausgerichtet ist. Dagegen werden wir nicht viel machen können. Nur eins, froh sein, dass es wenigstens in irgendeiner Form noch da ist, als Bollwerk gegen den wirtschaftsfaschistischen Ameisenhaufen, der außenrum unaufhaltsam wuchert und den nächsten Feldzug gen Osten gar nicht mehr erwarten kann. Und weil damit die Hoffnung bleibt, dass man den modernen Schmarrn eines Tages auch wieder rückgängig machen kann. Und wir können davon erzählen, uns erinnern, immer wieder davon erzählen, wie schön das alles war, damit man sich daran auch noch erinnert, wenn der Krieg vorbei und der Zirkusfußball längst vergangen und vergessen ist, ebenso wie das vierte deutsch-europäische Reich und alles, was damit zusammenhängt. Und wenn Giesing vollständig umgewandelt und ganz verschwunden ist, nein, weil es dann nicht ganz verschwinden kann.
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4: Es ist Freitag in der 29. Woche 2026. Hier ist Nacktes Geld. Für alle, die wissen, dass Geld die Welt regiert und verstehen möchten, wie genau. Ich grüße euch da draußen und hier mit auf der Insel bei mir Hermann und Mike. Grüßt euch, ihr beiden.
5: Hallo, Paul.
6: Hallo.
4: Gut. Hermann, du warst 30 Jahre ein Herr der Banken, du hast für sie und mit der Politik Milliarden bewegt. Dafür hast du Millionen von ihnen bekommen und heute bist du Privatier, arbeiten muss einzig noch dein Gewissen. Und darum berichtest du uns eben hier von all dem, was du in der Finanzelite gelernt hast. Bevor wir damit starten, mein üblicher Hinweis. 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Dafür sage ich herzlich Danke und verschwende so wenig wie möglich davon, denn es gibt wieder viel zu besprechen. Einerseits Gold in den USA. Es gibt einen neuen Coin, glaube ich, vom biggest president ever. Somebody say, there has never been anything like it. Und man hat in Fort Knox offensichtlich die Inventur abgeschlossen. Es gibt Neues aus der AI-Bubble, die ja nur eine Blase ist und jetzt tatsächlich etwas über the top geht, wie du sagst, Hermann. Die institutionellen Anleger und die US-Aktien werden ein Thema sein und natürlich die Krypto-News mit Mike the Pirate werden uns beschäftigen. Das am Ende. Starten müssen wir mit Gold, denn es ist da, oder? Man hat tatsächlich eine Inventur gemacht, heißt es. Also angeblich gab es sie jetzt und was kam bei raus?
6: Ja, das Gold ist da. Eine Billion ist bestätigt worden vom Finanzminister in Amerika, von Scott Bessent. Und dann kam natürlich auch die Frage, können wir mal Bilder sehen von den Goldbarren und können wir mal reingehen gucken? Dann sagt er, wie, ihr traut mir nicht? Ja, some people say they have never seen anything like it. Ja, also er sagt einfach, wir haben ein Audit gemacht und eine Billion ist, trust me bro, broski. Ja, und warum wollt ihr uns nicht glauben? Yeah. Also wir sind jetzt Ex-Finanzer, Banker, die jetzt Politiker sind, ihr müsst uns doch glauben. Mhm. Ich meine, wir wissen doch, wie ein Goldbarren aussieht. Wir sind da rein, haben gezählt und sind auf eine Billion gekommen. Also von daher, das Erstaunliche bei dem ist für mich, dass ich glaube, sie bereiten da etwas vor. Und wir haben ja immer mal wieder auch Hörer gehabt, die daran glauben, dass am 4. Juli diese neue Goldanleihe kommt. Ich konnte das nie ausschließen. Ich glaube zwar nicht daran, dass es in dem Sinne kommt, dass es eine amerikanische Unabhängigkeitsanleihe gibt, die dann mit Gold gedeckt ist. Aber der Punkt, dass Scott Bessent jetzt mal wieder kurz auf Gold den Scheinwerfer richtet, zeigt mir eigentlich, sie suchen wieder. Vielleicht werden sie auch Gold gegen irgendwas anderes tauschen. Vielleicht kommen sie demnächst wieder um die Ecke mit einer Bitcoin-Reserve. Hm. Das heißt, diese ganze Show geht weiter. Es ist halt nur wieder ein neuer Akt. Also der Vorhang geht wieder auf und diesmal steht eben Gold dahinter. All Gold is present, hat er gerufen. Also das ganze Gold ist da. Ich weiß gar nicht, was ihr habt, überhaupt kein Problem. Keiner war drin, aber wir wissen es. Und so geht es eben eigentlich im weltweiten Zirkus der Politik zu. Und das heißt, trust me, bro, hast du schön gesagt. Warum würdet ihr daran zweifeln? Und das ist natürlich so der Grundstein, wo wir jetzt hingucken, was passiert da eigentlich in Amerika? Und ich glaube, dass Scott Bessent das auch aus einer Position der Stärke macht, und zwar nicht nur der militärischen Stärke, die man ja auch immer wieder bezweifeln kann, wenn jetzt gerade der Iran zum 11. Mal komplett vernichtet wurde und zum 8. Mal alle Urananreicherungen vernichtet wurden. Das ist einfach Kinderzirkus, wenn es nicht so ernst wäre. Ja, auf der anderen Seite sind die Amerikaner die Nummer eins im Finanzwesen. Sie demonstrieren ihre Macht in allen Dingen, die wir auch heute besprechen. Hm. Also das ist hochinteressant und da vielleicht ein erster Punkt. Indien zum Beispiel braucht dringend US-Dollar. Wir haben ja die letzten Wochen öfter darüber gesprochen, wenn ich sage Emerging Markets, also diese aufstrebenden Märkte, die sich eben auch in Dollar verschuldet haben, die auch Öl in Dollar zahlen müssen. Ob das Öl jetzt hoch oder runter geht, sie müssen es trotzdem in Dollars zahlen. Und Indien, ähnlich wie das, was wir in Zypern erlebt haben oder auf Zypern, als wir auf den türkischen Teil gegangen sind, die machen eben jetzt neue Bankkonten, sie machen neue Produkte, sie möchten die Bevölkerung auch interessieren, US-Dollar zu halten, weil die Zentralbank dringendst und die Regierung US-Dollar braucht. Und das heißt natürlich, hier werden die Fallen aufgebaut, du teilst dann sozusagen deiner Bevölkerung mit, es wäre sehr gut, ein Dollarkonto zu halten.
4: Also und gut für uns.
6: Dann erinnere ich immer an den Libanon, der irgendwann gesagt hat, wisst ihr was, ihr habt zwar die Dollars, aber die brauchen wir jetzt und ihr kriegt die in den nächsten 7 Jahren zurück. Also Indien ist natürlich eine ganze Nummer größer. Indien ist auch riesig im Silber. Das heißt, wenn in Indien geheiratet wird, wird da oft die Braut mit Silber überschüttet. Das heißt, auch da kommt die Nachfrage, beziehungsweise aus meiner Sicht auch das Angebot jetzt, warum Silber und warum der Dollar fester wird, also Silber nach unten geht, Dollar fester. Das heißt, in allen Ecken siehst du, sie brauchen US-Dollar und sie verkaufen Assets. Ja. Und was wir sehen, auch im Aktienmarkt, im Kapitalmarkt, wir haben jetzt 600 Milliarden US-Dollar aus den asiatischen Aktienmärkten genommen, also Halbleiter, Technologieaktien, US-Speicheraktien, Zinserhöhung in Korea, darauf stürzt der Kospi, also der südkoreanische Aktienindex, um 6,3% ab. Das sind mal 261 Milliarden Dollar, die da vom Market Cap genommen wurden. Der Nikkei ist minus 2,8%. Man sieht also deutlich aus meiner Sicht, dass die gerade die Asiaten, und ich schätze mal, die Lateinamerikaner werden das Gleiche tun, die sind halt nicht so offensichtlich und so präsent im Kapitalmarkt, dass man das beachtet. Aber die Chinesen haben auch 2,2% verloren. Das bedeutet im Moment, dass wir sehen, dass die amerikanische Inflation zurückgeht. Die letzten Zahlen waren besser als erwartet. Und da kann ich nur sagen, ich halte nach wie vor daran fest. Also A, das ganze Ding ist manipuliert, weil sie haben wieder rückwirkend die Inflationszahlen auch geändert. Also traue keiner Zahl, die du nicht selbst gefälscht hast. Und von daher ist jetzt auf einmal die Chance auf eine Zinserhöhung in Amerika von 42% im Juli auf 8% gefallen. Das heißt, hier wird keine Zinserhöhung kommen und im Gegenteil.
4: Sagt wer? Entschuldigung, also wer berechnet diese Chancen?
6: Das sind Prediction Markets, beziehungsweise du kannst es an den Euro-Dollar-Futures sehen. Das heißt, wie die Zinserwartungen der nächsten Wochen sind.
4: Das ist also eine Art konsolidierte Wetterwartung der Menschen, die da Geld draufsetzen.
6: Ganz genau. Also das sind auch, es ist nicht nur Wetten, sondern es ist hier riesiges Kapital, was gemanagt wird, weil du musst dir vorstellen, es sind Berge von Milliarden von Dollar, die Banken oder auch andere Finanzinstitute vor sich herschieben, um einfach zu jeder Zeit liquide zu sein. Ja, weil du gehst ja nicht bankrott über Nacht, sondern über lange Sicht, sondern über Nacht. Und das heißt, warum haben die meisten Firmen von einem Tag zum anderen Problem? Sie haben ihre Liquidität nicht richtig gemanagt. Sie ist genau wie beim Privaten. Du kannst zwar auf dem Papier reich sein, aber wenn jemand kommt und sagt, ich will mein Geld zurück und du kannst in diesem Moment deine Assets nicht verkaufen,
4: dann war's das.
6: Deshalb fahren in diesen recht unsicheren bzw. volatilen Zeiten die Banken sehr hohe Cashbestände vor sich her. Einfach um sicher zu gehen, was immer auch kommt, ich kann bezahlen. Ja, dass du nirgends ausfällst, dann kriegst du keine Delle sozusagen in der von der Ratingagentur, wenn du jetzt auf irgendeinen Bond ausfallen würdest. Das wird natürlich alles geplant, aber trotzdem sind die Cashflows so gewaltig. Also ich in meiner Spitze habe Berge zwischen 8 und 10 Milliarden vor mir hergeschoben und immer wieder denkst du, boah, das ist so viel Geld, was du da liegen lässt. Aber wenn Donald Trump am Ruder ist und the world has never seen anything like it, ja, das heißt, es kann da mal über Nacht schon schwer einschlagen und dafür musst du dich vorbereiten.
4: Klingt plausibel. Also ich schätze, wenn man dann in einer volatilen Phase, wo alle unsicher sind, kein Bargeld in Reserve hat und man braucht es plötzlich, obwohl man irgendwie viel Anlagewert hat, bekommt man ja vermutlich auch keinen Kredit. Niemand leiht einem dann wahrscheinlich Geld aufgrund der Nervosität. Also insofern leuchtet ein, wenn einem Laien wie mir jetzt zum ersten Mal klar wird oder der erste Mal gehört hat, dass die Banken viel Bargeld vor sich herschieben, wenn es gerade unsicher ist.
6: Ja, genau. Das alte Sprichwort ist, du kaufst Regenschirme, wenn die Sonne scheint. Das heißt, deshalb ist es ja eine Reserve. Mhm. Nämlich dann, wenn du darauf zurückgreifen musst, dann kannst du es unter Umständen bekommen, aber sehr, sehr teuer. Ja, also wenn du dann zu allen anderen Banken rennen musst und du musst dir da Geld leihen, dann wissen die natürlich, die beobachten den Markt und wissen, du bist unter Druck. Und wir wissen alle, was passiert, wenn jemand weiß, wie es in deiner Kasse aussieht. Ja, dann sind sie alle Gewehr bei Fuß und dann merkst du, dass du auch keine Freunde hast, sondern die ziehen dir dann die Preise weg. Und genauso passiert das nicht nur zwischen konkurrierenden Unternehmen, sondern auch befreundeten Unternehmen. Du kriegst dann sofort den Scheinwerfer auf dich gerichtet. Also das sind ja die Vorboten von Finanzkrisen. Hm. Wenn es eine oder zwei Banken gibt oder ein oder zwei Fonds, die auf einmal nicht alles bedienen können, dann kriegst du natürlich sofort einen Schlag auch in der Reputation. Und das heißt, alles, was du dir dann leist, wird teuer.
4: Wie ist das eigentlich? Kann man sehen, wie viel Bargeld die Banken übrig haben, wie viel sie nicht investiert haben? Ich schätze mal, damit gehen sie nicht hausieren. Also du hast irgendwo deine Informationen her, aber gibt es da eine Möglichkeit, das irgendwie nachzuvollziehen, objektiv?
6: Nicht auf täglicher Basis. Du kriegst ein Gefühl, auch was so im Overnight-Markt angelegt wird. Dann gibt es Leute, die halt sehr gut vernetzt sind, die alle Großbanken sehen oder mit denen handeln. Dann kannst du schon am Verhalten das merken, aber du kannst es eigentlich nicht bestimmen. Du kriegst eben die Quartalszahlen, da steht dann eine Zahl drin vom Ende des Quartals. Deshalb wird immer dieses Window-Dressing betrieben. Das heißt, selbst wenn du das ganze Jahr nur 5 Milliarden hast, dann hast du eben am 30.03. und 30.06. 10 Milliarden, weil das sieht dann wieder super aus. Und das heißt, immer zu diesen Quartalsterminen frisierst du beziehungsweise du hübst deine Bilanz so auf, dass wenn da ein Analyst unabhängig drauf guckt, sagt er, naja, die haben ja genug Reserven. Du hast natürlich Leute, die sehr erfahren sind, die sehen dann, wo werden zum Beispiel Reserven gehoben, wo kommt das Geld her, also leiht es dir eine Bank und du leihst es ihr zurück und solche Sachen. Das sind eben Dinge, ich schätze, dass es heute so, wie es früher war. Allerdings gibt es natürlich immer mehr Dollars da draußen. Das heißt, die Produkte auch, die du als Bank bei der Zentralbank und die wiederum bei der Bank auf internationalen Zahlungsausgleich in Basel, der BITS, hin und her schiebst, ist es fast unmöglich zu sehen, was da wirklich letztendlich an Reserve geschoben wird. Ich hatte ja schon oft gesprochen, dass die US Treasuries als Security oder als Collateral, also als Sicherheitsleistungen sehr, sehr wichtig sind. Und das bedeutet halt, du siehst, dass die Welt immer noch US-Staatsanleihen kauft, zwar in absolut reduziertem, was immer noch große Summen sind, aber reduziertem Maße, die dann eben nicht verkauft werden müssen in erster Instanz, sondern sie werden als Sicherheiten hinterlegt. Aber was wir jetzt die letzte Zeit sehen, gerade mit dem japanischen Yen, also dass die Zinsen da hochgehen, 10 und 30 und 40 Jahre, das Ganze sehen wir auch im koreanischen Won, in Indien. Das bedeutet, die Türken haben ihr Gold und ihre Dollars schon verkauft. Die Amerikaner, wie immer, da sind sie einfach unschlagbar. Sie setzen die anderen unter Druck. Und bestimmen die Cashflows beziehungsweise die großen Zahlungsströme, wohin sie wollen. Erstaunlich daran ist, dass jetzt zum Beispiel auch der Inflow, also das, was in US-Aktien investiert wird, das höchste ist seit Dezember 2024. Das heißt, 24% aller Market Manager oder Marktmanager, Geldmanager dieser Welt sind US-Aktien übergewichtet. Es gibt da eine sehr berühmte Umfrage der Bank of America, das sind 181 Teilnehmer. Die managen 484 Milliarden Dollar. Und das wird immer so beachtet als der Gradmesser. Sind jetzt US-Aktien en vogue oder geht das Geld wieder aus Amerika raus? Und da muss man klar feststellen, seit Dezember 24 ist jetzt der Höchstwert und der zweithöchste Wert seit 2021. Also seit diese ganze Tech-Bubble nochmal aufgepumpt wird. Und 82% dieser Fondsmanager geben an, sie sind Long Global Semiconductor-Aktien. Also sozusagen, sie gehen alle zurück in AI, weil die jetzt auch 20-25% korrigiert haben. So Werte wie Micron, die waren gestern unter 900. Da werden wir probieren, auch was zu kaufen. Ich hatte ja im Blockzocker gesagt, dass wir jetzt ein bisschen warten, bis sich sozusagen herauskristallisiert, wann geht's denn weiter. Das ging schneller als erwartet. Die CPI-Zahlen, also Consumer Price Index, die Inflationszahlen waren besser als erwartet. Die Zinserhöhungen wurden erstmal ausradiert. Das heißt, die Welt sagt jetzt, ich kann nicht an der Seitenlinie sitzen, weil je länger ich warte, umso mehr verpasse ich. Und das spiegelt dann auch wieder, dass die US-Leveraged ETFs, also die gehebelten ETFs, um Massen gestiegen sind. Also es gibt jetzt mittlerweile 700 verschiedene ETFs. Das hat sich mehr als verdoppelt seit 2024. Und im ersten Halbjahr war es so, dass 31% Marktanteil in diese Leveraged oder Reverse oder Inverse, das heißt, du kannst auch auf einer Aktie mit einem einzelnen ETF spekulieren, dass sie nach unten fällt. Und wenn die natürlich geleveraged ist, sprich gehebelt, dann geht es nach unten doppelt so schnell wie die Aktie an der Börse. Und das bedeutet für mich, die Menschen haben weniger Geld, weniger zum Anlegen und werden dadurch noch risikobereiter, noch Risiko, ich weiß nicht, ob es bewusst ist, aber auf jeden Fall probieren sie natürlich, weil sie rechts und links in der Zeitung lesen, ähnlich wie bei Krypto vor 4 Jahren, wie viele Leute Millionäre und Milliardäre werden. Das heißt, die normale Bevölkerung, gerade in den USA, ist bereit, massives Risiko zu nehmen. Hedgefonds haben wieder immer reingeschortet, also haben diese Sachen verkauft, die Privatinvestoren gekauft haben. Und die haben aber so viel Power gehabt, dass sie den Aktienmarkt, wie du schon sagst, auch im S&P immer weiter nach oben treiben. Der Nasdaq geht wieder Richtung 30.000. Und das bedeutet, ist das vorbei? AI is a bubble. Wir wissen, da sind immer noch Ungläubige, die sagen, das kann so nicht sein. Und ich stimme sogar zu, es wird da einige Ausfälle geben und es wird auch wehtun. Aber die Gewinner, die Großen, die eilen von Rekord zu Rekord. Ob das Amazon, Nvidia, Google, Meta, Oracle, SpaceX, die emittieren. Allein diese 6 Institute, die ich gerade genannt habe, haben 182 Milliarden in Investment-Grade-Bonds, also geratete, von der Ratingagentur geratete Bonds emittiert, um Geld einzunehmen für den CapEx. Das sind 1.300% mehr im letzten Jahr als im Jahr zuvor. So sind die Wachstumszahlen da, also auch für die Schulden. Und das heißt, 15% aller US-Corporate-Bonds, also alles, was sozusagen die Firmen in Amerika aufnehmen, 15% davon gehen allein in diese 6 Werte. Das sind also immer wieder, kannst nur wiederholen, gigantische Zahlen, die da vor uns liegen und die analysiert werden müssen. Und deshalb ist es so wichtig, sich das eigentlich täglich anzuschauen. Da liegt der Treiber, da liegt auch aus meiner Sicht schon die Ursache, warum die Inflation fällt, weil AI oder künstliche Intelligenz wird einen massiven Auswirkungen auf die Inflation haben, weil du eben in sehr vielen Dingen keine Labor von Menschen mehr brauchst, keine Arbeit von Menschen. Das erlegen die Roboter.
4: Oh, Tony Elon Musk, genau.
6: Ja, genau. Das werden wir sehen. Und wenn jetzt erst Optimus, dieser Humanoid Roboter, dazukommt, dann bedeutet das, wir werden es noch krasser sehen. Und das bedeutet für mich, also jetzt, wenn ich so an die Zuhörer spreche, nicht sparen, nicht sparen, auf gar keinen Fall sparen, sondern investieren. Weil diese Party wird aus meiner Sicht noch weitergehen. Ich will natürlich niemanden jetzt da reinquetschen, sondern sich einfach damit befassen, was passiert, wenn ich mein Geld auf dem Sparbuch spare oder auf einem Tagesgeldkonto liegen habe. Natürlich sind Reserven wichtig, ähnlich wie bei Banken, einen gewissen Teil, um tägliche Dinge abzufedern, muss man haben, wenn es irgendwie geht. Aber langfristig sparen, Lebensversicherung oder teilweise sogar auch eine Immobilie, um zu vermieten. Da kann ich nur sagen, Aktien werden das bessere Mittel sein, beziehungsweise Gold und Silber habe ich immer die Hoffnung noch nicht aufgegeben, obwohl der Markt deutlich zurückgekommen ist. Mit diesem Hinweis, um den Kreis zu schließen von Scott Bessent, all gold is present. Ja, da wissen wir, es wird sich im Gold- und Silbermarkt über die nächsten Wochen was tun, warten wir es ab. Ich bin jetzt auf der Micron-Seite. Gestern war Micron unter 900. Ich habe gesagt, bei 888 kaufe ich wieder was. Habe ich gemacht. Und dann werden wir sehen, wo es hingeht. Das kann weiter schwanken, natürlich. Volatility ist Vitality, sagt Michael Saylor von Strategy immer. Und das heißt, je mehr es sich bewegt, umso mehr Chancen hast du auch, weil du willst keine Aktie, die im Grunde wie ein toter Fisch im Wasser liegt. Da verlieren die Leute einfach Interesse. Ja, und das sind so die Zusammenfassungen der Woche. Es gibt einen Wert, der heißt Codex. Ich weiß noch nicht genau, was die machen, aber was da beeindruckend war, innerhalb von 20 Wochen sind die von 1 Million User auf 8 Millionen User gegangen. Ich habe nur die Überschrift gelesen, ich habe es noch nicht Zeit gehabt zu recherchieren, aber es zeigt eben alles, was in AI ist.
4: Ja. Codex ist ChatGPTs Coding-Bot, also ChatGPTs Äquivalent zu Claude. Den kennst du daher, dass er alle unsere Codezeilen Korrektur gelesen hat, auch wenn du es nicht weißt. Wenn ich so die Tage damit verbringe, vor Claudes Fable zu sitzen und Sicherheitsupdates zu machen oder ihn Kontrollen machen zu lassen, dann ist Codex der Korrekturleser. Viele benutzen ihn aber stattdessen, also es ist ein Teil von ChatGPT und der Kampf zwischen diesen großen AI oder AI Lieferanten, der ist ja weit hart immer noch am Laufen. ChatGPT hat gerade ein neues Modell vorgestellt. Elon Musk, über den wir gerade schon gesprochen haben, hat sozusagen den Hut gezogen vor Claude's Anthropic übrigens, für Anthropics Claude und hat erklärt, seine frühere etwas despektierliche Kommentierung, die nimmt er zurück. Er muss eingestehen, dass Anthropic einfach der klare Marktführer aktuell ist und klar besser ist mit seinem Produkt Claude, was Coden angeht. Dem kann ich mich nur anschließen und spricht durchaus für Elon Musk, dass er dem Konkurrenten sowas zubietet. Kann. Übrigens, weil du gerade schon einen Wert erwähnt hast, ich versuche ja auch, dich mal ein bisschen zu beeindrucken und schlag was nach. Es ist ja nicht nur Micron aktuell weit am Steigen, sondern ein TSMC, ein amerikanischer Chip-Auftragshersteller, der hat jetzt gerade einen Rekordgewinn von +77% im Vergleich zum Vorjahr gemeldet, bei gut 40 Milliarden Dollar Umsatz. Also das boomt immer weiter bei den Chip-Herstellern und bei denen, die Infrastruktur für diesen AI-Rausch schaffen. Das merken die Amerikaner, hast du ja auch schon gesagt, an allen möglichen Bereichen. Nicht am Arbeitsmarkt, der schwächelt vor sich hin. Ergibt ja auch wieder Sinn, weil es wird zunehmend automatisiert. Und wenn also Anthropic macht Leute arbeitslos, das haben wir selbst im Team erlebt. Das läuft ja auch nicht immer nur mit Verständnis, das sorgt für viel Ärger und Frust, aber es ist so, weil es wahnsinnig viel arbeiten, ob das juristische Arbeit ist, ob das technische ist, Designarbeit, das machen alles die KIs mittlerweile und das machen sie sehr gut. Die Chiphersteller profitieren, die US-Wirtschaft im Ganzen profitiert, der S&P ist, glaube ich, auf dem absoluten Rekordhoch, über 7500 Punkte gerade. Also für die Amis boomt, für die Europäer ist es wie immer. Was dieses Gold angeht, ehrlich gesagt, dann kommen wir zum Eingangsthema zurück, ich habe es nicht ganz verstanden, was da der Sinn ist. Also plötzlich und unerwartet, beziehungsweise völlig zufällig, hat ja The Donald jetzt auch eine neue Goldmünze angekündigt, von sich. Also genau gesagt, die US-Mint, also die US- Prägeanstalt hat das angekündigt. Man kann also in Zukunft nicht nur von Dieter Bohlen eine Goldmünze kaufen, habe ich gerade geschaut, die kostet über 5000 Euro, die Bohlenmünze, weil es gibt nur 99 Stück davon, also haltet euch ran. Man kann dann in Zukunft auch eine Donald Trump Goldmünze kaufen und Fox News oder ich glaube Reuters, also eigentlich eher nüchterner Nachrichtenkanal, Reuters sagt, diese Münze soll, Zitat, helfen, den 250. US-Geburtstag zu feiern. Da, etwas eigenwillige Beschreibung, aber damit lenkt Donald Trump ja auch nochmal den Blick aufs Gold. Also wenn er die Münze rausgibt, dürfte es ja auch nicht ganz zufällig sein. Also irgendwas planen die Amis mit ihrem Gold, oder?
6: Genau so ist es und deshalb dachte ich, es ist wichtig, das heute zu erwähnen. Ich kann noch nicht genau sagen, was auch Scott Bessent jetzt dazu gebracht hat, genau jetzt zu sagen, das Gold ist doch da. Und deshalb sprechen wir natürlich immer davor, wir wollen vor der Welle sein. Wenn es in der Zeitung steht, ist es zu spät. Ja, und das heißt, wir haben jetzt unseren Augenmerk, das werden wir die nächsten Tage und Wochen beobachten. Wir werden uns auch anschauen, wie sich der Goldmarkt verhält. Wir wissen, dass die Chinesen Gold und Silber weiter in Rekordmengen kaufen. Und das bedeutet, hier wird sich etwas tun. Die Frage ist, was und wann. Aber es ist so der Hinweis, ja, eben früh zu sein und dem genau hinzuhören. Und da wird sich etwas tun. Der 4. Juli ist vorbei. Die Feiern zum 250. Jahrestag wurden ja teilweise auch abgesagt, weil es so heiß war. Also von daher, vielleicht sagt der Donald dann, da machen wir es eben im August. Ja, also es wird gefeiert, so oder so. Das Gold ist da und wir werden schauen, wie es weitergeht.
4: Derweil gibt es aus den USA nochmal schlechte Nachrichten für die EU, auch das müssen wir noch erwähnen, denn der ewig schwelende Zollstreit, der geht in eine neue Runde oder wird zumindest auf eine neue Eskalationsstufe, entwickelt er sich hin. Trump kündigt an 30% Zölle, also knapp ein Drittel, 30% auf alle EU-Produkte ab dem 1. August zu erheben. Das wäre dann in der Tat ein Feiertag für die Amis, also wenn das dann kommt. Wir kennen ihn ja so, dass er hart droht und ansagt und dann gibt es ganz kurz vorher doch noch eine Einigung. Ich erinnere an Spanien, bei dem er neulich erklärte, sämtlicher Handel mit Spanien wird ausgesetzt. Das sorgte am nächsten Tag dann wohl für eine Reaktion der Spanier und der Ansage Donald Trumps. Naja, er hat sich jetzt nochmal überlegt, die Spanier seien ja tolle Leute und deswegen hat er es dann doch wieder zurückgenommen. Also es ist nicht unbedingt gesagt, dass es so kommt, aber aktuell schwebt es sozusagen im Raum und Uschi von der Lügen muss sich eine Reaktion überlegen.
6: Genau, aber die Deutschen haben sich schon darauf vorbereitet. Ich verfolge ja aufmerksam unseren Finanzantiefermann und der war in Rostock, weil da eine zweite Hochschule für Steuerfahnder und Zoll und so, also die interne Laufbahn, dass du dein ganzes Leben lang auf dieser Seite der Macht und des Schattens stehst, ist nicht nur in Münster jetzt, sondern es ist auch in Rostock. Das heißt, es werden immer neue Schulen und neue Ausbildungswege geschaffen. Schon definitiv, ob die AfD da was ändert oder nicht. Aber der Staat wird in Deutschland immer weiter ausgebaut. Da können Sie von Bürokratieabbauten reden, wie Sie wollen. Der Verfassungsschutz sucht zusätzliche Leute, der Zoll sucht Leute. Und ich glaube, dass das eben die Abwehrreaktion ist. Hm. Die Amerikaner sagen, wir wollen damit Geld einnehmen. Und die Deutschen sagen, naja, dann geben wir halt nochmal 100.000 Leuten, die ihren Job in Autos und Automobilzulieferern verlieren. Die können dann beim Staat arbeiten. Du siehst, wir sind vollkommen auf dem falschen Dampfer. Das wird nicht zu finanzieren sein, egal wo du hinschaust. Sind die Amerikaner dabei, einen Deal zu machen? Das ist nicht immer schön, aber egal, was sie tun, ist es eigentlich in ihre Kasse. Und egal, was die Deutschen und die EU tut, ist es aus ihrer Kasse. So einfach ist das zusammenzufassen. Und du siehst ja auch, wie das Geld verballert wird. Also ob das Merz ist, der steht dann am Montag, nachdem er am Sonntag beim Tennis war, steht er am Montag Pressekonferenz mit den Losern von Zelensky, Macron und immer noch Starmer. Also Starmer ist ja wie Kai Wegner, der hängt einfach auch im Amt und hangelt sich weiter. Aber da hat mal der große Merz weitere 70 Milliarden versprochen. Und du sitzt dann fassungslos davor und sagst, ist das Teil der 90 Milliarden, die wir schon committed haben? Nee, das kommt nochmal dazu. Und das sind halt mittlerweile solche Ereignisse, die sie überschlagen, dass normale Menschen, die einem Job nachgehen oder tagsüber vielleicht mit was anderem beschäftigt sind, gar nicht mehr nachkommen. Waren das jetzt die 70 Milliarden oder die 10 Milliarden oder die 20 Milliarden? Und das ist meines Erachtens alles vollkommen Absicht, dass die Leute überhaupt nicht mehr wissen, um was geht es denn? Und du siehst ja, wenn Klingbeil dann einen Haushalt vorlegt, dann ist das kein Haushalt, das ist eine reine, im Grunde ist es Finanzterrorismus und von daher wird sich das auch nicht ändern. Wir wissen genau, dass Onkel Donald nur etwas macht, wenn dabei auch etwas in der Kasse und am besten auch eine kleine Vieh bei seiner Familie hängen bleibt und von daher geht alles weiter, wie es war. Ja, was willst du da sagen? Solange die Leute, die nicht aus dem Amt zerren und auch durch die Straße, wie soll ich sagen, bei Game of Thrones gibt es eine gute Szene, wo die Königin nackt durch die Straße muss und alle sagen, ja, shame. Ja, sowas würde ich mir wünschen, aber das wird es in Deutschland wahrscheinlich nicht geben.
4: Also wenn du Game of Thrones bemühst, würde ich mir natürlich ganz andere Dinge wünschen, die da passieren. Bekanntlich eine der brutalsten Serien, die es überhaupt gibt, aber auch eine der schönsten, die immer wieder Hoffnung macht. Denn what do we say to the God of Death? 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Gut, Europa wird es wohl ereilen, irgendwann, auch wenn nicht heute, dann ganz bald. Du hast es ja gerade schon mal gesagt, der Hebel Richtung totaler Staatswirtschaft, also der ist wirklich, irgendwann steht er da und brüllt, wollt ihr die totale Staatswirtschaft, der ist lange umgelegt. Das ist entschieden. Ja. Sie bauen wie verrückt die öffentlich Bediensteten aus, beziehungsweise deren Stellen. Unsere Staatsquote ist schon offiziell bei über 50%. Ich würde mal sagen, das liegt deutlich drüber und sie haben auch da die Zahlen gefälscht. Man versucht nicht mal mehr, irgendwie nie, an den dort entstehenden Dingen teilzuhaben, ob das jetzt Robotik ist, ob das KI ist oder anderes. Ich habe dann so ein schönes Meme gefunden vor kurzem im Netz, wo die von Musk die Rakete rückwärts landet. Dann haben ja die Chinesen gerade auch so ein ähnliches System gebaut. Sie haben es etwas vereinfacht, kann man sagen. Sie landen die Rakete in einer Art Auffangkorb. Es braucht dann etwas weniger Feinmechanik und Feinkontrolle. Diese beiden Bilder sah man nebeneinander und mit der Überschrift, die Amerikaner machen Innovationen, die Chinesen kopieren und die Europäer regulieren. Und da war dann ein Bild von diesen Verschlusskappen, die sie an Plastikflaschen rangelötet haben. Das ist so. Und ich meine, die EU hat jetzt die Chat-Kontrolle, die totale Chat-Überwachung beschlossen. Alle Textnachrichten, alles, was du schreibst, wird innerhalb der EU mitgelesen. Natürlich, wir wissen es alle, nur um Kinderpornografie auszuschließen. Das ist der offizielle Grund. Totale Überwachung, totale Staatswirtschaft. Der Hebel ist lang umgelegt. Ja, da wird es kein Zurück geben. Und du sagst, wenn ich es richtig verstanden habe, angesichts dieser Tatsache, investieren, nicht sparen, Geld raus, sagen wir sowieso immer, also Geld nicht im Euro liegen lassen, das wäre der völlige Wahnsinn. Und jetzt sagst du recht klar, in US-Aktien stecken, wahrscheinlich in US-Tech-Aktien.
6: Also bei mir wandert jetzt noch ein Teil, ich habe nicht riesige Liquidität gehalten, aber das, was ich habe, investiere ich jetzt nach und nach, wenn ich sehe, dass sowas wie Micron eben deutlich nach unten kommt oder auch Astera Labs, das sind die, die eben diese Hardware, praktisch die Racks und die ganze Infrastruktur bauen. Es gibt einen ETF, der nennt sich DRAM, also DRAM. Da sind diese ganzen Semiconductor und so drin. Das halte ich für interessant. Aber die Sache ist ja die, ich denke eben, dass ein Investment, die Frage, bricht jetzt eine Währung zusammen? Währungen gehen über lange Sicht immer auf Null. Ja? Und wenn du siehst, der US-Dollar auch, seit 100 Jahren haben wir da auch 95, 98, je nach Berechnungsgrundlage verloren, 98% verloren in der Kaufkraft. Das wird weitergehen. Und wenn du natürlich auf der anderen Seite dann eine Tendenz hast, wie jetzt bei AI, dass das Ganze noch nicht ausgestanden ist und ich kann es nicht ausschließen, beziehungsweise ich weiß, manche dieser Werte sind auch ein Bubble, weil eine Oracle wird Schwierigkeiten bekommen. Ich habe mir da den 5-Jahres-Credit-Default-Swap angeschaut, das sind also diese Ausfallversicherungen und da ist Oracle massiv angestiegen und hat damit auch Amazon und Microsoft und Google mitgenommen. Also dieses Level ist das höchste in 7 Jahren. Warum? Weil die positiven Cashflows aus all dem, was die verdient haben, sind jetzt negative Cashflows, weil die eben 50, 80, 100 Milliarden in diese IT-Infrastruktur, in diese AI-Bubble investieren, um zu sagen, ich muss da vorne dabei sein, sonst verliere ich den Anschluss. Und Oracle hat sich eben sehr gewaltig ins Bett mit OpenAI gelegt und das ist eben so, dass ich da am skeptischsten.
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7: 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Justizskandal. Innenminister Dobrindt gab bei einer Pressekonferenz zu, dass der Islamist Abdul B. vor seinem Terroranschlag von einem Berliner Gericht zu 1 Jahr und 10 Monaten Haft verurteilt wurde. Die Strafe wurde jedoch zur Bewährung ausgesetzt. Die Staatsanwaltschaft legte zwar Beschwerde ein, trotzdem kam Abdul B. frei. Am Samstagabend war der Islamist Abdul Bellout während des Christopher Street Days, CSD, mit einem weißen Citroën durch den Tiergarten in Berlin gefahren. Dabei tötete er eine Frau und 29 Personen wurden teils schwer verletzt. In einem Clip auf Instagram verkündet Bundeskanzler Friedrich Merz stolz, dass von Januar bis Juni in Deutschland über 3000 neue Unternehmen gegründet wurden. Fast so viele wie im gesamten Rekordjahr 2025. Ein Zeichen wirtschaftlicher Stärke, so die Botschaft. Was das Video verschweigt. Im Jahr 2025 meldeten laut Statistischem Bundesamt 24.064 Unternehmen Insolvenz an. 2.252 mehr als im Jahr 2024. Die Anzahl der Insolvenzen steigt damit um 10,3%. Auf jede Neugründung kamen auf diese Weise rechnerisch 8 Pleiten. Auch werden neue Firmen meist nicht für die Produktion neuer Produkte gegründet. Vielfach handelt es sich um Firmen zur Steuerreduzierung oder Vermeidung von der sogenannten Fluchtsteuer, die jeder bezahlen muss, der Deutschland verlässt und ein Unternehmen hatte oder hat. Mastercard will Europas Online-Zahlungen bis 2030 vollständig tokenisieren und damit die klassischen Kreditkartennummern aus dem Internet verbannen. Zwar entfallen die sichtbaren Kartennummern, doch an ihre Stelle treten personalisierte Tokens, die eng mit dem Gerät und dem Verhalten des Nutzers verknüpft sind. Wer künftig bezahlen will, muss sich immer häufiger mit Fingerabdruck, Gesicht oder Geräteerkennung ausweisen. Die Bequemlichkeit, die Mastercard verspricht, erkauft man sich mit einer deutlich gestiegenen Transparenz gegenüber Banken, Konzernen und potenziell auch Behörden. Kritiker sehen darin vor allem einen weiteren Schritt in Richtung lückenloser Überwachung. Je mehr Zahlungen über Token und biometrische Systeme laufen, desto genauer lässt sich das Konsumverhalten jedes Einzelnen nachverfolgen. 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
6: Diese AI-Bubble investieren, um zu sagen, ich muss da vorne dabei sein, sonst verliere ich den Anschluss. Und Oracle hat sich eben sehr gewaltig ins Bett mit OpenAI gelegt. Und das ist eben so, dass ich da am skeptischsten bin. Amazon, Microsoft, die verdienen auch auf anderen Dingen so viel, dass sie das eventuell ausgleichen können. Das ganze Investment muss gemacht werden. Aber ich habe eine interessante Studie gelesen über Microsoft, die natürlich ein bisschen hinterherhinken, aber aufgrund dessen, dass immer noch so viele auch Staatsbedienstete Microsoft-Bedruckte nehmen, beziehungsweise sie so viele Daten sammeln, so viele Daten sammeln, dass die jetzt aufholen, weil sie natürlich diese Datenkraken haben und bei jeder Eingabe lernen. Die lernen natürlich mit und die lernen kostenlos mit sozusagen. Hm. Und das ist auch zu beachten. Es muss Verlierer geben, früher oder später. Und von daher, die Stakes, die Einsätze werden immer höher und das wird sich früher oder später bemerkbar machen. Wir haben es jetzt deutlich im Kryptomarkt gesehen, die letzten Monate und eigentlich die letzten 2 Jahre, dass da die ganze Liquidität, die auch gehebelt wurde, mehr und mehr abgeflaut ist. Aber dieser Markt sucht natürlich das nächste Objekt, das nächste Thema mit AI. Und das heißt, dass wir da noch das eine oder andere an technischer Innovation sehen werden, wo es immer noch Sinn macht, drauf zu springen. Jetzt im Moment sage ich eben, vielleicht 10-20% auf US-Tech-Aktien nochmal mitnehmen, bevor man es zu 0,1 oder 0,5% irgendwo bei einer Bank liegen lässt. Und von daher gilt es eben, das aber sehr genau zu beobachten. Nur mit den nach unten regulierten, manipulierten oder neu ausgerechneten Inflationsdaten, trotz höher werdendem Ölpreis wieder, macht es für mich vollkommen Sinn, das, was ich die ganze Zeit sage, sie müssen die Zinsen senken und sie werden die Zinsen senken. Und wenn das eben bedeutet, dass man den Grund, warum die Zinsen gesenkt werden, manipulieren muss, dann manipuliert man eben da. Der Arbeitsmarkt ist nicht gesund, die Inflation kommt nach unten. Das heißt, dieser große Kapitalmarkt der Welt kriegt den Rückenwind, den sie brauchen, um Zinsen zu senken. Ja, und das ist so meine Arbeitshypothese, eigentlich die nächsten Jahre. Und es wird immer stark schwanken, je höher wir kommen. Aber es gibt eben auch die Chancen. Auf der anderen Seite kannst du natürlich auch beim deutschen Staat anheiern und kannst dich monatlich zahlen lassen, kannst in dem Beamtensystem langsam aber sicher nach oben gehen, musst dann halt SPD oder Grüne wählen. Wenn du siehst, dass Banachak gerade nach New York geflogen ist, um mit Annalena ein paar OnlyFans Bilder zu machen. Also es ist so peinlich. Aber er hat jetzt ein Video nachgeschoben, dass er absolut von der DSA lernen will. Und die DSA ist eine Untergruppe, ähnlich, ich weiß nicht, wie es mit der Antifa steht, aber ähnlich wie die Sachen, die NGOs unter der SPD. Das heißt nämlich Democratic Socialist of America. Und dann hält er natürlich mal Dani aus New York hoch, wie wunderbar der das macht. New York meldet gerade einen Exodus, Rekordexodus von Millionären. Die hauen alle da ab. Und jetzt ist Banachak der Lappen rübergeflogen und lässt sich da von den Amerikanern eben zeigen, wie es geht. Der wird zurückkommen, dann werden die Grünen wieder neue Ideen haben. In München rationieren sie jetzt das Wasser. Es gelingt ihnen immer wieder, diese Angstprognose. Ihr werdet ersticken, verdursten, was auch immer. Und das wird weitergehen. Und wenn man sich davon nicht löst, beziehungsweise auch aktiv wird, hat man eben wirklich eine 99% Chance, den Kürzeren zu ziehen.
4: Tja, deutliche Ansage. Und was und wie vielleicht Kryptos da auch noch für uns tun können in so einer Situation, von denen wir euch ja auch immer wieder erzählen und durchaus auch grundsätzlich anempfehlen, sich mit ihnen zu beschäftigen, das verrät uns wie immer brandaktuell für diese Woche Mike the Pirate mit seinen Krypto-News.
8: Der Kryptomarkt, lieber Paul, hat sich in den letzten 24 Stunden stabilisiert und leicht erholt. Die Gesamtstimmung bleibt positiv, vor allem dank der deutlich abkühlenden US-Inflationsdaten. Der gesamte Kryptomarkt Total Market Cap liegt bei rund 2,3 Billionen Dollar Entschuldigung, und zeigt eine leichte Veränderung von ca. 1% in den letzten 24 Stunden. Bitcoin liegt aktuell bei etwa 64.000 Dollar. In den letzten 24 Stunden bewegt er sich seitwärts bis leicht positiv. Der König der Kryptos hat die 65.000 Dollar Marke kurz überschritten und testet sie weiter. Experten sehen durch die abkühlende Inflation und anhaltende Käufe großer Investoren weiteres Aufwärtspotenzial. Ethereum zeigt sich solide und liegt bei rund 1.900 Dollar, ein Plus von 2%. ETH profitiert besonders von den allgemein guten Marktstimmungen und ETF-Zuflüssen, die wieder zu sehen sind. Solana steht bei etwa 76 Dollar und bewegt sich leicht seitwärts. Solana bleibt eine der schnellsten und beliebtesten Blockchains und hält sich stabil. Was die Kurse getrieben hat, sind, wie wir schon erwähnt haben, die abkühlenden Inflationsdaten. Das treibt den ganzen Markt. Das schürt Hoffnung auf baldige Zinssenkungen der Fed. Japan hat ein neues Gesetz verabschiedet, das Kryptowährungen als Finanzprodukte anerkennt. Das bringt sie auf eine Stufe mit Aktien und Anleihen und senkt potenziell die Steuern und ermöglicht strengere Regeln gegen Insider-Trading, eröffnet aber Chancen für neue Produkte wie ETFs. Das ist ein großer Schritt für die Akzeptanz von Kryptos in Asien. Große Investoreninvestitionen haben in den letzten Wochen bei Tiefständen kräftig ihre Bestände an Bitcoin, Ethereum und Solana aufgestockt. Also kurzer Ausblick, die Stimmung bleibt konstruktiv. Wenn Bitcoin die 65.000 sauber überschreitet, dann sollte er die 68.000 bis 70.000 Dollar in Angriff nehmen. Ethereum testet weiter die 2.000 Dollar Marke, Solana sollte die 80 Dollar überschreiten. Gute Nachrichten sehen wir aus Japan für die Solana-Kryptowelt. Der große japanische Finanzkonzern SBI kooperiert mit der Solana Foundation. Gemeinsam wollen sie eine moderne Finanzmarkt direkt auf der Blockchain aufbauen, den ersten seiner Art in Japan. Dabei geht es um digitale Yen, Stablecoins, tokenisierte Anleihen und Immobilien sowie schnelle grenzüberschreitende Zahlungen. Die Kooperation ist so eng, die Solana Foundation steigt sogar als Gesellschafter bei einer SBI-Tochter ein, die in SBI Solana Global umbenannt werden soll. Japan will damit zum führenden Zentrum in Asien für digitale Finanzen werden. Für Solana-Fans starkes Signal, große traditionelle Banken setzen jetzt auch voll auf die schnelle Blockchain-Technologie. Sorry. Wir bleiben in der Welt der Brücke zwischen klassischer Finanzwelt und Krypto. Die große Bankenorganisation SWIFT startet ein wichtiges Testprojekt mit der Blockchain-Technologie. Ab sofort nehmen 17 große Geschäftsbanken aus 6 Kontinenten daran teil, also ein Riesentestlauf. Dazu gehören beispielsweise die Citi, HSBC, UBS, BNB, BNP Paribas und Wells Fargo. Was ist neu? SWIFT hat ein neues digitales System entwickelt, eine sogenannten Blockchain Ledger. Damit können Banken Kundengeld rund um die Uhr, 24 Stunden am Tag und 7 Tage die Woche international überweisen. Das funktioniert mit tokenisierten Einlagen, also die digitale Version von normalen Bankguthaben. Das Geld wird wird wie bei echten Kryptowährungen übertragen, kommt aber von echten Banken und bleibt vollständig unter ihrer Kontrolle. In Großbritannien sehen wir eine ähnliche Entwicklung. Wir sehen 54 große Banken und Finanzunternehmen, die sich zusammengeschlossen haben, um die Tokenisierung von Geld und Wertpapieren voranzutreiben. Da sind die Schwergewichte BlackRock, JP Morgan, Goldman Sachs, Morgan Stanley, aber auch die Kryptofirmen Coinbase, Circle und Ripple. Ziel ist es, in echten Projekten zu testen, wie man zum Beispiel Anleihen oder Rückkaufgeschäfte, die Repos, digital auf der Blockchain abwickeln kann. Schneller, günstiger und sicherer. Und das Ganze mit Unterstützung der britischen Regierung. Die rechnet damit, dass dadurch bis zum Jahr 2035 bis zu 33 Milliarden Pfund zusätzliches Wirtschaftswachstum entstehen könnte. London will zum führenden Standort für die digitale Finanzwelt in Europa werden. Wir sehen Bitcoin-Nachrichten aus Deutschland. Vor 2 Jahren hat der Staat Sachsen fast 50.000 Bitcoin beschlagnahmt. Die Staatsexperten

0: 2024 lernen und nicht wieder zu früh verkaufen. Wir bleiben gespannt, wie das Ganze ausgehen wird, ob da ein Lernfaktor eingetreten ist. Kurz zu Circle. Wir hatten in den letzten beiden Ausgaben davor berichtet, Circle ist der größte regulierte Stablecoin Europa und gleichzeitig kam die Aktie unter Druck wegen Indizes, aus denen sie rausgeflogen ist. Circle hat in den USA jetzt die endgültige US-Genehmigung für eine eigene Bank erhalten. Die neue Circle National Trust ist eine US-bundesweit regulierte Treuhandbank. Sie wird Kryptovermögen sicher für große institutionelle Kunden verwahren und stärkt damit die Reserven von USDC unter direkter Aufsicht der US-Bankenbehörde OCC. Ein großer Schritt, Krypto professioneller und vertrauenswürdiger zu machen. Die Aktie hat kurz gezuckt Richtung 74 Dollar, ist aber jetzt wieder zurückgekommen und liegt um die 63.000 Dollar. Und zum Abschluss eine internationale Erfolgsmeldung von Interpol bei einer groß angelegten Razzia. Unter der Leitung von Interpol sind in 97 Ländern über 5.800 Kryptobetrüger festgenommen worden. Die Polizei hat dabei 293 Millionen Dollar an illegalen Geldern sichergestellt. Im Rahmen der Aktion wurde auch ein Krypto-Geldwäschenetzwerk zerschlagen. Eine einzige Wallet hat in nur 10 Monaten über 122,5 Millionen Dollar an Betrugsgeld gewaschen. Vor allem aus den sogenannten Love-Scams, den Liebes-Scams und den Internetbetrügereien. Die Behörden warnen, solche Scams sind weiter eine große Gefahr und auf dem Vormarsch, insbesondere auch in der weiteren Entwicklung von AI.
1: Spannend. Weiß man, von welchem Land das ausging, was da über Interpol kam? Ich schätze mal, es kam nicht aus Deutschland, oder?
0: Es ist international. Es waren 97 Länder, die daran beteiligt waren. Also die Betrüger wurden in 97 Ländern ermittelt und verhaftet.
1: Meistens geht es ja von einem Land aus, dass das irgendwie koordiniert und anstößt. Ich habe so eine Ahnung, dass es nicht Deutschland ist, aber wer weiß. Es hat sich ja, lieber Hermann, es hat sich auch noch was anderes getan in Sachen Krypto, was sozusagen das Wachstum und das Erstarken von Krypto auch für Aktienhandel angeht. Wir selbst machen ja im Blockzocker jede Woche Aktienhandel, also so tokenisierte Stocks über ein Verfahren, aber da hat sich jetzt eine große Firma in den USA noch hervorgetan. Ich spreche von Robinhood, die lizenziert wurde, eben auf Blockchain Stocks zu handeln, also Aktien zu handeln. Was hat es damit auf sich?
2: Genau, also beeindruckend, wie sich Robinhood, das ist also eine App bzw. eine Trading-Plattform für Privatinvestoren. Die machen keinen Business-Account. Ich hatte probiert, da einen Business-Account zu eröffnen und sie sagten, nee, nur für Privatinvestoren. Und das ist sehr, sehr gut organisiert. Die Aktie hat sich auch gut entwickelt. Die letzten Wochen davor hat es mal einen Rücksetzer gegeben, weil das eben nicht ganz klar war. Und jetzt haben sie ihre eigene Chain sozusagen, eine L2, also etwas, was unter der Ethereum-Chain hängt. Und da haben sie schon sehr, sehr große Aktivität. Da haben sie nämlich Ethereum überholt und sind zwischen Ethereum und Solana. Solana ist immer noch der Marktführer. Alles, was eben die Tokenisierung der Welt eigentlich betrifft, muss auf die schnellste und günstigste und weitest skalierbare Chain. Aber was Robinhood da angestellt hat und die Möglichkeiten, die das Trading bietet. Wir sagen ja immer, wir sind sehr früh in dieser Dynamik, das machen wir auf Blockzocker oder hier auch, dass wir eben sagen, beschäftigt euch mit dem Thema Krypto, weil die ganze Welt, egal was passiert, wird auf der Blockchain landen. Und diese Tendenz sehen wir weiter. Das heißt, man muss eigentlich jetzt schon wissen, wie kaufe ich was, wie verkaufe ich etwas. Ist das immer gut? Nein, weil es in Zukunft sehr, sehr weit gehen kann, dass man eben bis zu den Personen, beziehungsweise im Sport gibt es das schon, dass wenn du einen sehr fähigen Sohn oder eine fähige Tochter hast, die in einer Sportart sehr gut werden kann, kannst du das praktisch die Karriere jetzt schon damit finanzieren. Das heißt, die werden zum Token, so hart das auch klingt, aber es ist eben die Zukunft, alles irgendwie mit einem Token zu verknüpfen, den man kaufen, verkaufen kann. Letztendlich sind wir, wenn wir die Entwicklung der EU-Chat-Kontrolle und EuID-Wallet, also die europäische ID-Wallet, dann gibt es die deutsche ID-Wallet. Ich habe da gerade auch einen Bericht gesehen über unseren ID- oder Digitalminister, den Chef von Philipp Amthor, der ist da der Staatsminister für Bürokratieabbau und Digitales. Ja,

0: da siehst du, in welche Richtung sie wollen. Wir sind gläsern, wir werden wie ein Token auch von der Regierung gehandelt. Ist das gut? Nein. Müssen wir wissen, was da passiert? 100%. Und von daher ist das eben wichtig. Und Robin Hood, nochmal darauf hinzugehen, hat sich da enorm entwickelt. Und es zeigt natürlich auch, das sind die Dinge, die in Amerika aufblühen werden. Sie werden also ihr Leadership, ihre Führung in diesem Bereich viel weiter ausbauen, während die EU auf nichts anderes bedacht ist, als alles zu zerstören. Mike hat es gerade angesprochen, Japan zum Beispiel hat Bitcoin und Krypto-ETFs jetzt als Finanzinstrumente geprüft und freigegeben. Das bedeutet, sie machen hier eine Flat-Tax von 20% statt vorher 55%. Und das heißt, die japanischen Menschen, die sehr große Sparer sind, also das ist immer noch in der japanischen DNA, ähnlich wie in der deutschen, dass eben gespart wird, die werden da auch in Krypto-ETFs und Bitcoins anfangen zu sparen. Und das ist aus meiner Sicht erst einmal eine gute Entwicklung. Das heißt nicht, dass die alle da rein müssen und dass ich das gut finde, sondern dass man dem einzelnen Individuum erlaubt, aus einer Anzahl von Möglichkeiten frei zu wählen. Und das ist, was wir wollen. Der Bondmarkt da gibt eigentlich für die Japaner unglaublich viel her. Die alten Japaner haben auf 10 Jahre teilweise 0,1 und 0,2% Zinsen bekommen. Die kriegen heute 2,8%. Das ist natürlich ein anderes Wort. Also, aber Japan hat eben auch über lange Zeit deflationäre Tendenzen gehabt. Da konntest du diese Rekordverschuldung verkraften, aber bei höheren Zinsen eben nicht. Und deshalb ist meine Sicht der Welt, dass Amerika da auch hingehen wird und sagt, naja, je tiefer die Zinsen sind, umso höher können wir uns verschulden bzw. die Schulden aushalten. Und die EU und gerade Deutschland durch dieses Hadern bzw. der aktive Kampf gegen innovative und produktive Menschen dazu führen wird, dass die Zinsen eher steigen, am kurzen Ende sich an Amerika orientieren. Aber ich glaube, dass dieser Zinsunterschied zwischen Amerika und Europa massiv auseinandergehen wird. Und das sind eben die Zukunftsparameter, die wir heute schon anschauen können. Robin Hood hat da alles richtig gemacht. Es gibt da noch die eine oder andere App. Es wird auch weitere Innovationen geben, aber es zeigt eben, die Innovationskraft kommt leider immer und immer und immer aus Amerika. Und selbst die Deutschen, die gut sind mittlerweile im Drohnen entwickeln, werden in der dritten Finanzierungsrunde auch nach Amerika gehen, weil unsere Politik und die Banker dahinter eben nicht in der Lage sind, die nötigen Kapitalflüsse zur Verfügung zu stellen, beziehungsweise auch, und das ist das Schwierige, einen Investmentrahmen zu setzen, dass ein großer Investor sagt, Deutschland ist auf 10 Jahre langweilig und sicher. Und das ist eben nicht so, weil die Hucke voll lügt und der Amerikaner auch nicht weiß, wenn Merz am Dienstag bei Uschi von der Leyen ist, was heißt das für Deutschland? Das weiß kein Mensch und deshalb investiert keiner hier.
1: Aber ich würde ja sagen, bei dem Thema wollen sie es ja auch gerade nicht. Also sie werden ja den Teufel tun, Technologien zu fördern, die unabhängig machen, die den Bürger als solchen Autonomie geben und ihm gegen diese Kontrolle irgendwie absichern. Das ist natürlich eine Technologie, die sie im Kern hassen, was sie auch klar sagen. Also sie wollen den Aspekt, also nein, die Technologie hassen sie nicht, muss ich hardcore regieren, weil sie wollen ja den Überwachungsteil.
0: Wollen sie nutzen.
1: Ja. Genau, sie wollen keine dezentrale, sondern sie wollen zentrale Blockchains. Das ist ja das, was Tom Oliver Regnauer seit langer Zeit gut dokumentiert und immer wieder erklärt, wie halt die ganzen Identitätsbelange auf Blockchains gespeichert werden, die dann eben zentral verwaltet werden sollen. Aber was sie nicht wollen, sind dezentrale, die den Menschen Autonomie vor diesem Angriff geben. Muss ja auch dir schwer gefallen sein, das jetzt zuzugeben, was Robin Hood angeht, weil wir wissen ja, du bist ja kein Ethereum-Mann, du bist ja ein Solana-Mann. Und das ist ja im Prinzip jetzt Erfolg für die Konkurrenz, aber unterm Strich natürlich gut für beide, ne? Weil eine andere Chain eben in die gleiche Richtung geht.
0: Da bin ich zu sehr Kapitalist, da ziehe ich meinen Hut und sage, ich habe das super entwickelt. Dämpft das meine Solana-Erwartungen? Nein. Ich glaube, dass Robinhood, ob das ETH ist, ob das Base, das ist eine andere Blockchain, dass die sich sehr gut entwickeln, ist eben der klare Fall, dass wir von bestimmten alten, traditionellen Zahlungssystemen auf die Blockchain gehen. Mit allem Positiven und Negativen, weil du kannst natürlich auch auf der Blockchain alles nachvollziehen. Es geht keine Transaktion verloren. Aber du musst halt wissen, wem sie gehört. Da gibt es andere Tools. Es war gerade wieder einer, der auf X getrendet hat, der sagt, ja, Bitcoin ist eigentlich das Überwachungstool von der CIA. Natürlich wissen die viele Dinge, aber glaubt ihr, dass es irgendwas gibt, was sie von euch nicht wissen? Ja, und das ist eben das Schlimme, dass wir immer wieder punktuell auf was gucken und sagen, ah, Palantir, die sind böse und Meta ist böse und der überwacht jetzt die Blockchain. Nein, sie überwachen einfach alles. Und das Einzige, was wir brauchen, ist im Grunde genommen das einmal umdrehen. Ich möchte zum Beispiel eine Internetseite, auf der ich jeden Cashflow und jeden Kaffee, den sie ausgibt, von Ursula von der Leyen sehe. Und das wird nicht passieren. Und solange das nicht passiert und wir sie nicht abräumen, werden sie uns langsam aber sicher die Luft ablassen und ausdrücken und eben bis zum Erstickung führen. Man wird sehen, Menschen sterben ja jetzt schon, wenn wir ehrlich sind, an diesen
1: ganzen Hitze
0: und schwachsinnigen Maßnahmen, ja, oder am Verschlucken vom EU Plastikverschluss auf den Flaschen, was auch immer. Ja, und das ist eben für mich so etwas, wo ich hinschaue und manchmal fassungslos bin. Sie hauen natürlich eins nach dem anderen raus. Aber trotzdem, dass ich da nicht mehr Unruhe, Chatkontrolle zum Beispiel, das wird in der Halbzeit bekannt gegeben von irgendeinem Weltmeisterschaftsspiel und die Leute zucken und sagen, ach komm, bring die zweite Halbzeit und nehmen das alle so hin. Ja, was kann man tun, ist immer die große Frage. Wir müssten eigentlich, wie man so schön sagt, in den Raum rufen, es sollte mal jemand was tun. Aber das Wichtige ist, wir müssten uns mit den Gleichgesinnten noch besser vernetzen und zwar auch analog. Das ist etwas, was ich gerne sehen würde.
1: Ich ahne, worauf du anspielst. Ja, ich ahne, worauf du anspielst. Und du teaserst damit natürlich an, was wir hier in den letzten Tagen ausgehackt haben auf Mallorca. Und was wir euch bald da draußen, ganz bald versprochen, bald auch vorstellen, um genau das zu erreichen, was du gerade gesagt hast. Mehr aber noch nicht, weil wir haben ja gelernt, sich zu sehr in die Karten gucken zu lassen. Bringt ja auch nichts weg, dann Erwartungen und so. Also habt noch ein paar Tage Geduld, dann erfahrt ihr mehr dazu. Und ich glaube, es wird eine große Sache. Bis dahin war's das, mit Folge 87 zumindest, des nackten Geldes. Und wenn ihr Fragen habt an Hermann, dann schreibt auf X an Banker-Hermann oder kommentiert einfach unter dieses Video zum Podcast auf der Plattform. Mike the Pirate, den erreicht ihr ganz persönlich, ganz direkt über unseren Community-Chat zur nackten Mark. 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
4: Rundfunkstaatsverträge kündigen. Das ist Punkt 1 im Sofortprogramm der AfD für Sachsen-Anhalt. Ich schaue mir jetzt an, was mit ARD und Co. passiert, wenn die Partei bei der Landtagswahl am 6. September gewinnen sollte.
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4: Ja, ich habe Ulrich Siegmund gerade live erlebt beim Demokratiekongress der AfD Ende Juni im Paul-Löbe-Haus in Berlin. Ein toller Saal, ich glaube so 200 Meter lang die Halle, 500 Menschen dort vor der Bühne. Ulrich Siegmund in der Reihe 1 war da am Samstag der Star. Viele Selfies, also Star, wenn man das an Selfies Händeschütteln an der Schlange misst, an Menschen, die da anstehen, um mit ihm reden zu wollen. Bei diesem Demokratiekongress ging es um das Thema Meinungsfreiheit und Ulrich Siegmund hat seine 15 Minuten, wenn man so will, letzter großer Auftritt vor der gesamten Partei, vor den Unterstützern, Freunden der Partei in Berlin, hat diesen Auftritt genutzt, um über das Thema öffentlich-rechtlicher Rundfunk zu sprechen. Dem Medienhistoriker, der ja auch in mir wohnt, diesem Medienhistoriker ist da das Herz aufgegangen. Ist immer ganz schön zu sehen, wenn junge Leute über eine Geschichte reden, die sie gar nicht selbst erlebt haben und folglich oft gar nicht richtig einordnen können. Dieser Ulrich Siegmund ist Jahrgang 1990 und hat da über die Rundfunkgeschichte der Bundesrepublik gesprochen. Er ist 1990 in Havelberg im Osten geboren. Da Revolutionen ja immer von der Jugend ausgehen, dachte ich mir, es lohnt sich, das sich mal genauer anzuschauen, was Ulrich Siegmund, was die AfD da für Sachsen-Anhalt planen. Ich mache das in drei Teilen, werde zunächst etwas darüber sagen, warum der öffentlich-rechtliche Rundfunk im Wahlkampf und auch in dieser Rede auf dem Demokratiekongress, in dieser Rede von Ulrich Siegmund, warum der öffentlich-rechtliche Rundfunk da so eine prominente Rolle spielt, werde dann auf den Plan der AfD eingehen. Wie geht das mit dem Kündigen der Staatsverträge? Was plant die Partei für die Zeit danach mit dem MDR zum Beispiel? Und im Punkt 3, wie werden die anderen darauf reagieren? Was passiert langfristig mit dem öffentlich-rechtlichen Rundfunk? Wenn Sie einen Spoiler mögen, meine Prognose ist, dass der Rundfunkbeitrag verschwinden wird. Vielleicht noch drei Sachen vorweg. Ich werde in diesem Video Folien haben, auf denen zum Teil viel Text steht. Ein Text, der manchmal auch sehr klein ist, vor allen Dingen da, wo ich aus dem Programm der AfD kopiert habe. Sie können das an dieser Stelle anhalten, wenn Sie mitlesen wollen. Es wird in meinem Vortrag bestimmt hin und wieder eine Textbildschere geben. Ich habe diese Folien hier liegen und kann da auch mal draufschauen, werde die aber nicht vorlesen. Also halten Sie es da an, machen Sie es größer, schauen Sie im Zweifel im Internet nach. Es gibt, das ist der zweite Vorwegpunkt, es gibt in den Shownotes unter diesem Video gibt es einen Link zu einem Text, wo Sie das alles auch nochmal nachlesen können, wo Sie dann auch Belege finden, wo Sie klicken können und sich selbst schlau machen können. Sie finden dort auch einen Link zur Freien Medienakademie, wenn Sie dieses Projekt unterstützen möchten, wenn Sie uns mal live erleben wollen, zum Beispiel bei den Waldgesprächen Anfang September noch vor den Landtagswahlen mit Gerd Reuter, mit Robert Stein, mit Friedrich Pirner oder wenn Sie zu einem unserer Kurse kommen wollen. Und der letzte Punkt dieser Vorwegrede, ich mache dieses Video in einem Rutsch, es gibt also keine Schnitt, ich habe ja auch keinen Teleprompter, weil manche ja fragen, wie das funktioniert. Ich habe hier ein paar Zettel vor mir, neben mir auch mein Büchlein Staatsfunk, das ich nachher nochmal in die Kamera halten werde. Es kann also immer mal passieren, dass mir ein Satz leicht verrutscht, dass ich ein Wort nicht perfekt ausspreche in den Kommentaren. Finde ich dann immer wieder Kritik daran. Versuchen Sie selbst mal 20 Minuten in so eine Kamera zu reden und Sie werden sehen, dass auch Ihnen nicht jedes Wort gelingt. Schreiben Sie dort lieber in die Kommentare, wie es Ihnen mit dem öffentlich-rechtlichen Rundfunk ergeht, wie Sie die Zukunft dieser Institution sehen, was Sie erlebt haben, als Sie sich geweigert haben, zum Beispiel den Beitrag zu zahlen. Das also als Vorwegrede. Nun zu meinem ersten Punkt. Warum sind ARD und Co. so wichtig im Landtagswahlkampf 2026? Viele von denen, die dieses Video jetzt sehen, viele von Ihnen zu Hause, haben dazu einen Beitrag geleistet, weil sie zum Beispiel bei den Mahnwachen waren, die Organisation Leuchtturm ARD seit vielen Jahren regelmäßig veranstaltet, weil sie sich an den Klagen beteiligt haben, weil sie erduldet haben, all das, was der Apparat ihnen zumutet, wenn sie die 18,36 Euro nicht pünktlich, nicht regelmäßig überweisen, weil sie mit Schufa-Einträgen zu kämpfen haben, weil sie den Etikettenschwindel nicht mitgemacht haben, im Kopf nicht mitgemacht haben, der 2013 den Begriff GEZ abgeschafft haben. Ich habe ihn ganz bewusst in das Titelbild dieses Videos gepackt, obwohl ich natürlich weiß, dass ARD und Co. jetzt mittlerweile von einem Rundfunkbeitrag und einem Rundfunkbeitragsservice reden, um zu verschleiern, dass es sich hier um einen Zwang handelt, dem man sich nur schwer entziehen kann. Wir wissen, dass mittlerweile knapp 3,7 Millionen Haushalte in Deutschland in Mahnverfahren oder in der Vollstreckung sind. Diese Zahl, 3,7 Millionen, diese Zahl ist nur die Spitze eines Eisbergs, weil es ja eine Weile dauert, bis man so in so ein Mahnverfahren kommt, bis man eine Vollstreckung erlebt. Manche stunden den Beitrag nur, manche stückeln, manche zahlen mal ein paar Monate nicht und dann wieder, um das Alleräußerste da zu vermeiden. Deutschland ist da nicht alleine mit dieser Ablehnung, die sich auch im Zahlungsverhalten ausdrückt. Ich habe gerade gelesen, dass in Großbritannien 2025 mehr als eine halbe Million Haushalte sich abgemeldet haben bei der BBC. Da geht das einfacher als in Deutschland. Da sagt man einfach, erklärt man einfach, ich sehe BBC-Inhalte weder terrestrisch noch im Online-Bereich. Ich nutze diese Sachen nicht, also zahle ich nicht mehr. Das führt dort in Großbritannien zu der aberwitzigen Idee, zu einem Vorschlag, der, glaube ich, von der BBC sogar selbst kam, zu dem Vorschlag, ab 27 einen gestaffelten Beitrag zu erheben, die volle Gebühr für Haushalte, die sich da noch nicht abgemeldet haben, und einen etwas eingeschränkten Beitrag für alle, die nur noch Netflix und Co., andere Streamingdienste vielleicht nutzen. Also da ist jetzt im Moment die Idee, dass man selbst dann für die BBC bezahlen soll, wenn man offiziell erklärt hat, dass man das gar nicht mehr nutzt. Ja, ich habe das auch, den Unmut auch gespürt in den Kommentaren unter meinem Video zu Eine Woche Tagesschau. Da sieht man, was sich angestaut hat bei den Zuschauern, deren Medienkritik sich nicht zufällig nicht auf die Konzerne bezieht, nicht auf Süddeutsche Zeitung, Spiegel, Zeit und so weiter, sondern auf den öffentlich-rechtlichen Rundfunk, weil dort via Medienstaatsvertrag journalistische Qualität versprochen wird, weil die Erzählung, die rund um den öffentlich-rechtlichen Rundfunk gestrickt worden ist, uns Ausgewogenheit, Vielfalt, Unparteilichkeit verspricht, Objektivität verspricht, und man da, auch weil man bezahlen muss, mit Recht einfordert, was in Sonntagsreden und sogar in Gesetzestexten versprochen wird. Diesen Unmut kennen Politiker zu sehen, zum Beispiel in der Verhandlung über die jüngste Klage von ARD und Co. vor dem Bundesverfassungsgericht in Karlsruhe. Ich blende jetzt hier ein paar Zitate aus dem Auftritt von Rainer Robra. Der ist Medienminister in Sachsen-Anhalt, ein gesetzter Herr in seinen 70ern mittlerweile. Der ist seit einem Vierteljahrhundert dabei, der weiß also, wovon er spricht. Und Rainer Robra hat da in Karlsruhe Klartext gesprochen und hat gesagt, wir hätten überhaupt keinen Wahlkampf mehr führen müssen, wenn der Landtag in Sachsen-Anhalt zum Beispiel beschlossen hätte, den Rundfunkbeitrag von 18,36 Euro im Moment auf 18,94 Euro zu erhöhen. Das war die Empfehlung der Kommission zur Ermittlung des Finanzbedarfs, der KEF, für die Beitragsperiode 2025 bis 2028. Robra hat da auch gesagt, dass die Länder aufpassen müssen, dass sie sich nicht selbst abschaffen, wenn sie dieses Thema, wenn sie das Thema Rundfunkbeitrag so behandeln, wie das von der KEF gewünscht worden ist. Ich muss das vielleicht erklären für die, die sich da nicht jeden Tag damit beschäftigen, wie dieser Rundfunkbeitrag zustande kommt. Das ist eine Art Selbstbedienungsladen, den die Politik in den 70er Jahren installiert hat, um dem Vorwurf zu begegnen, dass der Staat selbst seinen Sendern einen bestimmten Finanzbetrag zuteilt. Man hat eine Kommission dazwischen geschaltet, 16 Menschen mittlerweile, nominiert und berufen von den Ministerpräsidenten, soviel vielleicht zur Staatsferne. Die Ministerpräsidenten schicken dort ihre Leute hin. Die Rundfunkanstalten sagen alle paar Jahre, wie viel Geld sie brauchen. Und diese Kommission, 16 Leute, berufen von den Ministerpräsidenten, diese Kommission soll das dann prüfen, kann das aber nicht wirklich, weil es keinen unabhängigen Maßstab gibt. Man weiß nicht, wie viel eine Sendung Karin Mioska zum Beispiel kosten darf. Man weiß nicht, wie viel eine Moderatorin wie Karin Mioska verdienen darf, weil die mögliche Konkurrenz, die Privatsender, RTL, Sat.1 und so weiter, weil diese Konkurrenz einen anderen Auftrag hat, einen deutlich eingeschränkteren Auftrag laut Medienstaatsvertrag. Da geht es eben nicht um maximale Vielfalt, da geht es nicht um maximale Ausgewogenheit und Qualität. Deswegen kann man immer sagen, naja, okay, die Privaten sind halt günstiger, weil sie weniger leisten müssen, und dann kann ich halt Karin Mioska pro Sendung 17.000 Euro Moderationshonorar zahlen. Wahrscheinlich wird es bei der Fußball-WM, die ja gerade zu Ende ist, da wird es wahrscheinlich einfacher sein, wenn man die Honorare von Klopp, Müller und Hummels anguckt. Die werden nicht so viel anders sein als das, was Mertesacker und Kramer zum Beispiel beim ZDF bekommen. Also die KEF, diese Kommission, hat keinen Maßstab, mit dem sie prüfen kann, was die Anstalten selbst für sich verlangen, leitet das dann weiter an die Ministerpräsidenten. Die Landtage können auch nicht wirklich dagegen halten. Sachsen-Anhalt ist da, wenn man so will, im Auge des Orkans. Ist auch kein Zufall, dass gerade in diesem Bundesland jetzt bei den Landtagswahlen die Entscheidung über dieses System öffentlich-rechtlicher Rundfunk ansteht. In Sachsen-Anhalt hat der Landtag Ende 2020 sich geweigert, über die damals anstehende Beitragserhöhung, über die damals anstehende, die damalige KEF-Empfehlung abzustimmen. Es ging da um eine Erhöhung von 17,50 Euro auf die 18,36, die da im Moment zu zahlen sind. Die CDU-Regierung hatte eine Ahnung, dass der Landtag dagegen sein würde. Und das Bundesverfassungsgericht hat damals sehr, sehr schnell entschieden, Sachsen-Anhalt, kleines Land, kommt nicht drauf an. Die haben auch gar keine richtigen Argumente, obwohl es Argumente gab. Sie sehen die Argumente, die Holger Stahlknecht, damals in Sachsen-Anhalt CDU-Chef, die Holger Stahlknecht der Volksstimme genannt hat. Ging es also auch um das verzerrte Bild des Ostens, um die schon damals nicht zu spürenden Sparbemühungen, um das Problem, dass ein Landtag wie der in Sachsen-Anhalt gar nicht wirklich mitbestimmen kann, weil das, was via KEF und Ministerpräsidenten da als Gesetzesentwurf kommt, nur noch abzunicken ist. Jetzt, bei der aktuellen KEF-Empfehlung Ende 24 für die Jahre 25 bis 28, bei der aktuellen Empfehlung hat das gleiche Gericht in Karlsruhe 1,5 Jahre gebraucht bis zur mündlichen Verhandlung. Klage von ARD und Co., ich glaube November 24, jetzt Ende Juni 26 eine mündliche Verhandlung. Das Urteil ist angekündigt für den Herbst. Für die Zeit nach den Landtagswahlen vom September sicherlich kein Zufall. Normalerweise dürfte so eine Verhandlung für einen Routinevorgang, das gibt es wie gesagt seit den 70er Jahren, dieses Verfahren, dürfte so eine Verhandlung nicht länger dauern. Das führt gleich zu dem Plan, den die AfD für Sachsen-Anhalt hat, zu meinem zweiten Punkt, zu dem Plan von Ulrich Siegmund. Ich fasse vielleicht vorher nochmal diesen ersten Punkt zusammen. Der öffentlich-rechtliche Rundfunk, die Legitimation des öffentlich-rechtlichen Rundfunks ist an einem Tiefpunkt angekommen. Die Politiker, auch die Politiker der Parteien, die im Moment in Bund und Länder das Sagen haben, die Politiker wissen das, wie nicht nur der Auftritt von Rainer Robra in Karlsruhe gezeigt hat. Auch die Gerichte wissen das. Wir haben sehr widersprüchliche Gerichtsurteile. Wir hatten im Oktober 25 vor dem Bundesverwaltungsgericht ein Urteil, das von vielen Kritikern des öffentlich-rechtlichen Rundfunks als Sieg gefeiert worden ist, weil da eine Tür geöffnet worden ist für uns, für das Publikum, dass wir nachweisen können mit Hilfe eines Gutachtens über 2 Jahre, eines Gutachtens, das 2 Jahre Sendezeit abdeckt, dass die Kriterien, die der Medienstaatsvertrag nennt, nicht erfüllt worden sind. Es gibt mittlerweile aus Baden-Württemberg vom dortigen Verwaltungsgericht im April ein Urteil, das dem widerspricht, das sagt, das kann man uns, das kann man den Zuschauern überhaupt nicht zumuten, ein solch teures Gutachten, 2 Jahre Programm. Kann sich ja vorstellen, was da alles gesendet wird über die vielen Fernsehkanäle, über die Radiostationen, was da alles im Internet auf den Seiten der Anstalten steht, dass man uns das gar nicht zumuten könne, das in einem Gutachten zu untersuchen, so ein Gutachten zu bezahlen. Also da haben wir widersprüchliche Signale auch aus den Gerichten. Die AfD reitet diese Welle, reitet auf diesem Unmut. Das geht auch, weil die Konkurrenz, weil die 5 Parteien, die in Bund und Ländern regieren, von der Linkspartei bis zur Union, weil die an dieses Thema keine Luft ranlassen. Hier hat die AfD also wirklich eine Alternative. Deshalb auch Punkt 1 im Sofortprogramm für Sachsen-Anhalt: Rundfunkstaatsverträge kündigen. Also mein zweiter Punkt jetzt in meinem Video hier. Was will die AfD in Sachsen-Anhalt? Ich habe jetzt hier das Wahlprogramm eingeblendet, das in der Sprache der Partei natürlich Regierungsprogramm heißt, ist sehr klein. Ich weiß, dass Sie können es ein bisschen größer machen. Sie können es nachlesen. Sie sehen wahrscheinlich die Überschriften auch auf dem Smartphone-Bildschirm. Es geht da um die Kündigung der Verträge. Es geht darum, den Zwangsbeitrag abzuschaffen und einen Grundfunk einzuführen. Und es geht darum, die Aufsicht etwas anders zu gestalten als bisher, die Aufsicht wegzunehmen vom Parteienstaat. Es gibt zu diesem Programm allerhand Geraune in den großen Medien, auch in den Anstalten selbst. Da heißt es, dass der MDR klagen wird, falls die AfD den MDR-Staatsvertrag kündigen sollte. Am wichtigsten vielleicht vorweg, alle 3 Staatsverträge, um die es geht. Medienstaatsvertrag, das ist das große Ganze, MDR-Staatsvertrag für Thüringen, Sachsen, Sachsen-Anhalt und Rundfunkfinanzierungsstaatsvertrag, wo diese Dinge mit der KEF, mit dieser Kommission zur Ermittlung des Finanzbedarfs geregelt sind. Alle 3 Verträge sind kündbar, jeweils zum Jahresende mit einer Frist von 1 oder von 2 Jahren. Wenn ein Land kündigt, dann werden die Hürden für Nachahmer kleiner. Ulrich Siegmund hat ja in diesem Vortrag in Berlin auf dem Demokratiekongress gleich auf Mecklenburg-Vorpommern verwiesen, wo auch im September gewählt wird, und meinte, dann sind wir vielleicht schon 2. Also die Hürden für jedes 2., 3., 4. Land, das einen Vertrag, einen Medienstaatsvertrag kündigen wollte, sind die Fristen deutlich kleiner. Ulrich Siegmund hat auch in Berlin nicht versprochen, dass der Beitrag Ende 26 weg ist, sondern er hat gesagt, er ist gespannt, was dann passiert. Ich habe schon angedeutet, dass ich als Medienhistoriker besonders interessant fand, welchen Hebel er dafür ansetzen will. Sie sehen hier auf dieser Folie, dass das Grundgesetz nichts über den öffentlich-rechtlichen Rundfunk sagt. Es gibt überhaupt nur diesen einen Satz in Artikel 5, wo steht, dass die Freiheit der Berichterstattung durch den Rundfunk gewährleistet ist. Diese Interpretationsoffenheit hat dazu geführt, dass das Bundesverfassungsgericht das Rundfunksystem gebaut hat, in dem wir im Moment leben, mit einer ganzen Reihe von Rundfunkurteilen. Ulrich Siegmund hat in Berlin in diesem Vortrag drei erwähnt. Das erste, das vierte und das fünfte. Beim ersten ging es um den Versuch von Konrad Adenauer, über ein Deutschlandfernsehen im Gegengewicht aus Bonn zu den länderbasierten Rundfunkanstalten zu liefern. Dieses erste Urteil sagt, dass der Rundfunk staatsfern zu organisieren ist. Die Urteile 4 und 5, auf die sich Siegmund bezogen hat, die Urteile 4 und 5 zielen auf die Etablierung von Privatsendern ab Mitte der 80er Jahre, RTL, Sat.1 und so weiter. Da geht es darum, dass der öffentlich-rechtliche Rundfunk die Grundversorgung liefern muss und man deshalb, weil es die Grundversorgung gibt, an Sat.1, RTL und Co. etwas geringere Anforderungen stellen kann. Ich habe das erwähnt, deshalb sind die Kosten, die dort entstehen, nicht vergleichbar mit dem, was der öffentlich-rechtliche Rundfunk an Preisen aufruft. Man hat dann im fünften Rundfunkurteil noch mal ein bisschen nachgelegt, weil der Begriff Grundversorgung offenbar missverständlich war und hat gesagt, das geht nicht um eine Mindest- oder Minimalversorgung, sondern es geht darum, letztlich alles zu liefern. Deswegen kann sich der öffentlich-rechtliche Rundfunk auch bei den Kirschen bedienen, die auf der Torte entstehen werden, auch bei dem, was man jetzt in den Mitte der 80er Jahre noch gar nicht kennen kann. Das wird heute so ausgelegt, dass man auch im Internet als öffentlich-rechtlicher Rundfunk doch alles machen kann, alles bis auf Regionales, weil da die Zeitungsverlage, die regionalen Medienkonzerne die Hand drauf haben. Wichtig ist, und das ist der Hebel, den die AfD, den Ulrich Siegmund ansetzen möchte, wichtig ist, dass all diese Rundfunkurteile auf einem Fundament ruhen, das es so nicht mehr gibt. Es geht immer darum, dass wir diese Urteile aus einer Rundfunkwelt überliefert haben, in der es aufgrund von technischen Restriktionen nicht möglich war, unendlich viele Programme zu senden, wo wir als Publikum also gar nicht die Möglichkeit hatten, uns aus zum Beispiel aus diesem Kanal hier zu informieren. Technisch begrenzt die Zahl der Fernseh- und der Radiokanäle und auch wieder technisch bedingt, wir haben hier ein Zeitalter, in dem es sehr teuer war, Fernsehen und Radio zu produzieren. Ich habe ja vorhin indirekt dazu aufgerufen, das Projekt Freie Medienakademie zu unterstützen. Aber das ist von den Kosten her, was wir hier machen, nicht vergleichbar mit dem, was Fernsehen bis in die 90er gekostet hat. Klar, ich brauche ein bisschen Geld, um den Ton so zu bearbeiten, dass Sie das gerne bis zum Ende anhören. Wir haben eine Kamera da, wir haben ein bisschen Licht und so weiter. Das kostet schon ein bisschen Geld, aber die Kosten sind überschaubar geworden, sogar jemand wie ich jetzt hier so einen Film produzieren kann. Also sagt die AfD, sagt Ulrich Siegmund, diese Urteile sind obsolet, diese Urteile fallen, wenn wir wieder vor ein Gericht gehen, wenn wir wieder vor das Verfassungsgericht gehen und in dieser neuen Welt, Medienwelt überlegen, ob es denn tatsächlich noch nötig ist, Angebote zu haben, die so etwas wie eine Grundversorgung liefern, da wir doch eigentlich alles im Netz haben, in allen Sprachen, die nur denkbar sind, in allen Formaten, in allen Formen. Es gibt doch eigentlich alles, was wir brauchen. Es ist auch kein Zufall, dass jemand wie Ulrich Siegmund, ein auch äußerlich sehr junger Mann, er hat da in Berlin ein bisschen kokettiert mit einem leichten Grau in den Haaren, aber ein sehr junger Mann, Jahrgang 90, der gar nicht diese alte Medienwelt mehr kennt, dass der ein Mann, der in der neuen Medienwelt groß geworden ist, dass so ein Mann zu dieser neuen Medienrevolution aufruft. Es geht, das ist wichtig zu betonen, es geht der AfD in Sachsen-Anhalt ganz offensichtlich nicht um Abschaffung. Ich blende hier nochmal das Wahlprogramm ein. Es geht um etwas anderes. Es geht um einen Grundfunk. Im Text heißt es, glaube ich, ich kann es jetzt selber auch gar nicht so genau lesen, heißt es, glaube ich, verfassungskonformes Grundangebot. In Berlin hat Ulrich Siegmund von ein, zwei Sendern gesprochen. Sachinformationen war sein Begriff. Ich habe mir das hier auf dem Zettel aufgeschrieben, was das meint, was passiert in der Welt ohne politische Wertung, ohne Manipulation, ohne irgendwelche Einordnung. Hier greift er den Unmut im Wahlvolk auf. Letztes Zitat, selbstverständlich gern auch mit einem Grundangebot an Kultur in der Region. In der AfD selbst, nicht im Wahlprogramm, aber in der Partei wird auch das finnische Modell diskutiert. In Finnland gibt es eine Mediensteuer, die mit dem Einkommen, mit der Einkommensteuer steigt, wenn man sehr wenig verdient. Das ist ein wichtiger Punkt im Programm der AfD. Da werden immer wieder Geringverdiener angesprochen, die genauso viel bezahlen wie zum Beispiel Universitätsprofessoren oder Menschen mit noch viel höheren Einkommen. Geringverdiener zahlen in Finnland gar nicht. Mit der Einkommensteuer wächst auch die Mediensteuer. Die ist dann gedeckelt bei 160 Euro im Jahr. Rundfunkabgabe in Deutschland im Moment so 220 Euro in etwa im Jahr. Also auch das wird in der AfD diskutiert. Ich fand besonders interessant, dass hier im Wahlprogramm ein Link zu den anderen Parteien ist, wenn man so will, eine ausgestreckte Hand in Richtung Union mindestens, vielleicht auch in Richtung anderer bürgerlicher Gruppierungen. Hier wird von Steuermitteln gesprochen. Neben Werbefinanzierung und neben einem Abo-Modell, wenn ich unbedingt meinen Lieblingskoch, meine Lieblingsmusiksendung, meine Lieblingssportsendung weitersehen will, dann könnte ich ja, sagt die AfD, zum Rundfunk Zusatzkanäle abonnieren. Neben diesen beiden Dingen, Werbung und Abos, wird ausdrücklich von einer Finanzierung aus Steuermitteln gesprochen. Das führt zu meinem dritten Punkt, zu der Prognose, was passiert mittelfristig mit dem Rundfunkbeitrag, was passiert mittelfristig mit ARD und Co. Vielleicht fasse ich nochmal zusammen bis hierhin. Der öffentlich-rechtliche Rundfunk steht unter Druck. Das geht nicht mehr weiter, wie es bisher gelaufen ist. Dazu ist der Unmut viel zu groß. Diese 3,7 Millionen Haushalte in Mahnverfahren oder in Vollstreckung, das ist nur die Spitze des Eisbergs. Der Unmut reicht sehr viel weiter. Das kann man sich als Regierung, als Partei, die die Regierung trägt, nicht mehr länger leisten. Das wird man irgendwann abräumen müssen. Die AfD hat einen starken Hebel, indem sie darauf hinweist, dass das Fundament, auf dem diese ganze Rundfunkordnung ruht, dass die Urteile des Bundesverfassungsgerichts aus einer Medienwelt kommen, die es so nicht mehr gibt, dass wir heute in dieser Medienwelt ganz andere Voraussetzungen haben, die so etwas wie Grundversorgung durch einen teuer finanzierten öffentlichen rechtlichen Rundfunk, durch einen 10 Milliarden Euro Apparat obsolet macht. Ja, was passiert? Was passiert danach? Am Tag nach der Verhandlung in Karlsruhe, jetzt Ende Juni, hat die FAZ in einem langen Beitrag zwei Top-Juristen zu dieser Frage zu Wort kommen lassen. Ich habe beide Top-Juristen auf Folien gebracht. Sie können das, wenn Sie mögen, wieder anhalten und nachlesen. Wolfgang Schulz ist Direktor des wichtigsten Medien-Thinktanks in Deutschland, Hans-Bredow-Institut für Medienforschung in Hamburg, das einzige Leibniz-Institut in diesem Bereich. Wolfgang Schulz sagt, Finanzierungsform ist eigentlich egal. Wir können das durchaus auch aus Haushaltsmitteln machen, wenn wir denn ein Verfahren finden, das so ähnlich wie bei der KEF, wie heute bei dieser Kommission zur Ermittlung des Finanzbedarfs, die Illusion erzeugt. Er sagt nicht das Wort Illusion, das ist mein Wort, aber die dafür sorgt, dass außerhalb des Parlaments sozusagen der Finanzbedarf, die Summe, die am Ende aus dem Haushaltstopf gezahlt wird, ermittelt wird. Zweites Zitat von Matthias Korn, Nils, Mainzer Universität, da gibt es ein Medieninstitut, was verschiedene Disziplinen zusammenführt, insofern auch sehr gewichtig, ähnlich gewichtig wie das Hans-Bredow-Institut in Hamburg. Auch Matthias Korn-Nils sagt, können wir ruhig machen mit den Steuern. Hauptsache, wir finden ein Verfahren zur Ermittlung der Geldmenge, die wir da reinschießen, was nicht den Geruch von Staatsfinanzierung aufkommen lässt. Das ist für mich, sind diese beiden Zitate in der Frankfurter Allgemeinen ein Signal, dass die Weichen in Richtung Staatsfunk gestellt sind, wenn denn die Landtagswahlen im September so ausgehen sollten, wie das die Prognosen im Moment vermuten lassen. Die Weichen in Richtung Staatsfunk sind auch in Deutschland gestellt. Das haben die meisten Länder um uns herum mittlerweile. Tschechien hat gerade jetzt im Juni 26 umgestellt von Beitragsfinanzierung auf Haushaltsfinanzierung. In Dänemark hat man das 2018 schrittweise umgesetzt, hat ab 2022 voll auf Steuerfinanzierung umgesattelt. Das hat zu einer Reduktion der Kosten, zu einer Reduktion der Programme geführt. In deutschen Ohren mag das furchtbar klingen mit Blick auf die deutsche Geschichte. Staatsfunk im Nationalsozialismus, Staatsfunk in der DDR. Auch aufgrund dieser Geschichte, auch aufgrund der Konkurrenz im Osten, ist das Modell öffentlich-rechtlicher Rundfunk eingeführt worden. Ein Märchen, so erzähle ich das in meinem Buch Staatsfunk oder so belege ich das in meinem Buch Staatsfunk, ein Märchen, das den Zugriff von Staat und Parteien auf die Rundfunkanstalten verschleiern sollte. Ich glaube, dass dieser Schleier jetzt weggezogen werden könnte. Und Staatsfunk ist, auch das erzähle ich in diesem Büchlein Staatsfunk, Staatsfunk ist nicht so, muss nicht so negativ sein, wie es jetzt vielleicht noch klingt. Ich habe das im Buch als Win-Win-Win-Situation beschrieben. Gewinner 1 ist natürlich, das mag man jetzt nicht so gut finden, Gewinner 1 ist natürlich die Macht, sind die Parteien, die Zugriff auf den Staat, auf die Steuermittel, auf Gesetzestexte haben, weil man mit der Einführung des Staatsfunks den Kritikern den Wind aus den Segeln nehmen würde. Da man sich nicht mehr berufen kann auf das Märchen öffentlich-rechtlicher Rundfunk, auf das Märchen, der Rundfunk gehört uns allen und sendet in unser aller Interesse. Wir haben das sogar fixiert im Medienstaatsvertrag, Paragraph 26, Ausgewogenheit, Vielfalt und so weiter. Wenn man sich darauf nicht mehr berufen kann, entfällt ein Kritikpunkt. Hat er gesagt, dass es kein Zufall ist, dass eben nicht Spiegel, Süddeutsche Zeitung und so weiter kritisiert werden. Werden auch kritisiert, aber nicht mit Mahnwachen, nicht mit entsprechenden Petitionen, mit entsprechender Wucht, weil man Medienkonzerne schlecht kritisieren kann. Und auch den Staat könnte man schlechter kritisieren, denn warum sollte der Staat nicht über Kanäle, die aus dem Haushalt, parlamentsüberwacht, finanziert werden, warum sollte man da nicht seine Positionen nach außen tragen können? Auch wir, zweiter Gewinner, auch wir, das Publikum, hätten etwas davon, weil, das zeigt das Beispiel Dänemark, weil die Sache deutlich günstiger werden würde und weil wir, das ist vielleicht wichtiger, weil wir künftig an der Wahlurne mitentscheiden könnten, wie viel Geld in diesen Rundfunk fließt. Sobald das ein Haushaltsthema ist, würde das zum Parteiprogrammthema werden und die Parteien würden sich, das ist meine Prognose, würden sich auch auf diesem Feld unterscheiden. Da hätten wir nicht nur eine Alternative wie jetzt mit der AfD, sondern sicherlich mehrere. Dritter Gewinner mit Abstrichen könnten die Journalisten sein. Beispiel Dänemark sagt, dass Jobs wegfallen würden. Das ist der negative Teil. Aber man könnte sich zum Beispiel über Statuten Freiheit sichern. Man könnte sehr viel deutlicher als Journalist, als Redaktion über Eingriffe berichten, als man das heute machen kann, wo man ja immer auch ein Interesse haben muss, das Märchen, der Rundfunk ist frei, der Rundfunk ist unabhängig, ist staatsfern, wenn man ein Interesse hat, dieses Märchen am Leben zu erhalten. Wenn die Dinge klar sind, wenn man weiß, dass wir es mit Staatsfunk zu tun haben, dann kann man jeden Ministeranruf, kann man jeden Versuch ins Programm einzugreifen, entsprechend auch öffentlich thematisieren. Insofern sind diese Landtagswahlen, die wir jetzt im September in Sachsen-Anhalt und in Mecklenburg-Vorpommern haben, sind vielleicht ein Vorgeschmack auf das, was wir bei künftigen Wahlen erleben werden. Ich danke Ihnen, dass Sie bis jetzt dran geblieben sind und wünsche Ihnen einen spannenden Vorwahlsommer.
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0: 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Der Seekrieg zwischen Russland und der Ukraine im Schwarzen Meer eskaliert und gefährdet den globalen Getreidehandel. Seit dem 6. Juli greifen ukrainische Drohnen gezielt Schiffe an, die russisch kontrollierte Häfen im Asowschen und Schwarzen Meer anlaufen, darunter Öltanker und Getreidefrachter. Als Folge hat der Logistikkonzern Maersk den Betrieb im Hafen Odessa eingestellt und Schiffe nach Konstanza umgeleitet. Russland und die Ukraine steuern zusammen 25-30% der globalen Weizenexporte und etwa 11% der Maisexporte. Über das Asowsche Meer laufen rund 25% der russischen Getreideausfuhren. Die Angriffe treiben die Weizenpreise an der Börse in Chicago bereits 30% über das Vorjahresniveau. Mehr als 90% aller Terrorermittlungen in Deutschland haben mit Islamismus oder Migration zu tun, teilte das Portal NIOS unter Verweis auf eine Antwort der Bundesregierung auf die Anfrage des AfD-Bundestagsabgeordneten Martin Hess mit. Ein Vergleich zum Vorjahreszeitraum zeigt demnach, dass die Fälle im Bereich islamistischer Terrorismus um rund 54% stiegen. Alexander von Bismarck spricht sich für einen Friedensvertrag zwischen Russland und der Ukraine aus. Statt verstärkt auf Verhandlungen zu setzen, treibe die Politik jedoch die militärische Aufrüstung der Ukraine weiter voran. Seiner Darstellung zufolge bezweifelten inzwischen auch zahlreiche Militärexperten, dass diese Strategie zum Erfolg führen könne. Das Vorgehen sei nicht nachvollziehbar, lautet inzwischen die vielfache Meinung. 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
4: Es ist Freitag in der 27. Woche 2026 und hier ist nacktes Geld. Für alle, die wissen, dass Geld die Welt regiert und verstehen möchten, wie genau. Ich begrüße euch da draußen und mir zugeschaltet Hermann und natürlich mein Kollege Maike. Grüßt euch, ihr beiden.
5: Hallo zusammen.
6: Hallo zusammen.
4: Hermann, du warst 30 Jahre ein Herr der Banken. Du hast für sie und mit der Politik Milliarden bewegt. Dafür hast du Millionen von ihnen bekommen. Heute bist du Privatier. Arbeiten muss einzig noch dein Gewissen. Darum berichtest du uns hier von all dem, was du in der Finanzelite gelernt hast. 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Hermann sieht von euren Spenden nichts, stattdessen gibt er uns immer weiter vom Wertvollsten, das er hat, seiner Lebenszeit. Dafür sage ich wie immer sehr herzlich Danke und verschwende so wenig wie möglich davon. Wir haben ein volles Programm, denn am AI-Bubble-Markt, da tut sich viel und auch in der dahinterliegenden Computerindustrie. Darüber wird zu sprechen sein. Der japanische Yen hat einen 40-Jahres-Rekord-Tiefststand und dadurch knarrt es gewaltig. Wir müssen über Öl und andere Commodities sprechen und natürlich viel über Krypto. Da gibt uns Mike the Pirate wie immer die Krypto-News und wir haben über etwas zu sprechen, was Solana gewaltig bewegen könnte. Und das ist mal wieder Elon Musk, the Spaceman. Aber bevor wir zu deinem Lieblings-Elon kommen, kommen wir wahrscheinlich zu seinem ganzen Wirtschaftsumfeld. Denn du sagst, it's the computer stupid, Hermann. Micron investiert kräftig und das hat Auswirkungen für eine ganze Branche.
6: Genau. Also es geht darum, wer kann im Moment am meisten sogenannte Compute Power zur Verfügung stellen? Also wer hat sich in den letzten, sagen wir mal, 18 Monaten bis 2 Jahren hervorgetan, vielleicht auch das Businessmodell geändert, um Computer Power zur Verfügung zu stellen? Das war früher mal Microsoft mitführend. Das sind heute ganz andere. Also Amazon ist ganz groß. Diese ganze Cloud-Industrie, es läuft eigentlich auf die gleichen Firmen immer wieder hinaus. Micron, die Chip-Hersteller, sind ganz vorne. Und was da eben erstaunlich ist, ich hatte mir mal angeschaut, es gibt einen ETF mit DRAM. Also da sind alle Semiconductors und sowas drin, die in der letzten Zeit gut gelaufen sind. Der ist, glaube ich, vor 6 Monaten mit $26 gekommen, war dann in der Spitze schon 75. Der war gestern 11% runter. Das heißt, da korrigiert es im Moment. Und deshalb sieht man, wenn man jetzt die Gegensätze sich anschaut, der Philly, also Philadelphia eigentlich, Philly Semiconductor Index, da sind Nvidia und Broadcom drin, der ist in diesem Quartal, was ja jetzt gerade zu Ende gegangen ist, um 81% hochgegangen. Und im Gegensatz, wenn man die früheren Magnificent Seven, also die Magnificent 7 Aktien dieser Welt, die über 50% des S&P treiben, nimmt, dann sind die nur insgesamt 10% hoch. Und da sieht man, es geht Richtung Semiconductor, der AI is a Bubble wird weitergerufen, aber auch weiter investiert, was das Zeug hält. Also Micron ist natürlich dann auch als führende Gesellschaft, die haben vor 8 Monaten noch bei $100 gehandelt, die waren jetzt bei 1200 und die haben natürlich das Spiel auch verstanden. Die haben mir nämlich jetzt bekannt gegeben, dass sie 250 Millionen in Trump-Accounts investieren würden. Also man muss noch nicht mal mehr sagen.
4: Was sind Trump-Accounts?
6: Das weiß ich nicht. Sie haben nur gesagt, in Trump-Accounts.
4: Da steht Trump dran.
6: Ja, genau. Du machst das goldene T da drauf und dann läuft's. Läuft bei euch, hat Trump gerufen.
4: I mean, those are probably the best accounts ever. Das ist klar.
6: Some people say they have never seen anything like it.
4: Offene Korruption kann so schön sein.
6: Es ist also wieder vom Allerfeinsten. Ja, und für die Leute, die wieder kommentieren, auf der einen Seite sind wir viel zu Trump-freundlich, auf der anderen Seite hassen sie unser Trump-Bashing. Ich weiß nicht genau, ob ich mich
4: da links oder rechts umdrehe. Nein, dann machst du alles richtig. Ja? Also du musst gleichzeitig als Antisemit und als Zionist beschimpft werden, nur dann weißt du, dass du einigermaßen rational in der Realität unterwegs bist. Ja.
6: Genau, auf jeden Fall war es eben, sie investieren in Trump-Accounts, was immer das heißt, also querbeet sozusagen, wahrscheinlich auch direkt aufs Bankkonto, ich weiß es nicht, ist ja auch eine Möglichkeit. Auf der anderen Seite hat der große Meister natürlich sofort getwittert oder geixt und sagt, wenn ich gehe, werden die großen Semiconductor-Firmen dieser Welt 50% des Weltmarkts beherrschen. Ja, also von daher, er hat auch vor 2-3 Wochen schon bekannt gegeben, er hält Micron für eine unglaublich gute Company. Darauf ist der Kurs sofort mal $100 angezogen. Also du siehst, nicht nur Intel oder Marvel oder Micron, die sind im letzten Quartal praktisch bis 180 oder im Durchschnitt 180% gestiegen. Da geht's weiter. Microsoft hat gerade announced, dass sie 5000 Leute entlassen werden, 2,5% der Workforce. Aber auch da, die werden das Businessmodell umstellen, die werden da auch in den Compute hineingehen. Warum sind die Bitcoin-Miner, die eigentlich die Aufgabe haben, Bitcoin zu minen, in der letzten Zeit durch die Decke nach oben gegangen? Ganz einfach, weil sie vom Bitcoin-Mining auf Compute-Power Herstellung
4: ist ja im Prinzip auch das Gleiche, ne? Also beziehungsweise 100%. muss man vielleicht denjenigen, die nicht ganz nah dran sind, kurz erklären. Also Compute Power ist nichts weiter als hart nackter Stahl. Ja? Da geht es darum, dass Prozessorkraft zur Verfügung gestellt wird. Arbeitsspeicher, Prozessorkraft, das ist im Prinzip etwas mehr von dem, was Nvidia schon immer gemacht hat. Nvidia stellt ja ganz spezielle Compute Power her, die GPUs, diese Grafikprozessoreinheiten, eine besondere Art von Prozessorchip, die man besonders für künstliche Intelligenz gebrauchen kann. Und im Prinzip ist das Spektrum nur breiter geworden. Man braucht jetzt nicht nur diese Dinger, die Nvidia herstellt, in rauen Mengen, sondern auch Arbeitsspeicher, der dazu gehört, und in den nackten Stahl und die nackten Server. Und das ist das, was ja die Bitcoiner eh schon lange hatten, weil sie ja zum Minen von Bitcoin, es ist ja nicht Proof of Work und nicht Proof of irgendwas anderes, sondern da wird ja gerechnet, da werden ja Zahlenketten erstellt durch Computer. Die nutzen jetzt schlichtweg, vermieten jetzt diese Rechenkraft, statt sie selber für Bitcoin-Herstellung zu nutzen.
6: Genau, und das ist wesentlich attraktiver. Der Markt ist red hot, wie man so schön sagt. Wir haben uns ja auch im Blockzocker über Meta unterhalten und haben da eine kleine Position auf Meta. Meta hat gestern Zahlen gebracht, die waren natürlich bei weitem wieder ein gigantisch, also was immer die da verdienen. Aber Meta hat zum Beispiel auch jetzt langsam aber sicher diesen AI-Touch nach vorne gebracht. Sie planen also mehr, genau das, was du sagst, diese Qualcomm, das ist ein anderer Hersteller, Dragonfly C1000 CPUs für die nächste Generation von Servern schon vorzubereiten. Und wenn man sich Meta im Detail anschaut, dann bauen die, ich meine, in Utah einen Daten- oder ein Datencenter, das ist so groß wie Manhattan. Also da kannst du mit der U-Bahn fahren, so groß ist das Teil. Und das sind einfach so gigantische Dinger, dass wir eben auch im Blockzocker damals eine Position genommen haben.
4: Bald kommt ein Spiegelartikel, ein großer Spiegel-Titelbericht, der erklärt, wie albern das ist, dass das niemand braucht und wie blöde das ist. Es wird garantiert nicht funktionieren. Das war bei Tesla auch so.
6: Ja, aber das, ich glaube, den gibt es schon. Also von daher müssen Sie den nur wieder auffrischen. AI is a bubble. Und da muss man einfach sehen, Meta hat zum Beispiel auch seine Angestellten limitiert, den Zugriff auf externe LLMs, also Large Language Models. Die haben zum Beispiel Anthropic Claude geblockt und OpenAI Codex. Und das heißt hier, deshalb sind wir ein bisschen positiv auf die Aktie, obwohl ich diese Company nicht wirklich, wie soll ich sagen, ich drück's vorsichtig aus, ich mag die Company nicht wirklich. Ich halte von Zuckerberg als Person relativ wenig, aber in dem großen Konzert ist es ja relativ egal. Gestern sind die Aktien um 10% hochgegangen. Das heißt, solange sie die Miete zahlen oder sonst was, musst du sie nutzen. Da stelle ich diese moralischen Komponenten einfach hinten an, weil ich sage, ich kann es jetzt nicht ändern. Und alle, die meckern, die frage ich immer, was hast du die letzten 15 Jahre gemacht, um eben zu einem Punkt zu kommen, um das vielleicht zu verhindern. Und von daher, wir gehen in diese neue Welt. Elon Musk hat heute Morgen ein Video gepostet, als er aus dem Hotel kam und ihm Optimus, also der Humanoid Robot, die beiden Koffer getragen hat. Der Optimus hat sie in seinen Cybertruck geladen.
4: Also alles eine Bubble, das ist alles eine Bubble, das hat überhaupt keine Bedeutung, verstehst du, ja?
6: Genau, exakt. Und von daher, diese Werte gehen durch die Decke, die anderen bleiben zurück. Wir kommen gleich auf Japan und das, was die Weltwirtschaft bewegt, aber man sieht deutlich, diese Blasen beziehungsweise diese Geldströme kann man relativ früh feststellen. Und das probieren wir ja auch immer, um zu sagen, jetzt fließt das Geld eben in die Magnificent Seven. Das heißt, diese sieben größten Apple, Nvidia, auch Tesla ist einer davon.

0: Kollagen. Davon wird es auch in der Zukunft einiges geben, was man frühzeitig mitbekommen kann. Ja, das probieren wir herauszukriegen. Wir geben ja auch keine jetzt Investment-Advice, was jemand machen sollte, sondern wir unterhalten uns darüber. Ich glaube, das lassen wir auch so, dass wir einfach darüber sprechen. Wir sehen jetzt, dass zum Beispiel der KOSPI, das ist der südkoreanische Index, um 7,2% noch einmal gefallen ist. Also da ist auch die Korrektur sehr, sehr hoch, weil in Südkorea auch ein riesiger Teil im Tech investiert ist. Und ich hatte das im Laufe der Woche gepostet. Da war es eben so, dass das Rebalancing, also man muss sich das vorstellen, man hat ein Portfolio als Investmentmanager, da sind 10 verschiedene Assetklassen drin und eine Assetklasse geht 180% nach oben und die anderen zwischen 2, die verlieren mal 5, mal 10, mal machen sie 20, aber eine Assetklasse geht 180% nach oben. Die muss ich natürlich zum nächsten Rebalancing, also Distributionstermin, praktisch wieder dahin bringen, dass sie in meinen Investment Guidelines wieder unter der Risikomanagement-Parameterschicht, die sie haben, gemanagt werden können. Und das heißt, da muss was verkauft werden. Und so haben wir gesehen, die erste Reaktion war raus aus diesen Werten und zum Beispiel in sehr defensive Werte, also Konsum teilweise. Das ist mittlerweile so und deshalb glaube ich auch, leidet der Kryptomarkt, weil du in diesen Aktien heute eigentlich Performance und Bewegungen hast, die es früher nur im Kryptomarkt gab. Und deshalb sind die ganzen Freaks, die praktisch diese 10, 20% am Tag handeln wollen, die sind jetzt mittlerweile in diesen Tech-Werten, beziehungsweise die schauen sich das sehr genau an, nehmen natürlich ihr Geld mit. Und so kommen eben diese Verschiebungen zustande, dass auch ein normaler Fonds, normal in Anführungszeichen, der eben 10% Tech hat, auf einmal am Quartalsende feststellt, meine Tech-Allokation ist eigentlich viel zu hoch, ich muss da was machen. Und deshalb verpassen sie dann in der zweiten und dritten Rotation auch unter Umständen Performance, weil natürlich diese Märkte unter historischen Bewertungen sehr, sehr teuer sind. Aber die Frage ist,
1: Der
0: wie, what's the
1: Tech-Markt.
0: limit?
1: Der
0: Genau.
1: Tech-Markt, ja.
0: Was ist das Limit an Compute Power, wenn es Elon Musk gelingt, im Weltall Datencenter aufzubauen, die dann 24 Stunden Sonne haben, diese Energie nicht brauchen und die irgendwie auf die Erde zurückkommen? Wie bewertet man das? Und das ist eben das Interessante daran im Moment. Also sehr, sehr aufregend, wenn man sich das anschaut, im Gegensatz zur EU-Kommission, die halt in Zukunft alle strategischen Planungen auch für die Energienetze übernehmen will. Also da siehst du den Unterschied.
1: Da gibt es ein paar geile Ex-Accounts von so Leuten, die verarschenderweise, das ist Compliant Investor, also einer, der so tut, als sei er
0: Ja.
1: ein Startup-Investor, der nur in maximal hypercompliante Startups investiert. Und der andere ist so ein Compliance Officer, der aber erzählt, wie er seine eigene Tochter drangsaliert, dass sie sich an die EU-Vorgaben hält und so, weil es so ironischer kann, sie wirklich gut sind, weil sie dann zeigen,
0: Ja.
1: wie eine KI, die EU produziert hat, aussehen würde. So ein vollgeballerter Schirm mit 100 Milliarden Cookie-Hinweisen. Und ja, es ist
0: Ja.
1: wirklich irre. Und ich meine, das ist ja nicht nur, was du gerade gesagt hast, das ist ja definitiv nicht Elon Musk abhängig. Also anders als bei Tesla, wo ja
0: Ja.
1: so ein Tesla-Fetischist wie du immer gewisse Sorge haben musst, wie geht es Elon gerade und hat er vielleicht eine Krankheit? Weil wenn er ausfällt, wird es schwierig. Der KI-Markt ist ja nun wirklich Elon Musk unabhängig. Also nicht, dass er da nicht gut mitspielt mit seinem Grog. Aber selbst wenn nun, was ich auch nicht wünsche, aus verschiedensten Gründen, Elon irgendetwas passieren würde, dann geht die Entwicklung ja ungebremst weiter. Es gibt da ja andere große Player. Das ist ja nichts, was von Musks Datencentern im All abhängig ist, sondern dieser exponentielle Wachstum von Dingen. Jetzt ist gerade Fable zurückgekommen. Wir haben schon aufgeregt diskutiert. Ich habe die Nacht mit Fable verbracht, ja. Was im privaten Kreis immer gewisse Eifersüchtigkeiten auslöst. Aber es ist zurückgekommen, dieses neueste Modell von Anthropic. Es ist etwas kastriert. Es schaltet pausenlos sich selbst zurück und sagt, nein, hier stoßen wir an eine Sicherheitsgrenze, da muss ich jetzt das Modell wechseln. Wenn du sagst, nee, lass und mach weiter, dann macht das wieder weiter. Also er erscheint interne Vorgaben irgendwie umgesetzt zu haben. Das war ja mal der Grund, dass es der genannte Grund, dass Fable vom Markt genommen wurde, war ja Sicherheitsvorgaben der US-Regierung, die das also zu mächtig war, um es zu exportieren. Die ganz Alten unter uns erinnern sich an die Exportversion des Netscape-Navigators, der nur mit 128-Bit-SSL-Codierung arbeitete, weil die 256 nicht freigegeben wurden für den Export. Das kam dann später, wahrscheinlich seit die NSA 256-Bit-Kodierung einfach knacken kann.

0: und SSL für die kein Problem ist. So kommt jetzt also Fable zurück und selbst wenn Musk ausfällt, it's a bubble, ich weiß, ja, also die erklären, das wird sowieso nicht sich durchsetzen, die sind nicht zu überzeugen. Die anderen werden es eh so sehen und zu der Moralisierung, ein Nachtrag noch, da haben uns ja nach dem Tipp für die Möglichkeit oder für den Verharrungsbericht der Kontoeröffnung im türkischen Nordzypern haben mich böse E-Mails erreicht. Böse E-Mails, ja. Die mir erklärten, wie kann es denn sein, dass ich in einem so muslimischen Terrorland die Wirtschaft unterstütze? Das sei ja aus moralischen Gründen überhaupt nicht tragbar. Und da kam eine lange böse Mail, die dann auch mit solchen Neologismen vermischt war, die immer eine gewisse Form der, sagen wir mal, des geistigen Abbaus auch zeigen. Dort seien christliche Kraftzentren zerstört worden und man müsse also auch die Energie berücksichtigen, das sind dann immer Wörter, wo ich dann spätestens aussteige, die mal weiterzulesen. Aber die Moralisierung, diese Hypermoralisierung, erstaunlich, dass das auch bei vereinzelten wenigen Hörern eines Podcasts wie diesen hier dann immer wieder kommt. Also diese Realitätsferne, es ist der absolute Ausnahmefall gewesen, aber das gibt es immer mal wieder und man fragt sich, was diese Menschen dann treibt, ja, also wie sie Wirtschaft und solche pragmatischen Fragen sehen. Ich finde das erstaunlich.
1: Also ich muss sagen, ich bin für jede Art von Kritik bzw. Beitrag sehr, sehr dankbar. Die Frage ist immer nur die Art und Weise. Wir probieren das ja auch in einer Art und Weise rüberzubringen, dass es offen ist, weil ich maße mir nicht an, bestimmte Dinge zu wissen. Und wenn wir jetzt in die Türkei fahren und da ein Konto eröffnen, dann geht es darum, sich auf Deutsch gesagt seinen eigenen Arsch zu sichern. Nämlich, wenn die EU irgendwann den Stecker zieht und sich dazu entschließt, alle Konten einzufrieren, was machst du dann? Hm. Und das ist vielleicht nochmal so die Sicht des doch tief in sich drinnen Libertären, das heißt, achte erst einmal auf dich. Also das Erste, was du tun musst, ist um dich herum eine Sicherheitsschicht machen, weil du kannst niemand anderem helfen. Ja. Ich hatte die Woche einen Artikel vom Sandwirt gepostet, den ich sehr, sehr gut fand und danke nochmal an den Hörer, der mir das zum Beispiel geschickt hat und sagt, ihr zwei redet doch immer im Podcast darüber. Das ist zum Beispiel ein Beitrag, ob mir das jetzt, das passt natürlich voll in mein Weltbild, aber selbst wenn ich etwas bekomme, was gegenläufig ist, schätze ich das sehr. Die Art und Weise, nur ein Hörer kommentiert und sagt, Banker Hermann redet heute bei der Rente ziemlich einen Schmarrn daher. Und das ist meine Antwort, erklär mir doch mal, wo genau ist das Problem? Ein anderer schreibt, wir sind auf dem Holzweg mit der kapitalgedeckten Rente. Ja, ja. Und ich weiß nicht, dass du und ich in einer Diskussion jemals gesagt habe, weißt du was, der Deutschlandfonds ist geil, da sollte man investieren. Hm. Also ich verstehe es eben nicht, weil ich dann geschrieben habe, beziehungsweise geantwortet habe, sag mal, hast du den Podcast gehört?
0: Nein, haben die nicht. Nein.
1: Ja, und das sind eben die Dinge, es triggert mich immer noch und das finde ich erstaunlich, weil du ja auch gesagt hast, du wirst mit der Zeit ein bisschen in dieser Sinn härter, aber ich bin halt so erzogen worden, auch im Business, du hörst dir die andere Meinung an und vor allem, wenn was schief geht, hebst du die Hand und sagst, I fucked up und ich brauche Hilfe. Und in dieser Welt, man sieht es ja an allen Ecken, das geht ja bis zum Fußball, es wird ja nur noch gelogen, betrogen, moralisiert und das Gegenteil von dem erzählt, was gemacht wird. Wir kommen sicher auch gleich darauf, dass die Deutschen jetzt wieder einen großen Wurf in der Steuerreform gemacht haben. Und du sitzt da und sagst, das habe ich jetzt wie bei Donald Trump, es ist die 9. Komplettvernichtung des Iran und immer noch haben sie die Straße von Hormuz halb nicht frei. Also du in dieser Welt sich zurechtzufinden, da möchte ich nochmal darauf hinweisen, ich gebe keinen Investment-Advice, ich sage nur, was ich tue und B, ich bin wirklich nicht allwissend. Ich kann nur mit den Informationen, die ich bekomme, wenn du daran interessiert bist, dann unterhalten wir uns darüber, wie sehe ich japanische Yen, ja. Warum soll das einen Ausblick oder eine Auswirkung haben. Hm. Wenn wir das zusammenbringen und dann mehrere Leute haben, die in diesem Kontext sich in diese Art der Gesprächsführung einklinken, ist das Beste, was wir erreichen können.
0: Aber ja, absolut.
1: Aber immer nur auf Krawallbürsten hilft eben nicht.
0: Ja. Absolut. Die reinen Krawallidioten, sowieso interessant, die würde ich gar nicht erwähnen, aber diejenigen, die diese typisch deutsche Dogmatik über alles stellen, sagen, wie kann man denn nur in einem türkisch abhängigen Land ein Konto eröffnen? Also hätte ich Ihnen nun erklärt, ich würde jetzt größere Summen dahin bewegen, um die türkische Invasionswirtschaft zu unterstützen. Das ist Gaga, diese Überlegung. Ne? es gibt in der Notfallmedizin immer den klaren Fall für die Bedeutung der Eigenrettung. Sagt, wenn du in zum Unfall einer brennenden Tankstelle kommst, dann rennst du als Notarzt nicht hinein und ziehst die Menschen hinaus, die dort noch im Feuer gefangen sind, sondern leider musst du warten, bis sichergestellt ist, dass sie nicht explodieren wird. Denn niemand hat was davon, wenn du da reinrennst und mit explodierst. Und so ist es ja in wirtschaftlichen Fragen grundsätzlich auch. Also das wird dann immer so deutsch übersteigert in, erst das Fressen und dann die Moral, du machst dann alles für Gewinn. Das ist mir so eine extremistische Überziehung, als würden wir nun irgendwie Palantir unterstützen oder das möglich machen, dass das irgendwelche Daten übernimmt, weil man sich die Aktienkurse anschaut oder wenn man ein Rettungskonto außerhalb der EU aufmacht, würde man nun Islamisierung Europas unterstützen. Es ist ein sehr typisch deutsches Verhalten, finde ich. Das ist vielleicht das, was man erkennt selbst bei dieser Hörerschaft von solchen Podcasts wie diesen hier, die Ansätze für diese deutsche Radikalüberziehung. Erst gar nichts machen lange Zeit, Merkel wählen und dann irgendwann behaupten, jetzt müssen wir aber alle aufhängen, die jemals Merkel gewählt haben. Also es ist wieder dieses typisch deutsche extreme Hin und Her. Aber gut, das nur am Rande. Extrem pendeln, hervorragende Überleitung, ich schlage mir selbst auf die Schulter. Extrem pendeln macht auch der japanische Yen. Ja, wir kommen von den Russen zu den Borussen, wie Milena es sagen würde. Der japanische Yen steht auf einem 40-jährigen Tiefststand und das ist relevant, denn wir haben ja von dir gelernt, Japan ist die Kreditkarte der Welt. Vielleicht, wenn du mit einem Satz nochmal den Ersthörern dieses Podcasts erklärst, warum das so ist, um dann die eigentliche Botschaft im japanischen Yen zu bringen.
1: Ja, also da kann man anfangen, so 1988, 1989, kurz bevor die Mauer gefallen ist, war Japan sozusagen das erfolgreichste Land der Welt. Und was da vielleicht anschaulich zu sehen ist, die Bewertung des Kaiserpalastes und der Immobilie beziehungsweise des Grunds und Boden um den Kaiserpalast in Tokio wurde bewertet mit all dem, was Gesamtkanada hätte wert sein sollen, theoretisch. Daran kann man sehen, wie abgehoben zu dieser Zeit die Japaner waren. Sie haben natürlich die industrielle Revolution komplett nach oben gefahren. Sie haben zum Beispiel auch den Frankfurter Messeturm gekauft. Da stand, ich habe ja mal für eine japanische Investmentbank gearbeitet, und als der weltweite CEO zu uns kam und dann standen wir am Fenster und dann kam er so, steht neben mir und sagt, weißt du, dieser Tower da hinten ist so ziemlich das teuerste, was wir je gemacht haben. Die haben nämlich 89 das Ding auf dem absoluten High gekauft. Genau wie der japanische Aktienmarkt, der war so überbewertet. Und dann
0: oder ist Sony das Center Ding, in Berlin, ne, haben sie auch gekauft.
1: Ja, also, Sony Center. Dann ist das Ding 30 Jahre nach unten gefallen. Die Aktienmärkte haben gelitten. Warum? Sie mussten die Zinsen auf Null ziehen. Und dann kamen die schlauen Amerikaner und haben gesagt, schau mal, wenn wir da zu Null finanzieren, wir leihen uns Yen, wir drehen das in US-Dollar und investieren es zu 4, 6, 8, 10%. Machen das Ganze auch mit Staatsanleihen, machen das Ganze in der Karibik als Shadowbank, also als nicht regulierte Finanzinstitution. Und somit sind diese Trades so riesig groß geworden, dass die Welt eigentlich komplett abhängig geworden ist über eine Finanzierung zu Null. Die Japaner konnten damals mit den Nullzinsen natürlich sehr viele Staatsausgaben decken. Die Japaner sind heute die am meist verschuldetste Nation der Welt mit 250% Verschuldungsgrad gegenüber dem BIP, also dem Inlandsprodukt oder Gross Domestic Product, dem GDP. Und von daher wurde praktisch Yen und Japan mit Nullzinsen gegenüber allem als Finanzierungsvehikel genutzt. Und was jetzt passiert, ist eben, dass der japanische Yen eine Schwäche hat, beziehungsweise mittlerweile würde ich sagen, dass der Dollar wieder eine Stärke erreicht hat. Und das ist etwas, was ich Scott Bessent, dem amerikanischen Finanzminister, zugute halte. Da kann man auch über die Vergangenheit sehr, sehr kräftig diskutieren. Er war nämlich eine der maßgeblichen Figuren bei Soros. Und das heißt, der weiß, wie man ganze Wirtschaftsräume dieser Welt unter Druck bringt. Also das, was Soros praktisch mit Druckenmiller und mit den anderen, mit dem britischen Pfund, da wo Soros im Grunde genommen in den 80er Jahren seine ersten Milliarden gemacht hat, was ja heute Billionen wert ist, also ist der Hammer. was der damals schon gemacht hat. Und so haben sie praktisch immer das englische Pfund attackiert, bis es gebrochen ist, bis die Engländer nicht mehr nachschießen konnten als Zentralbank, all ihre Reserven aufgebraucht haben. Und ähnlich geht es den Japanern jetzt. Das heißt, hier kommen jetzt die großen Investoren, die anfangen, 10-jährige Zinsen zu, also praktisch Staatsanleihen zu verkaufen. Statt Japan weiter zu finanzieren, ist es so, dass vor 5 Jahren die 10-jährigen Staatsanleihen in Japan bei circa 10 Basispunkte waren, also 0,1%. Die sind heute bei 2,77%. Und da kann man sich natürlich ausrechnen, was das prozentual heißt, wenn ein Land sich bei 0,1% refinanziert und seine Schulden weiterrollt oder bei 2,77. Und das heißt, was passiert ist, sie müssten eigentlich dadurch, dass Japan wie Deutschland keine Ressourcen hat und alles importieren muss und die Importe in Dollar zahlen muss, also wenn die jetzt Energie brauchen und Gas und Öl, dann wird Gas und Öl in US-Dollar abgerechnet. Die Japaner haben in guten Zeiten immer US-Staatsanleihen gekauft, um eine Reserve zu haben. Und jetzt sind die Japaner gezwungen worden, im Grunde genommen diese Dollarreserven aufzulösen, die Dollars zu nutzen, um Energie zu kaufen. Und das führt jetzt dazu, dass der Yen immer weiter unter Druck gekommen ist. Und ein US-Dollar hat in der Vergangenheit immer bei 160 Yen angehalten. Dann kam eine große Intervention der zentralen japanischen Bank of Japan, die eben sagen, wir müssen den Yen stützen. Das heißt, wir nehmen Dollars und verkaufen die Dollars und kaufen dafür unsere Währung zurück. Und das ist durch die 160 gebrochen. Und jetzt weiß man auf diesem Chart einfach nicht mehr, wie weit kann das denn gehen. Und das bedeutet eben, dass ganz Asien, ähnlich wie den Punkt, den Deutschland in Europa oder in der EU hat, so ist Japan die über 30 Jahre erfolgreichste Ökonomie in ganz Asien. Die Chinesen haben natürlich enorm aufgeholt und das heißt, auch die werden durch bestimmte Faktoren damit angesteckt. Das Verhältnis zwischen den Japanern und den Chinesen ist in den letzten Jahren wieder sehr, sehr abgekühlt. Aber ich schaue mir dann auch an, was machen die Zinsen zum Beispiel in China, die eigentlich relativ wenig damit zu tun haben müssten. Die sind auch auf einem sehr, sehr niedrigen Stand. Das heißt, warum nehmen die Chinesen die Zinsen nach unten? Weil die Wirtschaft nicht mehr so funktioniert. Und das heißt, auch die haben das Problem. Die haben auch teilweise Dollars verkauft. Sie haben aber so viele Reserven gehabt, dass sie in der Vergangenheit Gold und Silber damit angehortet haben, weil sie natürlich auch nicht nach Euroland schauen oder zu Euroclear nach Brüssel. Da wird noch das eine oder andere vielleicht in Staatsanleihen, ob das Dollar oder Euro sind, Kleinigkeiten gekauft. Aber sie trauen natürlich laut nach dieser Orgie von, wir müssen die russischen Staatsvermögen einfrieren und die beschlagnahmen und die der Ukraine zur Verfügung stellen. Das hält natürlich Länder wie Indien oder wie China davon ab, die Reserven bei Euroclear oder bei der Europäischen Zentralbank anzulegen und zu sagen, ihr könnt mir jederzeit die Konten zumachen, kommt für mich nicht in Frage. Aber warum ist das so wichtig für den Yen? Weil die jetzt vor der Situation stehen, sie haben vor 2 Wochen den Zins nochmal erhöht. Sie sind jetzt bei 1% zwischen Banken auf 3 Monate, was sehr, sehr niedrig klingt. Aber wenn du natürlich von 0 kommst und das Ganze eher Richtung 2% als Richtung 0,5 wieder geht, dann ist natürlich diese riesigen Finanzierungstrades, die manchmal 10 Jahre und länger laufen, die werden im Yen immer teurer. Und gleichzeitig ist es so, dass in Amerika die Zinsen nicht hochgehen. Also jetzt sind sie natürlich erhöht worden. Ich sage ja die ganze Zeit, die müssen eigentlich massiv nach unten, so dass du auf beiden Seiten gekniffen bist. Du musst also auf der einen Seite praktisch mehr für deine Finanzierung zahlen und auf der anderen Seite kriegst du weniger für dein Investment. Das ist etwas, was sich große Hedgefonds nicht lange anschauen, beziehungsweise es wurden damit ganz lange Investitionsphasen auch finanziert und das ist bei weitem noch nicht fertig, obwohl viele Leute sagen, das ist ja eigentlich schon ein kalter Kaffee von gestern. Nein, nein, nein, da sind noch wirklich viele Milliarden, die umgedreht werden müssen. Und von daher sollte man genau beobachten, wenn dieser Yen irgendwann bricht und dann von 162 gegen den Dollar vielleicht auf 170 geht, dann heißt das natürlich, dass in Japan die Inflation hochgeht. Sie müssten eigentlich die Zinsen erhöhen. Sie haben jetzt schon Zinsen, die den Staatshaushalt nicht mehr plausibel finanzieren lassen. Und das ist so eine Blaupause, wo wir auch als Deutsche genau hinschauen sollten. Ich hoffe, dass Lars weiß, dass es nicht nur Sushi gibt in Japan, sondern dass es da auch bestimmte Dinge gibt, die man da lernen kann, beziehungsweise einfach vermeiden sollte. Ja, und das heißt, da ist einfach notwendig, sich ganz den ganzen asiatischen Raum anzuschauen. Und wenn wir auf unserer Schwurbler am Hochreck-Nummer weiterlaufen und sagen, choose your empire, dann ist das so, dass hier die Dollarstärke zweifellos die ganzen Ökonomien der Länder, die betroffen sind, in Asien drückt. Und dass das zum Schluss auch sein kann, dass man die mehr oder weniger Richtung China schiebt. Und da kommt ja unsere Theorie, Choose Your Empire, also alles, was Nord- und Südamerika inklusive Grönland ist, ist eben Trump-Territory. Die Mitte, wer will Europa, ist eine gute Frage. Wenn du die queere Bundeswehr siehst, werden es nicht die Russen sein. Die werden sich das nicht antun. Aber alles, was Asien ist, wird eventuell China seine Hand eben hinstrecken. Und ich habe es gesehen, als ich in Australien gelebt habe. Die haben zum Beispiel diese ganzen Inseln unterstützt, also Vanuatu, diese in dem Indischen Ozean auch und zwischen Australien und Amerika Richtung Hawaii. Da haben die Chinesen praktisch jeden Hafen mitfinanziert. Und diese Kleinstaaten sind mehr und mehr finanziell umgefallen. Und dann kamen natürlich die Chinesen und sagen, also ihr könnt nicht zurückzahlen. Das heißt, wir nehmen jetzt diese Häfen und wandeln die in militärische Stützpunkte.
0: Das passiert in Afrika auch, ja auch. Ne? Also China in Afrika hat ja, auch. Ja, in weiten Teilen. In
1: genau. Richtig. Und da sind wir wieder bei dem Globalen. Also das eine hat ja immer mit dem anderen zu tun. Ich finde das sehr, sehr interessant. Ich sage ja schon seit einem Jahr, dass ich glaube, wenn es so endgültig bricht, was wir nicht sehen, wir gucken immer noch auf sehr kurzfristige Dinge. Die Amerikaner machen einen Langfristplan, die Chinesen haben einen Langfristplan, die Russen sehr wahrscheinlich auch. Die einzigen sind die EU und die Europäer, die immer noch daran glauben, dass die Welt eine andere ist. Aber es wird sich eben rechnen und die Dinge, das zu vernachlässigen, habe ich übrigens in einem Podcast eine sehr interessante Erklärung gehört, der ich nachgegangen bin. Und zwar war das ein orthodoxer Priester hier aus Berlin-Charlottenburg. Den werde ich probieren, ausfindig zu machen, weil mit dem will ich mich mal persönlich unterhalten. Und der war bei Patrick Barb. Und der hat erklärt, dass er mit Varoufakis, dem griechischen Ex-Finanzminister, ein Gespräch hatte, der gesagt hat, im Nachgang der 2008er Krise, und dann kam ja Griechenland 2010, 2012, war es so, dass die EU riesige Verschuldungsgelder zur Verfügung gestellt hat, um die eigene Wirtschaft zu stützen. Das heißt, in neue Technologien, in Energie. Und wer waren die einzigen, die es nicht abgerufen haben? Merkel. Die ganzen Merkel-Lakaien haben diese Gelder nicht abgerufen. Das heißt, entweder mit voller Absicht oder sie hat ja jahrelang über Digitalisierung gesprochen und es ist noch kein Faxgerät abgebaut worden, also mit so Typen wie Altmaier. Das heißt, wir haben da schon den Grundstein gelegt für das, was im Grunde genommen uns jetzt 20 Jahre beschäftigt hat, nämlich nicht in dem Moment, wo die Wirtschaft so unter Druck war, das Geld abzurufen. Wir haben lieber eingezahlt und haben gesagt, die anderen werden das schon machen. Und deshalb sind alle Völker um uns herum oder alle Länder oder alle Wirtschaftsräume, wie immer man das nennen will, im Gegensatz zu uns wesentlich stärker geworden. Und die letzte Ausflucht, das erklärt dieser Priester, den ich sehr interessant fand, der sagt dann, die letzte Ausflucht ist natürlich, sie haben sich umgedreht und haben gesagt, wir haben alles verpasst, let's do Rüstung. Ja, und jetzt, und deshalb klammern die sich so an, wir müssen den Russen besiegen, wir müssen den Krieg nach Russland tragen. Das heißt, diese ganze Wirtschaft wird umgestellt. Aber wir sagen das ja auch immer, wo führt das hin? es wird einfach kein nachhaltiges Wirtschaftswachstum geben. Eine Rakete feuerst du einmal ab und dann kommt eine andere zurück. Und
0: aber das
1: da sieht die Welt nicht rosig aus.
0: Das fällt aus meiner Sicht weit hinter das zurück, was wir schon lange wissen, was offenkundig ist. Ja, da ist nichts aus Versehen passiert. Da ist nicht irgendwas nicht abgerufen worden, weil irgendjemand was verpasst hat. Es ist eine vollkommen planvolle Ausschlachtung. Die wissen, dass sie sich mit ihrer Ausschlachtung in eine Situation begeben haben, in der das nicht weitergehen kann, in der das nicht zukunftsfähig ist. Die nehmen jetzt mit, wir sind mitten in der Insolvenzverschleppung eines durchschnittlichen Bauunternehmens, beziehungsweise im Insolvenzbetrug. Da wird, bevor die Company völlig abgewickelt wird, natürlich noch der Betonmischer mitgenommen und alle teuren Geräte. Und die versuchen sie in irgendwelche neuen Firmen zu schieben. Das ist genau das Gleiche, was gerade mit den EU-Insassen passiert. Da ist nichts, aber auch gar nichts durch Schlamperei geschehen. Das ist eine komplett planvolle Raubzugnummer. Also das ist einfach hochgradig wahrscheinlich. Alles andere widerspricht vollständig jeder Lebenserfahrung. Also das überhaupt in Frage zu stellen, warum das nicht gemacht wurde. Also ich meine, dass diese Jahrhundertverbrecherin Merkel vollkommen planvoll vorgegangen ist, das sieht doch ein Blinder mit dem Krückstock.
1: Genau, und darum geht's eben, das nochmal zu verdeutlichen, dass das eben nicht nur ein Versäumnis war oder da waren wir zu langsam. Wir sind auch gerade Weltmeister geworden 2014. Das heißt, die Welt war in Ordnung. Ja, sie hat dem nackten Özil an den Arsch gefasst und solche Sachen. Weißt du, das war wichtig. Und ich glaube aber, dass es extrem wichtig ist, das aus anderer Perspektive nochmal zu hören, weil wir haben ja immer wieder Diskussionen, wo Leute davor sitzen und sagen, Quellen, Source, ja, und da bin ich einfach müde und sage, hör dir das mal an, weil da geht es auch darum, wie Maidan entstanden ist. Und für mich ist nach wie vor der Zittermoment von Merkel neben Zelensky, da wusste ich, es wird etwas geplant, was im Grunde genommen die letzten 5% Menschlichkeit aus diesem Viech rausholt. Und genau so war es. Aber heute hat sie im Bode-Museum ihr Konterfei preisgegeben. Ja, da ist ein großes Bild für die Bundeskanzlergalerie. Es ist einfach lächerlich, wie viele Leute da sitzen und immer noch klatschen. Und von daher gilt eben darum, wir müssen entfinanzieren. Das heißt, auch diejenigen, die sich bei uns beschweren, die aber dann im nächsten Atemzug auf ihre Verdienstabrechnung schauen, ihr finanziert diese Scheiße mit. Ja, um ehrlich zu sein.
0: So ist es, so ist es. Also jeder, der in Deutschland einen Cent zahlt, finanziert den ganzen Kram mit, so ist es. Deswegen ist das Wichtigste, die Steuern da rauszuziehen. Führt dazu, dass Konten gepfändet werden und man Drohbriefe bekommt, Haftandrohungen. Das ist alles so, aber es fühlt sich gut an. Ich kann es euch sagen, es fühlt sich gut an. Macht's einfach und wer das etwas indirekter machen möchte, ohne all diese Liebesbriefe von Faschisten wie Johannes Plog aus Berlin, der da als Hassstaatsanwalt beispielsweise solche Menschen wie mich verfolgt, der kann das ja auch etwas mehr Entdeckung machen und sich schlichtweg dem entziehen und nicht öffentlich auch noch bekunden, dass er es tut. Aber wir sehen am japanischen Yen auf jeden Fall, oder wie du hast schon lange gesagt, wir werden, die Welle wird aus Japan kommen oder aus Fernost und dieser Indikator, der da ist, mit dem Yen, auf den weist du immer wieder hin. Jetzt ist er auf dem 40-Jahres-Tiefstand. Man könnte sagen, du hast es ja gesagt. Insofern gucken wir weiter dahin, schauen. Wir müssen auch, sagst du, auf Öl und Commodities schauen, also harte Waren, Realwerte, die aus dem Boden gezogen werden, Metalle, Bodenschätze, Erz, Kohle und all diese Dinge und dazu gehört dann auch Öl. Wird Öl zu den Commodities gerechnet im Börsenjargon recht technisch oder ist das ein eigenes? Schon, ne? Ist ja auch ein Commodity, so wie Gold.
1: Genau, und ist ein Commodity, wird in US-Dollar gehandelt, weltweit immer noch. Also es gibt natürlich den ein oder anderen Deal zwischen Iran und Russland oder den Chinesen. Da haben sie mal probiert, in Renminbi abzurechnen. Dann haben die Russen gemerkt, sie haben riesen Renminbi-Bestände. Was können sie damit tun? Wollen sie chinesische Anleihen kaufen? Nicht wirklich. Also auch da, deshalb bin ich da ein bisschen skeptisch, was die BRICS-Staaten betrifft. Sind die wirklich so gut organisiert? Da tut sich was, gar keine Frage. Aber was ist beim Ölpreis passiert? Wir haben auch da in Blockzocker eine Position genommen, weil ich fest der Meinung war, dass der Boden noch nicht gefunden ist im Sinne von, das war's jetzt. Und bei jeder Bekanntgabe von Donald, dass jetzt praktisch unmittelbar das Kriegsbeil begraben wird und die Straße von Hormuz geöffnet wird, ist man natürlich skeptisch. Da war der Dollarpreis bei ca. 75 Dollar. Ich dachte, bei 70 sollte es anhalten. Wir sind jetzt bei 67 Dollar pro Barrel. Das macht absolut Sinn, wenn man davon ausgeht, dass die Produktion massiv hochgefahren wird und dass die Straße von Hormuz sich relativ schnell wieder auf 100% der Kapazität bewegt. Das ist nicht so. nicht so. Und wir stellen fest, dass es ja nicht nur das Öl ist, sondern wir haben schon öfter über die Raffinerien gesprochen, die beschossen wurden. Hier wurde Infrastruktur zerstört. Katar hat jetzt in LNG-Gas zum Beispiel dieses Force Majeure, also die Aufhebung der Vertragsgegenstände bis Anfang September verlängert. Das heißt, hier wurde Infrastruktur zerstört, die mich eben dazu veranlasst hat, weltweit werden die Reserven nach unten gefahren. Das heißt, sollten die ersten 20%, 30%, 40% wieder der Kapazität hochfahren, müssen diese Länder und große Companies erstmal ihre Reserven aufstocken. Das heißt, es sollte eigentlich eine Nachfrage nach Öl entstehen, die zwar zeitlich limitiert ist, im Sinne von, wie lange kann das dauern, bevor es dann endgültig fällt. Aber wenn du deine Reserven aufladen musst, dann ist es dir eigentlich egal, ob du $75 zahlst oder 70 oder 80, aber du willst eben nicht $120 und $150 und $200 dafür zahlen. Du musst anfangen, Reserven aufzubauen. Und da bin ich noch ein bisschen skeptisch. Die Frage ist ja, wer ist der Riesengewinner? Milena sagt ja auch immer, die US-Ölindustrie feiert ein Fest. Das sind die großen Gewinner und so ist es auch hier. Das heißt, die großen US-Companies, Ölproduktionen, die praktisch Venezuela für sich eingenommen haben, auch wenn das Schweröl aus Venezuela schwer zu Raffinerien zu geleiten ist, um dann raffiniert zu werden, ist es so, dass das die absoluten Gewinner sind. Und wir sehen es auch beim LNG-Gas, sodass dieser Iran-Krieg, je länger er dauert und praktisch im Bewusstsein der Kapitalmärkte gar nicht mehr existiert, weil wir sehen ja auch jetzt, wenn irgendwie eine Kriegshandlung ist und danach soll Libanon wieder mit den Israeli verhandeln, dann werden die Schwankungen eigentlich immer kleiner, weil der Markt sagt, ist mir auch egal, weiter geht's. Und ich habe mir dann mal angeguckt, was heißt das eigentlich so die letzten Zeit für die Geldmenge? Weil wir haben jetzt gesehen, die werden eventuell die Zinsen ganz jetzt unmittelbar nochmal erhöhen, weil die ganze Welt Inflationsängste hat, dass die Ölpreise nicht weiter nach unten kommen. Das heißt, der Sprit an der Tankstelle ist teurer und vor allem diese Second-Round-Effekte, das heißt, Plastik wird teurer, die Spielwaren, die Verpackung, alles was so ist. Und da vermutet man, dass ein Inflationsanstieg kommen wird, den ich persönlich nicht sehe, aber es hilft dazu, den ganzen Markt wieder dahin zu drängen, etwas zu tun, was eigentlich wieder der Natur ist, nämlich zu sagen, ach, die Verschuldung lassen wir mal außen vor, wir haben ja jetzt erstmal Inflation. Also man wird immer gezwungen, sehr kurzfristig zu denken und ich habe mir dann angeschaut, wie macht das eigentlich im Moment die US-Regierung? Also was ist die US-Geldmenge? Und da kann man feststellen, die ist jetzt gerade auf dem All-Time-High, wieder in den letzten Monaten um 248,7 Milliarden gestiegen auf 23,1 Billionen Dollar. Das heißt, das ist der größte Anstieg, diese 248 Milliarden, seit dem Mai 2021. Und wenn man sich das seit 2000 anschaut, dann ist die Geldmenge im Umlauf von den US-Dollar um im Schnitt 6,3% jedes Jahr gewachsen. Und das ist für mich die ehrliche Inflation. Seit 2000 sind bestimmte Güter um 6,3% jedes Jahr teurer geworden. Und da kommen wir raus, wo wir heute sind, nämlich ein Debasement Trade, also all das, was dann verursacht wird durch eine Geldmenge, die praktisch auf Knopfdruck, auf dem Laptop oder irgendwo bei der Zentralbank vermehrt werden kann. Und deshalb sind diese Schwankungen bei Gold und Silber, auch wenn sie zyklisch sind, im Grunde genommen für mich, wiederhole ich nochmal, für mich eher Kaufkurse, um sein Erspartes bzw. den Ausdruck seiner Lebensarbeitszeit in Spar oder in einer Möglichkeit, das, was ich bisher produziert habe, später zu verwenden, eben nicht mehr in Euro und in US-Dollar zu halten, sondern Gold, Silber, Bitcoin zählt für mich. Auch Bitcoin-Hater oder Bitcoin-Lover, ich spreche aus meiner Erfahrung. Das heißt, manche Dinge schwanken stark, aber die Frage ist, was könnte in 5 oder in 10 Jahren noch etwas wert sein? Und wenn wir das 6,3% nehmen, dann heißt das, wenn wir heute im Jahr 2026 davon ausgehen, die nächsten 10 Jahre geht so weiter, Dann haben wir weitere 63% im Grunde genommen Geldmengenausweitung, sprich 63% weniger Kaufkraft. Was sind 63% auf einen Kaffee, der heute 4 Euro kostet? Dann kostet der Kaffee 6,50 Euro. Ja, zum Beispiel. Und das sind so Dinge, die werden auf uns zukommen. Das heißt, um da den Bogen nach Deutschland zu schlagen, Steuererhöhungen jetzt heißt, sie nehmen sogar den Kaffee für 4 Euro jetzt noch schon weg. Kann ich dann später einen Kaffee für 6,50 Euro kaufen? Absolut no freaking chance. Und das heißt eben, das, was wir aus Berlin bekommen, diese ganze Gelaber von Reformen und weniger Beiträge, aber es gibt höhere Renten. Das muss man verstehen. Es ist nicht nur eine Lüge, es ist nicht nur Betrug, es ist blanker Terrorismus, weil man die Leute aus politischen Interessen einfach opfert. Und das heißt, wenn wir sie nicht umbringen, bringen sie uns.
0: Ich muss natürlich den Disclaimer dazu bringen. Ja, ich kenne ja Hermann, den Banker, etwas näher. Der Mann ist so ein Rechtsradikaler, der hat sogar eine Klimaanlage. Und wer Klimaanlagen besitzt, das wissen wir.
1: Im Auto.
0: Ich kenne auch Immobilien, in denen du Klimaanlagen betreibst. Mhm, ja. Ich bin bereit auszusagen gegen weitreichendes Zeugenschutz. ansonsten, Scherz beiseite, schließe ich mich dem natürlich vollständig an und es drängt uns, wie es der Zufall will, auch hier hat gar nichts mit irgendwas zu tun, natürlich zum Thema Krypto und wirft die Frage auf, was kann denn ein schwindsüchtiger Bitcoin, da gucke ich ganz böse in Richtung Mike the Pirate, der überhaupt nichts dafür kann, dass der Bitcoin schwindsüchtig ist und ich damit auch Geld verloren habe, aber was kann ein schwindsüchtiger Bitcoin denn überhaupt noch reißen? Hören wir uns die Krypto-News mit Mike the Pirate an und diskutieren danach über einige Fragen, die sich daraus sicherlich ergeben werden. Lieber Mike, bitte die Krypto-News.
2: Lieber Paul, der Bitcoin zuckt. Er liegt aktuell bei rund $60.000, etwa plus 3% in den letzten 24 Stunden. Er hat die 60.000er Marke zurückerobert und zeigt erste Erholungszeichen nach einem wirklich, wirklich schweren Quartal. Ethereum steht bei ca. 1.620, ebenfalls mit einem Plus von 3,3%. Solana performt derzeit am stärksten bei etwa $77 mit einem Plus von 5-6%. Die schnelle Blockchain zeigt relative Stärke in den letzten Tagen. Gesamtausblick, der Markt atmet auf. Positive Kommentare von Fed-Vertretern zu sinkenden Inflationsrisiken haben geholfen. Analysten von Cantor sehen das Bitcoin-Bärenmarktende nahen. Es kann auch volatil bleiben, aber es scheint über den Sommer etwas ruhiger zu werden. Die Top-Schlagzeilen der Mainstream-Media in den letzten 24 Stunden zum Markt. Präsident Trump meldet $1,2 Milliarden Einnahmen aus Kryptoaktivitäten. Strategy, Michael Saylor plant Regeln für mögliche Bitcoin-Verkäufe und sorgt für reichlich Diskussionen. Und ein neuer Stablecoin Open USD von BlackRock, Visa und Co. sorgt für Bewegung bei Konkurrenten. Mir scheint, in der Mainstream-Media-Szene ist das Sommerloch eingekehrt, weil unsere Hörer wissen, diese Meldung haben wir schon in der letzten Sendung drin gehabt und es scheint eher einfach nur mangels neuen Nachrichten im Moment recycelt zu werden. Große Bitcoin-Käufer kaufen gerade kräftig nach. Die Datenplattform CryptoQuant meldet, in den letzten Tagen sind ungewöhnlich viele Bitcoins in spezielle Sammelwallets geflossen, so viel wie nur ganz selten zuvor in der Geschichte. Also es gab diesen Event dreimal in dieser Größenordnung bislang in der Geschichte des Bitcoin. Während normale Anleger aus Angst verkauft haben, haben die großen Investoren, die sogenannten Whales, alles aufgekauft. In den letzten Monaten waren es mehr als 270.000 Bitcoin, die sie um die $59.000 Marke herum eingesammelt haben. CryptoQuant sieht darin ein starkes Zeichen. Die Profis nutzen ganz offensichtlich diese Marke und den Preisrutsch zum Einkaufen. Interessante und gute Nachrichten für US-Krypto-Fans und Häuslebauer. Es ist offiziell, Amerikaner können bald Bitcoin und andere Kryptos für eine Hypothek nutzen, ohne sie vorher zu verkaufen. Der Chef der US-Bundeswohnungsbehörde, Bill Pulte, hat Fannie Mae und Freddie Mac angewiesen, sich darauf vorzubereiten. Fannie Mae und Freddie Mac sind zwei riesige, staatlich gestützte Unternehmen in den USA. Sie kaufen von Banken fast die Hälfte aller Hypotheken in den USA, verpacken sie zu Wertpapieren und geben so den Banken neues Geld, damit diese wieder Kredite vergeben können. Pulte sagte nun, bereitet euch darauf vor, Kryptowährungen als echte Vermögen anzuerkennen. Das heißt konkret, wer Bitcoin auf einer regulierten amerikanischen Börse hält, kann das künftig als Guthaben mitzählen, um einen Hauskredit zu bekommen. Bisher musste man die Kryptos erst in Dollar umtauschen. Und das ist ein Riesenschritt für alle, die ihre Bitcoin behalten wollen und trotzdem eine Hypothek für einen Hauskauf in den USA nutzen möchten. In UK sehen wir eine Sammelklage gegen Binance. 1692 Personen haben eine Sammelklage gegen Binance und dessen Gründer Changpeng Zhao eingereicht. Sie fordern mindestens 150 Millionen Pfund Schadensersatz. Das sind etwa 200 Millionen Dollar. Die Klage wurde letzten Montag am 30.06. beim Hohen Gericht in London eingereicht. Sie sagen, Binance hat ihnen Ende 2019 hochriskante, unregulierte Finanzprodukte verkauft. Das war seinerzeit verboten. Die britische Finanzaufsicht hatte solche Derivate privat an Privatkunden wegen des hohen Risikos schon weit vorher verboten. Die Kläger werfen Binance vor, die Produkte trotzdem aktiv beworben und verkauft zu haben, ohne die Genehmigung. Interessant ist, neben Binance selbst, also verschiedene Firmen aus den Cayman Islands und den Vereinigten Arabischen Emiraten, wird auch der Gründer Changpeng Zhao, auf CC genannt, sowie weitere unbekannte Betreiber der Plattform verklagt. Traditionell Binance, ein Sprecher des Unternehmens, erklärt, man werde sich gegen die Vorwürfe verteidigen und bleibe verpflichtet, nach geltendem Recht zu handeln. Wenn wir jetzt gerade in den UK sind, ganz interessante Meldung. Wir schauen auf ein bekanntes Fintech-Unternehmen aus Großbritannien, Wirex. Wirex gibt es seit 2014. Das ist eine Plattform, mit der man Kryptowährungen und normales Geld einfach nutzen kann, zum Beispiel mit Karte bezahlen, SEPA, IBAN-Anbindung, Earn-Produkte. Das Unternehmen hat über 7 Millionen Nutzer weltweit und hat schon mehr als 20 Milliarden Dollar an Transaktionen abgewickelt. Und der Hauptsitz ist mit rund 250 Mitarbeitern in London. Es kommt eine heftige Veränderung. Viele Kunden wechseln gerade mit massivem Marketingdruck. Man wird angemailt, man kriegt seine App angezeigt. Sie wechseln zu der App Wirex One. Das ist eine Weiterentwicklung, eine moderne Art Banking, komplett aufgebaut auf Stablecoins, komplett aufgebaut on-chain, direkt auf der Blockchain. Das Besondere, die Nutzer haben hier echte Kontrolle über Geld. Es liegt nicht mehr bei der Firma, sondern in einer eigenen Wallet. Man kann damit zahlen, sparen, verdienen, aktienähnliche Dinge handeln. Und die Migration, kann ich bestätigen, läuft wirklich reibungslos. Ich habe noch nie eine Migration gesehen, wo man sich einfach mit einer E-Mail und seinem Passwort in der komplett neuen Anwendung einmeldet. Die Migration nach 2 Stunden hat man seine alten Werte wieder dort und man wird sogar begrüßt mit einer neuen, automatisch neu erstellten Visa Virtual Card mit einem Ablaufdatum von 01/29. Das macht wirklich Freude. Das Interessante daran für EU-Bürger: Wirex ist in Großbritannien reguliert, deshalb gelten für sie die strengen neuen EU-Regeln MiCA für Kryptodienste und DAC8 für automatischen Steuerdatenaustausch nicht. Es gibt keinen automatischen Datenaustausch mit den EU-Steuerbehörden. Das bedeutet mehr Datenschutz und weniger Bürokratie für Nutzer im Vergleich zu reinen EU-Plattformen. Ich war dieser Aussage ein wenig skeptisch gegenüber. Ich habe selber nachrecherchiert auf der Seite taxation-customs.ec.europe.eu und es deckt sich tatsächlich. Wir sehen, außerhalb der EU fängt schon in UK an mit Regeln und Diensten, die einem schon ein Stück weit Freude machen können. Wirex positioniert sich damit als gute Alternative für echtes Krypto-Banking. Ganz kurz in die USA, gute Nachrichten für Donald Trump Jr. Genau hinhören, im Jahr 2025 hat er als Berater beim Wettbörsen-Startup Kalshi Aktien geschenkt bekommen. Als Berater beim Prediction Mark Kalshi hat er Aktien geschenkt bekommen. Der Wert dieser Anteile lag damals bei 300.000 Dollar. Das Unternehmen war zu dieser Zeit weniger als 2 Milliarden Dollar wert. Jetzt wird Kalshi in einer neuen Finanzierungsrunde offenbar mit fast 40 Milliarden Dollar bewertet werden. Rechnet man das einfach hoch, wären Donald Trump Juniors Anteile heute etwa 6 Millionen Dollar. Das wäre eine Verzwanzigfachung seines Einsatzes und das ganz ohne, dass er selbst Geld investieren musste. Die neue Bewertung wirklich klappt? Wir werden sehen nach der Finanzierungsrunde. Zum Schluss ein wichtiger und regulatorischer Erfolg für das Unternehmen Circle, das hinter dem bekannten Stablecoin USDC steht. Seit dem 1. Juli, wie bekannt, gilt in der gesamten EU die strenge MiCA-Regulierung endgültig. Ab jetzt dürfen nur noch vollständig autorisierte Stablecoins auf regulierten Plattformen legal gehandelt werden. Circle hat als erstes großes globales Unternehmen eine entsprechende MiCA-Lizenz erhalten. Sowohl der USDC als auch die Euro-Stablecoin-Variante EuroC sind jetzt offiziell MiCA-konform. USDC ist sogar der einzige Stablecoin unter den weltweiten Top 10, der strenge EU-Regeln erfüllt. USDT von Tether hatten wir auch schon öfter berichtet. Dagegen ist nicht zugelassen, wurde von vielen EU-Börsen entfernt. Side Note: Tether-CEO Paolo Ardino hat die Tage ein Interview gegeben, hat erneut erklärt, er werde, so wie von Mika gefordert, keine 60% Euro-Reserven im maroden EU-Banksystem hinterlegen, um eine Lizenz zu beantragen. Sehr interessantes Interview, hat dort auch gesagt, er hat mit 184 Billionen Dollar den größten Stablecoin auf dem Planeten und 400 Millionen Kunden und die muss er vor der EU schützen. Ich werde den Ausschnitt in die Community reinposten. Sehr spannende Aussage. Bedeutet, für Circle gibt es in Europa einen klaren Wettbewerbsvorteil bei legalen und regulierten Stablecoins. Und jetzt war interessant in den letzten Tagen zu schauen, gleichzeitig hat Circle an der Börse einen heftigen Rückschlag erlitten. Bei der jüngsten Neuzusammensetzung der FTSE Russell Indices wurde die Aktie aus gleich 5 wichtigen Russell Growth Benchmarks entfernt. Darunter dem Russell 1000, dem Russell 3000 und dem Russell Midcap Grow Index. Diese Indizes sortieren Aktien nach Größe und Wachstumspotenzial neu. Weil Circle dort nicht mehr vertreten ist, haben viele Fonds und Indexfonds automatisch Anteile verkauft. Die Folge: der Kurs von Circle ist in den letzten Tagen um 17,5% auf 62,60 Dollar gefallen. Das entspricht einem Verlust von etwa 3,6 Milliarden Börsenwert.
3: Circle ist alt. 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
4: 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In einem Clip auf Instagram verkündet Bundeskanzler Friedrich Merz stolz, dass von Januar bis Juni in Deutschland über 3000 neue Unternehmen gegründet wurden. Fast so viele wie im gesamten Rekordjahr 2025. Ein Zeichen wirtschaftlicher Stärke, so die Botschaft. Was das Video verschweigt: im Jahr 2025 meldeten laut Statistischem Bundesamt 24.064 Unternehmen Insolvenz an. 2.252 mehr als im Jahr 2024. Die Anzahl der Insolvenzen steigt damit um 10,3%. Auf jede Neugründung kamen auf diese Weise rechnerisch 8 Pleiten. Auch werden neue Firmen meist nicht für die Produktion neuer Produkte gegründet. Vielfach handelt es sich um Firmen zur Steuerreduzierung oder Vermeidung von der sogenannten Fluchtsteuer, die jeder bezahlen muss, der Deutschland verlässt und ein Unternehmen hatte oder hat. Eine unabhängige Untersuchung hat bestätigt, was viele schon lange vermuteten. Bill Gates und hochrangige Vertreter seiner Stiftung trafen sich zwischen 2011 und 2014 rund 30 Mal mit dem Sexualstraftäter Jeffrey Epstein. Die Treffen fanden sowohl auf dem Gelände der Stiftung als auch in Epsteins Wohnsitz in Manhattan statt. Im Mittelpunkt der Kontakte standen, laut Gates, potenzielle philanthropische Projekte, die jedoch nie realisiert wurden. Kritiker gehen davon aus, dass Gates, wie viele andere, über Epstein alle möglichen Arten von sexuellen Kontakte erhielt und sich auch deshalb seine Frau Melinda von ihm getrennt hat. Mastercard will Europas Online-Zahlungen bis 2030 vollständig tokenisieren und damit die klassischen Kreditkartennummern aus dem Internet verbannen. Zwar entfallen die sichtbaren Kartennummern, doch an ihre Stelle treten personalisierte Tokens, die eng mit dem Gerät und dem Verhalten des Nutzers verknüpft sind. Wer künftig bezahlen will, muss sich immer häufiger mit Fingerabdruck, Gesicht oder Geräteerkennung ausweisen. Die Bequemlichkeit, die Mastercard verspricht, erkauft man sich mit einer deutlich gestiegenen Transparenz gegenüber Banken, Konzernen und potenziell auch Behörden. Kritiker sehen darin vor allem einen weiteren Schritt in Richtung lückenloser Überwachung. Je mehr Zahlungen über Token und biometrische Systeme laufen, desto genauer lässt sich das Konsumverhalten jedes Einzelnen nachverfolgen. 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
2: Artig Anteile verkauft. Die Folge: der Kurs von Circle ist in den letzten Tagen um 17,5% auf $62,60 gefallen. Das entspricht einem Verlust von etwa 3,6 Milliarden Börsenwert. Circle ist als CRCLX, als X-Stock auf Solana handelbar. Und jetzt würde mich mal die Kurseinschätzung und die Einschätzung zur Aktie von unserem Kollegen Hermann interessieren.
0: Tja, Hermann, wie kommt's?
1: Ja, guter Punkt. Circle, muss man dazu sagen, ist noch gar nicht so lange her. Das war im Juni letzten Jahres, also das ist jetzt ein gutes Jahr. Da kamen die an die Börse, und zwar irgendwo so um Kurs $66, wenn ich mich recht erinnere, und sind mal direkt auf $300 gestiegen. Also ein sehr guter IPO, ein bisschen wie SpaceX, das heißt, die ganzen Leute sind rein, auch mit der Erwartung, dass es ein regulierter Stablecoin-Anbieter. Die tun alles, um sozusagen in die notwendige Regulierung mit einzuwirken. Das Ganze ist dann so, dass es abgebröckelt ist, wieder nach oben. Jetzt waren wir schon mal bei 65, dann sind wir hoch auf 130. Jetzt sind wir wieder so bei um die 62, wie Mike eben gesagt hat. Und das heißt, dass die Marktkapitalisierung relativ klein geworden ist. Sie fallen jetzt aus dem einen oder anderen Index. Das heißt, hier kann die Aktie nochmal einen Schlag bekommen. Aber wenn man sieht, dass wir jetzt 500 Millionen oder eine Milliarde neue USDC als Stablecoin gemintet, sprich gedruckt werden können, die dann mit Staatsanleihen hinterlegt werden, also gebackt 1:1. Das heißt, ein physischer Dollar oder ein Real Dollar ist ein Kryptodollar wert. Und dann hat die Aktie einfach wesentlich mehr Potenzial, als es der Markt eben zugesteht. Es gibt die ein oder anderen, die da immer Frühindikatoren sind. Die haben jetzt für 18 Millionen, hat ARK zum Beispiel was gekauft. Das ist ein Fonds, der für ihn mit Innovationen lebt und da investiert. Ja, auch da, die kurzfristige Anschauung ist immer konträr zu dem, was langfristig ist. Der erste Hype wird genommen, dann geht es nach unten, dann ist alles schlecht. Ähnlich wie bei Bitcoin. Würde es Michael Saylor nicht geben, wäre Bitcoin nie auf $125.000 gegangen. Wären wir von $16.000 vor 4 Jahren jetzt bei 60 oder 65, es wäre ganz langsam mit ein paar Dämpfern nach oben gegangen, würde die Welt sagen, guck, es ist praktisch according to plan. Natürlich sagt das Power Law, wir sollten Richtung 120.000 jetzt sein. Bitcoin ist nicht nur etwas, wo Leute denken, es ist eine Währung, man kann das auch an jemand anders schicken, sondern es ist aus meiner Sicht auch ein Experiment, es ist Mathematik, es ist sehr viele Dinge, die da reinkommen, und es zeigt letztendlich die Stufe in die neue Welt, in die wir gehen. Und da, um Solana mit Solana abzuschließen, X-Money.
0: Entschuldigung, eine Frage bei dieser Kursbefragung. Also ich bin eine völlige Idiotenfrage eines Laien, der das natürlich nicht beurteilen kann. Aber wenn Circle quasi sagt, fuck the EU, und dann eben danach dann diverse Fonds da rausgehen, kann es nicht auch den ganz banalen politischen Grund geben, dass da eben Druck von EU-Seiten kommt, so nach dem Motto, hallo lieber complianter Fondsmanager, und der kann es ein paar Anrufe gegeben haben, weil die EU ja über so einen Move auch nicht erfreut sein könnte, ist das vielleicht einfach eine politisch motivierte Reaktion auch?
1: Ich glaube, dass der Kurs die Auswirkung ist der politischen Reglementierung. Ja, also MiCA ist ja praktisch das, was USDC eigentlich groß gemacht hat. Ich glaube, dass man hier als Fondsmanager, beziehungsweise warum der Kurs nach unten geht, sagt, EU ist praktisch verloren für Krypto. Was immer man da tut, die werden das nie unterstützen. Und das heißt, es wird keine Innovation geben. ja, die regulieren es auf andere Art und Weise tot. Ja, die ganzen Innovationen werden in den USA stattfinden oder in Asien.
0: Nein, sag nicht sowas.
1: Ja, genau. Also es ist schwer zu sagen, aber es ist natürlich auch Markttechnik. Das heißt, wir sind jetzt an dem Level, wo praktisch dieser IPO kam, also der Börsengang. Wenn wir darunter fallen, ist eigentlich so, dass es 50% runtergeht. Also Circle bei 35 oder 40. Ich würde jetzt schon sagen, dass die Firma mehr verdient, als der Aktienkurs eigentlich ausdrückt. Aber es sind die üblichen Marktkräfte. Das ist dann Psychologie. Ja, das ist dann Leute, die zum Erstkurs gekauft haben, die dürfen eben nicht darunter fallen. Das heißt, Ende des Jahres war der Kurs höher. Jetzt hat er sich praktisch wieder halbiert von 120 jetzt auf 62. Da kommen dann andere Kräfte ins Spiel. Die Frage ist, werden die durchhalten? Ich glaube, von der Reglementierung und vom Clarity Act wird USDC eben weiter unterstützt werden. Und das heißt letztendlich, das sollte man sich anschauen und vielleicht, wenn man Lust und Laune hat, hier mit involviert zu sein. Ich werde mir das ein oder andere auf dem Weg nach unten kaufen. Das wird jetzt keine große Position sein, aber ich halte es für das Potenzial, was USDC hat, eigentlich Circle für, ja, für attraktiv. Und es wird, je weiter es runtergeht, attraktiver.
0: Klare Aussage. Und angeschnitten hast du ja auch X-Money. Und das, was Elon Musk passt zufälligerweise, gar nichts hat mit irgendwas zu tun, in die defätistische und wehrkraftzersetzende Aussage, dass in der EU nichts mehr läuft, was Krypto und eigentlich moderne Wirtschaft angeht. Elon Musk hat es mal wieder bewiesen, weil er hat jetzt ein X-Money zucken lassen. Das freut ein Solana-Jünger wie dich und ein Padawan der Solana-Tradings, der den Meister Hermann gefunden hat, auch, weil das hat was mit Solana zu tun. Was ist X-Money und warum freut das Solana?
1: Also X-Money ist ja etwas, was schon länger immer wieder announced wurde, was Elon Musk ja gerne macht. Manchmal dauert es ein bisschen länger in der Ausführung, aber er führt eben aus. Er hat zum ersten Mal gepostet, $25 hat er über die Plattform X, also über die App mit den ganzen Nachrichten, kann er auch Geld übertragen. Er hat da USD übertragen oder USDC, muss ich mir nochmal genau anschauen. Auf jeden Fall war die Transaktion-ID war eine Solana-ID. Das kann man sehen. Das heißt, X-Money wird auf der Solana-Blockchain, weil am schnellsten, am umfangreichsten und am günstigsten stattfinden, also nicht Ethereum. Das war auch lange Zeit eben immer wieder Thema. Ja, die Entwicklung auf Ethereum ist so gut, das sehe ich nicht. Ich glaube, dass eben die Blockchain der Zukunft Solana ist. Das wurde jetzt zweimal vorausgenommen. Da ist Solana bis auf $250 hochgegangen. Jetzt ist Solana wieder bei $77. Das heißt, ja, das schwankt wirklich stark, aber es zeigt, dass es disruptiv ist. Was heißt das? Es verändert die Zukunft. Und ich glaube, im Moment ist es so, dass keine andere Blockchain hier in diesem Fall mithalten kann, weil wir müssen natürlich auch davon ausgehen, dass demnächst, wenn wir über AI sprechen, auch diese AI-Bots untereinander sich zahlen müssen. Also sie werden natürlich nicht irgendwelche Dienste tun, ohne zu sagen, was kriege ich denn dafür? Und das wird nicht in Bitcoin passieren. Dazu sind die Transaktionen zu langsam. Kein AI-Bot wird 10 Minuten auf eine Bestätigung warten. Und zu teuer. Und das wird eben aus meiner Sicht nach den Upgrades auf der Solana-Blockchain stattfinden. Und von daher hat dieses X-Money schon eine große Wirkung auch für mich. Und man sieht, dass X eben so weit ist, dass du da, ähnlich wie Meta, die wollen das jetzt über WhatsApp machen, dass du Geld übertragen kannst oder Werte übertragen kannst, praktisch auf das, was du täglich nutzt. Und da ist eben immer wieder, und das wiederhole ich auch als Elon-Fanboy, die Gefahr, dass es eine All-Singing, All-Dancing, All-überwachte App ist.
0: Das will er ja. Das ist ja ein bekanntes Ziel. Eine X soll die Everything-App sein. Das ist ja die alte Ansage. Genau. Schon bevor er Twitter kaufte und es in X umbenannte, war das ja die offizielle Ansage.
1: Richtig. Und das wartet auf uns. Das heißt, again, choose your empire, choose your billionaire. Ja, ja, was soll ich dazu sagen? Natürlich wird es gegen uns verwandt zum Schluss, dass auch er in der Lage ist, eben den Stecker zu ziehen. Wird er das machen? Weiß ich nicht. Aber wenn du siehst, wie das jetzt mit Citizen Vigilante war, das hat er auf der X-Plattform zur Verfügung gestellt. Und das heißt, er zeigt eigentlich diesen Staatsmarionetten klar, wer im Grunde das Sagen hat und wer sagt, so, jetzt überwachen wir total. Das sind nämlich nicht die Staatsführer sozusagen, sondern es sind die großen Tech-Konzerne. Die werden zum Schluss sagen, so, jetzt bringen wir alles zusammen. Und das hat er mit diesem Film eben auch gezeigt. Da werden sofort 10 Millionen Leute darauf aufmerksam. Das heißt, die ganzen korrupten von den Staaten, die eigentlich nichts können, aber sich weiter bereichern. Zumindest kann man Elon Musk sagen, er hat zumindest die Plattform geschaffen, ja, um darüber Kontrolle zu erlangen.
0: Naja,
1: schwer zu sagen, wo es hingeht, aber es bleibt spannend.
0: Und der einzige Weg, Macht effektiv zu kontrollieren, ist sie nun mal zu teilen. Und wenn Elon Musk viel Macht hat mit der Plattform, dann ist es eben gut, jetzt bin ich wieder der Kapitalist, der ich bin, dann ist es eben gut, wenn es Konkurrenz gibt und jemand anders das auch hat und Elon Musk eben nicht ungecheckt der Einzige ist. Denn so bleibt es, Korruption ist

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1: Wir merken es alle, das Leben wird komplizierter und nicht besser. Wir kriegen schwer Arzttermine, Busse fahren seltener, Preise steigen unaufhörlich, örtliche Krankenhäuser verschwinden, genau wie der Bäcker von nebenan und hunderttausende Jobs in der Industrie. Bürgerbeschwerden landen im Nirvana. Inzwischen sorgt sich eine Mehrheit der Deutschen um die Meinungsfreiheit und knapp 80% um die finanzielle Zukunft. Mein Gast sagt, in den vergangenen 5 Jahren hat eine Revolution von oben stattgefunden. Er nennt es den neuen Feudalismus. Wer mischt damit? Jetzt den Punkt Preradovic. Hallo Hermann Plopper, schön, dass Sie da sind.
2: Ja, schön, dass ich hier anwesend sein darf zu einem Gespräch. Ja, gerne.
1: Ja, sehr gerne. Und ich stelle Sie mal kurz vor. Sie sind Politologe und Publizist. Sie haben zahlreiche Artikel über die Eliten der USA veröffentlicht, unter anderem über den einflussreichen Council on Foreign Relations und schreiben heute unter anderem für Manova und Apolut. 2008 haben Sie das Buch Hitlers amerikanische Lehrer veröffentlicht, in dem Sie Einflüsse US-amerikanischer Stiftungen und Autoren auf den Nationalsozialismus offenlegten. Und Ihr Bestseller, die Macher hinter den Kulissen, wie transatlantische Netzwerke heimlich die Demokratie unterwandern, hat für einige Diskussionen gesorgt. 2019 dann Griff nach Eurasien und jetzt haben Sie das Buch Der neue Feudalismus, Privatisierung, BlackRock, Plattformkapitalismus geschrieben. Feudalismus herrschte ja vor allem im Mittelalter und Sie beschreiben die Geschichte ausführlich in Ihrem Buch. Was ist an der momentanen Entwicklung feudalistisch?
2: Also es sind viele Merkmale heute eindeutig wieder vorherrschend. Also die Umgehung eines öffentlichen Raumes, der öffentliche Raum, die Politik ist ja das, wo eben alle Leute mitgenommen werden, von der Theorie her und auch von der Realität in den letzten 100 Jahren. Das war nicht immer so. Im Feudalismus waren eben die meisten Leute völlig ausgeschlossen von Entscheidungsprozessen und haben auch nichts besessen in dem Sinne. Und da haben wir, glaube ich, einen Anknüpfungspunkt, weil genau da sind wir jetzt auch gerade wieder. Wir sehen eine gigantische Privatisierungswelle. Also dass der politische Raum wird umgangen, er wird auch eliminiert. Wir sehen, dass private Räume entstehen, also dass Privatstädte gegründet werden, mitten in souveränen Staaten. Und dass ja an die Stelle einer demokratischen Teilhabe der Bevölkerung jetzt eigentlich nur die Bestimmung durch die Besitzenden tritt. Und das sind ganz wesentliche Dinge. Wir haben es auch sehr deutlich in der Corona-Zeit gesehen. Rechtsstaatlichkeit ist ein ganz zentrales Element, was sich die Menschen erkämpft haben in den letzten, ja, 1000 Jahren, kann man sagen, mit sehr mühsam, sehr wechselvoll, sehr opferreich. Und was jetzt, ja, man sieht einfach, da macht ein Richter, ein Familienrichter das falsche Urteil, was den Leuten nicht gefällt. Und dann wird er eben einfach bestraft, versetzt. Oder wir sehen jetzt aktuell eben, dass Journalisten oder überhaupt Persönlichkeiten, öffentliche Persönlichkeiten, die etwas sagen, was der EU nicht gefällt, dann einfach sanktioniert werden. Und das ist außerhalb jeder juristischen Nachprüfbarkeit oder jeder Appellationsmöglichkeit. Wir sehen, dass der Berliner Journalist Hüseyin Dokru halt total von allen Bürgerrechten sozusagen betrachtet worden ist. Er hat kein eigenes Konto. Selbst sippenhaft findet dort statt. Seine Frau, deren Konto wurde auch lange Zeit gesperrt. Und die offizielle Erklärung ist, er hat keine Fake News veröffentlicht. Er hat niemanden beleidigt. Lediglich seine Ansicht gefällt der EU nicht. Und da sind wir in der Tat voll in den Willkommen, voll in den feudalistischen Verhältnissen. Und weil Rechtsstaatlichkeit und dass man eine Entscheidung eines Gerichtes anfechten kann, all das ist ja hier nicht. Es ist nackte Willkür. Es gibt keinerlei Möglichkeit, solche Sanktionen auch gegen Jacques Beau oder Thomas Röper oder Alina Lipp irgendwie zu hinterfragen auf ihre Rechtmäßigkeit. Und das ist ein Beispiel von vielen. Es gibt unglaublich viele Beispiele, die wir in diesem Gespräch wahrscheinlich noch aufdröseln können.
1: Also in der letzten Hälfte des letzten Jahrhunderts, also in der zweiten Hälfte des letzten Jahrhunderts, wo wir ja im Grunde sozialisiert wurden, da hatte man ja eher den Eindruck, auch wir sollten gut leben und uns entfalten dürfen, also die normalen Menschen. Warum jetzt dieser neue Feudalismus? Was macht den möglich?
2: Ja, was macht den möglich? Das ist natürlich auch ein langer Prozess. Also ich beschreibe ja in meinem Buch erstmal den furiosen Aufstieg der Leibeigenen zu Bürgern, zu selbstständig wirtschaftenden Landwirten, zu Arbeitern, die zu geregelten, geschützten, lebenswürdigen, menschenwürdigen Bedingungen arbeiten können. Und das ist ja alles kein Geschenk der Oberen, das hat sich die Bevölkerung selber erkämpft. Ich sag mal, im 19. Jahrhundert ganz entscheidende Durchbrüche durch eine geniale Koalition von Bildungsbürgertum, Arbeiterbewegung und christlicher Soziallehre ist das möglich geworden. Und mit einem Kaiser Wilhelm II., der das unterstützt hat durch das Prinzip der Subsidiarität. Der Staat mischt sich nicht ein in Basisbewegungen und in Selbstorganisation in Genossenschaften, sondern er hilft dann bei Know-how und wenn es finanziell irgendwo vielleicht schwierig sein könnte, ansonsten hält man sich da raus. Und dieses Konzept der Genossenschaften, der öffentlich-rechtlichen Wirtschaft, auch der staatlichen Wirtschaft und nur da, wo profitorientierte Wirtschaft keinen Schaden anrichten kann, wird sie toleriert. Das hat lange Zeit funktioniert. Das hat selbst noch in den 50er Jahren, 60er Jahren, sogar noch unter Helmut Kohl und seinem Sozialminister Norbert Blüm funktioniert. Aber dann kam der Durchbruch. Das ist die Folge eines Rollbacks, teilweise von frustrierten Adligen, tatsächlich, also die Exponenten der österreichischen ökonomischen Schule, des Marktradikalismus wie Friedrich von Hayek oder Ludwig von Edler, Freiherr von Mises. Das sind Adlige, die auch wirklich so denken und agiert haben. Und das nimmt heutzutage eben immer mehr Formen an, weil sie trafen auf Sponsoren wie die Koch-Brüder Charles und David Koch oder auf Anthony Fisher, den englischen Unternehmer, die das dann unterstützt haben, finanziert haben. Und so ist langsam in die Politik Generation für Generation dieses marktradikale Modell, also der Staat ist schlecht, der Staat mischt sich ein in Wirtschaftsprozesse und dadurch werden die Krisen nur schlimmer. Dieses Dogma, was ja nun faktisch 1929 schon widerlegt wurde.
1: Moment, aber heute könnte man sagen, die haben ja nicht ganz Unrecht, ja? Das Problem ist ja durchaus der Staat. Das heißt, diese Art der geplanten Wirtschaft, um es nicht Planwirtschaft zu nennen, lässt die Industrie gerade durch hohe Energiepreise runterstürzen. Vom Staat geht die Einschränkung der Meinungsfreiheit aus. Also im Grunde ist doch der Staat bei uns das Problem und nicht die Lösung.
2: Ja, das ist eine schöne Provokation, weil ich sag mal, das ist auf der phänomenalen Ebene so, ja, wenn man nicht weiter dahinter guckt. Es ist aber so, dass ja im Prinzip für alle sichtbar, seit der Regierung von Ronald Reagan 1980 und Margaret Thatcher in Großbritannien, tatsächlich auch der Staat okkupiert wurde von Staatsfeinden. Wir erinnern uns, dass Ronald Reagan nichts Besseres zu tun hatte, als den gerade einigermaßen wieder reparierten Staatshaushalt der USA wieder völlig zu zerrütten durch völlig sinnlose Verschwendung von Staatsgeldern für Krieg der Sterne, wenn wir uns erinnern, Star Wars sozusagen mit den entsprechenden, also SDI-Projekten und so weiter,
1: Und naja, auch um sehen, die Russen, auch um die Sowjetunion klein zu kriegen. Das war ja damals Reagans Ziel. Ne?
2: Genau, es spielt natürlich immer die Geopolitik auch mit rein, auch in die jetzige Szenerie. Das ist unverkennbar. Aber was wir sehen, ist seitdem eigentlich eine Unterwanderung des Staates. Das habe ich ja auch in meinem Buch Die Macher hinter den Kulissen 2014, glaube ich, ganz erschöpfend dargelegt, dass marktradikale Stiftungen, die Politiker beeinflusst haben, sie auch hochziehen. Also eine Person wie Frau Baerbock ist ein reines Produkt dieser Netzwerkorganisationen. Und was ich damals schon beschrieben habe und was sich natürlich radikalisiert hat, die Bertelsmann-Stiftung, die halt mittlerweile doch sehr viel, meinetwegen die ganze Agenda unter der Regierung Schröder und Fischer bestimmt hat. Also eigentlich war Gerhard Schröder nur der Ansager, der Herold für diese Kräfte, Bertelsmann-Stiftung, die dann die ganze Sache mit Agenda 2010 und so weiter losgetreten haben.
1: Naja, aber wenn man sieht, dass die heutige Linke, sagen wir mal die linken Parteien oder Menschen, die sich da links lesen, die machen ja diesen, was sie neuen Feudalismus nennen, mit. Auch die Einschränkung der Meinungsfreiheit, Parteienverbot. All diese Sachen macht genau diese Linke mit, ja? Also, jo, ist denn diese neue Linke quasi auch ein Produkt der Marktradikalen oder der Stiftungen der Einflussreichen?
2: Das kann ich also ganz gut beobachten. Ich war ja selber mal in dieser Wahlalternative Soziale Gerechtigkeit, WASG. Das war irgendwann Anfang der 2000er Jahre eine Reaktion auf Schröders Agenda 2010.
1: Letzte Woche war Oskar Lafontaine hier, ja.
2: Genau, der Oskar. Und der hat damals nach meiner Meinung ganz schön da, ob er es gewusst hat, weiß ich nicht, glaube ich nicht mal, hat da ganz schön forciert diese Entwicklung. Also erstmal die Westerweiterung der PDS, die ja ohne Not da einen Genossenschaftsstaat an die Wand gefahren hatte, vorher gerade 40 Jahre lang. Das konnte ich dann auch beobachten und ich sehe ja auch, wie die echten Linken rausgeekelt wurden aus der Linkspartei. Also wie dann plötzlich sich Leute wie Wolfgang Gerke, der frühere Sprecher für Außenpolitik und Sicherheitspolitik, wie der so langsam an den Rand gedrückt wurde und ja, pro-israelische Seilschaften und eben auch marktradikale Seilschaften dort das Kommando übernommen haben, sodass heute palästinensische Mitglieder der Linkspartei tatsächlich rausgemobbt werden, sobald sie die Interessen der Palästinenser vertreten. Und es ist ja symptomatisch, wenn Richard Grenell in der ersten Trump-Ära beim Neujahrsempfang der Linkspartei als Ehrengast auftritt, also ein wirklich profiliert rechtsradikaler,
1: echt, der war da?
2: Israelischer Typ. Ja, ja. Und ich kann das ja aus nächster Nähe beobachten. Und ich
1: natürlich also der frühere Botschafter der USA in Deutschland, um es mal kurz
2: genau zu sagen. Genau. Mhm. Und es gibt genug Zeichen dafür. Also ich sag mal so, wer hat denn zweimal gescheiterten Kanzler Friedrich Merz dann doch in den Sattel geschoben, ne? Also in der dritten Abstimmung, wäre mal interessant zu betrachten. Nee, ist es egal.
1: Meinen Sie BlackRock?
2: Ja, das sowieso. Ich hatte 5 Jahre vorher schon geschrieben, Leute, passt auf, der Merz wird Kanzler. Es ist völlig egal, was wir dazu meinen. Das ist vollkommen Wurst. Der wird Kanzler, weil er war ja nicht im operativen Bereich von BlackRock, das schafft er ja gar nicht, aber
1: Aufsichtsrat,
2: er war im Aufsichtsrat 10 Jahre und hat da natürlich seine Connections in der Politik geltend gemacht und ist dafür gut bezahlt worden auf eine halbwegs legalisierbare Art. Es ist egal. Es gibt ja diese ganzen Young Leaders Programme von der Atlantikbrücke, das habe ich alles beschrieben, oder Stiftung Wissenschaft und Politik oder die American-German Council und solche Geschichten, wo wirklich junge Leute schon über Berlin-Polis werden die schon rekrutiert für eine Karriere innerhalb dieser Netzwerke.
1: Und ja, das hat ja auch Klaus Schwab hat es ja auch mal gesagt, so ungefähr unsere Leute werden in allen Regierungen sitzen. Ne?
2: Ja, ja.
1: Und das tun sie auch. Lassen Sie uns noch mal auf den Feudalismus zurückkommen. Sie schreiben in Ihrem Kapitel über diesen früheren Feudalismus, schreiben Sie, der Feudalherr bezieht ein leistungsloses Einkommen. Soll heißen, er saugt nur ständig Leistungen seiner Leibeigenen ab und gibt selbst schon lange keinen Gegenwert mehr. Wer sind die heutigen Feudalherren und was ist deren leistungsloses Einkommen?
2: Ja, da hat ja nun Yannis Varoufakis, der frühere griechische Finanzminister, auch schon ein Buch Techno-Feudalism rausgegeben, was bis jetzt meines Wissens nicht auf Deutsch übersetzt ist. Er sagt, er nimmt dort Amazon als ein Beispiel, also und Jeff Bezos, den Inhaber, den Mehrheitseigner von Amazon, und sagt halt, wenn ein solcher Konzern eine solche Monopolstellung errungen hat, kann er irgendwann den Preis beliebig setzen. Und das sehen wir ja bei vielen Sachen. Erstmal werden die Konkurrenten durch Dumpingpreise fertig gemacht, und wenn man dann das Monopol hat, dann hat man so richtig die Rendite. Das heißt, da kommt dann das leistungslose Einkommen durch ja eine völlig durch niemanden anzufechtende Preisgestaltung. Das haben wir auf so vielen Gebieten. Und der gerade jetzt sozusagen zum Lieblingsekel der Öffentlichkeit avancierte Peter Thiel hat ja auch gesagt in seinem Buch Zero to One, also Konkurrenz ist etwas für Schwächlinge. Monopole sind das, was wünschenswert ist als Zustand, weil man nur dann entsprechend ambitionierte, großformatige Projekte wie zum Beispiel die Eroberung des Mars oder die Beseitigung der menschlichen Sterblichkeit erreichen kann. Und gibt eigentlich die heutige Eigentumsstruktur auf dieser Welt brillant wieder. Wir haben ja heutzutage eine beispiellose Ungleichheit von Einkommen weltweit. Also das hat ein Feudalherr im Mittelalter nie schaffen können. Und von daher bestimmen diese Herrschaften eben auch weitgehend die Agenda. Und zum Beispiel Peter Thiel hat gesagt, das Schicksal unserer Welt mag von den Bemühungen eines einzelnen Menschen abhängen, der jene Maschinerie der Freiheit aufbaut oder verbreitet, die Welt für den Kapitalismus sicher macht.
1: Ja, er hat ja auch gesagt, Freiheit und Demokratie passen nicht zusammen, ne?
2: Wunderbar, das ist in einem anderen Artikel im Cato-Institut. Die haben also auch ein Hausblatt, wo ich gar nicht weiß, wie das heißt. Das Cato-Institut ist eine reaktionäre Denkfabrik. Ich sage reaktionär, weil es ist.
1: Manche ja sagen sehr konservativ.
2: Genau, konservativ ist so eine begriffliche Nebelkerze, weil die wollen ja das Bestehende eben nicht erhalten, sondern die wollen das Rad nach meiner Ansicht jedenfalls zurückdrehen. Das sind ganz entscheidende begriffliche Nebelkerze, die hier eingesetzt wird. Und da hat er eben geschrieben in diesem Tattoo-Magazin, ich bin zu der Auffassung gekommen, dass Demokratie und Freiheit nicht miteinander vereinbar sind. Und zwar nachdem er erstmal geschrieben hat in dem Aufsatz Education of a Libertarian, dass er an der Universität Stanford mit seiner Studentenzeitung isoliert geblieben ist und dass er auch seine Vorstellungen nicht irgendwie den Leuten vermitteln kann. Dann rollen die Leute die Augen schon nach oben. Deswegen muss er auf drei Wegen, war damals seine Idee, diesen demokratischen öffentlichen Raum umgehen, um ihn dann irgendwann zu eliminieren. Erstens durch das Internet, das ist ihm ja auf der ganzen Linie gelungen, natürlich nicht ihm alleine, das Internet hat tatsächlich dazu geführt, dass die Öffentlichkeit, dass man sich begegnet, dass man sich haptisch begegnet, mit Blickkontakt, mit sonst was in der realen Welt, dass das weitgehend abgeschafft ist und alles über kontrollierbare Bahnen des Internets geht. Das hat er geschafft. Das war der eine Agendapunkt, der andere war Weltall. Ja, im Weltall außerpolitische Zonen einrichten, wo Politik nichts zu melden hat. Und drittens Privatstädte auf extraterritorialen Gewässern, auf dem Ozean. Mit anderen Worten, verschiedene Pontons zusammensetzen. Und da hat er das, deswegen, der Artikel hatte die Funktion, dieses Seasteading Institute bei den Sponsoren bekannt zu machen. Dort hat er den Enkel von Milton Friedman, Patry Friedman, als Geschäftsführer eingesetzt und hat bis heute, dieses Projekt ist wirklich total gescheitert, weil bis heute ist nicht ein einziger Pontonstadt auf dem Ozean entstanden. Mhm. Aber dafür, mittlerweile sind die Staaten so entkernt und gescheitert, dass er in gescheiterten Staaten, und nicht er, sondern die ganze Bewegung der Libertären, Privatstädte bauen, wie zum Beispiel Prospera in Honduras auf der Insel Roatan. Und da sehen wir dann schon so idealtypisch so eine neokoloniale Besiedlung, weil natürlich mussten die rechtmäßigen Einwohner weichen. Man hatte ja eine faschistoide Regierung dort und jedenfalls in Afrika, in anderen gescheiterten Staaten entstehen mittlerweile 20 Privatstädte. Und ganz wichtig, das ganze Gaza-Projekt ist eine riesige Sonderwirtschaftszone, an der die USA, Israel und die arabischen Scheichtümer gleichermaßen beteiligt sind. Und da ist natürlich jetzt die Abweichung vom Skript passiert, dass man meinte, man könnte mal eben den Iran überrollen. Aber der Iran hat sich halt als sehr resilient erwiesen, wie man so schön neudeutsch sagt, und hat diese Pläne ganz massiv durchkreuzt, weil das Geld, was meinetwegen jetzt die Scheichtümer für Rechenzentren von Amazon Web Services und anderen ausgeben wollten, brauchen sie jetzt erstmal für den Wiederaufbau ihrer eigenen Scheichtümer. Und das ist natürlich, sage ich mal, Abweichung vom Skript, aber Trump fährt fort. Lateinamerika geht gerade komplett an die Trumpisten, ein Staat nach dem anderen, mit sogenannten freien Wahlen. Und das heißt, da entsteht ein System, USA, Israel und privatisierte Zonen. Und das ist ganz massiv im Moment. Die Leute haben es, glaube ich, noch gar nicht begriffen, was da gerade für ein Paradigmenwechsel stattfindet, dass hier 1000 Jahre mühsamer Kampf einer Befreiung eines Menschenrechts, einer Menschenwürde mal eben eliminiert wird im Handstreich.
1: Mhm. Ja, und da sind wir ja im Grunde, Trump, Thiel, das gibt ja auch eine starke Verbindung. Also Thiel hatte Trump im Wahlkampf unterstützt und vor allem hat er dem US-Vizepräsidenten J.D. Vance die politische Karriere, kann man sagen, ja erst ermöglicht, indem er ihn zum Senator gemacht hat mit sehr viel Wahlkampfhilfe. Jetzt können wir beobachten, dass die erste Amtszeit von Trump und die zweite sehr unterschiedlich verlaufen. Also in der ersten hat er sich zum Friedenspräsidenten aufgeschwungen und in der zweiten führt er Krieg. Ja, also erst ist er nach Venezuela einmarschiert. Das war noch verhältnismäßig eine kleine Operation. Aber dann der eigentlich völlig überflüssige, also für Amerika überflüssige, wie er selber es gesagt hat, Krieg. Und in diesem Iran-Krieg ist ja auch Palantir-Technik und KI eingesetzt worden. Jawohl. Sehen Sie da irgendeinen Zusammenhang mit diesem Sinneswandel von Trump zum Kriegsherrn?
2: Also Sinneswandel, genau. Die ersten 4 Jahre Trump waren ja sehr gemäßigt, kann man sagen. Also er hat natürlich auch eben sich in Venezuela schon eingemischt, hat widerrechtlich einen iranischen General töten lassen und so weiter. Aber er war gemäßigt, weil es war so, es hat ihn selber überrascht, dass er Präsident wurde. Das liegt ja an diesem ulkigen, kann man schon sagen, US-Wahlsystem, weil Hillary Clinton hatte 500.000 Stimmen mehr als Trump. Aber
1: nur sind die Regeln die Regeln, ne?
2: Genau, es gibt dieses Wahlmännersystem, weil die Väter der US-Verfassung dem einfachen Pöbel eben nicht vertraut haben, sondern gesagt haben, da müssen nochmal ausgewählte Männer dann die letztendliche Wahl treffen. Und die haben damals eben, die waren abonniert auf Trump in ihrer Mehrheit. Jetzt war Trump selber überrascht. Huch, jetzt bin ich ja plötzlich Präsident, mein Kindertraum ist jetzt in Erfüllung gegangen. Und er hatte noch kein Konzept. Bei der zweiten Präsidentschaft war das völlig anders. Da hatte er natürlich schon den Bonus als Mann, der schon einmal eine Präsidentschaft gemacht hat, relativ erfolgreich oder sagen wir relativ schmerzfrei. Da haben sich die ganzen Seilschaften, die ich ja auch schon mal erwähnt habe, an seinen Rockzipfel gehängt und haben gedacht, ja, good, fine guy, den bauen wir jetzt auf. Und dann hat ja die Heritage Foundation, das ist ja auch so ein neokonservativer, sagen wir reaktionärer Think Tank, der hatte schon das Regierungsprogramm für Ronald Reagan geschrieben gehabt. Und der schrieb jetzt dieses Project 2025. Schon im Jahre 2024 war komplett in allen Sachfragen und sogar schon in der Auswahl der Personen, die in der Transition Period Trump, also in der Übergangsphase von dem vorherigen Präsidenten zu Trump, dann ihn beraten sollen und die Verhandlungen führen sollen. Das war alles schon handverlesen, handpicked von der Heritage Foundation. Und das Programm war klar. Thiel hatte sich diesmal rausgehalten. Beim ersten Mal war er der entscheidende Sponsor von Trump. Und ja, da gibt es ja diese Aufnahme vor. Sitzt dann im Transition-Team direkt neben Trump und Trump nimmt seine Hand und ist total ergriffen. Ja, jedenfalls diesmal hat Thiel gleich investiert in den Nachfolger. Das ist natürlich auch sinnvoll. Mhm. Trump wurde sowieso gewählt und wer weiß wie lange. Also wenn man jetzt schon 80 ist, stellt sich natürlich immer die Frage, wie lange wird man durchhalten können? So alte Präsidenten hat es noch nie gegeben in der US-Geschichte. Also Reagan war auch schon in den 70ern, das war dann auch schon bemerkenswert. Und jetzt haben wir da so lauter Methusalems zwischen 80 und 90. Und jedenfalls war es dann sinnvoll, 10 Millionen mal eben in den politischen Aufbau von J.D. Vance zu investieren. Und
1: also,
2: ja.
1: Peter Thiel interessiert Sie ja sehr, also der bekommt auch Platz in Ihrem Buch und Sie schreiben einige Artikel, haben Sie schon über Peter Thiel geschrieben. Sie schreiben auch, dass er mit seiner Firma Palantir die Lösung, also die Analyse-Tools geboten hat, die Datenflut zu bewältigen, die Geheimdienste zusammengetragen haben. Also Sie hatten vorher das Problem nach 9/11, schreiben Sie, die haben unheimlich viel Daten gesammelt, aber konnten die eigentlich gar nicht alle verarbeiten. Und mit der Firma Palantir, die ja fast weltweit oder in vielen Ländern eingesetzt wird inzwischen. In Deutschland ist es, glaube ich, Bayern und Hessen.
2: Bayern, Hessen, Nordrhein-Westfalen ist im Gespräch, aber die jungen Grünen haben wenigstens für die Gesichtswahrung dagegen protestiert. Ja.
1: Aber worauf ich hinaus will, Sie berichten auch über eine Geheimloge namens Dialog, die Peter Thiel gegründet hat. Was steckt da dahinter?
2: Ja, das muss ich sagen, das ist ein relativ neues Phänomen. Das haben wir ja alle überhaupt erst vor wenigen Wochen entdeckt und sind noch in der Analyse. Aber ich sag mal so, es ist ein unglaublich einflussreicher Kreis von Leuten, der da versammelt wird und das schon seit 20 Jahren, also seit 2006 damals, hat sich Thiel mit jemand anders zusammengesetzt, dessen Namen ich jetzt nicht
1: verhalten habe. Joe Lonsdale, oder?
2: Nee, noch ein anderer.
1: Er war auch Mitbegründer, okay.
2: Ja, Lonsdale ist ein ganz, können wir gleich noch drüber sprechen.
1: Machen wir.
2: Der ist also schon offen neofeudal. Jedenfalls, der Thiel hat jetzt wieder geplant für den August in Powers Court Estate, einem schönen Schloss Hotel bei Dublin, das Treffen vom 12. bis zum 16. August zu veranstalten und hat auch gedacht, da bleiben sie unter sich und können da in Ruhe durch den wunderschönen Park spazieren gehen und diskutieren. Da ist auch der NATO-Chef, nicht? Das ist ganz verrückt, der gleichzeitig ja immer in Personalunion, auch das spricht ja viel viel über die Vasallenbeziehung von uns zu den USA. Der ist gleichzeitig Oberkommandant der NATO und Oberkommandant der US-Streitkräfte, die stationiert sind.
1: Der militärische NATO-Chef. Der militärische NATO-Chef.
2: Genau, weil der Mark Rutte ist ja nur der Frühstücksoffizier.
1: Das ja, genau.
2: Die Öffentlichkeit, nur damit es kein Missverständnis gibt. So einen gewissen zivilistischen Touch zu geben. Aber man sieht ja die intellektuellen Potenzen dieses Herrn.
1: Was habe ich jetzt gehört? Der Infantino der NATO, habe ich letztens mal gehört.
2: Das eine erklärt das eine. Der Analyst Markus Fugmann hat gesagt, also wenn es eine Personifizierung von Schleim gibt, dann ist es Mark Rutte.
1: Genau, ja, Mark Rutte und Infantino. Wer war denn da noch oder wer ist denn da noch dabei oder sollte da noch dabei sein?
2: Also das war schon mal ein ganz schöner Schocker, ne? Also dass der dabei war. Also verschiedene Herrschaften, wie der von Ihnen schon genannte Joe Lonsdale, und der auch mit Palantir gegründet hat, und Frau Kaya Kallas und öfter gern gesehener Gast immer wieder Jens Spahn, wo man sich auch fragt, was dieser absolut charismafreie Sparkassenangestellte aus Ahaus, nichts gegen Ahaus, aber Sparkassenangestellte aus Ahaus, der ja schon bei den Bilderbergern seit Jahren mitmischt. Also das ist mir
1: persönlich. Würden Sie so weit gehen zu sagen, das ist der nächste Kanzler?
2: Jetzt glaube ich nicht mehr. Der nächste Kanzler wird, die nächste Kanzlerin wird Alice Weidel. Das ist schon mal völlig klar.
1: Okay.
2: Und jedenfalls. Spahn ist, glaube ich, in der Corona-Zeit als Gesundheits- oder Krankheitsminister ein bisschen verschlissen worden. Und das bekommt den Leuten nicht so gut. Und ich glaube nicht. Also,
1: dann bleiben wir mal bei Dialog. Sind da die Ziele einer Loge wie Dialog?
2: Was denn nochmal, bitte? Ich habe es akustisch nicht verstanden.
1: Was sind die Ziele so einer Loge oder die Ziele von Dialog?
2: Ja, ne, also ich sag mal so, ich warne auch wieder davor, dieses Phänomen Dialog zu übersteigern, also die Bedeutung zu überschätzen. Eine einzige Netzwerkorganisation kann alleine nichts bewegen. Es ist immer, das zeige ich auch in meinem Buch, den Macher in den Kulissen, ein ausgefeiltes, sehr arbeitsteiliges Netzwerk von Netzwerken. Ne? Also da gibt es private Netzwerke mit ideologischer Ausrichtung, es gibt halböffentliche mit einer eher, wie soll man sagen, Strategieentwicklung wie Stiftung Wissenschaft und Politik. Und keine von diesen Organisationen und auch keine Person, auch nicht Peter Thiel.
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0: 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Europa hat seine Importe von russischem Gas im zweiten Quartal im Jahresvergleich um mehr als 10% gesteigert und gleichzeitig gesetzlich beschlossen, diese Importe bis 2027 vollständig einzustellen. Dies verschafft Russland erheblichen Einfluss auf einen Kontinent, der schlechter auf den Winter vorbereitet ist als zu Beginn der letzten Energiekrise. Die Lage hat sich mit fast jeder Woche weiter verschlechtert, weshalb die Prognosen nun zum dritten Mal nach unten korrigiert werden müssen. Die Welt steht vor einer gefährlichen Verknappung von Diesel und Benzin. Nicht mehr nur Rohöl dient als geopolitisches Druckmittel, sondern vor allem die fertigen Kraftstoffe. Zerstörte Raffinerien, leere Lagerbestände und neue Drohungen der Houthi-Rebellen treiben die Preise bereits nach oben und drohen Transportkosten, Produktion und Verbraucher hart zu treffen. Besonders schwer wiegen die Ausfälle bei Raffinerien. In Russland haben ukrainische Drohnenangriffe große Teile der Kapazität lahmgelegt, was zu einem weitgehenden Exportstopp für Diesel geführt hat. Zusätzlich verschärfen die Houthi-Rebellen die Lage, indem sie Schiffe im Roten Meer und der Meerenge Bab al-Mandab bedrohen.
4: Diese Route ist eine der letzten verbliebenen Ausweichwege für Ölprodukte aus dem Nahen Osten. Analysten warnen bereits vor einer möglichen Nachfragezerstörung, bei der Unternehmen und Verbraucher schlicht weniger fahren und produzieren können. Die deutsche Industrie verliert nach Erkenntnissen ihres Bundesverbands jeden Monat rund 15.000 Arbeitsplätze. Die Lage der Industrie ist kritisch, sagte die Hauptgeschäftsführerin des Bundesverbands der deutschen Industrie, BDI, Tanja Gönner. Die Industrie habe sich immer gewandelt und stehe nun mit KI vor einer neuen industriellen Revolution, meinte sie weiter. Kritiker sehen jedoch Deutschland weiter auf dem absteigenden Ast, da auch der KI-Zug inzwischen für die deutsche Industrie abgefahren ist, heißt es. 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
2: Mit einer eher, wie soll man sagen, Strategieentwicklung. Wie Stiftung Wissenschaft und Politik. Und keine von diesen Organisationen und auch keine Person, auch nicht Peter Thiel, der ist im Moment sozusagen ein bisschen für die Leute so eine Visualisierung dieser ganzen Tendenz, kann alleine was bewegen. Die müssen alle sich vernetzen. Das heißt, Dialog baut auf den sozusagen Arbeiten vom Council on Foreign Relations, baut auf Bilderberger, auf Trilateral Commission und was es da sonst an nationalen, aber eben auch zum Beispiel Atlas. Ne? Kennt jemand Atlas-Netzwerk? Ganz wichtig, bestimmt unsere Politik ist das die Netzwerkorganisation der Netzwerkorganisationen. Die gründet oder die hilft vielen Organisationen weltweit, vielen Leuten, die eine marktradikale Netzwerkorganisation gründen wollen, die werden mit Know-how und mit Geld unterstützt. Wenn sie Flüge sind, zahlen sie wiederum Abgaben an die Zentrale. Das Atlas-Netzwerk, was viel zu wenig beachtet wird oder weitgehend unbekannt ist, hat mittlerweile 500 Filialorganisationen weltweit und bearbeitet die Politiker und im marktradikalen Sinne und scoutet die auch und bringt die nach oben. Allein in der Ukraine gibt es 3 Atlas-Organisationen. So, die alle alleine können aber nichts bewegen, sondern nur in Zusammenarbeit. Mhm. Ne? Aber was eben immer erfolgreicher wird, weil immer nachhaltiger, weil es ist ja kaum noch was übrig von.
1: Aber was ist das gemeinsame Ziel?
2: Das gemeinsame Ziel ist erstens optimale Wirtschaftsbedingungen für die Konzerne. Also wenn die sagen freie Wirtschaft, dann ist das die glatte Antithese der freien Wirtschaft. Das heißt, das sieht man in den USA und Großbritannien ja schon sehr viel deutlicher. Der Mittelstand wird völlig zermörsert.
1: Das sieht man in Deutschland auch.
2: Genau, das geht jetzt los. Nur ich sage mal, aufgrund dieser subsidiären Struktur, die wir geerbt haben, ist das noch ein weiter Weg. Und wir können es immer noch wieder reparieren. Wir können immer noch diese ganzen Einrichtungen, die da gerade von Maulwürfen der Marktradikalen in den Dreck gefahren werden, die können wir wieder reaktivieren, stärken und auch mit neuen Wissen und neuen Strategien bereichern. Ja.
1: Wenn wir das mal realistisch sehen, ja, also die einzige Partei, die sich im Grunde gegen all das zumindest erstmal in der Opposition und auf dem Papier wehrt, ist die AfD. Sie sagen selber, Alice Weidel wird neue Kanzlerin. Jetzt sind Sie natürlich ein alter Linker, ne?
2: Ja, das kann man so sagen. Das verstehe ich, ja. Kein Problem.
1: Aber ist eine Regierungsbeteiligung der AfD nicht die einzig realistische Lösung? Ich habe die Frage übrigens auch schon an Oskar Lafontaine gestellt.
2: Ja, ja, ja. Ich weiß noch nicht, was er gesagt hat. Ich habe 2017 schon mal die AfD-Euphorie aufgemischt mit meinem Artikel AfD gnadenlos marktradikal. Weil natürlich kommen die genau aus diesen Netzwerken. Es ist eine direkte Korrelation zwischen der Friedrich-von-Hayek-Gesellschaft und der AfD, zumindest in der Gründerphase gewesen. Und es geht darum, zum Beispiel...
1: Ja, aber Krieg gegen Russland beenden, das will ja, außer der AfD überhaupt niemand, ja? Ist ja zum Beispiel, ich weiß schon, dass Sie...
2: Also mein Freund Rainer Rotfuß von der AfD will das. Und ich sag mal, Sie haben sicher auch schon von Olga Petersen gehört.
1: Olga Petersen?
2: Ja, das ist eine...
1: Das ist mal eine gemeine Frage. Sie haben doch sicher schon gehört.
2: da hat sogar der Patrick Barb ein Interview mit ihr geführt, was schon 400.000 Zugriffe hatte. Olga Petersen war eine Hamburger Ratsfrau von der AfD. Und die wollte dann zur Wahl nach Russland, zum Wahlkampf. Und um sich selber ein Bild zu machen, ob das da demokratisch zugeht oder ob das alles gefaked ist. Und als sie wiederkam, wurde sie gemobbt in ihrer Fraktion. Und die ist mittlerweile dermaßen übel dran, dass sie nach Russland ausgewandert ist. Eine Hamburgerin, die nach Russland ausgewandert ist, weil sie... Und es gibt in der AfD auch Leute, denen noch keiner widersprochen hat, die also auch schon in der Ukraine waren und auf Seiten der Ukraine gekämpft haben. Ich habe den Namen jetzt nicht drauf. Ich würde darauf nicht allzu viel geben. Das ist, sage ich mal, eine direkte Bezugnahme auf die Stimmungslage in Ostdeutschland. Die AfD braucht natürlich, oder sage ich mal, ist es ganz hilfreich, jetzt in Ostdeutschland zu punkten. Aber ich sag mal, es macht sich doch niemand die Mühe, dieses Programm der AfD mal zu lesen. Allein nur darauf, dass sie sagen, sie sind irgendwo anders. Das reicht mir nicht. Sie haben ja sowieso von den Linken alle Attribute geklaut. Alternative war früher, wir waren alle früher so alternativ. Und dann haben sie eine gemischt geschlechtliche Führungsduo. Und eigentlich haben sie so viel übernommen von den Grünen, aber mal davon ab. Die AfD hat viele Fraktionen in sich. Also insofern ist natürlich auch das Interview von Ben angeskriptet mit Björn Höcke interessant. Und ich finde es auch gut, dass man da etwas hat, wo man sich drauf beziehen kann. Man sollte sich auch darauf beziehen, was die AfD tatsächlich im Bundestag zum Beispiel vorangebracht hat oder voranzubringen versuchte. 2021 haben sie einen Antrag eingebracht, man sollte die Entwicklungshilfe komplett abschaffen und dafür alles Geld in Privatstädte stecken. Also alles öffentliche Geld, was für Entwicklungshilfe ist, soll
1: so
2: dann...
1: Haben Sie so gesagt?
2: Kann ich Ihnen zeigen, kein Problem. Und natürlich... Im Windschatten von Corona hat das damals ja keiner mitbekommen. Aber ich sag mal, ich habe gezeigt, vielleicht hat sich die AfD ja geändert, aber 2017 vor der damaligen Bundestagswahl sah es so aus, sie hatten die feinen Pinkel wie Hans-Olaf Henkel und so weiter ja rausgeekelt. Es gab einen gewissen Schub von Leuten wie Björn Höcke, die, sage ich mal, das Skript eine Art von Hardcore-FDP auf den Weg zu bringen, durchkreuzt haben und die Anliegen der Ostdeutschen damit eingebracht haben. Aber was davon jetzt wirklich umgesetzt wird, also das werden wir sehen. Jetzt war neulich...
1: danke schön für diesen Ausflug. Ich merke, wir beide kommen immer wieder von Höckschen auf Stöckchen. Ich möchte aber noch mal ganz kurz beim Thema bleiben, weil wir ja vorhin über Joe Lonsdale gesprochen haben.
2: Jawohl.
1: Den möchte ich nämlich mal zitieren. Also wir sind wieder bei Peter Thiel und dem neuen Feudalismus. Ja. Cool. Also der ist schon sehr extrem. Der hat Sachen gesagt, wie Obdachlose muss man in Internierungslager bringen. Und auch nach 3 Verbrechen sollen Menschen hingerichtet werden, und zwar öffentlich zur Abschreckung. Das ist schon eine absolute Abwesenheit von Menschlichkeit und Empathie. Ist das typisch für die neuen Feudalherren? Wie sehen die Menschen um sie herum, die Bürger?
2: Ja, also da gibt es natürlich jede Menge. Er hat ja auch gesagt, das muss endlich wieder männliche Entschlossenheit sozusagen die Politik führen. Und ja, diese ganze verweiblichte Schwächlichkeit und diese Mitleidskultur und so weiter, das ist alles out. Ja, die kämpfen alle auch ein bisschen gegen sich selbst. Also Peter Thiel hat Probleme mit seiner Homosexualität und hat also...
1: Inwiefern hat er Probleme?
2: An der Universität Stanford.
1: Hatte Probleme oder?
2: Also er wurde natürlich als Jugendlicher deswegen auch gehänselt, ist klar. Und an der Uni hat er diese Zeitung da aufgemacht, Stanford Review, wo es zum großen Teil darum ging. Ja, also auch er hat sich bewusst als Provokateur in eine von ihm wahrgenommen liberale Umgebung begeben und hat sogar einen Typen verteidigt, der da Homosexuelle auf dem Campus da öffentlich beschimpft hat und so weiter. Und bis er dann mal irgendwann zu Potte kam, zu seiner Homosexualität zu stehen. Und er hat ja Philosophie studiert. Das ist ja das Drollige. Er hat erstmal vier Jahre Philosophie studiert und hat dann, um Geld zu verdienen, Jura noch dran gehängt, nochmal 3 Jahre, also 7 Jahre. Dann, jedenfalls, diese Leute sind empathielos, das kann man sagen. Ich meine, bei ihm ist es auch wirklich aus seiner eigenen Sozialisation. Er ist in Frankfurt geboren und ist dann nach einem Jahr schon nach Südafrika gekommen, dann nach Namibia, dann in die USA. Also immer hin und her, also ziemlich bindungslos, bindungsgestört. Mhm. Und neulich hatte mal Sandra Navidi in einem Interview gesagt, ja, diese Leute sind alle neurodivers. Das kann schon sein. Also das ist so ein Sammelbegriff für ADHS, Asperger und so weiter. Diese Leute haben ein Weltbild, das eben sagt, sie sind das Maß aller Dinge und sie wollen jetzt ihre Idee durchsetzen. Peter Thiel will den Tod bekämpfen und das Altern. Sein Vater hat ihm, als er 3 Jahre war, gesagt, wenn du tot bist, bist du weg, ist nichts mehr. Seitdem beschäftigt er sich zum Beispiel damit. Kryonik. Also Kryonik ist, wenn man gestorben ist, kommt man sofort.